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0: falsche Regler. 7 Uhr und eine Minute.
1: Du
0: hörst nichts. Dann musst du es höher drehen.
1: Komisch.
0: Ich höre dich.
1: Na dann, ist ja egal, dann wenn du mich hörst.
0: Der Rest ist egal.
1: Oder ist eh ein müder Montag heute.
0: Ja. Moin, Charlie, trotzdem.
1: Aber was ich höre dich nicht, das ist natürlich auch doof.
0: Ja. Mach mal ein bisschen lauter. Mach mal lauter. Wie heißt...
1: Ja, werde ich hier betäubt von Perle. Ist das eigentlich eine Live-Version?
0: Was?
1: Das klingt irgendwie anders als die Versionen, die ich kenne, aber irgendwas stimmt mit dem...
0: Nee, aber...
1: Mit dem Channel. Aber ist ja auch egal. Komm.
0: Es muss alles seine Ordnung haben.
1: Ja?
0: Ja.
1: Ja, aber ich hör ihn nicht auf dem Kopf. Nee. Keine Ahnung. Ach, ist doch egal. Komm, hör doch auf. Ich setze einfach den Kopfhörer ab und dann tu mal sowas, wenn wir ganz... Hä? Nee, das hat mit dem Kopfhörer nichts zu. Ich höre ja den Sound von dem Lied. Ich höre nur...
0: Du hörst die Stimmen nicht.
1: Genau, ich höre die Stimmen nicht.
0: Ja. Genau. Warte mal. 1, 2.
1: So, jetzt ist die Musik aus. Und da höre ich immer noch nichts.
0: Mach mal die Musik aus.
1: Nein. Mach das nicht. Egal. Wir müssen jetzt hier über die Unzulänglichkeiten...
0: sollen wir ja auch nicht, aber ich meine, es muss ja irgendwie...
1: Ja, ich setze einfach den Kopfhörer ab und dann höre ich dich ja reden. Und die Musik kenne ich ja sowieso. Also insofern...
0: Komm, gib den mal her.
1: Was hat er?
0: Packen wir den... Mal da drüben hin, nur testweise. Ob du da was hörst?
1: Nein.
0: Auch nicht?
1: Nein.
0: Dann liegt es doch am Kopfhörer.
1: Nee, es liegt nicht am Kopfhörer, weil über den Kopfhörer habe ich ja die Musik gehört. Ich höre nur die Stimmen nicht.
0: Die Stimmen, auch nicht meine. Das ist ja komisch.
1: Wobei, wäre es nicht schlimmer, wenn ich Stimmen hören würde? Also, ich setze einfach den Kopfhörer ab.
0: Okay.
1: What the heck? Ja. Mhm. Okay. Moin draußen.
0: Ja.
1: Was hört ihr so um die Uhrzeit?
0: Ja.
1: Ich hab gezweifelt heute Morgen, wo ich dachte, ob das so eine gute Idee ist. Irgendwie, ich war so müde und dann bin ich so zu so einer blöden Zeit wach geworden, wo es sich nicht mehr rentiert, sich nochmal umzudrehen. Beziehungsweise, weil wenn du dich nochmal umdrehst, bist du verloren, dann schaffst du es nicht.
0: Mhm.
1: Und ich hatte aber das Gefühl, draußen in der Welt geht's den meisten Leuten so. Also ich weiß nicht, ob das heute irgendwie so war, irgendwas am Wochenende, dass irgendwie war das mit diesem Vollmond, Mondfinsternis und so, dass das irgendwie Auswirkungen hat auf das
0: Leben auf der Erde?
1: Auf das, die Langzeitkondition der Menschen, dass sie dann sagen, Montag, das war mir zu wild mit diesem Vollmondwochenende oder weiß der Teufel was. Und dann, weil du hast lauter Leute irgendwo gesehen, die auf Busse gewartet haben, auf Straßenbahnen gewartet haben oder die einfach nur rumgeschlappt sind in einem so, ja nochmal, also es gibt Leute, die langsam laufen und dann gibt es Leute, die sich so schleppen irgendwie, also ohne dass sie was schleppen, sondern die einfach so, wo du das Gefühl hast, wenn sie jetzt noch ein bisschen langsamer werden, fallen sie einfach um irgendwie. Und ich hatte so den Impuls, ach komm, du bist hier also nicht alleine in diesem Mut oder in dieser Müdigkeit. Und hatte ich echt, dann stand dann so eine Frau, stand dann da an der Straßenbahnhaltestelle und dann dachte ich, komm, ich halte jetzt mal an, nehme sie mal einen Arm und sag, es wird alles nicht so schlimm. Hier hast du 3 Euro, geh mal rüber, hol dir einen Kaffee, wenn es reicht. Was kostet so ein Kaffee heutzutage in der Bäckerei? Kann ich dir gar nicht sagen.
0: 3 Euro müsste reichen für einen Kaffee.
1: So, ja, genau. Naja, you never know.
0: Gerade so, genau. Kommt drauf an, ob er mit viel Liebe gemacht ist oder einfach nur
1: ob dann jemand noch mit irgendeinem Pinsel ein Herzchen in den Schaum macht. Ja, und
0: irgend sowas.
1: Ja, das war aber so lustig, weil die hatte ein rotes Kleid an. Und das war so, weißt du, und Rot ist ja eher so, oder eher so, hat ja eher so eine dynamische Wirkung, und das wirkte so völlig konträr, da dachte ich irgendwie, deswegen ist mir die auch so aufgefallen, also ich dachte, oh je, mal gespannt, wie deren Tag sich noch entwickelt, ich werde es nie erfahren, aber ich werde es mir ausmalen.
0: Aber so schleppen gestern Morgen ist mir jemand so, wie alt wird der gewesen sein, 18 oder sowas, aufgefallen, der vor mir in den Aufzug reingegangen ist. Und ich dachte, auch der fällt jetzt gleich um. Wenn er noch einen Schritt oder wenn er sich noch langsamer bewegt.
1: Der Aufzug
0: bewegt.
1: War aber schon da, als er da reingelaufen ist, oder?
0: Ja.
1: Okay, dann.
0: Also er stand ja offensichtlich mit seinen Eltern vor diesem Aufzug. Und als der dann endlich kam, da war das im Krankenhaus halt, da sind ja drei Aufzüge oder wie viele auch immer, und wir standen am weitesten rechten und es kam der am weitesten linke.
1: Oh ja, ja, ja.
0: Und dann haben die Eltern sind vorneweg marschiert und er hat sich so hinterher er war aber nicht der Patient. Die Mutter war offensichtlich der Patient oder die Patientin. Und er hat sich dann so hinterher geschlappt. Also ich dachte, Mensch, muss ich dich jetzt anschieben? Nicht, dass der Aufzug ohne uns wegfährt.
1: Krankenhausaufzüge sind sowieso ein ganz spezielles Ding irgendwie, weil die ja in der Regel dann auch auf beiden Seiten aufgehen irgendwie. Mhm. Dann haben sie dann auch an beiden Seiten so eine Tastatur. Mhm. Und manchmal funktioniert dann die rechte nicht, musst du dann zur linken und wenn du Pech hast, wird dann noch irgendwie, werden noch zwei Betten reingerollt oder es ist ein Emergency, musst du wieder raus, hatte ich auch schon. Mhm. Oder die haben dann irgendwie einen Schlüssel und dann fahren sie irgendwie erstmal dahin, wo sie hin müssen. Mhm. Das ist, also klar, wenn du Patient bist, willst du dann auch nicht erstmal noch, keine Ahnung, wenn, naja, und dann hatte ich auch neulich mit einer Schwester hatte ich mich dann unterhalten, die dann, da hatte so richtig das Gefühl, dass die froh war, dass sie endlich mal einen Aufzug erwischt hat irgendwie. Und dann aber auch es nicht so schlimm fand, dass der war dann auch extrem langsam. Und da dachte ich, na und jetzt mal durchschnaufen hier, ne, im Aufzug. Und dann sagte er, ja genau, so ist es, weil sonst findest du keine Ruhe, musst du halt mal eine Runde Aufzug fahren.
0: Ja. Das Lustige war, diese beiden Tastaturen am einen Eingang und an dem anderen, da stand dann einer und er wollte in den dritten Stock. Also wir waren im Erdgeschoss, er wollte in den dritten Stock. Hat er drauf gedrückt, die Lampe ging nicht an.
1: Ja, das hatte ich neulich auch, die Lampe ging nicht an, genau.
0: Und das Tolle war, als der Aufzug dann sich in Bewegung gesetzt hat und am dritten Stock vorbeigefahren
1: ging
0: ist.
1: Ging die Lampe vom dritten Stock an, oder was?
0: Und dann hat er wieder drauf gedrückt und dann ging's an.
1: Guck an.
0: Also,
1: das mit dem dritten Stock hatte ich tatsächlich auch. Also, ich weiß, in welchem Krankenhaus warst du denn?
0: In Langen.
1: Ja, hurra! Genau. Ja, dann reden wir vom gleichen Krankenhaus sogar. Ja, sehr schön. Das ist echt weird irgendwie. Und dann haben sie auch da ja keine. Dann ist ja eins, ist glaube ich auch reserviert. Den habe ich aber noch nie in Bewegung gesehen. Also nee.
0: Der ganz rechte, wenn du in dem Stockwerk oder im Erdgeschoss davor stehst, der ganz rechte, den kannst du gar nicht ordern.
1: Genau.
0: Der ist irgendwie für die Krankentransport reserviert. Mensch! Ja.
1: Da reden wir vom gleichen Krankenhaus, ist ja wie verabredet. Ja,
0: ich dachte, du redest jetzt vom Offenbacher Krankenhaus.
1: Nee, Offenbach war ich schon, keine Ahnung, weiß nicht, wann ich letztes Mal in Offenbach war.
0: Mhm. Na dann, Wetter ist auf der Seite 29.
1: Es ist feucht draußen, Leute.
0: Ja, also irgendwie hatte ich das gar nicht erwartet nach dem Wettervorhersage gestern Abend.
1: Ja, wahrscheinlich ist jetzt nach der ganzen Dürre und keine Ahnung, die Schiffe können nicht fahren, ist jetzt gleich wieder Hochwasseralarm irgendwie, weißt du, weil es jetzt
0: das kann passieren,
1: zweimal geregnet hat.
0: Ja, aber also hier ist eigentlich eine Sonne, die hinter Wolken hervorlugt heute Morgen. Mhm. Ah nee, in Frankfurt fällt aus der Wolke auch ein paar Regentropfen, fallen aus der Wolke auch ein paar Regentropfen. Ab Nachmittag gibt es dann in ganz Hessen Schauer und einzelne teils kräftige Gewitter. Also wappnet euch mal. Immerhin werden heute Mittag noch 24 Grad erreicht. Also kann mich noch erinnern, da war 24 Grad Nachttemperatur Tiefstwert. Vor zwei Wochen habe ich das noch verkündet.
1: Wetter muss man nehmen, wie es kommt.
0: Ohnehin, ja, also es
1: man muss nur einigermaßen darauf vorbereitet sein, in Form von Kleidungswahl oder so. Ich bin jetzt irgendwie hierher gefahren, insgesamt bin ich dann 6 Tage hier in der Region gewesen und habe kein einziges langärmeliges Teil dabei gehabt. Das war muss man jetzt langsam wieder umdenken, dass man doch mal irgendwie ein Pulli oder sowas noch mitnimmt oder eine Jacke. Ich habe, glaube ich, eine Regenjacke tatsächlich im Auto, fällt mir gerade ein.
0: Da.
1: Aber
0: es gibt da Hoffnung.
1: Da sehe ich aus wie, weil die ist, keine Ahnung, die ist so zerknittert und zerknattert.
0: Dem Regen macht's nichts aus.
1: Nö, wenn du zerknittert und zerknattert. Ja, aber dann perlt er ja aber auch nicht so gut ab. Dann hast du dann, da trägst du dann die ganze Flüssigkeit mit dir rum und
0: Dann könntest du sie auch gleich ausgezogen.
1: Musst du noch ein Kilo Wasser mit dir. Kein Wunder, dass du dich dann durch die Straßen schleppst. Und dann so
0: daran lag's.
1: Ja, genau. Jetzt ich habe jetzt gerade überlegt, es kann natürlich auch gewesen sein, dass diese Frau von irgendwo kam, von irgendeinem wilden Party irgendwie heute Morgen um 6:30 dann nach Hause wollte.
0: Oder sie hat hohen Blutdruck. Weil hier steht beim Bio-Wetter, für Personen mit hohem Blutdruck besteht eine Neigung zu Kreislaufbeschwerden. Aha. Ein den Organismus schonendes Verhalten ist bei hohem Blutdruck empfehlenswert.
1: Aber
0: wahrscheinlich hat die sich daran gehalten.
1: Aber besteht denn nicht bei Blutdruckpatienten sowieso das unabhängig vom Wetter Risiko fürs Kreislauf?
0: Wahrscheinlich, auf jeden Fall.
1: Ja, aber die Leute hatten ja schon Probleme beim Geradeauslaufen. Wie soll das dann heute noch
0: die
1: werden,
0: wenn sie
1: im Kreis laufen?
0: Im
1: Niedrigen vielleicht.
0: Oder zu Niedrige. Für Gesunde ist die Wetterlage anregend, konzentrations- und leistungssteigernd. Also wenn du jetzt nicht die Ausrede hoher Blutdruck hast, dann ist zumindest vom
1: Blutwetter her... Mein Arzt behauptet ich hätte hohen Blutdruck. Und ich behaupte ja seit Jahrzehnten, dass ich einen niedrigen Blutdruck habe.
0: Ach so. Ihr seid da also wirklich maximal...
1: Ich muss aber auch sagen, dass immer wenn ich Blutdruck messe, hatte ich... ich habe dann gelernt, ich muss zweimal messen und dann praktisch den Mittelwert nehmen. Mhm. Wo ich da so super ausrechnen kann. mir ist schön rechnen. Das mache ich ja schon mit meinem Kontoauszug. Also das brauche ich dann. Und dann muss ich aber auch sagen, dass ich zum Teil solche innerhalb von Minuten so völlig unterschiedliche Werte habe, dass ich sage, okay, also ich weiß gar nicht, ob das vielleicht am Gerät liegt oder keine Ahnung. Ich hatte noch nie so, dass ich sagen konnte, okay, das ist jetzt irgendwie, du hast jetzt vielleicht mal 10 oder so, ne, Unterschied und nur sagst, okay, aber naja, egal.
0: Ja.
1: An irgendwas wird man eh dann irgendwann sterben und möge es der Blutdruck sein, dann ist es so.
0: Wenn man eine Begründung hat. Weiß nicht. Aber lass mal schnell gucken. Heute hat der Raimund Namenstag.
1: Raimund? Ach so. Ich dachte, welcher Raimund? Aber der Raimund.
0: Ja, der Raimund.
1: Ah, ja.
0: Der Raimund hat heute Namenstag und mir fällt da so ganz spontan nur ein Raimund ein. Das war der
1: Raimund Harmsdorf mit der Kartoffel, oder?
0: Der für jetzt, wo du sagst.
1: Jetzt, wo ich sage.
0: Genau, also nur das mit der Kartoffel können wir natürlich hier im Radio schlecht demonstrieren, obwohl wir das ja könnten, wenn wir wollten. Aber
1: ich habe aber auch gerade keine Kartoffel.
0: Du hast keine Kartoffel?
1: Greifbar im Wasser.
0: Normalerweise hat man doch immer eine Kartoffel dabei. Egal. Ich dachte eigentlich an den Leadgitarristen von den Rottgaus, der leider auch schon verstorben ist. Und dabei ist mir dann I Good We von den Rottgau Monotones in den Sinn gekommen, weil ich letztens auch gerade so eine I Good We Begegnung hatte.
1: Okay.
0: Also triffst da jemand auf der Straße, den du ewig lang nicht mehr gesehen hast. Und alles, was bleibt, ist I Good We, wo machst du nie? Ja.
1: Ich sehe gerade, Gina Schock hat heute Geburtstag, die Schlagzeugerin von den Go-Go's.
0: Ach.
1: Und Glenn Tilbrook von Squeeze und dann auch der von Tilbrook. Van Morrison hat auch Geburtstag. Jetzt gucke ich mal nach Schauspielern.
0: Nach Schauspielern?
1: Ja.
0: Van Morrison hast du nicht?
1: Van Morrison Richard Gere hat heute Geburtstag.
0: Van Morrison ist 71, 81.
1: 81, ja.
0: Mein Gott.
1: Ja, ja.
0: Richard Gere hat Geburtstag, ja.
1: Wer hat Geburtstag?
0: Richard Gere.
1: Ja. Ja,
0: der wird heute 8.
1: Ich gucke auch mal nach Todestagen.
0: 77. Ja, Todestag ist heute von Lady Di.
1: Oh, könnte ich ja zum 300. Mal die Geschichte erzählen, wie ich in der Nacht, als Lady Di verunglückt ist, eine Band gründen wollte und sie Diana nennen wollte und dann nach Hause kam und festgestellt habe, dass sie gestorben ist.
0: Ach du lieber Gott. Mensch, das ist ja...
1: Ich war auf der Suche nach einem Frauennamen für eine Band. Und dachte, ich wollte eine neue Band machen und die sollte einen Frauennamen haben. Da habe ich halt irgendwie so auf dem Rückweg aus Heidelberg in der Nacht bin ich dann irgendwie, Und ich dachte, Diana wäre ein geiler Name. Und dann kommst du nach Hause, dann habe ich noch ein bisschen rumgezappt. Das weiß ich wie heute. Und ich hab's auch, ihr wisst das auch wie heute, weil ich es schon 100 Mal erzählt habe. Und dann habe ich noch ein bisschen rumgezappt und da war dann irgendwie so eine Übertragung vom Hurricane oder Bizarre Festival, da spielt ein Pavement. Und dann hat mich das gelangweilt, habe ich rumgezappt und dann kam auf CNN, kam dann irgendwie die Bilder aus dem Tunnel und dachte ich, ach du Scheiße. Ich hab hier auf dem Gewissen. Oh.
0: Ach so. Nein. Stimmt, ja, du warst es ja.
1: Ja.
0: Gut, dann machen wir mal 7:19 Uhr ein bisschen Musik und das angesprochene I Good We.

0: Dann ist da der Mühe gar nicht wert, den Kopfhörer aufzusetzen. Ich höre ja da eh nichts.
1: Du.
0: Edwin Moses wird heute 71.
1: Edwin Moses?
0: Edwin Moses.
1: Wow.
0: Ich habe ihn verehrt. Verehre ihn eigentlich immer noch. Auch wenn er vielleicht nicht mehr so schnell läuft. Nicht mehr so hoch springt. Der war der eigentlich auch, Moses war doch auch, glaube ich, der hat auch Weitsprung gemacht, oder? Edwin Moses?
1: Fragst du ja oft. Ich habe so seine. Ich kenne ihn nur als Läufer. Aber
0: ja, stimmt, das verwechsel ich jetzt, glaube ich. Ja. 400 Meter Hürdenläufer.
1: Mindestens mal.
0: Genau.
1: Also, so die.
0: Ich glaube, Staffel ist er dann auch mal irgendwie die 400 Meter so gelaufen, oder? Wenn ich das in Erinnerung, richtig in Erinnerung habe. Aber.
1: Womöglich. Es ist 7:35 übrigens. Ihr hört Scrambled Eggs auf Radio X. Und wir müssen mal gucken, ob wir keine guten Meldungen, ich meine keine schlechten Meldungen.
0: Was? Keine schlechten Meldungen?
1: Keine schlechten Meldungen finden. Obwohl die einzige Meldung, die ich gefunden habe, ist natürlich wieder eine schlechte Meldung, weil der Rosé bei uns zu Hause ist ausgetrocknet.
0: Bei euch zu Hause?
1: Ja, also ich meine im Wald, im Frankfurter Stadtwald gibt es den Rosé.
0: Okay.
1: Und der ist normalerweise...
0: Der ist jetzt gekocht bei der Hitze und dann verdunstet.
1: Er ist nicht mehr roh. Ja, und komischerweise speist er sich aber, habe ich in dem Bericht gelesen, nicht von Regenwasser, sondern vom Grundwasser. Und das heißt, wenn der ausgetrocknet ist, ist eben der Grundwasserspiegel extrem gesunken. Ja, weil normalerweise, also in Tümpel ist er im Sommer mindestens noch.
0: Ach, Frankfurt hat keine Wasserprobleme, solange sie noch so bescheuerte Drachenbootrennen veranstalten können auf dem Main.
1: Wieso? Wieso? Was hat das mit Wasserproblemen zu tun?
0: Wenn der See ausgetrocknet ist, könnte man ja denken, okay, Wasserknappheit und so weiter und so fort.
1: Ja, der Main ist ja auch noch gut im Schuss.
0: Ja, der war die ganze Zeit. Ach, jetzt weiß ich schon wieder, wann ich das letzte Mal in Offenbach war mit dem Boot. Wir haben nämlich so eine Bootstour gemacht. Mit dem Tretboot bin ich von die Saar runter. In die Mosel, dann den Rhein hoch und dann in den Main und dann
1: nach Offenbach
0: und Bürgel gewendet und wieder zurück. Nein, wir haben so eine Bootsfahrt gemacht neulich mit der Abteilung haben wir so eine Bootsfahrt gemacht und der hat dann tatsächlich ist er bis nach Bürgel gefahren, hat dann praktisch gedreht vor dem griechischen Restaurant, was da am Main ist in Bürgel. Und das war so eine kleine Reise in die Vergangenheit irgendwie, am ORV vorbei und am Schloss und keine Ahnung. Und das war echt, war besser als erwartet. Ich dachte, das wird dramatisch schlecht und ich habe mich irgendwie bequatschen lassen, da irgendwie mitzumachen. Und dann war es aber dramatisch gut irgendwie. Also es war...
1: Wo seid ihr gestartet?
0: Da am Eisernen Steg.
1: Eisernen
0: Steg und dann... Dann hast du gedacht, okay, das gibt jetzt so Event Halligalli-mäßig. War es ein bisschen, aber jetzt nicht zu viel. Und dann irgendwann hatte sich das dann auch verlaufen. Es hatte dann auch mal geregnet zwischendrin. Also hat richtig geregnet. Und dann läuft ja noch runter und wurde es dann so ein bisschen luftig auf dem Deck und das war echt sehr nett. Also dann wird's dann dunkel und um 10 haben sie dann auch die Dings ausgemacht, die Speaker oben. Dann wird's dann eh nochmal chillig. Also es war echt gut. Er ist dann sogar in den Osthafen reingefahren irgendwie. Also hab ich auch gedacht, was ist denn jetzt los? War eine schöne Erfahrung, die ich im Nachhinein dann nicht missen möchte. Das war echt gut. Also ein paar Sachen hätte ich verzichten können, aber so insgesamt war es echt nett. Also,
1: bei der Strecke musstet ihr ja auch nur durch eine Schleuse, oder? Nur durch die Offenbacher Schleuse.
0: Die Offenbacher, ja, genau. Offenbacher. Das hat aber einen Moment gedauert, das ging aber auch ganz schön bergauf da. Also meine Güte. Hat man gar nicht so auf dem Schirm. Lustigerweise dann runter schneller, wie immer.
1: Komisch.
0: Ja, genau. Und da dachte ich auch noch, naja, also jetzt so der Main, da war ja, das war ja auch schon praktisch kurz nach der nach dieser ersten Hitzewelle. Und da dachte ich, naja, aber der Main kann sich jetzt aber nicht über niedrigen Wasserstand beklagen irgendwie.
1: Ja. Nee, immer noch nicht, komischerweise. Und deswegen kann man ja auch wunderbar Drachenboot fahren.
0: Ja gut, der wird ja auch von der Biber gespeist, glaube ich, oder?
1: Ach so, da muss man sich unbedingt.
0: Genau. Wo fließen die Biber in den Main eigentlich?
1: Sag's mir, ich weiß nicht. Also ich weiß nur, dass er durch Dietzenbach durchfließt und dann irgendwie an Heusenstamm vorbei und dann müsste er irgendwann mal in den Main treffen.
0: Ja, ich würde mal fast sagen, irgendwo bei Mülheim.
1: Da schon?
0: Würde ich mal sagen.
1: Ich dachte eigentlich in Offenbach-Biber. Irgendwo ja, aber wir haben ein geografisch profundes Hörerschaft, wenn man den richtigen
0: Es ruft ein Biber an oder ein anderer Nager.
1: Guten Morgen.
2: Guten Morgen, nein, kein Nager.
1: Das wäre natürlich jetzt auch die... Hörst du ihn?
0: Nee.
2: Oh je,
0: Das ist natürlich gut eigentlich.
1: Was?
0: Dann muss ich mich an den Telefonaten nicht beteiligen, wenn ich die gar nicht höre.
2: Dann bekommt er aber keine Erkenntnis draus.
1: Dann bekommst du keine Erkenntnis draus, ja. Also, das gibt's doch gar nicht. Warum hör?
0: Ja, ist leider so. Kannst du selber mal hören?
1: Ich muss mal.
0: Naja, er glaubt mir nicht, er muss es sich jetzt selber mal anhören.
1: Einen Moment. Ich wechsle mal gerade zu Charlie.
2: Dann wechsel mal, genau.
1: Und dann hört man dich nicht.
0: Genau.
2: Also, jetzt probiere ich mal, ob man mich doch hört oder nicht.
1: Ja, aber total leise. Also total leise, obwohl...
2: Dann spreche ich halt ein bisschen lauter.
1: Nee, warte mal. Das liegt doch am Kopfhörer.
0: Wir haben aber auch der Musik und kein... Na, da hörst du jetzt was.
1: Da hörst du es.
0: Okay, gib mal
1: hier. Die kannst du ja auch dann bei dir einstellen. Ja, tut mir leid, Ralf, wir müssen jetzt...
2: Ja, kein Problem, mal. Kein Problem. Ich helfe gerne bei Fehlerdiagnosen.
1: Es ist tatsächlich so, dass man in dem Kopfhörer nichts hört an Sprache, sondern nur die Musik.
0: Ja, das ist eigentlich in einem Kopfhörer nach meinem Geschmack. Ja, jetzt höre ich alles.
2: Jetzt. Nur ein kleiner Hinweis, weil der Main hat noch so viel Wasser, weil er Staustufen hat, viele.
1: Ach, deswegen?
2: Ja. Der Rhein hat keine Staustufen, deswegen können die kein Wasser zurückhalten.
0: Und da natürlich dann auch vom Main nicht so viel in den Rhein fließt, weil der Main ganz selfish mit den Staustufen alles bei sich behält. Ich habe jetzt übrigens mal geguckt, die Biber fließt direkt ins Meer, habe ich gesehen.
1: Genau. Also, die macht keinen Umweg über den Main direkt und den Rhein und sonst irgendwas.
2: Das heißt ja Offenbach am Meer, gell?
0: Ja, genau.
1: Ja,
0: genau. So ist es.
1: Ja. Nee, aber Ralf, wo die Biber in den Main fließt, weißt du auch nicht auswendig.
2: Wahrscheinlich in Biber.
1: Ja,
2: keine Ahnung.
1: Ja, das hatte ich mir schon gedacht. Das sind stolze Mutmaßungen um diese Uhrzeit.
2: Ich werde dann später auch Justin Bieber sein.
1: Ah, ja. Okay. Dann freuen wir uns alle darauf. Packst du dann deine Ukulele aus und gibst den Justin?
2: Nein, Justin Bieber in dem Ortsteil.
1: Ach so, oh Mann, tut mir leid.
0: Ich dachte, müder Montag heute.
1: Ja, lange Leitung, furchtbar lange Leitung. Mann.
2: Ja, schlimm, gell?
1: Echt. Aber das mit der Ukulele könnten wir trotzdem mal wieder machen.
2: Ich muss mal wieder ein bisschen üben, hab's nicht mehr gespielt, üben. Aber ja, können wir mal wieder machen.
1: Ein bisschen üben, also, das verlernt man doch nicht, ist doch wie Fahrradfahren, oder?
2: Das Muskelgedächtnis funktioniert noch.
1: Ja, alles klar. Danke dir für den Anruf. Vielleicht bis später, wenn du wieder mal einen Erkenntniszuwachs benötigen. Das hat er nicht mehr gehört, oder doch? Du suchst immer noch nach dem Biber?
0: Nee, ich bin jetzt, wo bin ich denn jetzt gelandet? Wonach habe ich denn eigentlich geguckt? Ich weiß es gar nicht. Rumpenheim kann der auch sein.
1: Kann der auch in Rumpenheim in den Main fließen, meinst du?
0: Mhm. Könnte, okay, könnte sein. Aber ich habe jetzt auch nicht so richtig. Ich spekuliere lieber, als dass ich mir jetzt das Ding mal auf der Karte angucke.
1: Genau. Das ist ja auch, das kann ja auch jeder, oder?
0: Ja.
1: Also ich meine, du müsstest dir noch nicht mal die Karte angucken. Du könntest ja heutzutage das einfach frei formulieren, in die Suchmaschine deines Vertrauens eingeben und der sagt
0: ich
1: dir
0: vertraue keine Suchmaschine.
1: Ach so, na dann.
0: Jetzt, wo KI im Spiel ist, sowieso nicht mehr.
1: Ach so, erst jetzt? Dann ist es gut, ne? Also auch die Geschichte habe ich schon mindestens paar 20 Mal erzählt, dass in den 1990 Jahren hat mir damals schon ein sehr weiser Mann gesagt, never trust the Internet. Ja, und er hat immer noch recht. Ja. Es ist immer noch.
0: Ist das nicht eigentlich auch eine militärische Einrichtung gewesen, das Internet
1: ursprünglich mal, ja. Genau, das ARCnet oder wie das hieß.
0: ARC?
1: Ja, doch, irgendwie. Also
0: so, praktisch so den letzten Kommunikationsweg noch haben wollte, wenn alles schon im Arsch ist. Ja,
1: okay. Ja, das war die Verbindung zwischen zwei Militärstandorten oder so. Ja, also de facto war es die Verbindung zwischen zwei Universitäten, logischerweise, aber ja.
0: Logischerweise?
1: Ja, wo kommt denn das Ganze her? Also irgendwie musste, oh je, jetzt habe ich wieder so viel Mist erzählt.
0: Jetzt ruft die Story auch an.
1: Das gerade.
0: Dieses Internet, warum haben wir das eigentlich nicht?
1: Nee, das, hallo Ralf.
2: Du suchst es nach dem ARPANET.
1: ARPANET.
0: APA.
1: Okay. Gut.
2: Und,
1: aber ARPANET ist doch auch nicht.
2: Ist doch auch und nicht ein weiterer Fun-Fact: Die erste Webcam wurde installiert, um eine Kaffeemaschine zu überwachen.
1: Ja, genau. Um zu gucken, ob da noch Kaffee drin ist. Aus der Ferne. Genau.
0: Um zu gucken, wer immer den letzten Kaffee trinkt.
1: Ja, genau. Ja, so hat's angefangen.
0: Ja, ja.
1: Das Unglück nahm seinen Anfang. Danke dir, Ralf.
2: Ich hatte übrigens, das, was früher für das Internet galt, gilt heute natürlich umso mehr für die KI.
1: Ja, ja, eben. Deswegen, also.
2: Die KI letztens mal gefragt, wie es denn mit 11 Uhr morgen bestellt ist im Moment.
1: Mit was?
2: Und dann hat sie mir mit 11 morgen.
1: Ach, 11 morgen.
2: Ja, und die hat mir dann ein bisschen was davon erzählt und dann habe ich gefragt, ja, und dann gab es ja noch dieses Konzert am 11.11.2011 im Elfer. Ja, da ist doch irgendwas passiert und da hat mir die KI gemeint, ja, da haben sie, hat der Gitarrist gewechselt.
1: Aha.
2: Saß ich neben der Band an dem Abend. Dann habe ich gesehen, dass der Schlagzeuger gewechselt hat.
1: Also, aber nah dran. Also, ich meine.
0: Ich finde das, immer ganz lustig, wenn du der KI, wenn die dir irgendwie Vorschläge macht, irgendwie zu gewissen Themen. Und dann hat meine KI, die ich verwende, hat dann die Angewohnheit zu sagen, mein persönlicher Favorit ist. Und wo ich dann denke, aha, so weit sind wir schon irgendwie. Ja? Also. Mein persönlicher Favorit.
2: Ja,
0: noch ist es lustig, aber am Ende wird sie uns ausrotten, da bin ich fest von überzeugt.
1: Kann sie ja jetzt schon.
2: Also, wenn man eine KI benutzt, sollte man zumindest mal einen Teil der Antwort kennen.
1: Ja. Oder sich.
0: Oder sie einfach gewisse Dinge überhaupt nicht erst fragen, glaube ich, das ist das Grundproblem.
2: Ja, also. Beziehungsweise dann zum selben Thema etwas fragen, wo man sich wirklich auskennt damit.
1: Ja. Aber dann brauchst du sie ja auch nicht. Also wenn man mit dem Thema vertraut ist und irgendwie beurteilen kann, dass ob die Antwort Sinn ergibt oder eben nicht.
2: Ja. Meine Theorie ist, wenn die KI zu schnell antwortet und keine Internetsuche betreibt,
1: dann ist das schon verdächtig.
2: Und dann fragst du lieber nochmal nach zum selben Thema, von dem du aber was weißt.
1: Ja,
0: aber da geht's doch den Menschen wie der KI, oder? Ja, also ich meine, wenn du...
2: Ja gut, dann fragst du halt nochmal und dann sagst du aber jetzt suche mal bitte.
1: Ja. Oder zeig mir die Quelle, gib mir die Quelle an. Und dann guckst du mal auf die Quelle genau. Und dann steht da überhaupt nichts.
0: Und dann kriegst du dann, wo entspringt die Biber? Ja. Genau.
1: Ja, schauen wir mal. Hey, komm, mach mal.
2: Eine Kleinigkeiten, die man heutzutage beachten sollte.
1: Absolut.
0: Kann man das dann auch mit Ton machen?
1: Mit Ton?
0: Dass ich jetzt irgendwie mal so ein Ding befrage und das... redet mit uns hier übers Radio und sagt, wo die Biber, was es mit der Biber auf sich hat.
1: Das probieren wir gleich.
2: Ja. Audio-mäßig stellst, dann müsste ich eigentlich auch mit Stimme antworten.
0: Haben nicht die Fastos mal eine KI-Sendung gemacht? Sogar mit Moderation?
1: Also, ja. Absolut. Aber
0: ist die Saat für die Zerstörung dieses Senders eigentlich auch schon gelegt, oder?
1: Es gibt KI-Sender.
2: Irgendeine Universität hat, glaube ich, vier verschiedene Sender von vier verschiedenen KIs erstellen lassen.
1: Mhm. Ja, es gibt ganz offizielle Internetradios, die nur KI betrieben sind. Sozusagen. Also die Moderation, wenn es denn welche gibt.
0: Und komponieren die dann on the spot auch irgendwelche Songs, die sie jetzt gerade...
1: Weiß ich nicht, aber möglich wäre es natürlich technisch absolut. Nee,
2: theoretisch wäre es möglich, aber ich glaube es nicht.
1: Aber bei der Fasto-Sendung ist mir aufgefallen, dass die Moderationen waren immer gleich. Ja, also... Die Stücke, die Interpreten haben gewechselt, aber die Art und Weise, wie das präsentiert wurde, war immer gleich. Also es hat immer nur der Interpret, die Gruppe oder sowas gewechselt und der Titel logischerweise, aber die Art und Weise, wie sie das angekündigt
0: hat. Die KI hat nicht zu erkennen gegeben, ob sie es gut oder schlecht fand zum Beispiel, oder?
1: Ja. Ja, doch, das gab's auch irgendwie. Okay. Also, aber es war, ich meine, wenn man die Sendung halt regelmäßig hört, dann fiel halt sofort auf, das ist ja kein Moderator. Wobei man heute mittlerweile, das war schon 2 Jahre her, glaube ich, oder so.
0: Zufällig irgendwie gehört im Auto, bin ich da reingestolpert und.
1: Also gefühlt ist das schon mindestens 1,5 Jahre her. Und mittlerweile kannst du ja auch der KI sagen, sie soll das in der Stimme von irgendjemandem machen.
0: Ja.
1: Genau. Also
2: das ist die Frage, ob die KI vielleicht auch noch GEMA-Gebühren bekommt dafür.
1: Ja, bring das ja nicht zur Sprache, weil dann wird's
0: Nobody expects the Spanish Inquisition.
2: Genau, richtig.
1: Niemand hat die Absicht, eine Mauer zu errichten.
0: Genau.
1: Okay, danke dir, Ralf.
2: Weiter ohne mich.
0: Alles
1: danke.
0: Klar.
1: Ciao.
0: Ciao.
1: Viertel vor 8 haben wir, 7.45 Uhr, dann während du noch die KI befragst, nehmen wir jetzt mal Kaffee und Cigarettes.
0: Oh.

0: Der ist fertig, der Titel.
1: Ja, du warst so damit beschäftigt, zu versuchen, dich herauszufinden, woran dich das erinnert.
0: Das erinnert mich an
1: Ach so. Ja, ich weiß.
0: Mir liegt's auf der Zunge.
1: Dolce Vita.
0: Dolce Vita, genau. Mann. You make my day. Sonst hätte ich den ganzen Morgen hätte ich gedacht. Wie heißt jetzt dieser Titel? Mann. So, aber es war. Wie spricht man die denn aus, die gute Muriel Duck?
1: Duck.
0: D-A-C-Q. Ja. Muriel Duck. Oder Muriel.
1: Genau.
0: Muriel Duck. Ja, zumindest hörte sich das.
1: Nicht verwandt mit.
0: Was?
1: Donald Duck.
0: Oder.
1: Daisy.
0: Dagobert.
1: Duck. Und Trick, Tick und Dumm.
0: Truck.
1: Dumm.
0: Wie hießen die im Original?
1: Wie heißen die? Trick.
0: Trick und Truck.
1: Mhm. Ja. Ja, also. Ich hatte so Bücher von denen, so, wo du irgendwie Sachen reinschreiben konntest und irgendwelche Rätsel lösen. Gab es früher so. Von Trick und Track.
0: Ne? Ja.
1: Ja, genau.
0: Ja.
1: Das fand ich auch immer ein bisschen gemein, dass sie bei dem einen einfach nur das R weggelassen haben.
0: Ja.
1: Tick, Trick und Track.
0: Ja.
1: Sie hätten doch auch Druck und keine Ahnung irgendwas.
0: Druck.
1: Aber wie heißen eigentlich im Original? Die heißen ja im Original nicht so, oder?
0: Nee.
1: Da heißen die doch bestimmt irgendwie. Ja, genau. Frag mal die KI.
0: Nein, wir bleiben KI-frei. Wir wissen immer noch nicht, wo die Biber in Main fließt, aber wir machen einfach
1: ob
0: mal.
1: Ob sie, die könnte natürlich auch, wo ich mit Nelly immer gelaufen bin, hinten Biber, da ist das dann irgendwie, war das wie so ein kleines Moor. Also kann natürlich auch sein, dass das.
0: Dass die,
1: bevor dass die einfach, sie, dass die einfach dass versickert die ist irgendwo.
0: Versickert.
1: Ja, genau.
0: Im Moordelta von
1: Offenbach-Biber.
0: Genau. Oh, jetzt klingelt das Telefon von jemand, der es entweder weiß oder es nachgeschlagen hat. Guten Morgen.
2: Guten Morgen, hier ist Katrin.
0: Hi, Katrin. Also, du hast
1: Katrin
0: garantiert
1: ist jetzt extra
0: nicht
1: mit dem Bus nach Biber gefahren und macht jetzt ein Field Reporting.
2: Ist alles abgelaufen, ne?
1: Ja, natürlich.
2: Nein, also ich habe nur auf irgendwelchen komischen Plänen geguckt und ich habe festgestellt,
1: die gibt's gar nicht.
2: Irgendwo in Offenbach versackt das Ding, also so laut meinem Plan, aber ich glaube ihm nicht. Also so, als hätten wir irgendwann keinen Bock mehr gehabt auf diesen kleinen Furzfluss und hätten das Stadtgebiet gemacht. So sieht das
1: die fließt, aus. Die fließt unter der Stadthalle durch, glaube ich sogar.
0: Wow.
2: Ja gut, dann weißt du mehr als ich. Dann musst du.
1: Ach nee, das ist der Hainbach. Sorry, das hab ich jetzt durcheinander gebracht.
0: Ach so, die fließt vorher noch mal in
1: anderen. Aber wahrscheinlich fließt der Hainbach in die Biber.
0: Ja.
1: Oder oh mein Gott.
2: Nein, die Biber fließt zwei in Hainbach. Flüsse, die plötzlich in Offenbach aufhören. Also ich weiß nicht, oder Bäche, die dann irgendwie, die werden so klein, dass sie dann irgendwann aufhören. Also ich weiß, das ist im Schwarzbach in Goldstein.
1: Vielleicht entspringen die in Offenbach und fließen Fluss aufwärts. Oder?
2: Nein, ich dachte, das ist rum.
1: Das würde mich in Offenbach nicht wundern.
2: Ist sozusagen der Biberer Berg ist sozusagen der Ursprung des Flusses.
1: Was?

0: Hör auf.
1: Ich dachte immer, der Biberer Berg hätte was mit Biber zu tun. Ja,
0: ja, also hat er auch.
1: Ja. Und der Biberer Berg ist doch ein Berg. Also mir wurde immer erzählt, er wäre ein Berg. Und dann immer der Berg.
0: Naja, der Biberer Berg ist das ist eine Erhöhung. Wie hat man immer gesagt, früher ist da sogar noch größer geworden, weil früher hat man gesagt, der Biberer Berg ist der größte Berg Deutschlands. Ein Jahr Aufstieg, ein Jahr Abstieg.
2: Sehr gut.
0: Aber das ist, mittlerweile brauchst du für einen Aufstieg schon etwas länger, obwohl ich traue es mich gar nicht auszusprechen, nachdem sie jetzt.
1: Also dann habe ich gedacht, ja, vielleicht ist es so, aber so, ihr habt ja immer erzählt, er fließt sozusagen in die andere Richtung und dann versagt er da irgendwo. Also wo genau kann ich nicht sagen, das kann ich auf dieser Karte nicht erkennen.
0: Also du wolltest eigentlich nur mal anrufen und
1: ich wollte sagen, die versandet da irgendwo, der Fluss Biber oder die Biber. Heißt es die Biber oder der Biber? Also ich bin jetzt
2: die
1: endgültig
2: Biber.
1: Verwirrt.
2: Ich glaube, die Biber. Die Biberbach. Keine Ahnung.
1: Okay, ich gebe es auf. Ich wünsche euch was. Ahoi.
2: Danke dir, Katrin. Trotzdem. Ciao.
0: Der Biberbach, oder?
2: Der Biberbach. Keine Ahnung. Ich bin mir nicht so sicher. Wer könnte sie... Um das eben von dem Tier, von dem Nager zu unterscheiden... wie war das noch? Was schreibt man jetzt mit IE und was nur mit I? Schreibt man Biber?
0: Es kommt auf die Temperatur an. Manchmal schreibt man es mit 2B sogar.
2: Mit 2B?
0: Mit 3 sogar. Also mit 3B. Eins am Anfang und 2 in der Mitte.
2: Ach, Biber.
0: Ja.
2: Ah, okay, sehr gut. Also ihr sprüht heute Morgen alle um mich herum vor, wie nennt man das? Innovationskraft? Nein.
0: Esprit.
2: Egal. Ich gucke nur dauernd gebannt auf die Uhr, damit wir den Einsatz für die 8 Uhr Nachrichten...
0: Mann oder Frau?
2: Frau.
0: Okay, dann sage ich Mann. Ja. Glaube aber auch Frau.
2: Glauben heißt nicht wissen.
0: Nee.
2: Auf keinen Fall. Gut, wir haben noch 10 Sekunden, dann übernehmen wir die Nachrichten vom Deutschlandfunk wieder. Und wir hören uns dann so irgendwie 7:50 wieder.
0: Vermutlich.
3: 8 Uhr, die Nachrichten, zunächst die Übersicht. Die USA haben seit Wochen erstmals wieder Ziele im Iran angegriffen. Der Umgang mit dem Iran soll auch Thema beim heute beginnenden Treffen der G20-Finanzminister in North Carolina sein. Nach der Sturzflut im Grenzgebiet zwischen Nepal und China ist die Zahl der Vermissten deutlich auf mehr als 4.000 erhöht worden. Die Meldungen im Einzelnen. Erstmals seit Ende Juli haben die US-Streitkräfte wieder Ziele im Iran angegriffen. Das für die Region zuständige US-Militärkommando CENTCOM teilte in der Nacht mit, Ziel seien Minenlegereinheiten der iranischen Revolutionsgarden gewesen, die eine unmittelbare Bedrohung in der Straße von Hormuz dargestellt hätten. Laut der iranischen Agentur Tasnim wurden bei dem US-Angriff 2 Menschen getötet und 2 weitere verletzt. Der Iran reagierte umgehend mit Angriffen auf Stützpunkte des US-Militärs, unter anderem in Jordanien. Die Raketen wurden laut jordanischen Angaben abgefangen. Die iranische Armee griff auch den Luftwaffenstützpunkt Al-Minhad in den Vereinigten Arabischen Emiraten mit Drohnen an. Zudem ist laut iranischen Angaben in der Straße von Hormuz ein Öltanker in Brand geraten, nachdem er mit 2 Seeminen kollidiert sein soll. Die von den USA beschossenen Ziele lagen auf der Insel Larak. In Medienberichten heißt es, dort seien Mitglieder der Revolutionsgarden dabei beobachtet worden, wie sie Raketen mit Seeminen in die Straße von Hormuz abfeuern wollten. Die Insel Larak liegt nahe der Meerenge, um deren Kontrolle die USA und der Iran seit Monaten ringen. Die Regierung der Vereinigten Staaten will ihr Vorgehen gegen Finanzgeschäfte mit dem Iran verschärfen und auch in dieser Woche eine weitere Bank mit Sanktionen belegen. Wie Finanzminister Bessent in Washington erklärte, soll damit der wirtschaftliche Druck auf die Islamische Republik erhöht werden. Bei dem heute beginnenden Treffen der G20-Finanzminister im Bundesstaat North Carolina will der Republikaner eigenen Angaben zufolge weitere Länder dazu bewegen, ihre finanziellen Beziehungen zum Iran ebenfalls abzubrechen. An dem zweitägigen Treffen der G20-Finanzminister und Zentralbanker in Asheville nimmt auch Bundesfinanzminister Klingbeil teil. Klingbeil werde am Rande des Treffens bilaterale Gespräche unter anderem mit dem kanadischen Finanzminister und der indischen Finanzministerin führen, sagte eine Ministeriumssprecherin in Berlin. Für morgen steht ein Besuch im BMW-Werk in South Carolina auf dem Programm. Knapp eine Woche vor der Landtagswahl in Sachsen-Anhalt absolviert Bundeskanzler Merz dort seinen ersten Wahlkampftermin. In Quedlinburg im Harz nimmt er am frühen Abend an einer Gesprächsrunde mit Kandidaten für den Landtag teil. Auch ein gemeinsamer Auftritt mit dem Ministerpräsidenten und CDU-Spitzenkandidaten Schulze ist geplant. Merz äußerte sich gestern im ARD-Fernsehen über die mit Spannung erwartete Wahl. Dabei warnte er vor einer möglichen von der AfD geführten Landesregierung in Sachsen-Anhalt. Bei einem Sieg dieser Partei würde das Land erheblichen Schaden nehmen, so der Kanzler. Zu einem AfD-Verbotsverfahren nahm Merz erneut eine skeptische Haltung ein. Die stellvertretende Vorsitzende der SPD-Bundestagsfraktion Mölder hat als Reaktion auf den Drohnenvorfall von Leipzig verschärfte Maßnahmen gegenüber der russischen Schattenflotte ins Gespräch gebracht. Mölder sagte im Deutschlandfunk, sie erwarte ein Bündel verschiedener Maßnahmen von der Bundesregierung und begrüße das auch. Alles deutet darauf hin, dass diese sich gegen Russland richten würden. Bundeskanzler Merz hatte zuvor im gestrigen ARD-Sommerinterview eine mit internationalen Partnern abgestimmte Reaktion auf den Drohnenangriff angekündigt. Die Ermittlungen zu den Hintergründen stünden kurz vor dem Abschluss. Mölder sagte, ein gemeinsames Vorgehen auf EU-Ebene und mit den NATO-Partnern gegen die russische Schattenflotte könne etwa verschärfte Umweltauflagen für diese Schiffe beinhalten. Deutschland wolle keine weitere kriegerische Eskalation, müsse aber klare Grenzen aufzeigen. In Nepal ist die Zahl der geborgenen Todesopfer nach der Sturzflut auf über 900 angestiegen. Das teilte die Katastrophenschutzbehörde mit. Mehr als 4200 Menschen werden vermisst. Die Zahl der Toten im benachbarten China wird mit mindestens 16 angegeben. Dort sind mehr als 540 Personen als vermisst registriert, darunter auch Deutsche. Viele Tote wurden nach nepalesischen Angaben im Süden des Landes und damit dutzende Kilometer entfernt von den eigentlich Katastrophengebieten gefunden. In den betroffenen Regionen sind weiterhin tausende Helfer im Einsatz. Ursache der verheerenden Flut war nach Angaben von Wissenschaftlern offenbar ein Gletscherabbruch im Himalaya. Dieser war so heftig, dass er als Erdbeben der Stärke 5,2 registriert wurde. Nach dem Fährunglück vor Zypern wird nach der Ursache gesucht. Das Schiff war gestern kurz nach dem Auslaufen gekentert. Mindestens 8 Menschen starben, nach 18 Vermissten wurde in der Nacht noch gesucht. An Bord waren 267 Menschen. Ermittler hoffen nun auf die Bergung des in einem halben Kilometer tief auf dem Meeresgrund liegenden Schiffsdatenschreibers. Gestern Abend wurden der Kapitän und 7 Besatzungsmitglieder festgenommen, wie die Behörden bekannt gaben. Einige gerettete Passagiere hätten schwere Vorwürfe gegen die Besatzung erhoben. Der Kapitän soll von Bord geflüchtet sein, als sich das Unglück anbahnte. Außerdem hätten einige Passagiere von verschlossenen Türen und Fluchtwegen berichtet. Der Zustand der Korallenriffe hat sich weltweit durch häufigere Bleicheereignisse und weniger Regenerationszeit verschlechtert. Das zeigt eine große Bestandsaufnahme, die vom Global Coral Reef Monitoring Network vorgestellt wurde, einem weltweiten Netzwerk aus Wissenschaftlern, Naturschützern und Organisationen. Die Korallenbleiche ist eine Stressreaktion der Steinkorallen, bei der sie ihre Farbe verlieren, etwa wegen zu hoher Wassertemperaturen. Eine gebleichte Koralle ist noch nicht abgestorben, aber stark geschwächt. Weil die Erholungsphasen jedoch immer kürzer werden, regenerieren sich immer weniger Korallen vollständig. Für die globale Bestandsaufnahme wurden in mehr als 124 Ländern Gebiete ausgewertet. Korallenriffe bedecken weniger als 0,2% des Meeresbodens, bieten aber dem Bericht zufolge Lebensraum für mindestens ein Viertel der im Meer lebenden Arten. Die US-Raumfahrtbehörde NASA hat ein neues Weltraumteleskop auf den Weg ins All gebracht. Es trägt den Namen der ersten Frau in leitender Position bei der NASA, Nancy Grace Roman. Das Gesamtbudget der Mission liegt bei mehr als 4 Milliarden Dollar. In etwa einem Monat soll das seine rund 1,6 Millionen Kilometer von der Erde entfernte Umlaufbahn erreichen. Für Anfang nächsten Jahres werden erste Bilder erwartet. Astronomen wollen vor allem Exoplaneten, explodierende Sterne und schwarze Löcher damit erforschen. Das Nancy Grace Roman funktioniert ähnlich wie das bekannte Hubble-Teleskop, das bereits 1990 gestartet war und inzwischen nur noch eingeschränkt funktionsfähig ist. Hubble hatte in den rund 35 Jahren etwa 400 Terabyte an Daten gesammelt. Von Nancy Grace Roman erwarten die Wissenschaftler mehr als 500 Terabyte pro Jahr. Mehr als 368.000 Menschen haben dieses Jahr die Computer- und Videospielmesse Gamescom in Köln besucht. Das sind 11.000 mehr als im Vorjahr, wie die Veranstalter zum Ende der Messe mitteilten. Unter den mehr als 1.700 Ausstellern seien so viele ausländische Unternehmen gewesen wie nie zuvor. Erstmals war dieses Jahr ein deutscher Bundespräsident zu Gast. Amtsinhaber Steinmeier hatte am Donnerstag den Gamescom Congress eröffnet. Dort ging es unter anderem um Videospiele und ihre Rolle bei Bildung, Demokratie und Teilhabe. Und hier noch einmal die Übersicht. Die USA haben seit Wochen erstmals wieder Ziele im Iran angegriffen. Der Umgang mit dem Iran soll auch Thema beim heute beginnenden Treffen der G20-Finanzminister in North Carolina sein. Nach der Sturzflut im Grenzgebiet zwischen Nepal und China ist die Zahl der Vermissten deutlich auf mehr als 4.000 erhöht worden. Das Wetter. In der Nordwesthälfte Schauer oder Gewitter, teils kräftig mit Sturmböen. Auch am Alpenrand Schauer. Im Süden sonst heiter bis wolkig und weitgehend trocken. Höchstwerte 20 bis 27 Grad. Morgen im Norden Schauer und vereinzelt Gewitter. In der Mitte und an den Alpen nur geringe Niederschläge. Sonst heiter bis wolkig und meist trocken. Temperaturen 20 bis 26 Grad. Und hier noch die Temperaturen von heute früh 7 Uhr. Greifswald 17 Grad, Hamburg und Bremen jeweils 16, Hannover 17, Berlin 15, Leipzig und Köln 16, Dresden ebenfalls 16, Frankfurt am Main und Stuttgart 17, Freiburg 18 und München 17 Grad. Das waren die Nachrichten.
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0: 8 Uhr, 12 Minuten, willkommen zur zweiten Stunde Scrambled Eggs mit dem unvergleichlichen Charlie.
1: Ach ja.
0: Der gerade eingenickt ist.
1: Ich bin echt total müde.
0: Ja.
1: Kann das auch sein, ich muss ja noch einen Tag arbeiten jetzt dann.
0: Ja. Arbeiten musst du auch noch. Mensch. Geht dem Mensch wie der Leut. Ne? Nicht nur wie der KI.
1: KI. Ja. Kann die nicht für mich arbeiten heute mal?
0: Weiß nicht. Gibt's das her?
1: Ich glaube, nee.
0: Nee? Besser nein.
1: Ach. Ja.
0: Wenn du jetzt sagst, das war eine andere Aufnahme von dem
1: ich hab's registriert, sagen wir mal so.
0: Und am Ende die singende Säge von Dominik Stein, die gibt's ja normalerweise auch nicht. Das war im SAS-Fee.
1: Ich hatte mal wir hatten bei der Superstar Rotation mal eine Band. Ich komme jetzt gerade nicht drauf, wie die hießen. Und die hatten auch eine singende Säge dabei. Die hatten, das war so eine ganz, da haben wir das Konzert veranstaltet am Trikotskeller. Es waren Amerikaner. Ich komme jetzt nicht drauf, wie die hießen. Und die haben dann irgendwie als Schlagwerk, haben sie irgendwie so eine Vase dabei und haben so eine Vase benutzt. Es war ein Saxophonist, den haben wir dann in die Ecke gegen die Wand spielen lassen, damit wir einigermaßen den Sound einkriegen. Gitarre und eine singende Säge. Also das war, wie hießen sie denn? Oh, fuck. Muss ich gleich nochmal gucken. Ich hab, das Album habe ich auch noch, aber...
0: Das Album hast du auch noch?
1: Wow. Ja.
0: Haben die ein Album rausgebracht?
1: Ja, die haben das Album ja auch getourt. Wie sind die denn?
0: Singende Säge ist aber wirklich ein nettes Musikinstrument, muss man sagen. Ne? Da den richtigen Ton rauszukriegen, nicht schlecht. Eine singende Säge. Was haben wir denn in der zweiten Stunde noch vor? Also wir brauchen natürlich noch eine Tiermeldung.
1: Oh.
0: Und
1: ist nicht die Debatte über die der das Biber eigentlich schon die Tiermeldung? Das
0: stimmt.
1: Reicht doch.
0: Ja. Wir könnten uns auch über die Tauben unterhalten, die hier am Fenster sind.
1: Ja, wo ich mich die ganze Zeit wundere, was fressen die denn da vom Dach? Ich bin mir nicht ganz.
0: Also da auf der Teerpappe ist ja irgendwie Moos.
1: Fressen die Moos?
0: Ich weiß nicht. Ohne Moos nichts los, oder? Keine Ahnung, wie man das bezeichnen soll. Gute Tiermeldung, hat er gesagt. Also vielleicht finden wir noch eine. Ich meine, es ist ja nicht gegeben, dass die überhaupt heute gibt. Dann brauche ich noch eine Statistik.
1: Eine Statistik?
0: Ja, die brauchen wir natürlich auch noch.
1: Echt? Das ist der Ablauf. Es muss eine Statistik kommen?
0: Okay. Ja,
1: okay.
0: Eine gute Tiermeldung.
1: Eine gute Tiermeldung.
0: Und eine Statistik. Und da haben wir sie auch schon, während du noch suchst, die beliebtesten Berufsausbildungen. In diesen Lehrberufen wurden die meisten Ausbildungsverträge in Deutschland abgeschlossen, stand natürlich 2025. Dieses Lehrjahr beginnt wahrscheinlich morgen, ja, am 1. September.
1: Vermutlich, ja.
0: Ja, wahrscheinlich. Jetzt sind es auch wieder drei Tauben. Das wechselt immer die Besetzung und die picken da irgendwas von der Teerpappe runter. Ja. Also zurück zu den Lehrberufen, Ausbildungsverträge. Früher nannte man das ja ganz profan Autoschlosser. Ja. Heute heißen die Kraftfahrzeugmechatroniker.
1: Mhm.
0: Gut, ist natürlich dem geschuldet, dass halt immer weniger immer weniger
1: geschoppt werden muss, genau.
0: Und so weiter, sondern eher, ich meine, das hatte man ja schon die ganze Zeit. Da steckt man so ein Diagnosegerät an und das zeigt einem sofort.
1: Lambda-Sonde.
0: Ja. zeigt dann sofort. Ja, genau. Also auf jeden Fall gab es bei den Autoschlossern die meisten Lehrverträge mit 23.769, gefolgt von dem Kaufmann für Büromanagement.
1: Okay.
0: Hieß früher mal
1: Bürokaufmann.
0: Ja,
1: genau. Ist dann, aber missverständlich, finde ich, oder?
0: Was?
1: Bürokaufmann.
0: Ja, der kauft Büros.
1: Genau.
0: Ja, jetzt heißt er ja auch Kaufmann für Büromanagement. Also
1: ja, das kriegt ja auch schon. Das ist sinnvoller, finde ich.
0: Komischerweise hat man für den allgemeinen Verkäufer keine neue Bezeichnung mittlerweile. Die kommen nämlich an dritter Stelle, wonach dann der Kaufmann im Einzelhandel folgt. Früher auch nur Einzelhandelskaufmann. Und Schlusslicht in dieser Tabelle bilden die, jetzt sag du mir mal, wie die früher hießen, heute heißen sie Anlagenmechaniker für Sanitär, Heizung und Klimatechnik. Wie hießen die früher? Ganz profunde, so ein... Installateur.
1: Spengler waren das eigentlich, oder?
0: Gaswasser, Scheiße, Installateur.
1: Ach so, die meinst du. Ja. Okay, ja. Ich bin ja besessen. Von einem, da gibt es so einen Kanal von der Schreiner-Innung in Nordrhein-Westfalen. Und da stellen Lehrlinge und Meisterschüler ihre Gesellenstücke oder Meisterstücke vor in so kurzen Reels. Mhm. Und ich liebe es. Ist ein schöner Beruf, finde ich, wenn du was so aus Holz alles für schöne Sachen machen kannst. Mhm. Und das sind dann irgendwie ganz junge Mädels und Typen, die dann irgendwie ihre Gesellenstück und was ich dabei gedacht habe und zum Teil manche Sachen finde ich nicht so toll, aber die meisten Sachen sind echt cool. Also muss ich sagen, Handwerk
0: also hat immer noch goldenen Boden.
1: Ja, ich finde, ja. Ich habe jetzt viel machen müssen also ich bin kein guter Handwerker, muss ich sagen. Also vor allen Dingen, wenn es um Präzision geht. Also ich sage, okay, dann
0: passt schon.
1: Ja, den Rest muss das Silikon dann richten oder weiß der Kuckuck was. Ich nehme es auch nicht so genau mit der Wasserwaage immer oder so, ne? Also, aber es ist schon cool, wenn du dann Dinge mal gemacht hast, also selbst gemacht hast. Mhm. Also meistens wird das ja dann ausgelöst dadurch, dass du entweder keinen Handwerkertermin kriegst, dass du keinen findest, der es dir macht, oder die sagen, nee, wir schließen dir nur irgendwas an, wenn du es auch bei uns gekauft hast oder so, ne? Das gibt's auch.
0: Oder die sagen, es lohnt sich nicht mehr.
1: Ja, oder die rufen Preise auf, wo du sagst, seid ihr noch ganz dicht? Und so bin ich eigentlich in das Duschkabinen-Business reingekommen, nachdem ich irgendwie vor 10-12 Jahren mal wollte ich mal so eine in so eine selbstgebaute Dusche von dem Vormieter, wollte ich so eine Tür einbauen lassen. Ne, so am besten vielleicht so eine Schwingtür, dass da. Und dann habe ich mir ein Angebot angeholt. Dann habe ich gesagt, das ist ja
0: keine Ahnung. Ja, das neues Bad für.
1: Ja, so ungefähr. Ja. Und dann war ich so empört, dass ich mir im Baumarkt so ein Ding bestellt habe und dann habe ich selber eingebaut.
0: Wow.
1: Und seitdem, man muss sich einfach nur trauen. Man muss sich trauen und man muss sagen, okay, 80% reicht auch.
0: Genau.
1: Ja? Und dann kann man gut mitleben. Mhm. Und es ist ein ganz anderes Selbstwertgefühl, wenn du so eine fucking Duschkabine selber eingebaut hast, als wenn irgendjemand kommt und macht's und dann schreibt er dir eine Rechnung. Mhm. Und du denkst immer irgendwie, ja, hätte ich vielleicht auch selber machen können.
0: Ja. Genau.
1: Also geht gar nicht um Geiz oder so. Also ich meine, wenn eine Handwerksstunde kostet, dann kostet die, ne? Aber bei manchen weißt du schon genau, die sagen, okay, weil das dauert ja nur 10 Minuten, dann mache ich einen Pauschalpreis und wenn er blöd genug ist, das zu bezahlen, dann machen wir es. Ansonsten soll er sich was im Baumarkt bestellen, was ich dann noch gemacht habe.
0: Ich befürchte mal, dass jetzt ein Handwerker anruft. Ach, oder eine Handwerkerin. Komm. Guten Morgen.
1: Guten Morgen.
2: Guten Morgen, hier ist Katrin.
1: Was muss denn bei dir gemacht werden?
2: Bei mir muss alles gemacht werden, aber ich hasse Handwerker, ja. Was mir nur aufgefallen ist, ihr habt nur in der männlichen Form geredet. Ihr habt nie die weibliche Form dran gehängt und auch beim Kaufmann habe ich irgendwann gedacht, ja, kommt immer auf die Kauffrau, auch nicht. Und dann habe ich mich gefragt, was für eine Statistik war das? Wer hat die rausgegeben? Oder seid ihr das, die das alles so männlich
0: Nein.
1: Du weißt doch, wie das heißt. Traue keiner Statistik, die du nicht selbst gefälscht hast.
0: Das ist ja, vom Statistischen Bundesamt.
2: Ja, und dann habe ich nur darauf gewartet, dass ihr dann von der Friseuse redet oder so, ja?
0: Nein.
2: Also,
1: was?
2: Also weil ihr habt die beliebtesten Ausbildungsberufe und das war alles in der männlichen Form. Und ihr habt irgendwann...
1: Ja, weil die Frauen alle studieren. Die studieren doch alle, Katrin.
2: Ja, die kriegen auch keine Lehrverträge, weil die Männer es ihnen nicht zutrauen. Das ist davon mal abgesehen.
1: Na, das glaube ich aber nicht. Da musst du mal auf diese nordrhein-westfälische Schreinerinnungsseite, wie viele Frauen da wunderbare Möbel bauen. Also ich bitte dich.
2: Ja, Schreiner ist ein Halb-Halb-Beruf. Also es gibt bestimmte Berufe, da sind Frauen dabei und es gibt Berufe, da gibt es sowas wie Geschlechtertrennung. Also das ist irgendwie ganz komisch. Ich weiß nicht, ob das immer noch so ist. Deswegen habe ich euch so zugehört und hab mir fast den Arsch gebissen, weil ich mich geärgert habe. Was war das für eine Statistik?
0: Pass auf, um das aufzuklären, es ist vom Statistischen Bundesamt.
2: Ja. Und die haben nur die männliche Form immer genannt.
0: Jetzt, wo du sagst, habe ich mal alles durchgeguckt und es gibt tatsächlich bei den 2, 4, 6, 8 genannten Berufen immer nur die männliche Form.
1: Vielleicht gibt es auch eine für Frauen. Gibt es eine extra Statistik vielleicht?
0: Warte.
1: Wie viele Mädchen und
0: Wählen?
2: Also ich meine,
0: warte doch, lasst mich doch mal ausreden.
1: Nein, ausreden wird einer auf. Hör doch auf.
0: Ausreden wird total überbewertet.
1: Ja,
0: ich weiß. Nee, also passt auf.
1: Lasst mal empören und dann erst zuhören.
0: 7 von 8 sind nur die männliche Form, aber dann gibt's an Position 5 die medizinische Fachangestellte.
2: Da gibt's nicht den medizinischen Fachangestellten.
0: Nein.
2: Das ist doch sowas von dümmlich. Diese Statistiker, die kannst du doch gerade mal...
0: Ja, aber das ist doch eher der Hinweis...
2: Und denen eine reinhauen, oder?
0: Das ist doch eher der Hinweis, dass ein Kraftfahrzeugmechatroniker eben ein Mann ist und die medizinische Fachangestellte eine Frau.
2: Ja, aber eigentlich...
1: Vielleicht kommt dann an Stelle 387 kommt dann medizinische Fachangestellter.
0: Ja.
1: Also, dass die es von vornherein schon nach Geschlechtern getrennt haben.
0: Ja, das wäre jetzt meine Vermutung auch. Dass,
2: okay.
1: Weil sonst macht es ja wirklich keinen Sinn. Ne? Wenn du sagst, also entweder hast du Berufe, die...
0: Oder man hätte irgendwie ein Gender.
1: Also es haben sich zum Beispiel wahrscheinlich mehr. Ach, ist mir eigentlich auch egal.
0: Mhm.
1: Eigentlich ist mir auch egal. Ich weiß gar nicht, was du dich da aufregst, Katrin. Hast du keine anderen Sorgen?
2: Was mich ärgert daran ist, früher hieß es immer, ja, was willst du werden als Mädchen? Verkäuferin, Friseuse oder Floristin? Ja, das waren so die drei Hauptberufe.
1: Ja, aber von was für einem Früher redest du denn? Also, das ist doch...
2: Ich rede von 85.
1: Ja, also ich meine, das ist 50 Jahre her fast. 40.
2: Ja, aber ich finde halt, es hätte sich was ändern können. Also, dass es nicht mehr so krass ist. Aber wenn dieses Statistische Bundesamt schon so bescheuert ist, das frage ich mich schon.
0: Ja.
2: Na gut, okay.
0: Ist halt so. Nehmen wir es einfach mal so hin.
2: Also, ich weiß, dass Banken so sind, aber von so einer Statistikstelle habe ich gedacht, die wären ein bisschen weiter
1: im Denken. Wie sind Banken?
2: Alles klar, also, danke.
0: Danke dir, Katrin, für deine.
1: Tschüss. Was willst denn du mal werden eigentlich? Ach, jetzt habe ich gar nicht.
0: So, jetzt haben wir wieder das Phantomklingel.
1: Meinst du?
0: Ja. Wenn du versuchst, da dran zu gehen, dann.
1: Glaube ich aber in echt. Jetzt ist ja das Gelbe auch noch an. Oder das weiße Licht oder das.
0: Ja.
1: Naja, Phantomklingel. Lass doch mal das Phantom an. Die Phantom oder der Phantom? Ist das.
0: Die Phantom?
1: Das Phantom, da haben wir ja eigentlich schon. Ist ja alles inkludiert eigentlich.
0: Ja, genau.
1: Das Mechatronica. Das.
0: Nein.
1: Nein?
0: Nein.
1: Nein.
0: Wir machen jetzt einfach mal Musik.
1: Oh ja, bitte.
0: Und da wir vorher ja.
1: Warum heißt es eigentlich die Musik und nicht der Musik, oder?
0: Der Musiker. Die Musikerin. Irgendwie, keine Ahnung. Irgendein Artikel musstest du ja mal vergeben. Früher, als die Sprache entwickelt wurde. Und musstest das irgendwie extra schwer machen für. Sprachen, die eben keine Artikel haben oder nur einen und keine weibliche oder männliche Form unterscheiden. Gut, was wollte ich eigentlich sagen?
1: Du wolltest ein Lied spielen.
0: Ich wollte ein Lied spielen und das ist sozusagen die Reaktion darauf, dass wir ja vermutet haben, dass der Biber entspringt oder eben nicht entspringt, sondern versickert.
1: Aha.
0: Und außerdem muss ja der erste Titel nach den Nachrichten, obwohl das jetzt schon 8:30 ist, muss ja irgendwie so ein bisschen Schmackes haben, habe ich ja von dir mal gelernt. Deswegen reden wir jetzt über Regen.
1: Von mir kann man nichts Gutes lernen. Das habe ich vergessen, dir zu sagen.
0: Entschuldigung. Der Regen, der nach oben fällt.

0: Klappe.
1: Ja, you always find me in the kitchen at parties. Warum knackt es denn immer noch? Weil ich den Regler oben habe. Oh. Genau. 8:57, ganz kurz. Und?
2: Die Biber.
1: Die Biber.
2: Die fließt gar nicht in den Main. Nicht direkt.
1: Nicht direkt.
2: Nimmt den Umweg über die Rodau. Und dann erst.
1: Über die Rodau, wo die Rodka Monotons
2: herkommt. Über die Rodau geht die erst in den...
1: Damit schließt sich der Kreis.
2: Ja, genau. Wunderbar. Aber auch in der Nähe, also Mülheim, dann in die Rodau und dann in den Main. Also war ich nicht ganz falsch, als ich gesagt hatte, irgendwie, ich habe so Mülheim im Verdacht. Mhm. Und entspringt tatsächlich irgendwie in...
1: Merzenberg.
2: Nee, Dreieich Götzenhain.
1: Götzenhain?
2: Ja.
1: Okay. Mhm. Na, da ist es fließt ja auch ein
2: fließt
1: bisschen
2: auch
1: höher.
2: Durch Dietzenbach. Mhm. Mhm. Und dann unter den Heusenstamm, unter der queren A3 durch. Mhm. Alala. Ungefähr im Parallellauf zur S-Bahn. Wenn sie keinen Bock hat, nimmt sie einen Zug. Ah ja, okay, haben wir das etwa. Und fließt am Ende des Tages tatsächlich auch in die Nordsee.
1: Ja. Irgendwie landen wir dann alle in der Nordsee.
2: Genau.
1: Ja, super.
2: Also Abfluss über Rodau, Main, rein in die Nordsee.
1: Mhm. Genau.
2: Also so ist das. Haben wir mal eine Sache zu Ende gebracht heute hier.
1: Ja. Ohne Hilfe von KI. Ah, nee. Hä?
2: Also, wie KI-pedia.
1: Echt, die Biber hat einen Wikipedia-Eintrag?
2: Aber hallo.
1: Ah, ist super.
2: Wahrscheinlich selbst gemacht.
1: Naja.
2: So. Also, ich war erst auf der falschen Fährte, weil ich hatte das so in Erinnerung, dass man auch den Biberbach sagt, aber es gibt aber auch noch einen anderen Biberbach, der aber auch in den Main fließt. Ach. Also am Ende des Tages. Aber bei irgendwie, keine Ahnung.
1: Bei Bibergemünd.
2: Weiter oben.
1: Wahrscheinlich oder so. Ja, so ist das. Gut, dann hätten wir das geklärt, dann können wir ja beruhigt ans Telefon gehen. Guten Morgen.
3: Ja, guten Morgen noch einmal.
1: Ja.
3: Ich möchte einen weiteren Aspekt reinbringen. Und zwar sollte man meiner Ansicht nach bei Berufsbezeichnungen, die generell sind, eigentlich die Mehrzahl verwenden.
1: Die Mehrzahl?
3: Kaufleute.
1: Ach so. Ja.
3: Assistenten. Die Assistenten.
1: Ja, aber was machst du jetzt mit Kfz-Mechatroniker? Das ist ja
3: Mechatroniker.
1: Ja, genau. Das ist
3: die Mehrzahl von Mechatroniker.
1: Ja, genau. Aber was ist die Mehrzahl von Mechatroniker?
3: Ja, Mechatroniker.
1: Ja, Mechatroniker. Eben. So steht es ja, auch da.
3: Ja, kommt nur auf den Artikel drauf an. Die Mechatroniker.
1: Ja, gut. Hier in dem Artikel gibt es keine Artikel. Also gehen wir mal davon aus, dass das alles... Nee, bei dem Kaufmann trifft es dann
3: genau.
1: Wieder nicht zu. Da hätten wir Kaufleute für Büromanagement sagen müssen. Genau.
3: Würde ich auch denken, ja. Mhm. Es wird ja erst zum Kaufmann, Kauffrau oder zum Kaufdivers, wenn du dir vor dieser Person stehst.
1: Ja.
2: Dann hast du aber auch, das Problem ist ja schon das Wort Management. Da hast du einmal Men. In der Einzahl und dann nochmal Man in der Mehrzahl. Also das ist ja eh schon scheiße, oder? Ja, also ja, das, so geht das doch nicht. Also das kann man doch so nicht machen. Ja. Übrigens, der Fachbegriff war Kälteanlagenbauer, habe ich hier noch reingeworfen bekommen. Kälteanlagenbauer oder Bäuerin, je nachdem, wer es macht.
3: Kälteanlagenbäuerin?
2: Ja, genau.
1: Ja. also mit dem, mit diesen frohen Aussichten gehen wir jetzt doch den Tag richtig an, oder? Alles Gute. Vielen Dank, Ralf.
2: Gute Fahrt. Ciao.
1: Okay. Dachte, der kümmert vielleicht noch etwas. Ja, gut.
2: Und die Tiermeldung brauchen wir noch, oder?
1: Und die Tiermeldung brauchen wir noch, genau. Die ist überschrieben mit: zwischen Juni und August kreiste fünfmal der Seehundflieger.
2: Der Seehundflieger? Können die jetzt auch noch fliegen?
1: Ja, der Seehundflieger über dem Wattenmeer, um die Tiere zu zählen.
2: Ach so, der Seehundflieger. Ich dachte, das wäre ein Vogel. Der Seehundflieger
1: ja,
2: oder sowas.
1: Ja, ja, eben. Kreiste fünfmal der Seehundflieger. Also er hat die Tiere bei Niedrigwasser auf den Sandbänken gezählt und da ist die gute Nachricht dabei herausgekommen, der Bestand ist stabil. Sie machen einen gesunden
2: Stillstand ist Rückschritt.
1: Nein, sie machen einen gesunden und vitalen Eindruck, so das zuständige Landesamt für Verbraucherschutz und Lebensmittelsicherheit in Oldenburg. Hä? Die sind für den Bestand der Seehunde im Wattenmeer zuständig? Na gut. Also es wurden insgesamt 2.395 Jungtiere gesichtet, 60 mehr als im Vorjahr.
2: Okay, also doch.
1: Also
2: mehr.
1: Doch.
2: Ja, okay. So soll es sein.
1: So soll es sein. Und dieser besagte Seehundflieger.
2: Bisschen zum Problem werden dann.
1: Hm? Was?
2: Weil es wenn es dann zu viele sind. Ja. Ah, meine Güte.
1: Aber das ist hoffentlich im natürlichen Gleichgewicht.
2: Wenn sie dann die Strandplätze belegen.
1: Ja, ja die eigentlich. Mit ihren Handtüchern. Die,
2: genau.
1: Ja, also das geht ja gar nicht.
2: Ja.
1: Ja, schlimm. Interessant ist noch, dass die Seehunde mit diesem besagten Seehundflieger schon seit 1958 jedes Jahr gezählt werden, also bald 70 Jahre.
2: Meine liebste Tiermeldung unlängst war ja mit diesem Schaf, was in den Bus eingestiegen ist und dann durch die Waschanlage musste, damit sie es das hat mir, und mit Polizeischutz sogar, ne?
1: Ja,
2: das hat mir gut gefallen.
1: Ja. Das stimmt, aber ich bin mir nicht so sicher, ob das
2: was?
1: Wirklich passiert ist.
2: Meinst du?
1: Also,
2: wie diese Schafherde, die irgendwo in den Supermarkt reinmarschiert ist?
1: Ja gut, das kann ich mir schon eher vorstellen. Ja.
2: Wieso?
1: Ja, fehlgeleitet
2: vom Leitschaf. Fehlgeleitet
1: kann auch vom Leitbock oder vom Leitschaf.
2: Vom Schäfer. Der Schäfer wollte was. Oder vom Schäferhund. Der Schäferhund wollte ein Kauknochen holen.
1: Ja, genau.
2: Sind alle hinterher.
1: Das kann ja mal passieren.
2: Wobei, der Schäferhund läuft doch eher hinter der Herde, oder?
1: Keine Ahnung. Bei uns auf der Wiese, also der Schwanheimer Wiese, ist ja ein riesen Grundstück oder Areal, da kommen ja dann immer die Schäfer mit ihren Herden und fressen dann halt die Wiese kahl.
2: Mhm.
1: Ja. Und dieses Jahr waren die noch gar nicht da, aber es gibt auch nicht mehr viel, was man da fressen könnte. Der Hund rennt eigentlich immer so dazwischen irgendwie. Oder ja, ich glaube, du hast recht, der jagt die mehr
2: vor sich. Der jagt die ja nicht, sondern der hält die Bude zusammen.
1: Irgendwie. Genau, irgendwie so. Und das macht er sehr gut. Also hat mich schon immer fasziniert, dem zuzugucken bei seiner Arbeit, wie er das so alles hinkriegt als einzelner Hund. Einfach so. Oder Hündin? Ha. Ist vielleicht noch eine Hündin? Man weiß es nicht. Jo, ich muss mal noch gucken. Nee, das ist keine Tiermeldung mehr. Was? Keine Lust? Nur 16% der Deutschen im Alter von 16 bis 64 Jahren haben in den vergangenen 12 Monaten ein Ticket für ein Konzert oder Musikfestival gekauft.
2: Ach ja.
1: Ach ja.
2: Die restlichen 84% habe ich gekauft.
1: Ja.
2: Wobei die Preise zum Teil ja auch wirklich sportlich sind mittlerweile. Also
1: die Preise?
2: Ja.
1: Ja.
2: Unbedingt. Für Konzerte. Also kommt natürlich auch ein bisschen drauf an. Kannst du immer noch. Gibt ja immer noch schöne Clubkonzerte, die du für kleines Geld. Und ich habe aber auch schon Sachen erlebt, da ist es einfacher, am Wochenende Belke dran zu hängen mit einem Ticket, als hier eins zu kaufen.
1: Mhm.
2: Also hast du noch ein Hotel dabei, noch ein Zugticket und eine schöne Zeit. Mhm. Statt hier irgendwo, keine Ahnung, in eine mittelgroße Halle zu gehen. Naja.
1: Es wird halt alles teurer. Also dem...
2: Was war das letzte Konzert, auf dem du warst?
1: Wann war ich auf
2: dem Konzert? Siehst du mal.
1: Ja, genau. Nee, ich überlege nur, wann es war.
2: Ach so, okay.
1: Weil es ist 2-3,5 Wochen her.
2: Okay.
1: Weil traue ich mich gar nicht auszusprechen. Stefan Gewildes.
2: Ah, hat der nicht in Dings in Dreieich gespielt?
1: Ja. Auf dem Burgfest, Festival, ja. Oder wie es heißt.
2: Ja, das ist eigentlich eine schöne Location da, ja. Muss ich sagen. Ja, also ich war dieses Jahr das erste Mal, als ich hier die Fasto-Sendung Vertretung hatte, bin ich auf dem Rückweg. Meine Geschwister wohnen mitten in Dreieich, da auch in der Fahrgasse. Und dann habe ich unten am Parkplatz geparkt und dann lief noch irgendein Gig irgendwie, so irgendein Jazz-Teil. Und habe ich gedacht, komm, gehst du mal hoch. Es hatte war irgendwie so schöner Sommerabend. Und dann habe ich gedacht, wie sieht's denn aus? Haben Sie eine Karte? Ich dachte, nee, ich habe keine Karte. Und dann, warte mal, wir reden mal mit dem Festivalleiter. Okay, wenn es sein muss. Ja, dann habe ich dann praktisch in die Spendenkasse noch was reingeworfen und habe mir dann den Rest des Konzerts dann angeguckt. Und dann ging einfach ein Riesengewitter dann auf einmal los. Und das hat dann aber auch was gehabt, also weil das ist ja alles da überdacht. Und dann, es hat eine schöne Atmosphäre da, muss ich sagen. Also gefällt mir ganz gut.
1: Ja.
2: Das war dann praktisch mein letztes Konzert, irgendwie so ein Jazzheimer irgendwie. Hab jetzt aber Tickets für, was ist denn das falsch verstehen, lass mich sagen. Afghan Wigs.
1: Oh.
2: Ach nee, vorher noch. Ich gehe zu Paco Amoroso und Gabriel in Köln. Und dann geht's zu den Afghan Wigs nach Antwerpen.
1: Nach Antwerpen?
2: Ja. Und einen Tag später in Paris, Little Barry. Da freue ich mich auch schon drauf.
1: Da wäre ich auch dabei.
2: Hm?
1: Mein nächstes Konzert wird Alison Moyet sein.
2: Alison Moyet, gibt's die noch?
1: Ja, die gibt's noch. Die habe ich, weiß nicht, vor 5 Jahren. Also es war irgendwie noch Corona aus Wüchse in der Butch Cup gesehen, also in der neuen.
2: Hm.
1: Da hat es mir schon gut gefallen.
2: Hm. Also
1: und jetzt kommt sie in die Jahrhunderthalle.
2: Alison Moyet war ja, wie soll man sagen, das war ja zeitlang Ruler of the World, irgendwie als dieses Album rauskam, das erste nach Yazoo.
1: Mhm.
2: Das war ja praktisch, keine Ahnung, das war, wie sagt man heute, wie heißt das so, Adele-Liga war das eigentlich, ne? So
1: von ja, der heute würde sie Adele heißen, genau.
2: Aber ich muss sagen, dass ich auch einen Softspot für Alison Moyet habe, also finde ich eigentlich ganz gut. Auch, sowieso, also beide Alben, cool. Und ich fand das auch sehr lustig, als dann Vince Clarke sich diesen Typen geholt hat für Erasure, dass da eigentlich geklungen hat wie Alison Moyet. Das fand ich irgendwie, so kann man es natürlich auch machen.
1: Ja, warum nicht?
2: Genau.
1: Ja, hat die
2: Alice. Hast du was von ihr? Spiel doch mal was von ihr.
1: Nee, hab ich, glaube ich, nichts dabei. Ich wollte gerade nur fragen, ob sie braune Augen hat. Weil dann könnte man das Geburtstagskind.

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1: Noch ein paar Programmhinweise. 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
2: Ja, oh la la.
1: Ja, das war's schon wieder. Schönen Start in die Woche.
2: Dir auch.
1: Euch auch. Schönen Montag.
2: Und besonders der Katrin.
1: Genau. Macht's gut. Ciao, ciao.
2: Ciao.

Sie kann nicht bis zum Samstag warten. Von daher bringe ich ihr Norma Jean Wright und euch und mir nicht nur den Samstag, sondern sogar den Samstagabend. Und falls es heute Montagmorgen sein sollte, hört ihr eine Wiederholung, dann heißt es nur noch 5-mal schlafen. Und dann seid auch ihr soweit. Und damit herzlich willkommen zu Familie Fastos Welt auf Radio X heute Abend mit Alex Fasto. Und es bleibt erstmal bei Disco-Klängen. Meine heimliche Leidenschaft, Disco-Musik, die ist so heimlich. Ich fröne ihr nur ganz heimlich versteckt unter der Abdeckhaube des Plattenspielers. Es ist so heimlich, dass sogar ihr heute Abend zuhören dürft. Ich bin ein bisschen inspiriert worden. Die letzten Wochen war irgendwie wohl auf Arte, nehme ich mal an, immer wieder mal als Thema Disco. Es gab viele Dokumentationen über Disco und natürlich auch die dazugehörigen Spielfilme. Ich weiß nicht, ob es irgendwie ein besonderes Datum oder Jubiläum gibt bzw. gab. Disco, ja, so verortet. Anfang der 70er Jahre fing es los. Also ich glaube, so die ersten zarten Versuche waren schon Ende der 60er Jahre, aber richtig, dass man von Disco-Musik reden kann, das war wohl Anfang der 70er erst richtig los und kommerziell erfolgreich ging es dann Mitte der 70er Jahre. Von daher, keine Ahnung, 76, vielleicht ist Saturday Night mit John Travolta rausgekommen. Heißt es Saturday Night oder Night Fever? Nee, Night Fever hieß das Lied. Ihr seht, ich bin spitzenmäßig vorbereitet, was das Thema Disco angeht. Ein bisschen habe ich tatsächlich eventuell später noch was zu erzählen, aber wir bleiben einfach bei der Disco-Musik und kommen zu The OJs, Love Train. Nicht wirklich Disco-Musik, aber so eins dieser Lieder, die den Weg zu späterer Disco-Musik geebnet haben.

Disco-Inferno aus dem eben vorhin von mir angesprochenen Soundtrack bzw. angesprochenen Film Saturday Night Fever mit John Travolta von The Tramps. Haben Gott sei Dank nichts mit den weißen Tramps zu tun, werden auch ganz anders geschrieben, mit A und Doppel-M. Sonst hätten sie auch gar keine Chance, hier bei Familie Fastos Welt heute Abend gespielt zu werden. Es bleibt weiterhin bei Disco-Klängen und wir kommen zu einer meiner absoluten Lieblingsbands, die keine Disco-Band sind. Diese Band ist einfach alles. Es ist unfassbar. Ich glaube, 1941 gegründet worden, haben bis weit in die 90er Jahre hineingewirkt und haben in jedem Jahrzehnt beziehungsweise in jeder Musikepoche ihren entscheidenden Beitrag dazu beigetragen, die jeweilige Musik voranzubringen. Also angefangen haben sie als Gospelchor, ich kann es ja kurz sagen, die Rede ist von den Isley Brothers, die auch tatsächlich Brüder waren. Vier waren es. Einer ist dann später beim Autounfall ums Leben gekommen. Und dann haben sie sich im Twist einen Namen gemacht, Rock'n'Roll, R&B, Soul, Funk, psychedelisch und eben auch Disco. Und sie waren nicht irgendwelche Mitläufer, die sich angepasst haben an die jeweilige musikalische Mode, sondern tatsächlich ihren Beitrag dazu geleistet haben und immer mit großartigen Songs zu dem jeweiligen Genre halt was dazu gesteuert. Und trotz alledem einen ganz eigenen Stil, der auch wiedererkennbar sich bewahrt haben. Und von eben diesen besagten Isley Brothers hören wir uns an It's a Disco Night, in Klammern Rock Don't Stop.

It's a Disco Night. Es ist Samstagabend. Boah, was ein Glück, oder? Samstagabend und ihr hört Familie Fastos Welt heute Abend mit Alex Fasto. Wir kommen zu einer Band, die eigentlich so mit Disco überhaupt gar nichts zu tun hat. Und das nachfolgende Stück, das wir uns von ihnen anhören werden, ist auch eher ein untypisches Lied für Chicago. Ich bin kein wirklicher Fan von Chicago. Von der Band, ich muss dazu sagen, neben meiner heimlichen Leidenschaft, also sehr, sehr heimlichen Leidenschaft für Disco-Musik, habe ich auch noch eine Leidenschaft, heimliche Leidenschaft wohlgemerkt, für mich schön klingende Worte. Und mein absolutes Lieblingswort ist Chicago. Ich finde das so schön lautmalerisch, Chicago. Geht es schöner? Es geht kaum schöner. Chicago. Und Chicago ist ein altes indianisches Wort, beziehungsweise ich glaube, indianisch sagt man nicht mehr, sondern aus der Sprache des indigenen Volkes aus Nordamerika, genau genommen vom Stamm der Miami, Illinois. Zumindest so habe ich es gelesen, ohne Gewehr. Und als ich nochmal heute nachschlug, um eben dieses Schlaue von mir zu geben, was ich gerade von mir gebe, über das Wort Chicago, habe ich zum ersten Mal, obwohl ich seit vielen, vielen Jahrzehnten, wirklich seit Jahrzehnten, meine absolute Nummer eins ist der schönsten Worte auf der Welt, den ursprünglichen Sinn beziehungsweise die Bedeutung dieses Wortes herausgefunden. Und es heißt wohl eben in dieser Sprache dieses Stammes stark übel riechende Zwiebel. Ich bleib dabei, bleibt meine Nummer eins. Chicago hängt bei mir ganz groß an der Wand als Wort, wirklich, kein Mist. Und da wird es auch hängen bleiben. Also, ich wollte jetzt ein bisschen was über Musik erzählen. Fällt jetzt hinten raus. Chicago, die Band, hören wir uns an mit Street Player. Wahrscheinlich das Lied, das am häufigsten von Chicago gesampelt wurde. Natürlich kommt die Band auch aus Chicago, sie ist tatsächlich dort gegründet worden, hatte wohl ursprünglich mal eine Abkürzung, ich komme jetzt nicht mehr auf die Buchstaben, sowas wie RMV, also es ging um den städtischen ÖFI-Betrieb in Chicago und die haben wohl dagegen geklagt und gesagt, wir möchten nicht, dass ihr euch so nennt und von daher haben sie diese Abkürzung wieder entfernt und heißen seitdem einfach nur noch Chicago Street Player.

Barry Manilow. Immer wieder gerne hier bei mir, bei Alex Fasto, zumindest gerne in der Sendung auf alle Fälle. Und dieses Lied, Copacabana, ist für mich eins der traurigsten Lieder aller Zeiten. Auch wenn es nicht den Anschein macht im Kontext des klanglichen Wohlgefallens. Kontext des klanglichen Wohlgefallens. Ich lasse es mal so stehen. Gefällt mir, ja. Barry Manilow, ein ich sag bewusst Liedermacher, ein Autor, ein Songregisseur. Also dieses Lied Copacabana, ich habe es mir nochmal für heute tatsächlich ausgedruckt, den Text des Liedes. Und es geht natürlich um Lola, ein Showgirl mit gelben Federn in ihrem Haar. Und sie ist ein Showgirl im Copacabana, das der coolste Club nördlich von Havanna. Man muss dazu wissen, dass Copacabana, also dieser Club in New York City war. Also wirklich Top-Spitzenadresse. Und ihre große Liebe war Tony, der Barkeeper. Und eines Abends kommt Rico herein, der mit Diamanten besetzt war und was von Lola wollte und ein bisschen aufdringlich wurde. Und Lola wollte das nicht. Und deswegen kam Tony, um ihr zu helfen, und das Ganze ist wirklich wie ein Filmplot, und dann sagt er, beziehungsweise singt er, es flogen die Fäuste, Stühle wurden zertrümmert, überall war Blut und es fiel ein einziger Schuss, but just who should who? Also wer erschoss wen? Und darauf gibt es keine Antwort. Stattdessen setzt wieder der Refrain ein, also Copacabana und so weiter. Und dann ist ein Cut und 30 Jahre später der Nachtclub Copacabana ist kein Nachtclub mehr, sondern eine Disco. Und da haben wir es wieder, da haben wir den geschlossenen Kreis zur Disco. Und Lola hat nicht mehr gelbe Federn in ihrem Haar, sondern verblasste Federn. Und sie betrinkt sich jeden Abend halb blind and drinks herself half blind. She lost her youth and she lost her Tony. Und man weiß halt nicht, ist der Tony jetzt tot oder ist der Tony im Knast? Das wird niemals aufgelöst. Ein unfassbarer Text, oder? Ist ein Hammer. Also, wow, wie ein Film. Und now she's lost her mind. Die Quintessenz des Liedes. Music and passion were always the fashion at the Copa. 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Wenn das jetzt das Ende dieser Sendung wäre, würde ich sagen, das gebe ich euch heute Abend mit. Aber wir haben noch eine knappe halbe Stunde und es geht weiter mit dem nächsten Lied. Es bleibt beim Thema Disco, aber Reggae. Tatsächlich auch wieder von Staying Alive aus dem Soundtrack, aber interpretiert von Taggy Matcher, hinter dem sich ganz viele Pseudonyme verbergen. Ich mag sie alle gar nicht aufzählen. Ich glaube, aus Frankreich ist er. Und seine Version von Staying Alive.

Taggy Matcher, wenn ihr so um die Ecke denkt, dann kommt ihr vielleicht drauf. Maggie Thatcher, oder? Wir verlassen gleich Disco und nicht ohne noch ein paar Worte dazu zu verlieren. Ich kann mich erinnern, dass ich mit Tom Fasto vor, oh mein Gott, ich traue mich gar nicht zu sagen, es war also mindestens über 20 Jahre her, dass wir eine Sondersendung gemacht haben zum Thema Disco, und das war auch irgendein Jubiläum, ein Jubiläum, das ich, ja, wie gesagt, vergessen habe. Und da haben wir uns mit Disco im weitesten Sinne beschäftigt, also nicht nur mit der Musik Disco, sondern auch tatsächlich die Diskothek als solche. Und da ist mir wirklich in Erinnerung geblieben, also das Wort Diskothek ist tatsächlich ein französisches Wort, nämlich zusammengesetzt von Disco, also von der Platte, und Thek die Sammlung, also Plattensammlung. Und das begann schon in den 40er Jahren, dass man sich getroffen hat in Clubs. Ich glaube sogar die ursprünglichen, die Anfänge waren unter Brücken, und man hat dann Platten aufgelegt. Früher war es natürlich typisch, dass man, wenn man tanzen wollte, halt in einen Club gegangen ist, und da gab es eine Band und die hat Musik gespielt und man hat dazu gespielt, und das hat eben Diskothek verändert. Am Anfang war das vor allen Dingen Jazz, und später kam noch Rock'n'Roll dazu. In den USA war es ungefähr auch zur selben Zeit, also so 40er, 50er Jahre, noch vor Ende des Zweiten Weltkrieges, dass Diskotheken entstanden, und die bekannteste Diskothek wahrscheinlich ist die Pariser Whiskey A Go-Go. 47 wurde sie gegründet und hat dann noch einige Jahre überlebt. Eine schöne Sache, die ich noch erzählen möchte, mal sehen, ob ich es hinkrieg. Disco hatte eine relativ geringe, eine kurze Halbwertszeit. Also Anfang der 70er Jahre fing es an, Mitte der 70er Jahre war der absolute Höhepunkt, und es ging sehr, sehr, sehr vielen Leuten gegen den Strich. Es wurde extrem kommerziell, und die Disco-Sax-Bewegung, ist dann auf einmal erschienen. Und maßgeblich beteiligt war ein DJ aus Chicago. Hier haben wir es wieder. Chicago ist omnipräsent, und zwar ein Rock-DJ, Steve Dahl. Und dem sein Radiosender war auf Rockmusik spezialisiert. Und infolge der Kommerzialisierung haben sie ihn rausgeschmissen, weil sie halt auf Disco standen. Die wollten Disco-Musik spielen. Und der hat dann regelmäßige Disco-Demolition-Nights organisiert. Man hat sich halt getroffen, hat Disco-Platten gebracht, und die wurden dann zerstört. Das Ganze fand seinen Höhepunkt am 12. Juli 1979 im Stadion der White Sox. Der Sohn von Besitzer der White Sox, nämlich Mike Week, hat die Demolition Night organisiert, und das war wohl eine totale Katastrophe. Das ist dermaßen hardcore in die Hose gegangen. Normalerweise kamen wohl so um die 15.000 Besucher in das Stadion von den White Sox. Und man hat gesagt, wer eine Schallplatte mitbringt mit Disco-Musik drauf, der zahlt an diesem Abend nur 98 Cent und darf dann halt eben vergünstigt rein. Man hat mit 35.000 Zuschauern gerechnet, aber es wurden dann weit über 50.000. Die Security musste das Stadion absperren, damit nicht noch mehr reinkommen, weil die sind alle über die Zäune teilweise geklettert und haben das regelrecht gestürmt, das Stadion, beziehungsweise die haben es dann auch gestürmt. Es wurden wohl die ersten Platten es waren zwei Baseballspiele angedacht, während des ersten Baseballspiels wurden Schallplatten wie Frisbees auf das Feld geworfen. Und der Höhepunkt, und deswegen sind wohl auch die meisten Leute in dieses Stadion gegangen, also gar nicht so sehr wegen des Baseballspiels, war dann, dass eben die
diese Disco-Platten in die Mitte des Stadions auf das Spielfeld gelagert wurden in eine große Kiste. Da kam Sprengstoff rein und dann wurde das Ganze gezündet. Das Ding ist dermaßen in die Hose gegangen, weil erstens sind die Leute danach auf das Spielfeld gestürmt, zweitens durch die Explosion und durch die Stürmung, weil es gab ja keine Ordner mehr im Stadion, die waren alle draußen, um die anderen aufzuhalten, wurde das Spielfeld dermaßen in Mitleidenschaft gezogen, dass es nicht möglich war, das zweite Spiel auszutragen. Und der Sieg ging dann dementsprechend an die Gegner der Chicago White Sox. Tja, Pech gehabt. Wir kommen zum nächsten Stück und wir kommen zum Punk. Mag vielleicht widersprüchlich sein, ich finde nicht. Der Punk auch ein Kind der 70er Jahre, ein paar Jahre später nach Disco. Beide sind so ein bisschen auch entstanden als Gegenbewegung zu diesen großen Rockbands und diesem Glamrock in vollen Stadien. Und beide haben maßgeblich dazu beigetragen, dass viele kleine unabhängige Plattenlabels sich gegründet haben. Beides auf seiner Weise unterschiedlich, aber dann irgendwie doch ja eine Seite derselben Medaille, wie man so schön sagt. Und wir hören uns an von Abwärts, Computerstart.

Fahrradsattel von der Band Pisse und ihr hört Familie Fastus Welt heute an. Bin Alex Fastus. Ohne Umschweife, ich habe noch ein paar Lieder, die ich unbedingt loswerden möchte, geht es weiter mit Fehlfarben und der letzte Traum.

und guck mir die A-Seite an, die B-Seite an, nochmal die A-Seite an, wieder die B-Seite an. Das gibt's doch gar nicht. Und dann ist tatsächlich in der Mitte, also auf dem Aufkleber, da wo der Pin im Plattenspieler reinkommt, zweimal Seite B steht da drauf. Und ich dachte, ach du meine Güte. Inhaltlich ist es tatsächlich nicht das Gleiche. Es gibt eine A- und eine B-Seite, aber es ist der falsche Bobbel. Es ist der falsche Aufkleber drauf. Jetzt weiß ich nicht, ob ich das behalten soll oder nicht behalten soll. Am Ende ist es sowas wie eine blaue Mauritius als Fehldruck. Ich weiß es nicht. Wir werden sehen. Aber wir kommen zu Prince Timeless. Neue Platte rausgebracht, wie gesagt. Und wir hören uns ein Stück daraus an. I Am You. Mir gefällt das sehr gut. Stammt aus seiner absoluten Anfangszeit. Aus dem Jahre 1977. Hat es nicht auf die For You, also seine ersten Platte, da war er damals 17 im Übrigen, drauf geschafft, aber er hat das Lied zweimal bei seinen ersten zwei Konzerten live aufgeführt und danach nie wieder. Schade eigentlich.

I Am You von Prince. Ich muss leider raus, das Ende der Sendung naht. Und ein Lied möchte ich noch spielen. Wer hätte, ich jedenfalls nicht, jemals gedacht, dass bei Alex Fasto folgende Künstlerin gespielt wird. Es ist eigentlich relativ einfach. Man muss nur sterben. Und das ist, Dolly Parton ist gestorben und wir hören uns ein Lied von ihr an, von dem ich gar nicht wusste, dass es ursprünglich von ihr war. Und es passt wunderbar zur nächsten Sendung. Ihr habt nämlich nicht nur Glück, dass heute Abend Samstagabend ist, sondern dass jetzt auch im Anschluss Music for Films von Antje-Maja Hirsch läuft. Und sie hat einen besonderen Gast bei euch. Und da habt ihr großes Glück, wenn ihr jetzt hören dürft, nämlich Pierre van Kerkvoorde. Und das nachfolgende Stück wurde 92 weltberühmt, nämlich von Whitney Houston, Bodyguard, I Always Love You, aber ursprünglich, wie gesagt, von Dolly Parton, die dieses Lied für einen Mann geschrieben hat, der es ihr ermöglicht hat, berühmt zu werden. Die Rede ist von Porter Wagoner, auch ein Country-Star, der eine eigene Fernsehsendung hatte. Und der hat sie dann in seine Sendung gebracht. Und

Sie war so quasi sein Sidekick 7 Jahre lang und irgendwann wollte sie auf eigenen Füßen stehen und hat sich von ihm verabschiedet mit nachfolgendem Stück und das wurde angeblich von Kevin Costner ausgesucht, dass es doch bitte Whitney Houston dann auch singen soll, wenn sie sich von ihrem Bodyguard verabschiedet. Ich habe den Film nie gesehen, ich habe es nur nachgelesen. Vielen Dank fürs Zuhören, viel Spaß bei der weiteren Sendung und bis zum nächsten Mal. Ciao.

Freunde der Popmusik, auch das ein klasse Schluss, finde ich, bei diesem Song. Die erste Single der Specials, Gangsters, hier in der Superstar Rotation. Hallo, heute mit Neuseeligrant, die dritter Quartalsbericht, Flohmarktfunde, irgendwie hat sich das so ein bisschen dieses Jahr ergeben, werde ich das so machen. Und dann ziehen wir das bis zum Jahresende noch durch. Wobei, ich glaube, der nächste fünfte ist irgendwie vor Weihnachten im November. Dann mache ich vielleicht tatsächlich auch mal wieder eine Weihnachtssendung. Aber das ist Schnee von morgen. Vom Flohmarkt gerettet in Freiming in Frankreich, hinter der Grenze, ein Stück hinter Sagemünd, aber egal. Und die Specials, Gangsters, die erste Single, das war ja praktisch eine Split-Single mit The Selector. Und dann drehe ich jetzt natürlich die Single einfach mal um. Wie immer jetzt bei diesen Flohmarkt-Sendungen, die Platten frisch aus der Krabbelkiste, ungeduscht, nicht abgestaubt, und etliche coole B-Seiten. Es gibt auch ein paar echte Fundstücke und ansonsten auch ein paar Stücke, die man schon kennt, aber einfach auch lange nicht gehört hat, und man freut sich, sie wiederzuhören. So auch The Selector von The Selector.

Wir bleiben ein bisschen im Offbeat Jimmy Cliff. Da jährt sich ja auch im November der erste Todestag. Die B-Seite von einer Wiederveröffentlichung von Many Rivers to Cross, was ich eigentlich den schöneren Song finde, aber wäre mir jetzt ein bisschen zu traurig gewesen. Daher The Harder They Come, auch der Titelsong aus einem ziemlich großartigen Film. Jimmy Cliff, und dann bleiben wir auf Jamaika, und zwar die Melodians, das Original von Rivers of Babylon, also das der Song Rivers of Babylon. Und der wurde 68 veröffentlicht, und 78 haben sie ein Reissue hinterhergeschoben, nachdem ja Bonnie M. mit diesem Hit, mit diesem Song praktisch die Welt erobert hat. Von Bieber aus übrigens, Offenbach Bieber, eine Frank Farian Produktion, die Geschichte kennt ihr sicher. Und die habe ich gefunden hier auch in, wo war das denn? Das war, glaube ich, in Saarbrücken auf einem Flohmarkt. Und daher jetzt Rivers of Babylon, und dann schließen wir die Reggae-Runde ab und wenden uns anderen Sounds zu. Ihr hört die Superstar Rotation heute, Flo im Ohr, der dritte Teil, Quartalsbericht, Flohmarktfunde mit Noisy Legrand.

Ja, sag's Muttern. Martha Welles aus dem Jahr 1969, ihre Debütsingle. Und Martha Welles, die hat auch mal 76 so ein Reggae-Album gemacht. Return to Babylon hieß das, wo sie hauptsächlich so sehr bekannte Bob Marley-Stücke nachgespielt hat. Und irgendwie fand ich diese Platte, nach der Name sagt mir was, das Cover, ja, komm, nimmst du mit. Und muss sagen, so ein amtlicher, so Stax-artiger Southern Soul Banger irgendwie. Echt ziemlich gut. Auch noch einigermaßen hörbar. Klar, wenn es hier über den Kopfhörer hört, dann dann hört ihr natürlich alle Macken auf dieser Single, aber egal. Nächster Song, da muss ich mich mal empören, also nicht über den Song, sondern über ein Ereignis letztens hier am Ratsweg hatte ich irgendwie, also selber schuld, habe ich irgendwie ein paar Singles gezogen, Cover sahen alle noch ziemlich gut aus, dann habe ich mir irgendwie, keine Ahnung, ich weiß gar nicht, drei oder vier Platten gezogen. Und es war nur bei einer einzigen war auch die Platte drin, die zum Cover gehörte. Und unter anderem hatte ich mir von Carol Douglas Doctor's Orders nochmal geholt. Die ist schon über ein halbes Jahrhundert im Besitz der Familie. Die hatte meine Schwester damals und ist dann mit zu mir gewandert. Und ich dachte mir, ach komm, war eine frischere Version. Aber jetzt habe ich wenigstens ein besseres Cover. Da kann ich es ersetzen. Also goldene Regel eben beim Plattenkauf, guckt mal rein, ob auch die Platte drin ist, die ihr eigentlich stehen wollt. Also hätte ich eigentlich besser wissen müssen, vielleicht war ich einfach nur zu vertrauensselig. Aber glücklicherweise habe ich einen anderen Carol Douglas Song auch vor kurzem erst gefunden auf irgendeinem Flohmarkt. Und zwar A Hurricane is Coming Tonight, und es ist ja im Moment auch so ein bisschen windig hier in der Gegend.

Ja, den Song spiele ich ja hier auch immer gerne, wenn sich die Gelegenheit bietet. Gonzalez, Haven't Stopped Dancing Yet. Letztes Wochenende erstanden auf dem jährlichen Flohmarkt in Auriville. Das ist zwischen Forbach und Saargemünd. Da wird die, ich weiß gar nicht, ob das die Haupt, nee, ist eher eine Nebenstraße, wird gesperrt vor dem, wie sagt man, dem Gemeindehaus. Und da stellen die Leute ihre Sachen auf die Straße, wird gegrillt, es gibt leckere Sachen zu essen. Und da kann man dann auch schön ein paar Disco-Singles ziehen, weil das ist macht mir am meisten Spaß, wenn ich irgendwelche cheesy, also das ist ja jetzt hier amtliches Disco-Material aus der, ich sag mal zumindest aus der 1B-Liga, das ist eine englische Band. Und man sagt, das war die Lieblingsband von John Deacon von Queen. Da schon her. Und der Sänger, Lenny Zakatek heißt er, der war dann nach diesem Intermezzo, Gonzalez hat, glaube ich, 3 Alben gemacht. Ich glaube, das erste Album noch ohne ihn. Und der hat dann bei, glaube ich, über 10 Jahre lang immer mal wieder bei, Alan Parsons Project gesungen. Also zum Beispiel auch diesen, findet man leider nicht so häufig auf dem Flohmarkt, Wouldn't Wanna Be With You, da singt er. Hätte ich jetzt nur eine schöne Dreierrunde machen können, was ich schon lange nicht mehr gemacht habe, so ein Satz des Pythagoras, Dreiecksgeschichten in der Popmusik. Denn wer auch einen Narren gefressen hat an diesem Sänger ist oder war Lindsay DePaul. Und die hat dann für ihn einen Song geschrieben. Das war dann seine erste Single. Und auf der B-Seite hat er dann von ihr einen Song gecovert. Leider auch nicht so günstig irgendwie, wenn man den irgendwo bestellen will. Also muss ich mal gucken. Irgendwann werde ich den schon mal finden. Aber natürlich ist es die Gelegenheit für mich, wieder einen Lindsay DePaul Song zu spielen. Und zwar immer komischerweise in letzter Zeit fast auf jedem Flohmarkt finde ich eine Platte, und ob ich sie habe oder nicht. Schon habe oder nicht, ich nehme sie einfach mit, weil kann man irgendwann mal verschenken oder man wie gesagt, man guckt, welche Platte passt besser zum Cover, also welche ist noch in einem besseren Zustand dann. Ja, und jetzt habe ich hier eine Sugar Me, kennt ja, glaube ich, jeder ihren ersten Hit. Und die B-Seite, das hätte natürlich gut gepasst zu Carole Douglas, Hurricane is Coming Tonight, A Storm in a Teacup, hat sie eigentlich auch zusammengeschrieben mit, wie hieß er denn, Barry Blue, glaube ich. Und der hatte das, oder nee, wer war das dann? Es war irgendeine englische Band, die damit irgendwie einen Hit hatte. Ja. Ich habe es jetzt gerade nicht auf dem Schirm. Wie hießen die? Eye for the Main Chance. Ich guck mal nach, während der Song läuft. Und sehr schön, dass ein Aufkleber auf der A-Seite, und zwar die Frau, die Suse Gutheil aus Saarbrücken, hat sich mal diese Schallplatte gekauft. Also Suse, falls du hörst heute, also noch mit 6600 Saarbrücken 2. Da ist auch eine Telefonnummer drauf, vielleicht rufe ich sie mal an und frage, was ihr einfällt, eine Lindsay DePaul Platte einfach wegzugeben. Sowas nimmt man doch im Zweifelsfalle mit ins Grab. Also, Storm in a Teacup. Ach nee, es ist ja sogar Sugar Me. Verdammt. Ach, egal. Und das, ach nee, ich dreh nochmal um. Komm, ich dreh nochmal um. Hab ich mich ja selber ausgemeldet. So sehr, wie ich Sugar Me mag, Storm in a Teacup. Eigentlich der schönere Song.

Stevie Wonder, A Ribbon in the Sky von vom Album Secret Life of Plants, vielleicht das unterschätzteste Album überhaupt irgendwie, weil das ist, da gibt es so viel tolle Sachen zu hören. Man kann sich, also es ist nicht so, also man stelle sich vor, das Vorgängeralbum war Secret Life, Songs in the Key of Life, klingt so ähnlich. Songs in the Key of Life mit einem Banger nach dem anderen, auch ein großartiges Album und dann so eine Dreifach-LP über das geheime Leben von Pflanzen. Gab's, glaube ich, auch irgendwie wie Film dazu, den er dazu gemacht hat. Also es ist eine ganz ein sehr gewagtes Album, wo er viele Dinge ausprobiert, manche Sachen kannte man schon von ihm, so Sounds, sehr viel Instrumentals, irgendwelche Vocoder-Sounds auf der Stimme, wo sich dann irgendwie Bienen unterhalten oder Pflanzen unterhalten. Also ganz weirdes Ding, aber man kann sich da echt so in so ein wenn man das in der richtigen körperlichen Verfassung hört, also irgendwie, ich kann mich erinnern, ich bin mal fast ertrunken, als ich das Ding auf dem Walkman in der Badewanne gehört habe, als ich irgendwie einen Ferienjob hatte und irgendwie den ganzen Tag über Ostern so Türbeschläge gebohrt habe, also auf Akkord irgendwie, und um dann mir von dem Geld, was ich da verdient habe, Schallplatten kaufen zu können. Und dann warst du natürlich mit so Bohröl und Metallspänen warst du übersät irgendwie, also zumindest ich. Ich glaube, andere, die das besser konnten, die sind da, haben sich da schadlos gehalten, und dann hast du praktisch jeden Tag gebadet, um das ganze Zeug loszuwerden. Warst aber auch gleichzeitig total im Eimer, und dann habe ich diese Platte gehört, und dann kann ich mich noch erinnern, es wurde kalt, und irgendwann habe ich noch Luft geschnappt und habe irgendwie mein öliges Badewasser im Mund gehabt. War kein Vergnügen, aber so war es halt. Tolle Platte, auch das ein toller Song. Ich habe noch eine andere Stevie Wonder, auch von einem unterschätzten Album, dieses In Square Circles von 86, da ist Land of Lala mein Lieblingslied, so ein richtig 80er Jahre Ding. Weiß nicht, ob ich noch spielen soll, aber vielleicht dann im neuen Jahr. Machen wir mal eine kleine Stempelrunde. Ich habe ja gesagt, dass ich mich besonders freue, wenn irgendwie so ein Diskothekenstempel auf einer Platte ist. Und ich habe, glaube ich, letztes Mal davon erzählt, und diesmal spiele ich auch den Song das Gasthaus zum Adler in Bingen am Rhein hat die Roberta Fleck, nicht Roberta, sondern Roberta Fleck, Killing Me Softly with a Song Single, und hat die übersät mit Stempeln. Auf beiden Seiten, in allen Ecken und auf dem Label haben die einen Stempel. Also das, vielleicht fahre ich mal nach Bingen am Rhein. Ich glaube, es gibt diese Gaststätte auch noch. Zumindest da an dieser Adresse, da habe ich mal geguckt, gibt es noch eine Gaststätte, und bringen mal die Platte zurück. Ich habe eure Platte gefunden. Ihr habt extra so viele Stempel drauf gemacht, dass jeder sofort weiß, wem die gehört. Spielen wir gleich was. Der größte Banger ist aber, das ist zumindest meines Wissens, war das keine Diskothek. Und es ist auch nicht vom Flohmarkt, sondern es gibt ja oftmals so, was weiß ich, wo man Telefonzellen und so weiter irgendwas reinstellt oder auf irgendwelchen Bänken oder verabredeten Plätzen. Und da gibt es in Saarbrücken, gibt es so ein Garagentor, da ist ein Brett oder ein paar Bretter oder ein Regal. Mehr zwei Bretter geben schon ein Regal. Bei drei Brettern ist es eine kriminelle Vereinigung. Entschuldigung. Und da gibt es diese, die habe ich auch schon 100 Mal in der Hand gehabt, und ich finde das Lied auch nicht so toll. Garland Jeffries, Matador. Und der Stempel ist, jetzt haltet euch fest, vom Beerdigungsinstitut Günther und Liesel Thierry. Wo ich mir denke, was, bei welcher Beerdigung läuft dann
Take me to the Matador. Ist vielleicht Matador? Ist das vielleicht der ein anderer? Ist das der Himmel für, keine Ahnung, für Spanier oder für Mexikaner oder für Stierkämpfer oder was auch immer? Oder für den Stier? Hm. Dann müsste eigentlich eher bei einer Metzgerei einen Metzgereistempel haben. Aber hier das Beerdigungsinstitut Günther und Liesel Thierry. Und es ist aber auch in relativ schlechtem Zustand. Und irgendwie hat er jetzt auch so komische Staubklumpen weggemacht. Und jetzt habe ich mal drüber nachgedacht, ob das am Ende vielleicht irgendwie so Krematoriumsreste waren. Mal gucken, ob wir es durchhören können. Ich habe jetzt aber die B-Seite mal. Die kenne ich nicht. Und die A-Seite gefällt mir eigentlich nicht so gut. Und schauen wir mal. Und ursprünglich wurde das Ding auch mal gekauft in der Barbara-Apotheke. Also hier findet man sehr viele schöne, wie sagt man, Items hier auf dieser Single. Sie ist auch nummeriert, das ist die Nummer 205. Hat aber auch 2,05 Euro gekostet, wenn ich... Oder es ist... Ich weiß es nicht, oder? Oder das ist vielleicht auch so ein... Keine Ahnung. Das war, so hat man früher Drogen vertickt irgendwie in der Barbara-Apotheke. Ja, ich nehme die 205, ich nehme die sogar dann Jeffrey Single, da hast du dann keine Ahnung. Und Pfund Kokain noch gekriegt. Wer weiß es?

Wunderbar. Roberta Flack, die B-Seite von Killing Me Softly with his song Just Like a Woman, fast 7 Minuten auf einer Single-B-Seite. Jede Sekunde wertvoll. So, die nächsten beiden Singles habe ich auf dem gleichen Flohmarkt, aber bei unterschiedlichen Händlern erstanden und hört selbst.

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Ja, elektrische Küsse austauschen mit Katharina Valente, das hätte ich, wenn es noch möglich wäre, doch auch nochmal auf meine Bucketlist genommen hier von einem, ich weiß jetzt auch wieder, auf dem Flohmarkt am Bürgerpark war das, für 50 Cent die andere Katrin, mein Ideal, praktisch der Antwortsong auf Charles Aznavours Du lässt dich gehen. Und auch hier so ein schöner Aufkleber von Radio Bleche, die Schallplatte, ist dort ursprünglich mal erstanden worden. Der hatte da auch noch so Sachen, die habe ich auch gezogen, habe ich aber nicht dabei. Wie hießen diese? Marika Kilius und Dings, diese Eisläufer, die dann auch Platten gemacht haben. Die hatte auch irgendwie eine Boutique in der B-Ebene zwischen Hauptwache und Fresskasse. Oder war es irgendwie eine Cocktailbar? Ich weiß es nicht. Marika Kilius hieß sie, genau. Und wie hieß denn er? Ah ja, egal. Vielleicht beim nächsten Mal. Jetzt sind wir hier gerade so bei eingedeutschten Titeln, weil das war ja auch die Version von Charles Aznavour war ja eine deutsche Version. Das Stück gibt's auch auf Französisch. Wer sehr beliebt ist bei deutschen Künstlern für deutschsprachige Coverversionen, mit den, hatte ich ja neulich schon mal gesagt, diese deutsche Originalaufnahme, ist Blondie. Und da gibt's jetzt hier von Elfi Graf, passend zum heutigen Tag, das Sunday Girl. Ihr hört noch am Sonntag bis 21 Uhr die Superstar Rotation. Heute Flo im Ohr, dritte Teil, die Quartalsbericht Flohmarktfunde mit Noisy Legrand. Und wenn ihr die Wiederholung hört, morgen von 10 bis 12. Ach ja, morgen übrigens bin ich auch mit dem Thomas bei Scrambled Eggs und am Dienstag mit dem Tom. Also es gibt hier einen echten Hattrick, wenn auch nicht ganz lupenrein. Elfi Graf, Sunday Girl.

0: wirklich?
1: Hat sie wirklich gesungen?
0: Alex, ruf an vor 8. Oh, wow. Ruf an vor 8. Danach. Wow. Ja, also was man hier auch gerne im Zusammenhang mit Blondie, habe ich festgestellt, wird so eine Kühle unterstellt, ne? Also mit die Liebe kalt und das andere bei dem Sunday Girl, das ist eiskalt. Wobei mir hier der wurde irgendwie versucht, so das Original nachzubauen, nur noch mit so einem knödligen Manfred Mann's Earth Band Synthesizer Sound, ganz schräg. Und wobei diese Elfie Graf-Version von Sunday Girl, die war so ein bisschen minimalistisch, die fand ich sehr knuffig. Also da, die haben wirklich nur das Nötigste gespielt vom Original. Das hat mir eindeutig besser gefallen. Marianne Rosenberg hat auch Herz aus Glas noch auf Deutsch gemacht und sicherlich noch andere Sachen. Ich habe einen ganzen Stapel neulich irgendwie gekauft, wusste aber nicht so genau, ob das am Ende die gleiche, es ist irgendwie so, diese, muss man hier gucken, diese Marianne Rosenberg Cover, die sehen irgendwie alle gleich, die sehen irgendwie alle gleich aus. Die gleiche Föhnwelle, man weiß nie genau, habe ich die jetzt schon 5-mal die Platte oder nicht. Das eigentlich Geile sind meistens eh die B-Seiten bei Marianne Rosenberg. Hier ist zum Beispiel auch an Schön und Still ist die B-Seite. Das ist bestimmt der bessere Song. Und hab dann aber noch eine hier, die spiele ich jetzt aber nicht mehr. Mir macht der Titel allerdings Angst. Der heißt Andreas, für einen Sommer hielten wir die Sonne an. Ich bin gespannt. Das werde ich mir irgendwie mal heimlich zu Hause anhören und mal gucken, was draus wird. Jetzt kommt aber die Krönung von allem. Das ist jetzt hier keine deutsche Originalversion, es ist nur eine deutsche Version. Und es ist von einem ABBA-Song. Und die deutsche Version singt aber eine Schwedin. Also es ist geht um SOS, also praktisch Schweden singen einen englischen Song. Und der wird dann von einer Schwedin, gibt's eine deutsche Version. Lena Andersson mit 2 S. Ich weiß nicht so genau, ob da dieses greift, das was mir die Amelie mal erklärt hat, dass Doppel-S wie ein also Andersson ausgesprochen werden müsste. Ich bin mir jetzt nicht ganz sicher, ob das hier schon gilt. Ich traue mich, die B-Seite ist Hasta Manana. Das ist ja, glaube ich, auch ein ABBA-Song. Den möchte ich auf keinen Fall in Deutsch hören. Den will ich im Original schon nicht mehr hören. Also mal gucken, ob wir das... tut mir echt leid. Ich bin ja eigentlich kein großer ABBA-Fan. Aber das müssen wir jetzt mal machen hier. Die deutsche Version von einer Schwedin, von einem englischen Song von einer schwedischen Band. Wow.

Ja, und ich bin ja auch ein großer Fan von Casey and the Sunshine Band. Und da kann man auch immer schöne B-Seiten entdecken, wie hier Come On In, die B-Seite von I Like to Do It. Auflösen noch Marika Kirjus mit Hans-Jürgen Bäumler. Das waren die beiden. Und ich habe jetzt auch nochmal nachgeguckt. Storm in a Teacup, dieser von Lindsay DePaul geschriebene Song, die Fortunes. Und wenn ihr aber Fortunes mal irgendwas in die Hand hört, euch am besten Eye for the Main Chains an. Das ist der beste Song. Das ist überhaupt ein ganz, ganz großartiger Song. Gibt's aber, glaube ich, nicht als Single. Weiß ich nicht. Zumindest auch noch nicht auf dem Flohmarkt gefunden. Was ich gestern gefunden habe, in Wallau auf dem, war das gestern in Wallau? Habe ich den in Wallau gestern? Ja, gestern in Wallau, nee, Quatsch, Merfelden, Walldorf, in Walldorf, genau. Da gibt's auf dem Festplatz, gibt's immer so einmal im Monat einen niedlichen Flohmarkt. Kein großes, keine, nicht riesig groß und alles eher so Leute, die da wohnen. Und da bin ich auf eine Single gestoßen, Uncle Sam heißt die Band, und sie ist auf Jupiter Records, so das ist dieses Label von Ralf Siegel. Und da habe ich euch, glaube ich, schon mal erzählt, irgendwie der hat so ein, da hat er zum Teil so Drittliga-Disco-Sachen lizenziert, hat aber auch Sachen selbst produziert, so. Und dann habe ich mal in Bad Vilbel auf dem Möbel, vor dem Möbelmarkt, wo dieser Flohmarkt ist, habe ich mal irgendwie einen Stapel Single gekauft, und da war irgendwie auch so ein Ding dabei. Das habe ich auch einfach nur mitgenommen, weil es sah nach Cheesy Disco aus, und das ist irgendwie so, da habe ich irgendwie ein Faible für. Und das war irgendwie Ruby and the Mudflaps, und dann habe ich mal geguckt, was ist das? Und dann bin ich irgendwie, ist das so ein mittelmäßiges Funk-Ding, und das wird gehandelt für, keine Ahnung, hunderte von Euro, da habe ich gedacht, seid ihr noch zu retten? Ich habe es aber bisher noch nicht verkauft. Und hier, Uncle Sam macht eine ganz, ganz schlechte Disco-Version von Pretty Woman, also dem Roy Orbison-Song. Aber auf der B-Seite versucht man dann irgendwie so eine Barry White-Nummer nachzubauen. Und das hat irgendwie was. Also das muss ich echt sagen. Hört euch an, Do It for Love, eine Ralf-Siegel-Produktion, Uncle Sam.

Ja, schon sehr cheesy. Die B-Seite von Disco Love Affair nennt sich Disco Symphony. Und ich habe sie vorher natürlich noch nie gehört, von Mystic. Das ist, glaube ich, so ein französisches Projekt. Ist auch auf Vogue erschienen. Ich habe hier auch eine französische Pressung. Und das Cover war sehr vielversprechend und besser als alle Marianne Rosenberg-Cover auf Einschlag. So, jetzt aber mal amtliche Disco-Musik, um hier die Wichtigkeit dieses Genres hier nicht zu untergraben durch zu viel Quatsch. Immer gerne genommen auf dem Flohmarkt, meistens, weil irgendwie das Cover noch ein bisschen besser ist als die Version, die man schon hat, ist Donna Summer. Und dieser Song, den mag ich ganz besonders, den gibt es nämlich direkt zweimal. Und zwar einmal gibt es den von einer Band, die heißt Brooklyn Dreams. Und da singt Donna Summer praktisch so ein Call and Response. Und bei der Donna Summer Version ist es dann umgekehrt. Und wir hören jetzt die Donna Summer Version von Heaven Knows.

Ja, das ist ein Change, das war so ein italienischer Chic-Nachbau, die ein ziemlich großartiges Album gemacht haben. Das hieß The Glow of Love, da gab es auch den Titelsong, den hat Luther Vandross gesungen, der ja wiederum mit Nile Rodgers zusammen in der Sesamstraßenband gespielt hat. Also die Welt ist klein. Und Change, ich kann mich erinnern, das hat ein Junge aus der Nachbarschaft, hat er dieses Album, also ein Freund aus der Nachbarschaft. Und da hab ich die immer gerne gehört. Und dann, man hat dann aber immer, was weiß ich, okay, wenn der die Platte hat, kaufst du dir eine andere. Ne? Und dann habe ich sie mir irgendwie nie besorgt. Die siehst du auch ganz selten mal irgendwo secondhand. Irgendwie die Leute behalten die anscheinend. Und wenn, dann auch relativ teuer. Und da gibt's aber auch von diesem Album Glow of Love, gab's irgendwie, oder gibt es ein Reissue irgendwie zum 40-jährigen Jubiläum, oder gab es. Und das kriegst du noch für, keine Ahnung, für als Doppel-LP so um die 30. Also das ist noch fair. Wie es der Zufall aber so will, habe ich am gleichen Stand, wo ich heute in Gernsheim am Hafenflohmarkt, einer meiner liebsten Flohmärkte überhaupt, im Lover's Holiday von Change gekauft. Gab es natürlich auch Good Times von Chic, aber wir spielen die B-Seite, oder ich spiele hier die B-Seite, A Warm Summer Night, von dem sagenhaften Risk-Album, also Chic ja sowieso jenseits von Gut und Böse, die Superstar Rotation auf der Zielgeraden, heute mit Noisy Legrand und dem Quartalsbericht Flohmarktfunde, der dritte Teil, Floh im Ohr.

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freue ich mich jetzt, dass die besser in Schuss ist, als sie aussah, als ich sie gekauft habe heute in Gernsheim auf dem Flohmarkt. Marvin Gaye, wie komme ich jetzt aus der Nummer hier wieder raus? Sind ja nur noch 10 Minuten. Eigentlich könnte ich jetzt einfach rumdrehen, den zweiten Teil spielen, nochmal 4 Minuten. Aber ich mache jetzt nochmal ein kleines Fässchen auf. Bands, von denen man nur einen Song kennt, und was haben die sonst so gemacht? Und eine dieser Bands sind zum Beispiel die Motors. Airport, jeder kennt Airport, aber was haben die eigentlich sonst noch gemacht? Und neulich hat wohl irgendwie wo gerade jemand seine Garage ausgeräumt, hat die ganzen Motorsingles irgendwie auf den Schrottplatz gestellt, und ich habe sie mir gerettet. Und da bin ich auf diesen Song hier gestoßen, Forget About You. Und da dachte ich, ja, irgendwie kenne ich das oder ich kenne es nicht, aber es ist so ein klassischer Spät-70er, eigentlich sogar so ein bisschen angesoulter Popsong. Also The Motors, Forget About You, jetzt hier kurz vor Feierabend.

Schöner Schluss, Rachel Sweet. Und Schluss ist das Stichwort. Ein Song kommt noch. Und wer nicht kommt, ist der Peter Fay. Weil ich extra für ihn wieder eine Peter Thomas Sound Orchester Schallplatte erstanden habe auf dem Flohmarkt, also zumindest wo Peter Thomas beteiligt ist, nämlich Hanna Hegerover und die B-Seite Wozu ist Liebe da, und das hören wir jetzt gleich, das ist 2 Minuten 30 und ich verabschiede mich schon, danke für die Unterstützung, Alex, hier sitze ich hier nicht so alleine rum. Und morgen früh von 7 bis 9 mit dem Thomas Knecht und übermorgen von 7 bis 9 mit dem Tom Fasto. Hört man sich schon wieder, wenn man will. Also, dann bis zum nächsten Mal. Das war die Superstar Rotation am Mikrofon. Noisy Legrand.

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0: Ja, hallo, wunderschönen guten Tag. Ihr seid wieder richtiger Sender Radio X, richtiger Tag für den Freitag im Monat. Richtige Uhrzeit 16 bis 17 Uhr und die richtige Sendung Radio X bei, nee, andersherum, Umweltmagazin bei Radio X, so herum ist es richtig. Schon mal der Hinweis, wenn ihr früher weg müsst oder die Sendung nochmal nachhören wollt, gegen später heute am Abend steht sie unter Radio X plus 7 bis einschließlich nächste Woche Donnerstag zum Nachhören bereit, da könnt ihr drauf schauen. Der Bisibus Frankfurt und in Anführungszeichen Rettung der Straßenbahn vor 40 Jahren, das sind die beiden Themen, über die wir heute sprechen wollen. Der Bisibus ist eine bundesweite Initiative, bei der sich Kinder an einem festen Ort treffen und in Begleitung von Erwachsenen mit dem Fahrrad gemeinsam zur Schule fahren. Über die Initiative haben wir berichtet, es war letztes Jahr im Mai bereits, und in der heutigen Sendung wollen wir mal näher auf die Interessen der Kinder eingehen. Welche Fortschritte, welche Defizite gibt es inzwischen noch? Fragezeichen. Welche Wünsche äußern die Kinder? Wie stellt sich die Situation in anderen Ländern dar? Unter dem Motto Kinder bewegen Städte, was Frankfurt von anderen Fahrradstädten lernen kann, werfen wir auch einen Blick über den Teller bzw. den Länderrand hinaus. Und darüber spreche ich in der Sendung heute mit, ich habe drei Nachwuchsradlerinnen, eine Rinnerin, eine Radlerin und zwei Radler heute im Studio. Ich fange jetzt mal von mir aus gesehen rechts an. Das ist einmal die Charlotte. Hallo Charlotte, möchtest du mal etwas sagen? Sag doch mal einfach Hallo, das reicht schon. Du musst keine Angst haben, es passiert nichts. Okay, später, das wird sich dann legen, wenn die anderen was sagen. Dann habe ich den Karl, der in der Mitte sitzt. Karl, hallo, guten Tag, sag du mal Hallo.
1: Hallo.
0: Schön, dass du da bist. Und dann haben wir den Routinier in der Runde, das ist der Luis, der war letztes Jahr schon da. Hallo Luis, schön, dass du wieder hier bist.
2: Hallo.
0: Schön, gut. Und dann habe ich die Simone Markel vom Bisibus Frankfurt. Hallo Simone,
3: hallo,
0: guten Tag.
3: Hallo, schön, dass wir wieder hier sein dürfen.
0: Und den Klaus Markel von Bisibus.
4: Ja, von mir hallo und wir freuen uns, dass wir wieder bei Radio X sein dürfen.
0: Und zum Ende der Sendung machen wir noch einen kleinen Ausblick. Ausblick auf eine Feier, die am 18. September dieses Jahr stattfinden wird. Und zwar geht es um die in Anführungszeichen Rettung der Straßenbahn vor 40 Jahren, und dazu ist dann später noch der Willi Lohse vom Bündnis Verkehrswende Frankfurt als Gast im Studio. Er ist Zeitzeuge und wird uns über die damalige Initiative berichten und auch einen Ausblick auf die Entwicklung der Straßenbahn als städtisches Verkehrsmittel geben, wie sich das entwickelt, beziehungsweise welche wachsende Bedeutung die Straßenbahn eigentlich hat, beziehungsweise haben sollte. Wir fangen mal an mit den Kindern, mit den Hauptdarstellern heute. Meine erste Frage war eigentlich, was macht euch am meisten Spaß beim Bisibusfahren? Wer fängt an? Charlotte? Doch, trau dich, das passiert ja nichts. Okay, dann fängt der Karl an. Dann erzähl du. Geh mal ein bisschen näher ans Mikrofon.
1: Also ich finde toll, dass so viele da mitfahren und da lernt man halt auch sehr viele kennen.
0: Kinder, okay. Und auch Erwachsene, gell? Luis, du bist der Captain. So heißt es ja bei den Radprofis, du bist der Kapitän, oder?
2: Ja, also, ja, okay, ich fahre mit und es macht mir auch sehr Spaß. Also ich bin jetzt auch Drittklässler und ich habe in Zukunft vor, dass ich, also ich werde dann bald Viertklässler und ich habe dann in Zukunft vor, dass ich auch Ordner werde.
0: Okay, begleiteter Ordner, begleitest die Ordner. Seid ihr da genügend Ordner immer? Ist das...
2: Also, ich begleite nicht, ich ordne dann ein Kreuzen.
0: Ah, okay. Und was macht euch denn am meisten Spaß bei der Bisibus-Geschichte? Karl? Charlotte, du musst jetzt dann auch was sagen.
1: Also, mir solltest macht Spaß, das sagen. Mir macht Spaß, dass wir da so sehr weit fahren und ja.
0: Fühlt ihr euch da sicher auf dem Fahrrad? Hast du das Gefühl, das ist gut für dich, für euch? Fährst du da ohne Angst?
1: Nee, ja, also ich habe nicht so viel Angst dabei, okay. Also eigentlich gar nicht.
0: Bist du auch öfter mal alleine mit dem Rad unterwegs?
1: Einmal, da hat Papa mir mal nicht den Haustürschlüssel gegeben.
0: Was, er hat ihn dir nicht gegeben?
1: Nee, Mama nicht gegeben.
0: Ah, okay. Und darum dann musstest du alleine mit dem Rad fahren?
1: Dann bin ich mitgekommen, ja.
0: Okay. Und bist es bei dir, Luis, fährst du auch alleine in der Stadt?
2: Also ich habe halt jetzt momentan...
0: Bisschen näher ins
2: Ohr. Ich habe halt jetzt momentan den Arm gebrochen. Aber sonst halt im Wochenende und in den Ferien bin ich immer morgens... aufgestanden und bin auf mein Fahrrad gestiegen und dann bin ich ein paar Runden beim Spielplatz vorbeigefahren, habe auch ein bisschen geschaut irgendwo, ich bin auch einfach gefahren und ja, dann bin ich zurückgekommen zu mir nach Hause und dann war halt alles richtig cool.
0: Seid ihr viele bei so einem, ihr fahrt jeden Morgen Karl, jeden Morgen zusammen zur Schule oder nur an manchen Tagen?
1: Nur freitags
0: fahren. Ja. Seid ihr da viele?
1: Ja, kommt drauf an.
0: Bis also, Wetter ist?
1: Ja.
0: Okay.
1: Ja. Also im Winter sind nicht so viele dabei, aber auch viele. Und im Sommer halt dann mehr.
0: Hm. Wie ist es bei dir, Luis? Ihr fahrt an derselben Stelle los?
2: Ja, aber ich wollte noch sagen, weil du gefragt hast, ob ich mich auf dem Fahrrad wohlfühle. Ich war ja schon mit einem Jahr auf dem Fahrrad.
0: Mit einem Jahr? Ehrlich?
2: Ja. Okay. Ja, kann ich meinen Vater fragen. Und,
0: stimmt das?
4: Laufrad erstmal mit einem Jahr und mit zwei Jahren auf dem Fahrrad, ja.
0: Ja, der glaubt, sag's nochmal, bin
4: ja, genau. Bisschen. Genau, also mit einem Jahr auf dem Laufrad und mit zwei Jahren auf dem Fahrrad, ja.
0: Okay, schön, ne? Wunderbar.
2: Ja, und, ja.
0: Gibt es in Stellen, Karl, wenn ihr da mit dem Rad fahrt, ihr seid ja begleitet, es sind ja Erwachsene dabei, die euch ein bisschen helfen und so weiter, aber gibt es da Stellen, wo ihr euch, naja, wo ihr denkt, das ist gefährlich?
1: Eigentlich nicht.
0: Hm. Wie lange seid ihr da unterwegs von dem Treffpunkt aus bis zur Schule?
1: Weiß ich gar nicht.
0: Luis?
2: Also mindestens so 10 Minuten.
0: Mhm, okay. Charlotte, wie lange fährst du? Oh nein. Okay, dann lass mich's mal. Gibt es Stellen auf eurem Schulweg, wo ihr sagt, das müsste verändert werden, das muss besser werden, Luis? Wo ihr sagt, das sind zu große Kreuzungen oder da ist zu viel Verkehr oder der Radweg ist schlecht oder wie
2: also,
0: habt ihr so?
2: Die Stadt sollte schon ein bisschen mehr Radwege bauen, auf ein paar mehr Fahrradstraßen. Und ich finde, es sollte schon viel rumgebaut werden. Aber auch so zum Beispiel mehr Fahrradabstellplätze und wo dann noch so Stellen sind, wo man einfach eine Pumpe aufpumpen kann und dann auch so Werkzeuge man benutzen kann. Einfach so ein Abstellplatz, wo es so Werkzeuge gibt, die man einfach nehmen kann. Also, aber nicht halt mitnehmen, wegnehmen.
0: Karl, wie ist es bei dir? Fährst du schon lange bei dem Bisibus mit?
1: Also seit ich in der Schule bin, fahre ich damit.
0: Hast du das Gefühl, den Eindruck, es ist besser geworden wie am Anfang? Oder eher gleich gut oder schlechter?
1: Gleich gut.
0: Gleich gut?
1: Ja.
0: Okay. Und was denkt ihr denn, was besser werden sollte?
1: Also mir fällt nichts ein, ich weiß nicht. Hier, Luis?
2: Also, was hast du nun mal gefragt?
0: Was ihr denkt, was besser werden sollte?
2: Also es sollte auch besser werden. Karl.
0: Nein, sag mal, Luis, denkst du, dass die Wege gut sind, also gut asphaltiert oder dass ihr zu viele Schlaglöcher habt, dass ihr irgendwelche, zum Beispiel, was ja mit dem Fahrrad auch nicht ohne ist oder was gefährlich ist, Straßenbahnschienen, das ist ja auch immer so eine schwierige Sache, dass du denkst, da könnte besser sein?
2: Also es gibt auch Stellen, also ich bin ja erfahren und also für mich waren Straßenbahnschienen kein Problem. Man muss halt auch schauen, aber man sollte halt aufpassen, weil zum Beispiel im Sommer, wenn es so heiß ist, dann sollte es, also wenn man dann die Autos fahren, dann wird da halt der Boden heiß und er schmilzt. Und dann kommt auch ein bisschen, wird der Asphalt ein bisschen kaputt. Und wenn man dann immer, wenn dann die Stadt immer wieder einfach einfach Asphalt drauf macht, dann entstehen so welche Huppel.
0: Das ist eine Frage, die mir die Simone mit auf den Weg gegeben hat. Vielleicht könnt ihr das beantworten. Karl, versucht es mal. Wenn du jetzt Bürgermeister wärst von Frankfurt, was würdest du denn besser machen, anders machen?
1: Also, dass weniger Autos halt, weil das ist auch schon morgens ziemlich viel, aber eigentlich viel nicht.
0: Luis, was würdest du besser machen?
2: Also ich würde auch, für zum Beispiel Kinder, zum Beispiel, es gibt ja Kinder, die auch Mountainbiker werden wollen oder irgendwie sowas, also BMX da auch, und da kann man halt, es gibt auch Pumptracks hier, aber was ist bei
0: uns? Was für Dinger gibt es?
2: Also Pumptracks.
0: Aha, okay.
2: Und das sind so, also Rampen und wie so ein Skaterpark. Ja, und was halt nicht bei uns gibt, was ich ja machen würde, im Winter ist ja so kalt und da kann man ja nicht draußen fahren, also auf den Rampen. Und dann würde ich einfach eine Halle bauen lassen, die beheizt ist und dann kann man einfach im Winter mit dem Shirt in der Halle fahren, wo es auch dann ein Schaumstoffbecken geben sollte. Hm. Da kann man auch Tricks Ei versuchen, wenn man landet immer weich.
0: Das wäre jetzt eben meine nächste Frage. Also das ist ja dann unabhängig von eurem Weg zur Schule. Gibt es für euch eine Möglichkeit, wo ihr Radsport ist vielleicht etwas falsch, aber mit dem Rad drüber hinaus aktiv seid, wo ihr hinfahren könnt, wo ihr ungestört Radfahren könnt. Karl, gibt es da sowas? Eine also, Halle oder sowas, was der Luis gerade sagte?
1: Also ich kann bei mir im Garten, ich habe einen sehr großen Garten, da kann ich halt, mein Papa hat mir auch, wir haben auch zusammen eine Rampe gebaut, und da bin ich halt oft oder sehr gern und ja.
0: Kannst du da Fallübungen machen, wie bei, zum Beispiel machst du sie beim Fußballspielen, wo man ja probiert, wie es ist, wenn man hinfällt, machst du das auch mit dem Fahrrad? Eine dumme Idee vielleicht von mir?
1: Also bei mir im Garten nicht, aber eigentlich nicht so.
0: Jetzt lassen wir euch mal ein bisschen Luft holen. Jetzt kommen die Erwachsenen, jetzt müssen die herhalten, die Simone und der Klaus. Jetzt müsst ihr, hier habt ihr das Mikrofon, wechselt ihr euch ab dann. Simone, du hast mir geschrieben, du bist ein Bicycle Major. Was ist denn das?
5: Ja, Bicycle Mayor, das ist von einem internationalen Netzwerk, Bicycle Mayor Network, die sitzen in Amsterdam und die haben weltweit 180 Bicycle Mayors. Da geht es letztendlich darum, dass man nicht als Verein, sondern einfach sich als Person für das Thema Radfahren stark macht in seiner Kommune. Und ja, da ich ohnehin mit dem Bici-Bus und mit dem Radsport und mit dem Fahrradfahren so vereint bin, dachte ich, das wäre doch eigentlich genau das Richtige für mich. Es ist ein Ehrenamt und geht letztendlich um internationale Vernetzung. Was können wir voneinander lernen? Und ja, da gibt es ja einige Vorbilder weltweit, Kommunen, die in Vorreiterstellung gehen.
0: Ja, das ist ja scheinbar inzwischen eine weltweite Bewegung geworden oder war vorher, bevor sie nach Deutschland rübergeschwappt ist. In welchen Ländern wurden das praktiziert mit den Bici-Bussen? Klaus?
4: Ja, die Bici-Busse gibt es mittlerweile fast weltweit, interkontinental. Also wir haben ja auch vor 2 Jahren den internationalen Bici-Bus-Summit in Frankfurt veranstaltet. Dort sind die Organisatoren bis aus Amerika gekommen. Und der Ursprung fand hauptsächlich in Spanien statt und hat von da aus weltweit Einzug gefunden.
0: Und entwickelt sich das in Frankfurt jetzt auch? Ich meine, ich weiß, dass die Bici-Bus-Bewegung schon älter ist, in Anführungszeichen. Gibt es da einen Fortschritt? Sind mehr Schulen, es ist ja die Voraussetzung, dass eine Schule bereit ist, sich daran zu beteiligen, oder wie verhält sich das?
4: Ja, genau. Also anfangs war es so gewesen, dass wir quasi für den Bici-Bus bei Schulen geworben haben, und mittlerweile ist es eigentlich eher sogar umgekehrt. Die Schulen bewerben sich bei uns und wir bräuchten eigentlich viel mehr Manpower, dann könnten wir auch viel schneller wachsen. Und wir sind eben halt alle ehrenamtlich bisher tätig, und wir haben aber eine Liste von Schulen, die quasi bei uns in der Warteschleife stehen, und wir können nur eine Schule nach der anderen dann eben abarbeiten. Vor allem, es ist ja so, dass wir eigentlich von der Idee her nur die Initialzündung geben wollen oder sollen, und das Ganze soll sich dann mehr und mehr verselbstständigen und in die Hand der Eltern übergehen.
0: Simone, was muss oder sollte eine Schule erfüllen, damit sie bei dem Bici-Bus-Projekt mitmachen kann? Ich meine, das wäre jetzt die Frage, sagt eine Schule, wir engagieren uns, wir bringen selber irgendwas ein, oder wie funktioniert das?
5: Ach, das fängt eigentlich schon bei was ganz Banalem an. Also habe ich als Schule ausreichend Fahrradabstellplätze, promote ich das Fahren des Fahrrads, also zum Beispiel Grundschulen. Gibt ja leider immer noch Grundschulen, die darauf hinweisen, die Eltern, die Kinder nicht frühzeitig mit dem Fahrrad zur Schule fahren zu lassen. Und da gibt es schon massive Unterschiede. Diejenigen, die sich bislang bei uns um einen Bici-Bus bemüht haben, die sind alle total fahrradaffin und die möchten letztendlich die Kinder alle zur Nachhaltigkeit miterziehen. Und ich denke, das sollte jetzt auch der Auftrag jeder Bildungseinrichtung sein.
0: Wie kann da eine Kommune, eine Stadt aktiv werden? Also sprich hier mehr oder weniger, wie ist die Situation in anderen Ländern? Es gibt ja wahrscheinlich da, wie auch bei so vielen anderen Dingen, Leuchtturmprojekte, andere Städte, was weiß ich, Barcelona, nee, Paris fällt mir annimmt jetzt ein, die generell beim Radverkehr ja jetzt viel gemacht haben in den letzten Jahren. Gibt es da in der Richtung was, Bici-Bus oder Kinderradfahraktivitäten, Aktionen von der Stadt Paris oder anderen Städten?
5: Also Frankfurt, wenn wir jetzt mal beim Beispiel der Schulstraßen bleiben, haben wir in Frankfurt 5 Schulstraßen, in Paris 300, in London 800. Also da sieht man schon mal, was der Unterschied ist und wo Frankfurt einfach wachsen kann. Also Frankfurt hat sich ja in den letzten vergangenen Jahren wichtige Instrumente aufgebaut. Wir haben eine tolle Radfahrinfrastruktur bekommen. Und der nächste entscheidende Schritt wäre einfach auch, daraus ein zusammenes Schulmobilitätssystem zu bauen, wo zum Beispiel ein Bici-Bus kombiniert mit einer Schulstraße, sichere Abstellplätze, Bici-Bus-Haltestellen etc. Also da kann man ganz, ganz viel machen, und wir versuchen da die Entscheidungsträger auch dahin zu bewegen, mehr zu tun, weil das einfach ein Herzensprojekt von uns ist.
0: Was ist eine Voraussetzung, um eine Schulstraße einzurichten? Klaus, Ist das, da muss eine Schule an der Straße sein oder reicht es, wenn das so eine Durchgangsstraße ist, auf dem Weg zu einer Schule oder wie?
4: Ja, letztendlich ist die Idee einfach, also eine Schulstraße ist quasi eine temporäre Verkehrsberuhigung. Und das bedeutet, dass zu den Stoßzeiten, also vor allem eben vor Unterrichtsbeginn und nach Unterrichtsende, die Straße verkehrsberuhigt ist in der Form, dass insbesondere keine Kraftfahrzeuge eben durch die Straße fahren dürfen. Das bedeutet natürlich auch, keine Elterntaxis vor die Schule fahren. Das Problem mit den Elterntaxis ist, dass die...
0: Sag mal kurz, was ein Elterntaxi
4: ist. Ja, also Elterntaxi ist quasi das Transportieren der Kinder als Fahrgast mit dem Kraftfahrzeug zur Schule und das so nah wie möglich in der Regel, das heißt bis direkt vor den Eingang. Viele Eltern fahren mit dem Elterntaxi, weil sie ihr Kind quasi vor den Gefahren des Straßenverkehrs schützen wollen. Und ihnen ist dabei wenig bewusst, dass sie mit dem Elterntaxi selbst eigentlich die Gefahrenquelle erst darstellen. Das heißt, sie sind quasi die Gefahrenursache mit dem Elterntaxi.
0: Hat das zugenommen die letzten Jahre? Ich lese und höre das immer mal.
4: Ja, wieder. Das hat schon stark zugenommen. Ja. Und wenn man morgens mal unterwegs ist oder gerade auch mit dem Kind unterwegs ist, man kommt an Schulen vorbei, dann ist es relativ gefahrlos mit dem Fahrrad zu fahren, mit Ausnahme eben der Straßen vor den Schulen, weil das Problem mit den Elterntaxis ist auch, sie halten urplötzlich an, sie ziehen nach rechts oder nach links ohne Blinkzeichen. Sie fahren auf den Gehweg, wo die Kinder zu Fuß unterwegs sind. Die Türen werden in alle Richtungen aufgerissen, ohne Schulterblick nach hinten etc. Und das Gleiche auch wieder beim Rausfahren quasi aus der Parklücke. Das heißt, es ist wirklich extrem gefährlich.
0: Luis Karl, bemerkt ihr das auch, dass da zu viele Autos vor euren Schulen rumstehen? Ist das für euch, Karl, ist das für dich gefährlich oder unangenehm?
1: Also für mich merke ich das eigentlich nicht, weil wenn ich morgens zur Schule laufe mit einem Freund von mir, dann fahren halt noch nicht so sehr viele Autos.
0: Ja. Komm schon mal, oder Luis, wie ist es bei dir?
2: Also bei mir ist es so, Karl hat schon recht, morgens fahren nicht so viele Autos, mittags mehr, aber halt sind schon ein paar Autos vor der Schule und es nervt mich schon, aber halt fahren mehr Autos und auch Elterntaxis herum, aber dafür sind auch viel mehr zu Bici-Bus gekommen. Wir haben ja mehr als einen Bici-Bus und in Bornheim hat mir mein Vater gesagt, dass jetzt so 47 Kinder plus Erwachsene mitfahren.
0: Okay, das ist ja fast ein Doppeldecker. Klaus, du grinst so.
4: Ja, also es ist sehr wetterabhängig auch, aber wir sind stetig am Wachsen, also bei allen Frankfurter Bici-Bussen, die unterwegs sind, ja.
0: Gut, schönen Dank euch mal bis hierher. Ich mache jetzt etwas Musik. Ihr habt euch was gewünscht, Major Tom, aber irgendwie habe ich das nicht so ganz hinbekommen. Aber in dem Stück, das jetzt kommt, da kommt der Major Tom auch vor. Da müsst ihr mal genau hinhören, ne? David Bowie und Space Oddity.

0: Jetzt hörten. Ja, Major Tom, per Anhalter durch die Galaxie gibt es ja auch einen netten Roman. Der Major Tom ist nicht mit dem Rad unterwegs gewesen, dieser Major Tom. Wir sprechen heute über den Bisi-Bus in Frankfurt oder allgemein zum Bisi-Bus. Wir haben jetzt bisher die Kinder gehört. Die Charlotte wird nachher auch noch was sagen, wenn es Tschüss ist, Charlotte. Doch, oder? Ja, okay. Jetzt wollen wir mal über die gucken, wie das weitergeht. Es gibt den Ausblick, wie wird sich das Ganze entwickeln? Also welche Vision hat der Bisi-Bus? Simone, was habt ihr so im Blick, was ihr denkt, was unbedingt sein muss, was die Stadt machen kann?
1: Also was natürlich super wäre, wenn wir erstmal flächendeckend Bisi-Busse installieren könnten. Das heißt, es muss Unterstützung der Ehrenamtaktiven geben. Und das heißt, in verschiedenen Schulbezirken. Wir sind jetzt mittlerweile in Bornheim und in Sachsenhausen ganz stark unterwegs. Wir hatten beispielsweise auch Bisi-Bus-Haltestellen avisiert und geplant. Das heißt, es ist letztendlich eine Station, eine feste Station, bei der man Fahrrad montieren kann, reparieren, Aufenthaltsqualität, wo über einen QR-Code die Bisi-Bus-Routen ersichtlich sind. Das wäre wünschenswert, wenn wir sowas bekämen, aber wir wissen, wie die Mühlen der Stadt mahlen, dauert mittlerweile schon seit 2 Jahren, warten wir da drauf, zumindest mal eine Antwort zu bekommen. Ist ein bisschen schade, weil es engagieren sich so viele Familien bei dem Thema und mit Nicht-Antworten kann man natürlich da auch ganz viele vergraulen, das wäre schade.
0: Das wäre jetzt meine Frage, Klaus, habt ihr den Eindruck, dass ihr, oder sagen wir es mal andersrum, Bekommt ihr Unterstützung von der Stadt oder habt ihr den Eindruck, da müsste viel mehr oder könnte viel mehr passieren?
2: Also politisch bekommen wir tatsächlich Unterstützung. Letztendlich sind fast alle Fraktionen, sowohl aus der Koalition wie auch aus der Opposition, auf unserer Seite. Das Problem sind eher die Behörden, die dann alles ausbremsen. Das heißt, selbst wenn politische Beschlüsse vorhanden sind, passiert ewig nichts. Man muss immer wieder alles in Erinnerung rufen etc. Und das ist alles sehr anstrengend und ermüdend teilweise. Wir könnten also mit stärkerer behördlicher Unterstützung viel schneller und besser wachsen.
0: Ich meine, in Frankfurt tut sich ja einiges auf der politischen Ebene aus. Verkehrsdezernat wird wechseln. Ja. Steht das Ganze, die Bisi-Bus-Initiative unter der Schirm oder unter der Federführung des Verkehrsdezernats oder ist das nicht eher das Bildungsdezernat, die da zuständig
2: ist? Also das Ganze ist ressortübergreifend letztendlich. In der Vergangenheit haben wir in erster Linie mit dem Mobilitätsdezernat zusammengearbeitet. Das hat auch sehr, sehr gut funktioniert. Beim Bildungsdezernat sieht das ein bisschen anders aus. Es gibt einen politischen Beschluss, der auch vorsieht, dass wir vom Bildungsdezernat unterstützt werden sollen, aber aus unerfindlichen Gründen wird es einfach durch starke Zurückhaltung stark ausgebremst, was schade ist, weil das Interesse bei den Schulen ist da. Das sehen wir darin, dass sich immer wieder neue Frankfurter Schulen bei uns bewerben. Aber die Baustelle ist noch sehr, sehr groß, die dort zu bearbeiten ist. Ich nenne Beispiele. Vorhin ist das Thema zum Beispiel mal mit den Fahrradabstellplätzen auch schon gefallen. Wir haben uns morgens mal die Arbeit gemacht, sind an den einzelnen Schulen abgefahren, haben uns dann mal angeschaut, wie groß die Resonanz an radfahrenden Schülern ist und wie groß die Anzahl an Fahrradabstellplätzen ist. Und da ist eine ganz deutliche Konkurrenz feststellbar. Also dort, wo viele Abstellplätze vorhanden sind, kommen auch viele Schüler mit dem Fahrrad. Dort, wo keine Abstellplätze sind, kommen wenige bis keine Schüler mit dem Rad. Und es gibt sogar in Frankfurt vereinzelt Schulen, wo der halbe Schulhof zum Autoparkplatz für Lehrkräfte umgewandelt wurden und auch stattdessen auf dem Schulhof kein einziger Fahrradabstellplatz zu finden ist. Und die Schüler in der Pause quasi zwischen den Autos sich durchbewegen müssen. Mhm. Das sind also Zustände, die man eigentlich im 21. Jahrhundert in Zeiten des Klimawandels kaum glauben kann.
0: Ich wollte jetzt nämlich gerade nochmal den Schwenk machen. Was ist denn jetzt So, ja, der Vorteil von dem Fakt, Simone, dass die Kinder mit dem Rad zur Schule fahren oder überhaupt darüber hinaus, ist allgemeiner gefasst vielleicht, ja, in Bewegung sind.
1: Ja, absolut. Also die Bewegung, wir wissen ja, dass sich die motorische Verhalten der Kinder stark reduziert hat, einfach auch durch das andere neue Freizeitverhalten, ich sag mal Digitalisierung. Das heißt, immer weniger Kinder können sicher Rad fahren. Das ist ein großes Thema und das können wir eigentlich super mit der Alltagsbewegung durch den Bisibus so einfach aufheben. Und wir hatten beispielsweise Kinder schon dabei, die relativ unsichere Radfahrer waren, die mittlerweile, die regelmäßig mitfahren, ganz tolle Radfahrerkinder geworden sind. Und das sieht man einfach, was für ein Potenzial das hat.
0: Ja, unsere jungen Gäste beschäftigen uns da nebenher noch. Sag mal, habt ihr den Eindruck, dass ihr in der Schule, Karl, genug Bewegung habt? Also wie sieht es mit Pausen, Bewegungsmöglichkeiten, Spielplatz oder wie auch immer, oder wie ist es mit dem Sport? Ist das Radfahren für euch eine Ergänzung zum Schulsport?
3: Ja.
0: Und ein zusätzliches Angebot?
3: Ja, wir haben sehr viel, also können wir uns halt sehr weit bewegen, auf dem Schulhof und auf dem Fahrrad.
0: Luis, wie siehst du das? Wie ist das deine Einschätzung? Hättest du gern mehr Sport in der Schule?
4: Ja, ich hätte gern mehr Sport. Also jetzt habe ich keinen Sport mehr, sondern Schwimmen. Aber in der vierten habe ich wieder Sport. Und allein schon, also wir haben sehr viel freie Bewegung, aber halt, es gibt bei unserer Schule nicht sehr viele Radabstellplätze. Zum Beispiel morgens bei dem Bisibus sind schon alle Plätze besetzt und manche stellen schon an Laternenfahrten vor der Schule ab. Und ja, auch an der Schule Mauer.
0: Schwimmen ist auch Sport, habe ich mir mal sagen lassen.
4: Ja.
0: Ja. Ich gehe auch einmal in der Woche schwimmen. Das ist doch auch ein schöner Ausgleich, oder?
4: Ja.
0: Karl, wie ist es bei dir? Machst du das auch?
3: Ja, ich mache Schwimmkurs. Aber also ich geht so gern hin. Also,
0: nicht so gern hin?
3: Ja, geht so.
0: Geht so. Charlotte, schüttel mit dem Kopf oder sag ja oder nein. Gehst du gerne schwimmen?
5: Nein.
0: Okay, wenigstens eine Antwort. So, vielen Dank. Ich greife jetzt nochmal das Thema mit den Haltestellen auf. Simone, ihr wollt eine Bisibus-Haltestelle, eine dauerhafte. Wie das, was ihr bisher macht am Brückenspielplatz, ist das nicht so was in der Richtung? Oder ist das diese geplante Haltestelle ein höher qualitativ höherwertiges Angebot oder wie soll man sagen?
1: Ja, genau. Also da gibt es ja momentan noch gar nichts. Wir haben was projiziert und das sollte eigentlich gebaut werden. Budget hätte es gegeben oder würde es geben. Aber die Umsetzung auf den Flächen des Grünflächenamts ist natürlich ein formeller Prozess und der braucht natürlich Zeit. Da haben wir vollstes Verständnis. Aber 2 Jahre ohne jegliche Antworten machen die Sachen ein bisschen unglaubwürdig. Von daher, wir gucken mal, wie wir das Thema weiter transportieren und ich habe da ganz starke Hoffnung an unseren neuen Verkehrsdezernenten. Der ist ja gestern Abend gewählt worden.
0: Ist er gewählt worden,
1: der Herr Schwander. Okay. Und dem habe ich auch schon meinen Besuch avisiert. Von daher, da freuen wir uns doch, da auch das Thema entsprechend platzieren zu können. Und wie Klaus sagt, wir haben eigentlich politisch eine große Unterstützung, eine breite Unterstützung,
0: ja schön, ja.
1: Und das lässt hoffen.
0: Du hast meine Frage vorgegriffen, wie ihr in Kontakt mit der neuen Stadtregierung. Das wird auch spannend werden, gerade in dem Bereich, Verkehr, oder Klaus?
2: Ja, bleibt abzuwarten, aber wir sind guter Hoffnung und Ja, der neue Mobilitätsdezernent Herr Schwander kommt ja von der CDU und wir hatten auch schon mit der CDU-Fraktion im Vorfeld oder in den letzten Jahren einen regen Austausch, der eigentlich immer sehr positiv war und deswegen sind wir da sehr zuversichtlich und optimistisch, dass das auch mit Herrn Schwander ähnlich gut weitergehen wird, wie mit seinem Vorgänger Wolfgang Siefert der Fall war.
0: Okay, vielen Dank euch, dass ihr hier wart. Charlotte, vielen Dank. Tschüss. Möchtest du Tschüss sagen?
5: Tschüss.
0: Bis zum nächsten Mal, genau. Karl, vielen Dank, dass du hier warst. Dankeschön.
5: Gern.
0: Und du auch, Luis. Auf das nächste Jahr dann wieder vor dem Schulenbeginn,
4: na,
0: oder?
4: Na klar.
0: Na klar, okay. Vielen Dank euch, Simone, Klaus, Magen. Ihr seid mein Bisibus und wir... Für nächstes Jahr wieder.
1: Ja, unbedingt, Otto. Vielen Dank.
2: Ja, sehr gerne. Vielen Dank, Otto.
0: Gut. Ich mache jetzt wieder etwas Musik, bis bevor wir zur Straßenbahn übergehen. Ein bisschen ein größeres Gefährt, aber auch wichtig. Ich habe den Ibrahim vorher. Viel Spaß dabei. Jetzt muss ich nur noch den richtigen Knopf finden.

0: Ja, wunderbar, schön belebend um die Jahreszeit. Nachdem wir jetzt über die kleineren Fahrgelegenheiten, Gefährte gesprochen haben, über die Bici-Bus Frankfurt, die Fahrradinitiative, wollen wir uns halt mal ein bisschen den größeren Gefährten zuwenden, der Straßenbahn. Da gibt es ein Jubiläum zu feiern. Vor 40 Jahren wurde, kann man das in Anführungszeichen setzen, Willi, gerettet oder erhalten vielleicht besser?
1: Ich erkläre es gleich.
0: Okay, also die Straßenbahn hier in Frankfurt gerettet, sage ich jetzt mal. Und da gibt es ein Jubiläum zu feiern, das auch dieses Jahr gebührend gefeiert wird, gehe mal von aus. Willi, erzähl mal die Historie. Worum ging es da? Was war der Anlass, der Beweggrund oder was gab den Anstoß?
1: Ja, schönen Dank, Otto, für die Einladung.
0: Gerne.
1: Vor 40 Jahren wollte die Frankfurter Stadtregierung und der damalige Frankfurter Verkehrs- und Tarifverbund, FVV, die schienenfreie Innenstadt durchsetzen. Die Planung sah vor, mit der Eröffnung der neuen U-Bahn-Linien U6 und U7 unter der Bockenheimer Landstraße an der Hauptwache und an der Konstablerwache sämtliche Straßenbahnlinien in der Innenstadt stillzulegen und die Strecken abzureißen. Wir, das heißt, die Aktion Rettet die Straßenbahn, wurde daraufhin gegründet. Und wir haben ein Bürgerbegehren durchgeführt, das letztendlich von 65.000 Frankfurterinnen und Frankfurtern unterzeichnet wurde. Damals gab es leider noch nicht die Möglichkeit eines Bürgerentscheids in der hessischen Gemeindeordnung, sondern nur ein Bürgerbegehren, was ein relativ schwaches Mittel war. Also in der Folge durfte ich in der Frankfurter Stadtverordnetenversammlung unser Bürgerbegehren mit den Argumenten, die wir hatten, vortragen. Und danach hat dann die Mehrheit in der Stadtverordnetenversammlung den Beschluss wieder gefasst. Aber es bleibt dabei, die schienenfreie Innenstadt wird durchgesetzt.
0: War schön, mal drüber geredet zu haben.
1: Sozusagen.
0: Lass mich nur mal ganz kurz auf die Zahl eingehen. Als ich mir das so durchgelesen habe, ist mir eingefallen, ich meine, wenn ich das anguckt, die Zahlen, die zum Beispiel von Radenscheid zusammenkamen, waren in ähnlicher Größenordnung. Also war das damals wahrscheinlich oder vielleicht auch nicht wahrscheinlich doch eine ganz erstaunliche Anzahl, oder?
1: Ja, natürlich. Also das formale Quorum für das Bürgerbegehren waren, ich glaube, 42 oder 43.000 Unterschriften von Frankfurterinnen und Frankfurtern. Die haben wir innerhalb von ungefähr 10 Monaten erreicht. Diese Unterschriften mussten ja immer sukzessive beglaubigt werden vom Wahlamt. Und das Wahlamt hat dann letztendlich aufgehört zu zählen. Aber wir hatten unterm Strich 65.000 Unterschriften zusammen. Das war der Erfolg eines ganz, ganz, ganz breiten Bürgervotums. Also es haben der Ausgangspunkt ging damals von unseren Verkehrs- und Autobahninitiativen im Frankfurter Osten aus, die gegen den Bau der A66 und der A661 vorgegangen sind. Wir haben damals in einem Plenum überlegt, wir können doch nicht den ÖPNV, also die öffentlichen Verkehrsmittel und damit eben auch die Straßenbahn als Alternative zum Autobahnbau vorschlagen, sehenden Auges aber die Zerschlagung der Frankfurter Straßenbahn akzeptieren. Deswegen haben wir gesagt, in dem Plenum der Autobahninitiativen, wir machen mal für anderthalb Jahre oder 2 Jahre Pause und widmen uns der Erhaltung der Frankfurter Straßenbahn. Erhaltung heißt letztendlich, wir hatten zwar mit dem Bürgerbegehren keinen Erfolg, indem wir kein Druckmittel hatten, aber der Regierungspräsident in Darmstadt ist auf unsere Argumente für den Erhalt der Straßenbahn aufmerksam geworden, hat diese Argumente auch unterstützt und geteilt und hat letztendlich am 12. September 1986 in einer Verfügung entschieden, dass die Straßenbahnlinien, die durch die Altstadt gefahren sind, also Braubachstraße, Münchnerstraße, Willy-Brandt-Platz, dass die alle erhalten bleiben mussten. Und damit konnte eben die Altstadtstrecke als einzige Strecke nicht abgerissen werden, während alle anderen durch die Innenstadt durchgehenden Straßenbahnstrecken sofort postwendend abgerissen wurden.
0: Was waren denn eure Argumente für den Erhalt von der Straßenbahn? Ich meine, was natürlich in der Zeit wohl war, also es war vor meiner Frankfurter Zeit, muss ich schon dazu sagen, aber einfach was ich jetzt da rausgelesen habe, wurde ja damals massiv in dem Bau von U-Bahn-Linien geworben, die angestrebt, umgesetzt letztendlich. Spielte das da eine Rolle, um zu sagen, wir können uns die Straßenbahn können die abschaffen, weil wir haben ja U-Bahn-Verbindung oder was war da sozusagen
1: naja, Pro und Contra? Ja, 86 wurde ja einfach nur die U-Bahn-Strecke unter der Bockenheimer Landstraße an der Hauptwache und an der Konstabler in Betrieb genommen. Und es wurde aber von der Stadtregierung und auch vom FVV damals behauptet, der sogenannte Parallelverkehr durch oberirdische Verkehrsmittel muss abgebaut werden und darf nicht weitergemacht werden. Dieser Parallelverkehr ist aber einfach eine Fiktion, weil die Leute wollen ja nicht alle auf diesen zentralen Punkt Hauptwache oder Konstabler zufahren, sondern die Straßenbahnlinien haben damals und aber auch heute den ganz, ganz großen Vorteil, dass es ja doch einige Durchmesserlinien auf der Straßenbahn gibt, die von einem außenliegenden Stadtteil in einen anderen außenliegenden Stadtteil quer durch die Innenstadt Verbindungen schafft und die letztendlich verhindert, dass man ständig umsteigen muss. Also das zentrale Argument für die Erhaltung der Straßenbahn war damals wie heute, dass es mehr umsteigefreie Verbindungen gibt mit den öffentlichen Verkehrsmitteln. Und bei der U-Bahn heißt das, dass man nicht ständig in den Untergrund wechseln muss mit Fußwegen, über Rolltreppen, die nicht funktionieren, über Aufzüge, die nicht funktionieren. Und der behauptete Vorteil der U-Bahn-Linien, dass sie schneller seien als die Straßenbahn, wird ja dadurch zunichte gemacht, dass man eben bis zu diesen Stationen im Untergrund Zeit verliert, bis man da hinkommt.
0: Also das Umsteigen im U-Bahn auf eine andere Linie ist auf jeden Fall zeitaufwendiger wie bei einer Straßenbahn, oder?
1: Ja, die Straßenbahnen haben ja kürzere Haltestellenabstände. Ja. Das heißt, man kann an viel mehr Punkten zusteigen als bei den U-Bahnen. Und dann kommt, wie gesagt, eben immer der Weg in den Untergrund dazu. Das heißt, nicht die Fahrzeit in den Verkehrsmitteln, wenn man mal drin sitzt, ist das Entscheidende, sondern die Reisezeit von Haustür zu Haustür. Und da hat die Straßenbahn einen riesigen Vorteil.
0: Ich meine, damals wahrscheinlich nicht so sehr in der Argumentation, aber inzwischen natürlich ist auch das Thema CO2-Bilanz, die bei einer U-Bahn deutlich schlechter ist oder
1: natürlich,
0: besser?
1: Natürlich, ja, das hat damals noch nicht den Stellenwert gehabt wie heute, aber wurde von uns natürlich auch angeführt. Also der Energieverbrauch einer U-Bahn und vor allen Dingen auch der U-Bahn-Stationen, die ja mit Rolltreppen versorgt werden, die Strom brauchen, die Beleuchtung brauchen, die Belüftung brauchen zum Teil. Das heißt, die CO2-Bilanz einer U-Bahn ist gegenüber der Straßenbahn auch deutlich schlechter. Und natürlich die Betriebskosten, wenn man quasi die Bilanz des Stromverbrauchs dann in Kosten umrechnet, ist dann auch schlechter bei U-Bahn oder bei unterirdischen Verkehrsmitteln allgemein gegenüber oberirdischen Verkehrsmitteln.
0: Ja, nach meiner Wahrnehmung ist auch die Fahrt in der Straßenbahn irgendwie, ich weiß nicht, wie ich sagen soll, beschaulicher, angenehmer, schöner, netter, wie auch immer, wie in der U-Bahn zu fahren, oder?
1: Wir hatten damals den Begriff des rollenden Schaufensterbummels geprägt. Also okay. Das ist tatsächlich von ganz vielen Menschen.

0: Willi muss jetzt auf die Uhr schauen, es ist natürlich leider wieder zu Ende, aber, als Hinweis an die euch am Radio, wer da mehr sich informieren möchte, mitfeiern möchte oder einfach mal eine Zeitreise machen, wann und wo können die Leute da hinkommen?
1: Also unsere Kundgebung und damit auch die Erinnerung an die Ereignisse damals ist heute in 3 Wochen, am Freitag, den 18. September, in der Zeit von 16 bis 19 Uhr auf dem Paulsplatz, also unmittelbar an der Altstadtstrecke der Frankfurter Straßenbahn. Wir werden Zeitzeugen haben, Zeitzeugenberichte haben. Wir werden auch Dokumente aus der damaligen Zeit vorstellen. Und was natürlich auch wichtig ist, wir werden den Dreh zur heutigen Verkehrspolitik auch haben, indem man die Bedeutung der Straßenbahn auch für die heutige Verkehrspolitik auch herausstellen. Und das ist ja auch ein wichtiger Gesichtspunkt, die Demokratie, das Demokratieverständnis. Also wir stehen ja kurz vor der Eröffnung eines neuen Bürgerentscheids. Also das wird auch vorgestellt bei dieser Veranstaltung.
0: Wunderbar, vielen Dank, Willi. Tut mir leid, dass ich jetzt das ein bisschen abwürgen muss, aber hoffentlich habe ich das Interesse oder wir beide haben das Interesse geweckt an der Veranstaltung. 18. September, Paulsplatz, Beginn 16 Uhr und der Ort lädt förmlich dazu ein, mit der Straßenbahn hinzufahren, oder?
1: Genau, wir feiern vor der Paulskirche, dem Ort der Demokratie in Deutschland und das ist auch ein guter Bezug.
0: Okay, vielen Dank nochmal, dass du hier warst. Ich habe jetzt für euch noch kurz zwei, drei Termine und zwar morgen, Samstag, 29.08. 12 bis 17 Uhr gibt es das 9. Bienenfestival im Botanischen Garten, Siesmeierstraße 72. Da kann man nicht nur, aber auch Honig kaufen. Man kann sich über Bienen informieren, übers Imkern an und für sich. Und es gibt auch, politische Informationen von Initiativen. Ein weiterer Termin ist am 18.09. Da ist der City-Entscheid, den wir gerade schon mal kurz angesprochen haben, in der Villa Gründergeist. Das ist im Gärtnerweg 62. Informieren könnt ihr euch da über den radentscheid-frankfurt.de. Da werden neue Leute, da wird das Ganze nochmal vorgestellt, der City-Entscheid, worum es da geht. Nachschauen, wie gesagt, unter radentscheid-frankfurt.de. Am 19.09. ist der jedes Jahr stattfindende Parking Day, 10 bis 17 Uhr. Da geht es um Bewerbung für mehr Freiraum in den Städten ohne Autos. Dieses Mal sind die Initiativen in der Leipziger Straße, 17 bis 23 ist das. Und die Greenpeace-Gruppe macht eine Kleidertauschparty, 12 bis 16 Uhr in der Lutherkirche, auch am 19.09. Lutherkirche, Martin-Luther-Platz 1. Vielen Dank euch fürs Zuhören. Kommt gut durch die Tage, Wochen und bis zum nächsten Mal. Jetzt noch ein paar Takte Musik.

0: Anstehenden Treffen der G20-Finanzminister in North Carolina wollen die USA weitere Länder dazu bewegen, ihre finanziellen Beziehungen zu Teheran abzubrechen. Die ausländischen Investitionen in Deutschland sind im vergangenen Jahr deutlich gestiegen. In der Katastrophenregion im Himalaya gelten inzwischen fast 5000 Menschen als vermisst. Die Meldungen im Einzelnen. Die Regierung der Vereinigten Staaten will ihr Vorgehen gegen Finanzgeschäfte mit dem Iran verschärfen und noch in dieser Woche eine weitere Bank mit Sanktionen belegen. Wie Finanzminister Bessent in Washington erklärte, soll damit der wirtschaftliche Druck auf die Islamische Republik erhöht werden. Bei dem heute beginnenden Treffen der G20-Finanzminister im Bundesstaat North Carolina will der Republikaner eigenen Angaben zufolge weitere Länder dazu bewegen, ihre finanziellen Beziehungen zum Iran ebenfalls abzubrechen. An dem zweitägigen Treffen der G20-Finanzminister und Zentralbanker in Asheville nimmt auch Bundesfinanzminister Klingbeil teil. Klingbeil werde am Rande des Treffens bilaterale Gespräche unter anderem mit dem kanadischen Finanzminister und der indischen Finanzministerin führen, sagte eine Ministeriumssprecherin in Berlin. Für morgen steht ein Besuch im BMW-Werk in South Carolina auf dem Programm. Die Vereinigten Arabischen Emirate haben nach dem Abfangen einer iranischen Drohne von einer gefährlichen Eskalation gesprochen. Der Iran hatte als Reaktion auf US-amerikanische Angriffe in der Nacht nach eigenen Angaben Militärstützpunkte in Jordanien und den Emiraten attackiert. Jordanien bestätigte, dass Drohnen abgefangen wurden. Die Vereinigten Arabischen Emirate wiesen die Angaben zunächst zurück, erklärten jedoch, die Armee habe auf eine Drohne über dem Meer reagiert. In der Nacht hatte das zuständige US-Militärkommando CENTCOM von Angriffen auf iranische Minenlegeeinheiten berichtet. Laut der iranischen Agentur Tasnim wurden bei dem US-Angriff 2 Menschen getötet und 2 weitere verletzt. Bundesaußenminister Wadephul reist heute nach Tunesien und Algerien. In der tunesischen Hauptstadt Tunis will der CDU-Politiker unter anderem seinen Kollegen Nafdi treffen. Geplant sind auch Gespräche mit Wirtschaftsvertretern und ein Besuch bei einem Start-up-Unternehmen. Wadephul wird von einer Wirtschaftsdelegation begleitet. Noch am Nachmittag will der Minister nach Algerien weiterreisen. Dort sind Treffen mit Außenminister Attaf und mit Wirtschaftsvertretern geplant. Wadephul soll auch von Präsident Tebboune empfangen werden. Tunesien und Algerien seien für Deutschland und Europa wichtige Partner, die auch als Bindeglied zwischen dem europäischen und dem afrikanischen Kontinent fungierten, erklärte das Außenministerium in Berlin. Ausländische Investitionen in Deutschland sind im vergangenen Jahr im Vergleich zum Vorjahr sprunghaft angestiegen. Eine Studie des Instituts der deutschen Wirtschaft zufolge investierten Unternehmen 2025 rund 86 Milliarden Euro und damit 50% mehr als im Jahr zuvor. Das Institut in Köln wies darauf hin, dass diese Daten etwa durch Einzelinvestitionen verzerrt werden können. Dennoch bleibe auch nach der Bereinigung im Vergleich mit den Mittelwerten der Vorjahre ein Anstieg von um die 11%. Deutlich bemerkbar macht sich der Einbruch der US-Investitionen. Diese sind um fast 44% gesunken und lagen bei 11,8 Milliarden Euro. Das Vereinigte Königreich dagegen investierte mit rund 26 Milliarden Euro 284% mehr als im Vorjahr. Chinesische Investitionen lagen deutlich darunter, auch diese stiegen jedoch um 50% an, ähnlich wie jene aus Chile und Saudi-Arabien. Die Finanznot der Pflegeversicherung spitzt sich angesichts steigender Ausgaben zu. In der ersten Hälfte des Jahres lief bereits ein Defizit von 770 Millionen Euro auf, wie der Spitzenverband der gesetzlichen Krankenkassen mitteilte. Voraussichtlich im Oktober würden die Einnahmen nicht mehr ausreichen, um die Pflegeleistungen voll zu finanzieren. Bis zum Jahresende brauche es dann nochmals 500 Millionen Euro. Damit sei für dieses Jahr mit einem Minus von 1,2 Milliarden Euro zu rechnen, zusätzlich zu den Darlehen des Bundes von 3,2 Milliarden Euro, beklagte der Spitzenverband. Das Bundesverkehrsministerium fördert derzeit Projekte für autonomes Fahren, vor allem im Nahverkehr und Gütertransport. Bundesverkehrsminister Bilger erklärte, dass für Anträge bis zu 14 Millionen Euro zur Verfügung stehen. Damit solle der Praxiseinsatz autonomer Fahrzeuge beschleunigt und Deutschland als Innovationsstandort für die Mobilität der Zukunft gestärkt werden. Gerade auf dem Land und am Stadtrand könnten autonome Fahrzeuge das öffentliche Nahverkehrsangebot sinnvoll ergänzen, erklärte Bilger. Außerdem könne der Güterkraftverkehr mit der Technologie dem steigenden Transportbedarf und dem zunehmenden Fahrermangel begegnen. In Deutschland testen auch private Fahrdienstleister bereits das autonome Fahren. In Hamburg erprobt beispielsweise Volkswagens Sammeltaxidienst Moja autonomes Fahren in einem Testgebiet. In München will das US-Unternehmen Waymo in den nächsten Wochen Fahrzeuge für Testfahrten auf die Straßen schicken und voraussichtlich Ende 2027 Robotaxis für die Öffentlichkeit anbieten. Nach einer vorläufigen Auswertung des Deutschen Wetterdienstes ist der diesjährige Sommer der zweitwärmste seit Aufzeichnungsbeginn gewesen. Die vergangenen Monate seien besonders durch Extremereignisse wie die Hitzewelle Ende Juni aufgefallen, erklärte der DWD. Diese brachte etwa deutlich über 40 Grad am Tag und sogenannte tropische Nächte, in denen die Temperatur nicht unter 20 Grad fiel. Unter anderem durch viele Sonnenstunden war der Sommer besonders im Westen und Südwesten Deutschlands sehr trocken. Eine Studie des Dienstes zufolge wäre eine solche Hitzewelle ohne den Klimawandel statistisch unmöglich gewesen. Das Robert-Koch-Institut verzeichnete bis Mitte August mehr als 15.500 Hitzetote. Auch diese Zahl ist laut RKI deutlich höher als in den vergangenen 10 Jahren. Trotz steigender Wasserstände des Rheins nach dem Regen bleibt die Binnenschifffahrt eingeschränkt. Die Frachter können nach Angaben der Wasserstraßen- und Schifffahrtsverwaltung des Bundes zwar wieder mehr Ladung aufnehmen, sind jedoch weiterhin teilbeladen unterwegs. Am wichtigen Nadelöhr im rheinland-pfälzischen Kaub lag der maßgebliche Pegelstand heute bei etwa 72 Zentimetern. Für vollbeladene Schiffe ist dort ein Wert von rund 1,50 Meter erforderlich. Mitte August war der Pegel in Kaub auf ein Rekordtief von unter 10 Zentimetern gefallen und hatte damit den bisherigen Tiefstand aus dem Jahr 2018 unterboten. Die tatsächliche Wassertiefe liegt in der Fahrrinne etwa einen Meter über dem Pegelstand. Der iranische Präsident Pezeshkian ist zu einem zweitägigen Gipfel der Shanghaier Organisation für Zusammenarbeit nach Kirgisistan gereist. Er kam heute früh in der Hauptstadt Bischkek an. Bereits gestern war dort der chinesische Staatschef Xi Jinping eingetroffen. Auch Kreml-Chef Putin hat sich angesagt. Bei dem zweitägigen Treffen wird das 25-jährige Bestehen des Bündnisses begangen. Der Shanghaier Organisation für Zusammenarbeit gehören neben China, Russland und dem Iran, Belarus, Indien, Pakistan sowie 4 zentralasiatische Staaten an. Weitere 16 Länder sind als Beobachter oder sogenannte Dialogpartner angegliedert, darunter die Türkei, Saudi-Arabien und Katar. 5 Tage nach der Sturzflut versuchen Rettungsmannschaften in Nepal weiter, zu in einem Tunnel eingeschlossenen Bauarbeitern vorzudringen. Die Armee teilte mit, die Einsatzkräfte seien weiter damit beschäftigt, Wasser und Geröll an dem Standort zu entfernen. Dabei kämen auch Sprengstoff und 2 Bagger zum Einsatz. Mehr als 100 Arbeiter sollen dort festsitzen. Seit der Sturzflut vom Mittwoch werden in Nepal insgesamt etwa 900 Arbeiter vermisst, die in Wasserkraftwerken oder auf Baustellen für neue Staudämme arbeiteten. Die Zahl der geborgenen Toten nach der Katastrophe im Grenzgebiet zwischen Nepal und der von China annektierten Region Tibet liegt inzwischen bei insgesamt 919. Etwa 4.800 Menschen werden vermisst. Und hier noch einmal die Übersicht. Bei dem anstehenden Treffen der G20-Finanzminister in North Carolina wollen die USA weitere Länder dazu bewegen, ihre finanziellen Beziehungen zu Teheran abzubrechen. Die ausländischen Investitionen in Deutschland sind im vergangenen Jahr deutlich gestiegen. In der Katastrophenregion im Himalaya gelten inzwischen fast 5.000 Menschen als vermisst. Das Wetter. Vom Norden bis in die Mitte Schauer oder Gewitter, teils kräftig mit Sturmböen. Auch am Alpenrand Schauer. Im Süden sonst heiter bis wolkig und weitgehend trocken. Höchstwerte 20 bis 27 Grad. Morgen im Norden Schauer und vereinzelt Gewitter. In der Mitte und in den Alpen nur geringe Niederschläge. Sonst heiter bis wolkig und meist trocken. Temperaturen 20 bis 26 Grad. Das waren die Nachrichten.
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Escobar. Vinyl Blind Listening. Vierter Dienstag im Monat. Leider heute wieder nur solo. Frank ist krank. Also hört ihr einen Musikmix von Kitschboy. Viel Spaß damit.

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Ja, liebe Hörerinnen und Hörer, Sie hören Radio X, Radio Ames aus Frankfurt. Und Sie hören uns auf FM 91,8 und Kabel 99,85 und ebenso im Internet www.radiox.de. Mein Name ist Kawa Azizi und heute werde ich Ihr Gastgeber sein und Sie hören uns aus Frankfurt und wir strahlen kurdische Musik für Sie aus allen Teilen Kurdistans. Und bevor ich jetzt wieder zur Musik zurückkehre, ich wollte eine App vorstellen, die auf Kurdisch Bücher vorliest und Bücher sind da gespeichert, abgespeichert und Sie können sich da schlau machen und diese Bücher erkunden. Diese Application oder diese App heißt Rega, R-E-G-A und wird in Kurdisch ausgestrahlt und für beide Systeme, iOS und Android, ist erreichbar. Es gibt tolle Podcasts, könnt ihr tolle Podcasts hören und das ist eine Bereicherung für kurdische Literatur und auch Bücher über Kinder, Kinderbücher oder auch kurdische Literatur, ob jetzt Gedichte sind oder Romane, können Sie das ebenso hören. Also diese App heißt Rega. Können Sie herunterladen und kostenlos damit arbeiten. Jetzt hören wir eine andere Musik und von Kamal Mahmoud und ich hoffe, dass es Ihnen gut gefällt. Und das Lied heißt Nasuniga.

Ja, liebe Herren und Herren, jetzt hören Sie ein Lied von Dilnia Razazi namens Azizim. Das andere Lied von Kamal Mahmoud, leider konnten wir nicht ausstrahlen. Da gab es ein technisches Problem. Das Lied war nicht verfügbar. Aber ich hoffe, dass von Zakaria Abdullah Ihnen auch gut gefallen hat. Und jetzt ein Lied von Dilnia Razazi und ich hoffe, dass es funktioniert.

0: Ja, bleiben Sie dran, jetzt kommt tolles Radio von Soul Train um 15 Uhr.
1: Hallöchen, hallo, hier ist das Virus Musikradio auf Radio X 91,8 Megahertz mit einer Backspace-Sendung am Montag, am fünften Montag im Monat. Und heute geht es im weitesten Sinne um das Nebinsche Gartenhaus beziehungsweise das Programm, was der Frankfurter Künstlerclub dort das Jahr über macht. Und ich habe hier den wunderbaren Arthur zu Gast. Hallo.
2: Hallo Seppel, danke für die Einladung.
1: Ja, es ist der Hammer, dass das alles so geklappt hat, so Freestyle-mäßig, so einfach mal auf Zuruf. Ich war bei euch bei einer Mittwoch-Session und dann hat mir das so gut gefallen. Da in dem Gartenhaus ist ja auch ein bezaubernder Place, oder?
2: Ja, ich finde auch. Ist wunderbar in diesem Park gelegen. Ist ein altes Häuschen, ich glaube irgendwann 19. Jahrhundert erbaut.
1: Ja. Und
2: sehr gemütlich.
1: Wahrscheinlich von irgend so eine Luxusabsteiger von irgendeinem König oder sowas.
2: Das könnte sein, ja.
1: Wir wissen es nicht. Du machst dort Kulturprogramm. Das heißt, bist du mehr oder weniger für die Sessions dort zuständig oder machst du auch Konzertveranstaltungen im Nebinschen Gartenhaus?
2: Also ich bin noch nicht so lange Mitglied im Frankfurter Künstlerclub, der da in diesem Gartenhaus sitzt, und ich mache überwiegend No-Sheet-Jam, eigentlich ausschließlich No-Sheet-Jam.
1: Ich weiß gar nicht, was das ist. Übersetzt du das mal? Ich habe keine Ahnung, was es ist.
2: Also No-Sheet-Jam ist eigentlich so ein bisschen Wortspiel und zielt darauf ab, dass es eben eine freie Jam ist, so
1: okay.
2: ohne Musical-Sheets sozusagen. Also es geht darum, dass Künstler und Zuschauer, Zuhörerinnen zusammenkommen und einfach den Moment genießen, zusammen improvisieren und eben nicht von Sheets ablesen. Und so der Name.
1: Das heißt, du kennst auch so Sessions, wo die dann alle einen Notenständer vor sich haben und dann einfach praktisch Realbook spielen oder so?
2: Ja, sowas gibt's auch, wo sozusagen überwiegend zum Beispiel Jazz-Standards oder so gespielt werden und es wirklich darum geht, auf hohem Niveau das runterzuspielen, und ja, dem wollte ich so ein bisschen ein Gegenstück bieten, sodass nicht nur Leute mit irgendwie krasser Bühnenerfahrung oder nur super professionelle Musiker die Chance haben zu jammen.
1: Das für die Leute, die da draußen sitzen und möglicherweise gar nicht wissen, was Jazz ist. Das kann ja sein, ja. Also wir haben ja die unterschiedlichsten Menschen an den Lautsprechern, und spielen wir doch einfach mal

vom Miles Davis Quintett, weil ich mag Miles Davis, großartiger Künstler. My Funny Valentine. Ich wusste gar nicht, dass er diesen Titel jemals gespielt hat.

0: Das war unser unglaublicher Ausflug nach My Funny Valentine, also ein bisschen Jazzmusik hier in meiner Sendung. Es geht um das Nebinsche Gartenhaus in der Bockenheimer Anlage, gell?
1: Genau, richtig.
0: Und bei mir ist der Arthur, der dort die Sessions organisiert. Mal ein bisschen zurück in die Historie. Bist du Musiker oder was ist das, was dich zu Veranstaltungen gebracht hat oder dazu gebracht hat, auch Sessions dir reinzuziehen oder Konzerte reinzuziehen? Also wie bist du so aufgestellt, kulturell?
1: Kulturell, also Musiker bin ich selber noch nicht. Ich sage immer noch nicht, weil ich mir das ein bisschen offen halten möchte. So. Vielleicht lerne ich ja noch mal ein Instrument. Über Sessions bin ich eigentlich über diesen Frankfurter Jazzkeller reingekommen. Vor ein paar Jahren irgendwie bin ich da zum ersten Mal reingestolpert, weil ich da jemanden kannte, der da spielt und mich auch ein bisschen wegbewegt habe von meinem typischen Lieblingsmusikgenre Hip-Hop.
0: Ah.
1: Genau, riesen Hip-Hop-Fan immer gewesen. Und genau, ich wollte da ein bisschen meinen Horizont auch erweitern und fing an, verschiedene Genres auszuprobieren und habe dann über einen Bekannten von so Jazz-Jam-Sessions gehört, mitbekommen und bin da einfach mal rein und habe eben diese Atmosphäre da direkt sehr genossen. Also dieses Beruhigende, Entschleunigende, was Jazz oft haben kann, fand ich sehr angenehm und die Atmosphäre im Jazzkeller hat mir auch sehr gefallen. Man ist da so ein bisschen abgeschottet. Und es ist abgedunkelt und
0: diese
1: man kann einfach...
0: Gewölbekeller.
1: Genau.
0: Man kann geht da, diese komische Treppe runter.
1: Ja, sehr, sehr, sehr angenehm zum Verweilen.
0: Ja, in eine andere Welt. Bist du Vinyl-Fan? Also hast du eine große Plattensammlung oder sowas? Hörst du viel Musik zu Hause oder hast du überhaupt Zeit dazu?
1: Ja, wenn auch ein bisschen weniger als früher sicherlich. Aber ich höre sehr gerne Musik. Eigentlich... Sofort nach dem Aufstehen geht bei mir die Bluetooth-Box an.
0: Aha.
1: Vinyl habe ich bisher noch nicht gesammelt.
0: Er ist auch sehr, ich meine, ich kenne so Plattensammlungen, die da man, hat man manchmal das Gefühl, die sind so groß und so schwer, dass sie durch die Decke brechen. Also weil die so unglaublich viel Gewicht haben und beim Umzügen ist es immer eine riesen Challenge, die irgendwie einzupacken und so.
1: Ja, das ist schon beeindruckend. Ich glaube, die größte Plattensammlung, die ich je gesehen habe, war vom Jens. Ich glaube, der spielt hier einmal im Monat. Macht er hier auch Sendung?
0: Das kann sein. Also ich weiß jetzt nicht, wie er mit Nachnamen heißt, der gute Jens.
1: Jens Bauer.
0: Ah, okay.
1: So ein großer. Genau.
0: Ja, ja. Ich meine, wir haben eine große Redaktion. Also wenn du Bock hast, Radio zu machen, wir brauchen immer neue Leute.
1: Okay.
0: Also,
1: okay.
0: Ja, also cool. Es wäre auf jeden Fall auch ein weiterer Programmpunkt in deinem Leben vielleicht.
1: Ja.
0: So eine Zeit lang mal Radio
1: aufregend, ja,
0: zu machen.
1: Gut.
0: Das heißt, um jetzt Veranstaltungen zu machen in diesem Gartenhaus oder Sessions zu machen, brauchst du ja ein Netzwerk. Also wie kommst du denn überhaupt an diese jungen Musiker und Musikerinnen heran, also die dann dort alle 14 Tage mittwochs spielen, Jam?
1: Das ist eine gute Frage. Ich bin mir selber gar nicht sicher. Also ich kenne den einen oder anderen Musiker über einfach meinen Bekanntenkreis, Freundeskreis. Lieben Gruß an der Stelle an Gabriel und Lorenzo, die die Jam auch stark mittragen und mitorganisieren. Und ja, eigentlich über die beiden so hauptsächlich.
0: Also Flyer verschicken, Newsletter verschicken oder wissen die Leute mittlerweile, dass alle 14 Tage bei euch die Jam stattfindet?
1: Ich denke, mittlerweile ist es in der Frankfurter Jam-Szene schon ein bisschen angekommen. Also es spricht sich ein bisschen rum. Wir haben auch einen Instagram-Account mittlerweile, No Sheet Jam. Und ja, es findet eigentlich guten Zuspruch, weil es irgendwie ein schöner Ort ist, um zusammenzuspielen. Vor allem, wenn man improvisieren möchte und so ein bisschen Low Stakes einfach...
0: Ich war ja mal da und habe mir das angehört. Ich hatte das Gefühl, es sind sehr viele so Musikstudenten, oder Studentinnen da? Also von der Hochschule oder was? Oder genau. Wo kommen die her?
1: Viele sind von der Hochschule. Es gibt auch einige Hobby-Musiker, Musikerinnen. Viele der Vokalisten, die wir da haben, sind hauptsächlich so...
0: Ja, da war so ein tapferes Mädel, was gegen die Geige angesungen hat.
1: Ja,
0: oder
1: genau.
0: Vielleicht sogar selber Geige gespielt hat. Ich weiß es nicht mehr genau.
1: Ja, die... Das ist eine bunte Mischung, würde ich sagen. Es gibt auch Leute über den Künstlerclub selbst, die Instrumente spielen und dann vorbeikommen.
0: Ja. Und von der Instrumentierung, also von den Instrumenten, die jetzt da sind, ich habe einen Flügel gesehen, ich habe ein kleines rustikales Schlagzeug gesehen. Ich habe den ein oder anderen kleinen Verstärker gesehen, wo man sich dann mit einer E-Gitarre oder mit einem Bass einlocken konnte. Und der Gesang wurde auch über so eine kleine, also so eine Aktivbox oder was sozusagen.
1: Ja.
0: Aber die Akustik selber in dem Raum, weil es ja praktisch ein nackter Raum ist, also ohne großartige Dämpfung, ist nicht unproblematisch, oder?
1: Ja, also viele der Instrumente spielen wir einfach akustisch, weil es auch nicht so ein riesen Venue ist. Also es ist ja ein relativ überschaubarer Raum. Man kommt rein, es gibt links eine Bar, dann in der Mitte direkt der Flügel und dann rechts noch eine kleine Ecke so zum Sitzen. Es ist nicht unproblematisch, aber ich finde, es läuft ganz gut mit den Sachen, die wir mittlerweile angeschafft haben. Also wie du sagst, ein Flügel, ein Bassamp ist immer da.
0: Ein Flügel habt ihr angeschafft? Ich dachte, nee, der wäre sowieso da.
1: Genau, der ist sozusagen über den Künstlerclub.
0: Wollte ich gerade sagen, weil so ein Flügel kann man nicht so einfach anschaffen.
1: Ja, ja, genau.
0: Was wird denn in der Regel, du sagst, es wird improvisiert. Das heißt, die Leute, die dort an die Instrumente gehen, warten dann auf einen Impuls, der meistens vom Klavier kommt oder vielleicht ist gerade ein Bassist da, der was loslegt und so. Und dann synchronisiert man sich oder werden dann tatsächlich auf Zuruf auch manchmal irgendwelche Titel gespielt?
1: Also wir haben immer eine Opener-Band, in der Regel ein Trio, die sich untereinander ein bisschen kennen, die proben dann auch mal zusammen vorher. Und die spielen dann so ihr Programm, was sie vielleicht zusammen eingeprobt haben oder so, was in der Regel keine bekannten oder schon existierenden Titel sind. Und danach geht's halt in die Open Jam und da wird auch miteinander improvisiert. Also auf Zuruf hatten wir bisher noch keine Musikstücke so.
0: Und bleibt es dann manchmal stehen? Also das heißt, dass du das Gefühl hast, okay, jetzt geht gerade nicht weiter, jetzt müsste eigentlich die Besetzung wechseln, oder ist es immer kreativ und es ist immer eine sehr inspirierte Musik, die einfach auch funktioniert?
1: Also ich würde sagen, es gibt natürlich auch Raum für Pausen, aber in der Regel sind so viele Leute da, die spielen wollen und irgendwie was beizutragen haben, dass es selten vorkommt, dass es wirklich länger still ist. Also das Opener-Trio hat ihr Programm, das sind auch Leute, die sich auskennen und die gut miteinander harmonieren können. Und die spielen dann auch später auf der Open-Stage. Und dadurch, dass da halt genug erfahrene Musiker dabei sind, die wissen, wie man den Raum mit Klängen füllt und einfach so Erfahrungen haben, wie man das Tempo mitnehmen kann und wieder ändern kann, ist es eigentlich
0: immer interessant,
1: immer am Laufen. Und ja, es...
0: Jetzt ist ja die nächste Session am Mittwoch, oder?
1: Nächsten Mittwoch. Genau, am 9. September sind wir wieder da. Und es ist immer mittwochs alle zwei Wochen, eben da im Nibinschen Gartenhaus, in der Bockenheimer Anlage. Und Stand jetzt ist das Programm noch bis Ende des Jahres. Also es gibt noch einige Sessions, auf die wir uns freuen.
0: Ach, das heißt also, ihr müsst auch immer dem Verein fragen, ob noch weitere Sessions genehmigt werden, oder ist es schon klar, dass ihr weitermacht?
1: Ja, also bis Ende diesen Jahres ist schon klar.
0: Ja.
1: Wie es dann danach mit dem Programm im Nebinschen Gartenhaus aussieht, steht noch ein bisschen aus. Wir sind sehr gerne dort und würden uns natürlich auch freuen, weiterhin dort zu spielen, in dem schönen Haus. Aber theoretisch ist die No-Sheet Jam auch
0: Was offen. Ich ja interessant fand, war der Frankfurter Künstlerclub, der sozusagen das Nebinsche Gartenhaus als sein Domizil auserkoren hat. Ja, also das ist so ihr Kulturzentrum, kann man sagen. Ja. Den gibt es ja seit 1955. Also das heißt, die sind schon 70 Jahre am Start.
1: Mhm.
0: Ja, also 71 Jahre irgendwie so. Ja. Und das Irre ist, ich meine, gut, ich denke, dass die Jazz-Initiative, habe ich gesehen, die machen auch Veranstaltungen dort, also in Zusammenarbeit mit dem Frankfurter Künstlerclub. Aber irgendwo ist das ist schon sozusagen so eine Sparte, die man nicht unbedingt in der gesamten Öffentlichkeit wahrnimmt. Ja, also das heißt, in der Jazzszene wird man wahrscheinlich den Frankfurter Künstlerclub kennen, aber in der Rock- und Punk-Szene wohl kaum. Also ist das ein Problem für den Künstlerclub? Kannst du das irgendwie einschätzen? Dass immer Nachwuchs da ist, dass immer junge Leute da sind, die das dann auch irgendwann übernehmen?
1: Also ich bin selber noch nicht super lange Mitglied im Künstlerclub, deswegen kann ich nicht so richtig einschätzen, wer da jetzt alles dabei ist und wie es sozusagen um den Nachwuchs aussieht. Aus meiner Sicht kann ich nur dazu sagen, dass ich gerade den Eindruck habe, dass wieder mehr junge Leute beitreten und mehr Veranstaltungen stattfinden, die von jungen Leuten organisiert sind und die damit auch ein jüngeres Publikum anziehen. Jetzt am Samstag zum Beispiel ist Techno-Party, was auch sehr spannend ist. Also ich bin
0: Techno-Party bis in den frühen Morgen, wahrscheinlich bis um 7 Uhr.
1: Ja, weiß ich nicht. Also letztens bei der Jam war auch schon die Polizei da.
0: Echt?
1: Ja, was mich auch sehr überrascht hat. Also die waren tatsächlich sehr locker, aber scheinbar gibt es in der Nachbarschaft schon ein bisschen Leute, die hinhören. Und
0: Naja, ich meine, ich habe mich ja auch gewundert. Es war heiß, das ist richtig, aber ihr spielt dort oder das Konzert läuft ab bei offenen Fenstern.
1: Ja.
0: Also das heißt, das beschallt natürlich dann auch die gesamte Nachbarschaft.
1: Gut, ja, obwohl es alles in diesem Park gelegen ist.
0: Ja, und aber der Schall trägt weit raus. Also
1: der Schall trägt scheinbar weit raus.
0: Ja, also das ist ein neues Problem oder kennst du das schon? Oder kennt ihr das schon? Weil es sind ja nicht die ersten Veranstaltungen, die dort laufen.
1: Ich glaube, das ist eher ein neues Problem. Der Künstlerclub hat an sich ein sehr gutes Standing so in der Nachbarschaft, würde ich sagen. Und dass da jetzt neue junge Leute da sind, die ein bisschen Party machen und
0: die lauter sind und die Fenster aufhaben und so und
1: genau,
0: dann vor allen Dingen
1: spielen.
0: Man sitzt ja auch draußen und unterhält sich bis spät in der Nacht irgendwie da.
1: Ja.
0: Also das heißt, es gibt immer einen bestimmten Pegel.
1: Das ist ja auch der Reiz irgendwie der Sache, ein bisschen, dass man da ein bisschen Freiheit hat. Ja. Mal schauen, wie sich das entwickelt.
0: Konzerte, also das heißt, wenn jetzt zum Beispiel so eine Jam funktioniert und du ziehst dir sozusagen ein Publikum heran, könntest du dir dann vorstellen auch, weil es gibt ja eine junge Jazz-Szene, also ich denke da nur ans Jazz Montes oder so, die ganze Szene, die sich um das Jazz Montes versammelt, gibt's ja viele, viele junge Leute, oder auch so eine Pop-Szene wie also so Pop-Musikerinnen wie zum Beispiel die Julie Kuhl, von der ich jetzt gleich mal einen Song spielen würde. Könntest du vorstellen, mit solchen Bands irgendwie auch in abgespeckter Form, also ohne jetzt einen riesen, gigantischen technischen Aufwand, dort auch kleine Konzerte zu veranstalten?
1: Ja, klar. Also dafür sind wir auf jeden Fall offen, würde ich sagen. Mit anderen Kollektiven sozusagen oder Gruppen, die Veranstaltungen immer mal wieder auf die Beine stellen, zu kooperieren und das Ganze ein bisschen größer aufzumachen, ein bisschen zu pushen sozusagen, die Musikszene in Frankfurt. Das ist auf jeden Fall auch ein Ziel von No Sheet Jam. Also da
0: du bist Singer-Songwriter, nur mit Akustikgitarre und Gesang. Irgendwie sowas, ohne Schlagzeug.
1: Ohne Schlagzeug.
0: Ja, Schlagzeug ist halt immer, ich bin ja selber Schlagzeuger und mir tut es auch immer leid, aber es ist halt immer so ein Instrument, was dafür sorgt, dass dann die Bühnenlautstärke immer ein bisschen lauter wird.
1: Hm. Ja, das ist was dran.
0: In der Regel.
1: Also ich habe ein paar Singer-Songwriter bisher schon getroffen im Rahmen der Jam und ich kann mir das auch vorstellen, so Konzerte zu planen.
0: Wäre das irgendetwas, wo du sagen könntest, das wäre etwas, wo du auch in Zukunft vielleicht dein eigenes Geld mit verdienst? Oder wie bist du überhaupt aufgestellt finanziell? Also arbeitest du, studierst du, was machst du?
1: Das wäre natürlich der Dream irgendwie für mich, mit Musik und Kulturveranstaltungen irgendwann mal mein eigenes Geld zu verdienen. Darauf arbeite ich auch irgendwie ein bisschen hin. Aktuell mache ich alles so ein bisschen parallel. Also ich arbeite bei Lichter Filmkultur. Wir hatten jetzt die Freiluftkinosaison. Lieben Gruß an der Stelle an Johanna, Gregor und Lilia, die vielleicht gerade am Zuhören sind. Und irgendwo studiere ich auch noch. Aber
0: was studierst du? Medien?
1: Nee, tatsächlich ganz was anderes. Und zwar bin ich in Amerikanistik und Geografie.
0: Wow.
1: Ja.
0: Das heißt, du wirst irgendwann die Welt bereisen?
1: Hoffentlich.
0: Wenn es die Zeit erlaubt. Sicher. Okay, hören wir mal wieder ein bisschen Musik. Ich habe hier was mitgebracht, Lonely Freaks, von ihrem vorletzten Album, von der guten Julie Kuhl. Sagt dir das was?
1: Nee, habe ich noch nicht gehört.
0: Nostalgic Bones 2022 wurde das veröffentlicht und da hören wir jetzt einfach mal rein.

0: Ja, cooles Album. Julie Cool, Lonely Freaks. Es gibt eine junge Szene, auch eine junge Jazz-Szene in Frankfurt. Bist du eigentlich, also ich kenne es nur von mir. Wenn mich Musik interessiert, dann bin ich sehr viel, verbringe ich Zeit im Netz, um zu gucken, wo sind die Leute? Also wo gibt es irgendwelche Plattformen in der Region? Interessiert dich sowas auch oder bist du eigentlich kaum im Netz unterwegs?
1: Also das kommt jetzt gerade erst seit Neuem, dass ich mich ein bisschen mehr mit der lokalen Szene so wirklich auseinandersetze und Leute kennenlerne, die hier zum Beispiel an der Hochschule spielen oder auf andere Jam-Formate zugehe und mir das anschaue. Aber bisher bin ich da eigentlich noch nicht so richtig im Bilde gewesen.
0: Ja. Ich finde es, ich kann nicht schreiben, während ich spreche. Also Frauen können das ja, die sind multitasking-mäßig unterwegs. Manche Frauen können das. Weil ich versuche jetzt gerade mal rauszufinden, ja, genau. Ich habe einfach mal in mein Pfadfinder-Handbuch, so nenne ich das, habe ich einfach mal eingegeben, junge Jazzszene in Frankfurt. Und es gibt aktive Vereine, aktive Spielstätten und da wird natürlich gleich direkt das Jazz Montes natürlich genannt. Dann The Hang in der Fabrik Frankfurt ist auch so eine Jazz-Plattform. Und also es gibt einige Sachen, die hier passieren, aber ich habe jetzt noch nicht so einen richtigen Überblick über aktive Bands, also junge Jazzbands, weil du sagst, du kennst über die Hochschule auch junge Musiker und Musikerinnen aus der Region. Hast du dann Kenntnis, weil die machen ja auch, bilden ja auch Bands und sind dann mit diesen Bands unterwegs. Hast du irgendwie da was am Start? Zum Beispiel könntest du sagen, ey, ich habe gerade ein paar Titel dabei von regionalen Jazzbands, die ich cool finde, jungen Musikerinnen.
1: Also die einzige richtige Band, die mir gerade so in den Sinn kommt, sind Frankie und die Gutleuts.
0: Ja, kenne ich.
1: Frankie war vor nicht allzu langer Zeit auch mal bei der Jam dabei und so habe ich davon gehört. Bisher habe ich noch nicht reingeschnuppert. Bin mir nicht ganz sicher.
0: Ja, es gibt halt zum Beispiel das Barodrom-Orchester. Also ich weiß nicht, ob dir das was sagt. Also das sind, die habe ich das erste Mal auch beim Jazz Montes kennengelernt und ist ein großes Orchester von jungen Leuten, jungen Musikerinnen und Musikern, also die aus der Region kommen und gerade so ziemlich fett am Start sind. Ich muss mal gerade gucken, ob ich da irgendwie da was finde. Ich glaube, ich habe das irgendwie falsch geschrieben. Egal, dann finde ich das eben nicht. Das macht ja nichts. Das heißt, da bist du noch total am Anfang. Das heißt, auch nicht so für dich noch nicht so wichtig, da jetzt direkt die totalen Kontakte schon zu haben, weil du wüsstest, außer die 14-tägigen Jams eh nicht, wo du sie im Augenblick unterbringen solltest, oder?
1: Ja, also ich bin schon ein bisschen auf der Suche auch nach alternativen Veranstaltungsorten, zumal ja auch im Mitte November das Gartenhaus leider nicht bereitsteht für die No-Sheet-Jam. Bin ich so ein bisschen dabei, mich umzuschauen nach Plätzen.
0: Weil da die Wintersaison anfängt, oder?
1: Nee, da ist eine andere Veranstaltung, meine ich, die nicht verschoben werden konnte. Ja, und da suchen wir noch nach einem Ausweichort. Also, falls jemand das kennt.
0: Naja gut, ich meine jetzt die Möglichkeiten, Veranstaltungen zu machen und auch in den Clubs, also zum Beispiel das Bett hat immer ein offenes Ohr für regionale Veranstalter, die dort, wenn das Konzept stimmt, Veranstaltungen machen wollen. Das ist natürlich auch immer wieder eine Frage der Finanzierung. Ja, und weil dann bist du ja schon an den Punkt, wo du halt wo dann irgendwann auch das Finanzamt kommt und sagt, hey, hallo, bist du eine GbR oder bist du eine eigene Firma oder wie erklärst du dich? Weil ich finde diese Zeiten, das tut mir auch so leid, diese Zeiten, wo es halt viele Veranstalter oder Veranstaltungen gab, einfach wirklich total underground, also in irgendeiner verlassenen Fabrik einfach ein paar Ölfässer hingestellt, ein paar Kisten für die Bar und einen Generator und zack, auf Zuruf wurden dann Leute, also so schneeballmäßig eingeladen, es wurden keine Plakate gedruckt und sowas, also niemand, die Öffentlichkeit hat es gar nicht mitgekriegt, aber im Untergrund hat es gebrummt, also da waren richtig fette Veranstaltungen, ganz geheimnisvoll, ja, in irgendwelchen Brücken, Pfeilern und so, also wirklich sehr abenteuerliche Plätze wurden bespielt.
1: Brückenpfeiler, meinst du die Fischereihallen?
0: Naja, oder? Es gibt die, also Brückenpfeiler, also die sind ja, manche Brücken haben ja richtig große so Pfeiler und da gibt es Innenräume, also die muss man halt entdecken und dann irgendwie für sich klar machen und dann geht man da rein und dann machst du halt irgendwie da eine krasse Party unter extrem akustischen Voraussetzungen, aber du bist unter dich und es ist abenteuerlich und also ich finde sowas ja immer ganz spannend, also früher, jetzt habe ich keine Kenntnis, ob sowas im Augenblick noch passiert, aber es war eine sehr abenteuerliche Zeit.
1: Ja, so Underground Raves gibt es, glaube ich, immer noch einige, aber um auf deine Frage zurückzukommen, ich bin keine GbR, ich habe noch keinen Verein oder so gegründet, mit dem ich mich dann sozusagen vorstellen könnte, so... Ja.
0: Was soll ich sagen? Ich meine, du lässt dir ja Zeit. Ja, also du lässt dir ja Zeit irgendwie und wer weiß, was in 2 Jahren ist oder in 3.
1: Ja.
0: Ja. Gibt es irgendwie, weil ich habe mir aus welchen Gründen auch immer das komplette Jahresprogramm vom Frankfurter Künstlerclub ausgedruckt und hast du dir das schon mal angeguckt? Das ist ja der Wahnsinn.
1: Also, ja, also ich habe da schon durchgeblättert, aber...
0: Also was da alles passiert.
1: Ja.
0: Also jetzt auch Wochen. In der nächsten Zeit.
1: Genau. Asynchron zum Beispiel mit der Jam sind alle 2 Wochen dort Vernissages von diversen Künstlern, teilweise auch selbst Mitglieder des Frankfurter Künstlerclubs, teilweise von außen. Und da ist schon ein lebhaftes Programm auf jeden Fall.
0: Also da haben wir zum Beispiel, also jetzt nur einfach mal so ganz schnell mal so reingegriffen. Da haben wir am 6.9. gibt es einen Gerrit Wustmann, der Kurzgeschichten liest. Sterben in deinem Geweih ist die Headline, oder Jazzkonzerte am 11.9. ab 20 Uhr, die Band Duolog, das ist der Jens Biel, ein großartiger Schlagzeuger, und Tilman Hähn. Das heißt, das findet dann auch in diesem Raum statt, wo diese Jazzkonzerte sind.
1: Ja, genau.
0: Ja, Wahnsinn. Das ist bestimmt spannend. Also vor allen Dingen, die beiden können das bespielen, auf jeden Fall. Also so Schlagzeug und Gitarre. Ganz. Dann gibt es eine Ausstellung Jazz im Bild von der Felicitas Lea Rudolph am 17.9. bis 27.9. lauter Bilder und ja, Gemälde und so, die sie dort ausstellt. Und die stehen dann da auch, also weil jetzt war, glaube ich, auch eine Ausstellung da, oder? Also jetzt so an den Wänden hingen überall.
1: Also es ist für jede Jam praktisch, nicht für jede Jam, aber bei jeder Jam ist jedes Mal eine neue Ausstellung zu sehen, weil die sozusagen asynchron immer mittwochs, wenn gerade keine Jam ist, aufgehängt werden.
0: Okay, und die hängen dann 14 Tage, 3 Wochen?
1: Genau, 2 Wochen, ja.
0: Dann haben wir hier auch am 18.9. Querbeet ein Trio. Trio Mosaico und dieses Querbeet-Trio. Also interessantes Programm auf jeden Fall. Es ist im Prinzip, sage ich jetzt mal so, die viele Leute aus der, viele Künstler aus der Frankfurter Jazz, Profi-Jazz-Szene, die dort Konzerte machen. Und was kosten diese Konzerte? Das weißt du, glaube ich, gar nicht, oder? Ein durchschnittlicher Eintritt? Das die zahlt man da so?
1: Konzerte sind ohne Eintritt.
0: Also ach, das ist alles alle, ohne Eintritt, auf Spenden?
1: Alle frei. Also genau wie die Jam auch, ist alles spendenbasiert. Getränke wie Eintrittspreise.
0: Ja, Wahnsinn.
1: Ja.
0: Ist ja krass.
1: Es soll sehr niedrigschwellig gehalten werden, damit alle teilhaben können.
0: Und es funktioniert? Oder also habt ihr, finden manche Leute, weil ich habe auch ein bisschen gesucht, bis ich den, also das Gartenhaus gefunden habe, da in der Bockenheimer Anlage.
1: Ja, ist ein bisschen versteckt, ist auch, finde ich, ein bisschen der Reiz an der Sache, dass man
0: Schnitzeljagd.
1: Ja, genau, dass man dann irgendwann diese kleine Oase sozusagen findet in der Nähe, in der Parkanlage. Ich meine, ich kann nur für die Jam selber sprechen. Wenn du wissen möchtest, wie es mit den Konzerten aussieht, dann müsstest du dich an den Vitus wenden. Der ist nämlich verantwortlich für die Jazz-Konzertsparte. Das funktioniert schon. Also die Sachen müssen sich nicht immer hundertprozentig rechnen, weil dahinter ja zum Glück der Künstlerclub steht, der auch andere Einnahmen hat.
0: Das heißt, der wird auch gefördert ein Stück weit?
1: Der wird gefördert durch Beiträge und durch die Stadt, aber finanziert sich halt auch durch diese Spendeneinnahmen. Und bei der Jam läuft das ganz gut, also es trägt sich eigentlich selbst.
0: Das hören wir wieder, ein Klassiker vom Dave Brubeck Quartett, den unglaublichen, weltberühmten Klassiker Take Five. Sagt dir das was, der Song?
1: Nee.
0: Wahnsinn. Den hörst du ihn jetzt zum ersten Mal.
1: Oh ja.

0: Yes, das war Dave Brubeck und der Titel Take Five. Und es passt irgendwie auch sehr gut, finde ich, die Musik zu dieser Atmosphäre, die in Nevinschen Gartenhaus herrscht. Das Nevinsche Gartenhaus befindet sich im Park hinter dem Hilton Hotel zwischen der Alten Oper und dem Eschersheimer Turm, U-Bahn-Station Eschersheimer Tor, im wunderschönen, idyllischen Nevinschen Garten steht dieses Haus seit 1955. Seit 1955 der Frankfurter Künstlerclub zu Hause. Der Club ist bekannt durch wechselnde Ausstellungen, sonntägliche Musik und Lesungsmatinees sowie Jazzkonzerte und Lesungen am Freitagabend. Hinzu kommen die Vernissagen der ausstellenden Künstler und Künstlerinnen. Zwischen März und November gibt es wöchentliche Veranstaltungen. Zu den Mitgliedern gehören Kunst- und Kulturschaffende sowie Kunstinteressierte. Das heißt, es ist im Grunde genommen, kann man sich einfach als Mitglied bewerben oder muss man sich bewerben oder kann man einfach sagen, ich bin jetzt Mitglied?
1: Man kann einfach beitreten.
0: Man kann einfach beitreten.
1: Genau, Bewerbung braucht man nicht.
0: Gibt es da irgendwie bestimmte Zeiten, wo man das kann? Also bei Vollversammlungen oder so? Oder kann man einfach sich an das Büro wenden und sagen, ich würde gerne Mitglied werden?
1: Man kann einfach vorbeikommen, sich ein Programmheft mitnehmen. Da ist auf der letzten Seite direkt ein Formular sozusagen mit eingedruckt. Und da kann man seine Angaben machen und das gleich da lassen. Und dann wird man.
0: Und ist natürlich damit verbunden, dass man dann auch sozusagen einen jährlichen Beitrag bezahlt.
1: Genau, also ich glaube, der Regelbeitrag liegt bei 50 Euro im Jahr, aber es an sich auch flexibel.
0: Und hast du irgendeinen Eindruck, wie viel Mitglieder der Frankfurter Künstlerclub so hat?
1: Boah, schwierig.
0: Seit 1955 können das ja schon einige Tausende sein.
1: Ich glaube, so viele sind es nicht. Aber ich müsste auch raten. Also es gibt schon einen festen Kern, würde ich sagen, von so, ich weiß nicht, vielleicht 30, 40 Leuten, die da auch selber aktiv ehrenamtlich tätig sind und mitmachen, organisieren, Buchhaltung, sich um solche Sachen kümmern. Wie viele Mitglieder der tatsächlich hat, ist auch mir rätselhaft.
0: Das wäre auf jeden Fall eine eine Freitagsabendbeschäftigung, sich da einfach mal schlau zu machen.
1: Ja, einfach
0: wie viel? Ja, oder so. Gibt es, abgesehen von was jetzt hier über das Nevinsche Gartenhaus im Netz zu finden ist, gibt es eine Webseite vom Frankfurter Künstlerclub, aber die hast du jetzt nicht im Kopf, also einfach mal Frankfurter Künstlerclub eingeben.
1: Ja, also man findet das auf jeden Fall sehr leicht. Da ist dann auch das Programm drin. Sicherlich gibt es da auch ein Anmeldeformular online zum Runterladen. Und ja, alles auf einen Blick vorhanden dort.
0: Das hört sich auf jeden Fall gut an. Ich bin hier gerade auf der Suche nach noch ein bisschen Musik und hoffe, dass ich einigermaßen fündig werde, weil ich habe jetzt Lust, so ein bisschen Singer-Songwriter. Ich meine, kennst du irgendwelche regionalen Singer-Songwriter und die dir besonders gut gefallen? Oder ist das eher ein Thema, dem du nicht so besonders nachgehst? Okay, nicht so sehr dein Thema. Kein Problem. Versuche hier gerade, eine Singer-Songwriterin, und zwar Pernilla Canapin, ist eine bekannte Singer-Songwriterin, die auch auf der Sommerwerft zugegen war. Sommerwerft sagt dir ja was, das Festival, genau.
1: Genau.
0: Jetzt sagt es dir was, genau. Hören wir doch einfach mal uns an, was sie über die Welt zu sagen hat. Also sie hat sozusagen einen Weltsong gemacht und da bin ich mal gespannt, was da irgendwie zu hören ist von dieser jungen Frau.

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1: Okay, das ist ein ziemlich grausamer Sound, merke ich gerade hier. Das gefällt mir gar nicht. Ich weiß nicht, ob es jetzt hier an der Technik liegt. Oder ob es an dem Song liegt, das glaube ich zwar nicht, dass es an dem Song liegt, sondern irgendwas ist hier mit der Technik wieder mal, mit meinem Abspielgerät. Dann versuchen wir es halt irgendwie anders. Mal sehen, ob der Song besser ist. No But The Frog.

0: es ist schon erstaunlich, wie schnell die Zeit vergeht. Jetzt haben wir gerade nur noch ein paar Minuten. Sag mir doch mal ein bisschen was, Arthur, über die Stilistik, also die stilistische Vielfalt bei diesen Mittwoch-Jams.
1: Genau, also die Jam ist an sich genreoffen. Also es geht nicht nur um Jazzmusik, sondern es gibt ganz verschiedene Einflüsse aus verschiedenen Genres. Das ist auch ein bisschen abhängig davon, wer dann am gegebenen Abend zu Besuch da ist. Ab und zu haben wir eine Geigenspielerin da, die so ein bisschen folkigen Schwung mit reinbringt oder manchmal bluesige Gitarren, so wohlige Blues-Sounds. Es gibt natürlich auch, und das ist fast schon das Hauptding, auch diesen abgedrehten Jazz, abgedreht so Jazz-Segmente, aber das wandelt sich alles den Abend.

0: hin, dass ich irgendwann dann auch auf der Bühne sitze und Musik mache?
1: Im Grunde ist das komplett offen. Also jeder, der Lust hat, darf spielen. Und es gibt da niemanden, der irgendwie überschaut, wer darf jetzt als nächstes zum Beispiel dran. So ist es nicht gehandhabt, sondern wir schätzen alle Beiträge von allen mutigen Leuten, die Lust haben, mitzumachen. Und ja, das, wir sprechen uns einfach ab. Also nach dem Opener ist das Programm sozusagen vorbei und von da an ist es den Leuten, die da sind, überlassen, die Planung zu übernehmen.
0: Das geht, fängt um 19 Uhr an, die Session immer?
1: Ja, also die letzten Male war es eher 19.30 Uhr, 19.45 Uhr rum,
0: okay,
1: wenn die Opener anfangen. Wahrscheinlich verlegt sich das jetzt ein bisschen mehr Richtung 19 Uhr, hinsichtlich auch dessen, dass wir Ruhestörungen vorbeugen wollen in der Zukunft.
0: Ja, verstehe.
1: Wir fangen vielleicht ein bisschen früher an.
0: Und beendet wird das Ganze um 22 Uhr oder später?
1: In der Regel etwas später. Also üblich ist es, dass die Opener, das Opener-Trio dann nochmal zusammenkommt und ein Closer spielt. Und dann legt sich das alles.
0: Wir kommen jetzt leider schon zum Schluss. Wir haben gerade noch mal 15 Sekunden Zeit für eine Schlussansage. Ihr Lieben da draußen, das war das Virus Musikradio auf Radio X mit einer Backspace-Sendung. Bei mir der wunderbare Arthur. Und es ging um das Gartenhaus.
1: Um die No Sheet Jam, genau.
0: Genau. Okay, wir sind schon draußen. Also, vielen Dank fürs Zuhören. Ciao.
1: Ciao.
2: Die Nachrichten, zunächst die Übersicht. Die letzte von insgesamt 9 Betriebsversammlungen zu den geplanten Sparmaßnahmen bei VW ist heute abgehalten worden. Die Pflegekassen sehen sich in einer dramatisch schlechten finanziellen Lage. Außenminister Wadephul ist zu Gesprächen über die Wirtschafts- und Sicherheitspolitik nach Tunesien gereist. Die Meldungen im Einzelnen. Die Führung des angeschlagenen Volkswagen-Konzerns drängt auf weitere Einsparungen im Werk in Hannover. Bei der letzten von 9 Betriebsversammlungen erklärte Finanzvorstand Antlitz, die Kosten seien immer noch zu hoch, trotz Verbesserungen. Der Standort in Hannover müsse wettbewerbsfähiger werden. Dazu könnten die Beschäftigten beitragen, indem sie Qualität, Produktivität und Leistung verbesserten. Die Nutzfahrzeugfabrik mit mehr als 12.000 Beschäftigten gehört zu den 4 Werken des VW-Konzerns, deren Zukunft das Management in Frage stellt. Schließungen seien aber immer die teuerste und letzte Lösung, hieß es. IG Metall-Bezirksleiter Grüger verlangte tragfähige Perspektiven über 2030 hinaus. Bleibe der Vorstand auf dem bisherigen Kurs, werde die Gewerkschaft den Konflikt nicht scheuen. VW-Konzernleitung, Betriebsrat und IG Metall hatten Ende 2024 vereinbart, dass 50.000 Stellen in Deutschland abgebaut werden. Zudem gibt es tarifliche Einschnitte. Volkswagen ist, wie alle anderen deutschen Autohersteller, in einer Krise geraten, unter anderem, weil die Nachfrage in China und den USA eingebrochen ist. Ausländische Investitionen in Deutschland sind im vergangenen Jahr im Vergleich zum Vorjahr sprunghaft gestiegen. Einer Studie des Instituts der deutschen Wirtschaft zufolge investierten Unternehmen 2025 rund 86 Milliarden Euro und damit 50% mehr als im Jahr zuvor. Das Institut in Köln wies darauf hin, dass diese Daten etwa durch Einzelinvestitionen verzerrt werden können. Dennoch bleibe auch nach der Bereinigung im Vergleich mit den Mittelwerten der Vorjahre ein Anstieg von um die 11%. Deutlich bemerkbar macht sich der Einbruch der US-Investitionen. Diese sind um fast 44% gesunken und lagen bei 11,8 Milliarden Euro. Das Vereinigte Königreich dagegen investierte mit rund 26 Milliarden Euro, 284% mehr als im Vorjahr. Chinesische Investitionen lagen deutlich darunter. Auch diese stiegen jedoch um 50% an, ähnlich wie jene aus Chile und Saudi-Arabien. Das Bundeswirtschaftsministerium prüft eine stärkere Nutzung der deutschen Kohlekraftwerke, um gegen die hohen Strompreise vorzugehen. Ein Sprecher sagte in Berlin, dass es um Kraftwerke gehe, die aktuell in der Reserve sind und eigentlich nur bei Knappheiten einspringen sollen. Sie zur Preissenkung hochzufahren sei aber aus fachlichen, ökonomischen und auch europarechtlichen Gründen nicht ganz einfach, so der Sprecher.

0: Es handle sich um relativ alte und ineffiziente Anlagen. Unionsfraktionsvize Müller hatte in der Wirtschaftswoche vorgeschlagen, angesichts der hohen Gaspreise die deutschen Kohlekraftwerke stärker zu nutzen. Bei der SPD stieß er damit auf Ablehnung. Regierungssprecher Cornelius erklärte zur Nutzung der Reservekraftwerke, die Frage stelle sich momentan nicht. Deutschland will bis 2038 aus der Kohleverstromung aussteigen und auf dem Weg dorthin zunehmend auf weniger klimaschädliche Gaskraftwerke sowie erneuerbare Energien setzen. Die finanzielle Lage der Pflegeversicherung spitzt sich nach Angaben der Krankenkassen massiv zu. Der Verband GKV erklärte, dass voraussichtlich ab Oktober die Einnahmen nicht mehr ausreichen würden, um die Pflegeleistungen voll zu finanzieren. Bis zum Jahresende brauche es weitere 500 Millionen Euro. Insgesamt ist demnach für dieses Jahr mit einem Defizit von 1,2 Milliarden Euro zu rechnen, obwohl es schon ein Darlehen des Bundes von 3,2 Milliarden Euro gegeben habe. Für das kommende Jahr erwartet die GKV ein Minus von rund 10 Milliarden Euro, sollten die Reformen nicht umgesetzt werden. Ein Hauptkostentreiber sei die steigende Zahl der Menschen, die Leistungen der Pflegeversicherung bekommen, erläuterte der Verband. Die schwarz-rote Koalition bereitet für den Herbst eine Pflegereform vor. Im vorgelegten Entwurf geht es neben Ausgabenbremsen auch um Mehreinnahmen. Vorgesehen ist bisher unter anderem, den Pflegebeitrag für Kinderlose leicht auf 4,3% anzuheben. Bei der kostenlosen Mitversicherung von Ehepartnern sollen Einschränkungen kommen und die Voraussetzungen für Einstufungen in Pflegegarde sollen tendenziell angehoben werden. Die Regierung der Vereinigten Staaten will ihr Vorgehen gegen Finanzgeschäfte mit dem Iran verschärfen und noch in dieser Woche eine weitere Bank mit Sanktionen belegen. Wie Finanzminister Bessent in Washington erklärte, soll damit der wirtschaftliche Druck auf die Islamische Republik erhöht werden. Bei dem heute beginnenden Treffen der G20-Finanzminister im Bundesstaat North Carolina will der Republikaner eigenen Angaben zufolge weitere Länder dazu bewegen, ihre finanziellen Beziehungen zum Iran ebenfalls abzubrechen. An dem zweitägigen Treffen der G20-Finanzminister und Zentralbanker in Asheville nimmt auch Bundesfinanzminister Klingbeil teil. Klingbeil werde am Rande des Treffens bilaterale Gespräche unter anderem mit dem kanadischen Finanzminister und der indischen Finanzministerin führen, sagte eine Ministeriumssprecherin in Berlin. Für morgen steht ein Besuch im BMW-Werk in South Carolina auf dem Programm. Russland hat seine Angriffe auf die ukrainische Hauptstadt Kiew fortgesetzt. Nach Angaben der ukrainischen Behörden wurden mehrere Menschen durch Drohnenangriffe verletzt. Unter anderem seien Lagerhallen und ein Wohnblock getroffen worden. In den vergangenen Tagen hat Russland die Ukraine nach Angaben von Präsident Zelensky mit rund 1500 Drohnen attackiert. Etwa 800 davon seien mit einem Strahltriebwerk geflogen. Drohnen mit Düsenantrieb fliegen schneller als ältere Modelle mit Propeller. Zelensky sagte, derzeit versuche die Ukraine, düsengetriebene Varianten mit Kampfflugzeugen abzuschießen. Man arbeite aber an einer wirksameren Methode. Italien und Spanien verlängern die gegenseitigen Grenzkontrollen im Schiffs- und Flugverkehr um weitere 15 Tage. Die italienische Regierung erklärte, die Kriterien, die zur Einführung der Grenzkontrollen geführt hätten, bestünden fort. Die Maßnahme war von der rechten Regierung von Ministerpräsidentin Meloni nach der Ankunft tausender Migranten in der spanischen Nordafrika-Exklave Ceuta ergriffen worden. Zuvor hatte der spanische Regierungschef Sanchez erklärt, die Behörden untersuchten weiter, wie es zu dem Migrantenansturm auf der Exklave habe kommen können. Sanchez sprach von Falschinformationen, die durch eine ultrarechte internationale Bewegung verbreitet worden seien und nannte dabei auch Israel und Russland. Ende Juli waren mehr als 72.000 Menschen, überwiegend Marokkaner, zu Fuß oder schwimmend aus Marokko nach Ceuta gelangt. Die meisten kehrten kurz darauf zurück oder wurden zurückgebracht. Mehrere Tausend befinden sich aber weiter in der Exklave. Bundesaußenminister Wadephul ist zu einem Besuch nach Tunesien gereist. Dabei gehe es um zentrale wirtschaftliche und sicherheitspolitische Fragen, erklärte der CDU-Politiker. In der tunesischen Hauptstadt Tunis will er unter anderem seinen Amtskollegen Nafti treffen. Geplant sind außerdem Gespräche mit Wirtschaftsvertretern. Wadephul wird von einer Wirtschaftsdelegation begleitet. Anschließend reist der Minister weiter nach Algerien, einem wichtigen Gaslieferanten Deutschlands. Nach der Sturzflut im Gebiet zwischen Nepal und Tibet suchen die Rettungskräfte nach einer immer größeren Zahl von Menschen. In der Region registrierten die Behörden bislang mehr als 900 Todes- und fast 5000 Vermisstenfälle. Mit wachsender Sorge kämpften sich die Suchmannschaften durch Schlamm und Geröll, um unter anderem in verschütteten Tunneln vermutete Arbeiter zu befreien. Die Naturkatastrophe im Himalaya hatte sich vor 5 Tagen ereignet. Und hier noch einmal die Übersicht. Die letzte von insgesamt 9 Betriebsversammlungen zu den geplanten Sparmaßnahmen bei VW ist heute abgehalten worden. Die Pflegekassen sehen sich in einer dramatisch schlechten finanziellen Lage. Außenminister Wadephul ist zu Gesprächen über die Wirtschafts- und Sicherheitspolitik nach Tunesien gereist. Vor dem Wetter noch ein kurzer Hinweis der Redaktion. 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Abschließend das Wetter. Am Abend und in der Nacht im Küstenumfeld und im Osten weitere Schauer, die langsam nachlassen. Sonst gering bewölkt, teils klar und weitgehend niederschlagsfrei, 15 bis 10 Grad. Morgen im Norden Schauer und vereinzelt Gewitter, in der Mitte und an den Alpen nur geringe Niederschläge, sonst heiter bis wolkig und meist trocken, Temperaturen 20 bis 26 Grad. Das waren die Nachrichten.
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3: Herzlich willkommen bei Was bin ich's, der Sendung über Frankfurter und Menschen aus dem Rhein-Main-Gebiet, die etwas ungewöhnlichere Berufe haben.
4: Und was hatten wir dabei schon alles für Berufe? Trauerredner, Hochzeitsredner.
3: Einen Simulationspiloten in der Ausbildung von Fluglotsen.
4: Einen Satellitenpilot, wollte ich fast sagen.
3: Jemanden, der mit Wettersatelliten arbeitet.
4: Richtig. Jemand, der Schokoeier mit Spielsachen befüllt.
3: Ja. Wir hatten eine Kuratorin aus dem Frankfurter Filmmuseum, die sich um Ausstellungen kümmert.
4: Haben wir noch jemanden vergessen? Ansonsten fangen wir einfach mit einer neuen Sendung an, mit einer neuen Gesprächsteilnehmerin.
3: Genau.
4: Hallo.
3: Herzlich
4: Hallo.
3: Willkommen zu Gast Beatrice Wallis. Du bist Lektorin in einem Verlag.
5: Genau.
3: Das ist ja ein absoluter Traumberuf für ganz, ganz viele Leute, die sowas studiert haben wie ich, also Literaturwissenschaften oder Germanistik oder Romanistik oder Anglistik. Da wollte gefühlt jede zweite oder viel mehr, es wollten 90% der Studenten, würden am liebsten Lektor oder Lektorin werden, hatte ich das Gefühl während meines Studiums. Das ist nun auch schon ein paar Jahre her. Vielleicht hat sich das Berufsbild in dem Bereich auch verändert, aber also ich hatte immer den Eindruck, dass damals jeder gesagt hat, oh, Lektor, das wär's doch, aber das ist total schwer, das schaff ich nicht oder sowas. Also da ist die Konkurrenz so hart.
5: Jetzt fallen mir gleich so viele Sachen auf einmal ein, die ich gerne dazu sagen würde. Also eine Sache, die sage ich als erstes, aber die stellen wir vielleicht hinten an. Das geht gleich so ein bisschen ins Epizentrum, dadurch, dass du die ganze Sache in der Vergangenheit formuliert hast. Ich frage mich nämlich manchmal, ob das noch so ist, weil ich kenne das natürlich aus meinem Studium, das ja auch schon ein bisschen länger zurückliegt, auch, dass das ganz viele Leute machen wollten oder interessant fanden, weil die Leute sich überlegt hatten, ja, wir wollen gerne was mit Büchern machen, wir wollen aber vielleicht nicht unbedingt in der Buchhandlung arbeiten. So, dann kommen eben viele aufs Lektorat sozusagen, aber... Ja, es wäre vielleicht im Verlauf der Sendung nochmal so darüber zu sprechen, wie das eben heutzutage ist. Das hat sicherlich auch was mit dem Wert des Lesens und der Bücher zu tun.
4: Ja. Stimmt. Auf jeden Fall. Also gerade bei solchen Berufen, die einem vielleicht was sagen, vielleicht auch nicht jedem, ist natürlich auch immer die Frage, wie sich das verändert. Gerade jetzt heutzutage mit zunehmender Digitalisierung, klar, Schlagwort und so weiter. Aber es ist nun mal wirklich so, dass sich die Arbeitswelt so grundlegend verändert und sich das bei vielen Berufen bemerkbar macht, von kompletter Unnötigmachung mancher Berufsfelder. Beim Lektorat ist es aber garantiert, möchte ich schon mal wetten, nicht so. Aber eine komplette Veränderung von vielen, vielen Dingen. Also vorweg von meiner Seite auch nochmal die Vorwarnung, ich habe auch sowas studiert. Ich habe nämlich auch Germanistik und Anglistik studiert. Deswegen ist bei mir auch so ein bisschen die Gefahr der Fachidiotie, so ein bisschen gefährliches Halbwissen. Ich bin so im Bereich des gefährlichen Halbwissens

0: Und deswegen müssen wir, glaube ich, immer so ein bisschen schauen, dass wir auch einfach mal erklären, was das eigentlich ist. Vielleicht fangen wir einfach mal so an, oder?
1: Das ist gut.
2: Ja, genau.
0: Was machst du denn so?
2: Ja, ich habe da gerade kürzlich drüber nachgedacht. Ich hatte es ja eben gerade schon erzählt. Ich hatte die Anfrage für ein Schülerpraktikum für ein Mädchen, was, glaube ich, so um die 10 Jahre alt ist. Und dann habe ich mir versucht, mich selber von außen, also ich habe versucht, mich selber von außen zu betrachten, wie das ist. Und habe dann, ich konnte an dem Tag nicht, aber ich habe auch gedacht, ich glaube, es ist wahnsinnig langweilig, mir zuzugucken, weil ich halt den ganzen Tag am Rechner sitze oder am Telefon bin. Wenn man das aber jetzt natürlich ein bisschen rauszoomt sozusagen und aus dieser Optik weggeht, dass man da auf seinem Stuhl sitzt vor dem Rechner, dann ist es natürlich so, dass man als Lektorin im Prinzip so ein bisschen die Schnittstelle bei der Erstellung von Büchern ist. Man ist das jetzt nicht im Sinne der Produktion, also wie das Buch dann tatsächlich produziert wird, aber man ist es im gesamten Vorfeld. Also von dem ersten Moment an, wo man vielleicht jetzt ein Manuskript angeboten bekommt oder auch eine Idee zusammen entwickelt mit einer Autorin oder einer Illustratorin. Man sollte vielleicht auch noch dazu sagen, dass ich im Kinderbuchbereich arbeite. Das heißt, dass bei uns eben nicht nur die Schrift, der Text eine große Rolle spielt, sondern auch die Bilder und auch die Verzahnung von Text und Bild. Das heißt, also es könnte passieren, es hat jemand eine Projektidee oder es hat jemand eine Idee für eine Geschichte, um es ganz einfach zu machen, für eine Geschichte. Und ich finde das eine ganz tolle Idee, weil das eine total originelle, witzige, traurige, wie auch immer Geschichte ist. Und dann überlege ich mir vielleicht, wenn die Person nicht mitgebracht wird, manchmal kommen die Leute ja auch im Team, wer könnte das illustrieren? Und dann würde ich, also wenn man jetzt wirklich ganz chronologisch vorgeht, dann würde man als erstes den Text einkaufen, sozusagen, weil man ist ja vielleicht auch nicht immer die einzige Person, die sich für diesen Text interessiert.
1: Sicherstellen, dass das nicht an einen Konkurrenzverlag geht.
2: Ja, natürlich. Ja. Also Leute schicken natürlich nicht nur an mich Sachen, das ist mir auch klar, sondern sie schicken sie auch an viele andere Verlage und an viele andere Kolleginnen, die da sind oft Kolleginnen, kann man glaube ich in der Form sagen, die da auch sitzen und auch nach tollen Sachen suchen. Jetzt ist natürlich jeder Verlag unterschiedlich aufgestellt. Die einen sind ein bisschen populärer aufgestellt, die anderen vielleicht ein bisschen mehr auf eine Nische spezialisiert. Und also dann würde man erstmal versuchen, überhaupt sich mit dem Autor oder der Autorin einig zu werden, dass man den Text machen will, weil das hat oft auch noch damit was damit zu tun. Man hat, wenn man nur einen nackten Text hat, ohne Bild zum Beispiel, dann muss man sich erstmal über die Vorstellung verständigen, was soll das für eine Art von Buch werden? Und wenn man sich darüber verständigt hat und wenn man sich dann über die Honorarkonditionen auch noch verständigt hat, mit der Person selber oder mit zwischengeschalteten Agenturen, die es natürlich seit vielen Jahren auch im großen Umfang gibt, dann würde ich vielleicht gucken, eben brauchen wir Illustrationen dazu, würde mir eine Illustratorin suchen, eine Gestalterin suchen oder auch, wenn es eine Lizenz ist, also wenn ich ein fremdsprachiges Buch eingekauft habe, würde ich mir eine Übersetzerin suchen. Ja, und dann würde es irgendwann an die Textarbeit gehen. Und das ist so der Kern, auf den natürlich die Leute, auf die ihr vorhin angespielt habt, aus dem Studium natürlich so ein bisschen neben dem Lesen, neben dem vielen Lesen natürlich auch auf diese Textarbeit anspielen. Man würde halt den Text, ich glaube, jede Person macht das unterschiedlich mit dem Text. Ich weiß natürlich auch nicht wirklich, wie es andere Leute machen. Ich würde immer versuchen, das, was ich an dem Text so toll finde, natürlich zu bewahren. Und das ist ja oft die Stimme, mit der Autor oder Autorin spricht. Das sollte natürlich bewahrt werden. Was ich aber häufig wahrscheinlich besser beurteilen kann, weil ich von außen drauf gucke, ist irgendwas stimmig? Ist das nachvollziehbar, was irgendeine Person macht? Oder kommt das aus dem Nichts? Oder manchmal gehen auch Dinge verloren. Also es gehen Personen verloren im Laufe der Geschichte, es gehen Handlungsstränge verloren.
1: Und dann fragt man sich, warum ist dieser Handlungsstrang eigentlich überhaupt eingeführt worden, wenn er gar nicht fortgeführt
2: wird? Ganz genau. Also man könnte dann eben darüber verhandeln, streichen wir diesen Handlungsstrang ganz, weil er taucht später nicht mehr auf. Vielleicht ist er ja gar nicht wichtig oder vielleicht auch ist die Person nicht wichtig. Oder es ist total wichtig, aber es ist aus anderen Gründen in Vergessenheit geraten. Also das klingt albern, aber das passiert. Das würde uns allen passieren, wenn wir Texte schreiben. Denn manche Texte sind natürlich echt auch sehr, sehr komplex angelegt. Das ist gar kein Wunder, dass dann irgendwas mal zwischendurch auf der Strecke bleibt. Naja, und dann würde man sich, dann hat man meistens mehrere, ich gehe jetzt schon so in den Arbeitsprozess.
1: Total.
2: Dann würde man über den Text verhandeln. Also ihr seht schon, es ist viel verhandeln. Also es ist viel miteinander schreiben, miteinander sprechen, gegebenenfalls sich treffen, wenn das geht, und darüber verhandeln. Da sind auch natürlich AutorInnen vollkommen unterschiedlich. Also es gibt Personen, die legen sehr viel Wort auf, sehr viel Wert auf einzelne Worte oder Wörter vielmehr, Worte und Wörter. Und es gibt Leute, die sind da sehr großzügig. Also die, für die hatte was anderes eine Bedeutung. Also für die hat es Bedeutung, dass die Komplexität zum Beispiel stimmt, dass die Bezüge stimmen, dass die Struktur stimmt, dass die Spannung stimmt zum Beispiel, oder der Humor. So, also das ist immer, da muss man sich, ja, so wie das eben ist, wenn man mit Menschen über irgendwas verhandelt, Menschen sind total unterschiedlich, da muss man sich immer ein bisschen drauf einstellen, wie das jetzt funktioniert. Und ja.
0: Das klingt nach sehr viel möglichem Konfliktpotenzial.
2: Ja, das ist auch so, muss ich ehrlicherweise zugeben. Das hängt natürlich ein bisschen von den Personen ab. Ja. Also ja, es ist schon so, dass man sich auch manchmal über irgendwas streitet. Okay. Also nicht immer, und das ist eben, wie gesagt, auch sehr personenabhängig, aber es kann schon vorkommen. Aber in der Regel, ja, also man gibt und nimmt, finde ich immer. Also es gibt manche Sachen, auf die bestehe ich, weil ich die unheimlich wichtig finde. Aber es gibt andere Sachen, wo ich denke, okay, ist meine Meinung, gibt andere Meinungen. Das ist total in Ordnung, wenn wir uns auf deine Meinung sozusagen verständigen. Das ist total okay. Also es muss auch kein Gleichgewicht haben. Also ich muss jetzt nicht irgendwie 5-mal recht haben und die andere Person hat dann auch 5-mal recht. So. Aber ich glaube, am Ende muss man so ein bisschen das Gefühl bekommen, wir wollen gemeinsam was für den Text. Und das ist natürlich auch immer so ein Ding, wo man so ein bisschen aufpassen muss, dass man eben der Sache selber nichts überstülpt. Also man hat manchmal so eine Vorstellung, wie man denkt, Mensch, das wäre doch viel besser, wenn der jetzt das und das machen würde. Und ich habe aber im Laufe der Jahre gelernt, dass wenn dann Leute das auch umgeschrieben haben, es hat auch manchmal nicht funktioniert. Also ich weiß, nicht zu 100% funktioniert das, wenn du diese Person umschreibst. Oder wenn du das anders geschehen lässt, was da passiert. Oder wenn du geht auch so Sachen so, also das ist auch ein Punkt immer wieder in Kinderbüchern, Perspektivwechsel. Wie gut sind Perspektivwechsel? Also wenn erst eine Person erzählt, dann erzählt eine andere Person und dann erzählt vielleicht nochmal eine dritte Person.
1: Verwirrt das die Leser oder trägt es was bei zur Vielfalt der erzählten Geschichte?
2: Genau, also vielleicht eröffnet es ja Perspektiven. So, wenn man jetzt das Lesen als Lernprozess betrachtet, dass man halt dann annimmt, okay, wenn ich aus verschiedenen Perspektiven erzähle, ermöglicht ich der Leserin, dass sie diese Perspektiven einnimmt auf so eine ganz einfache Art, weil ich habe es ja schon erzählt, ich muss dann nur noch lesen, aber das kann eben in einem bestimmten Alter auch sehr schwierig sein. Also ich kann mich erinnern an ein Buch, das hat im vorletzten Jahr, glaube ich, den Deutschen Jugendliteraturpreis bekommen. Ich weiß nicht mehr, es war, glaube ich, nicht aus den Ich-Perspektiven erzählt, aber ich glaube, es war aus 3 oder 4 Perspektiven erzählt, und zwar so ab 9 oder ab 10, also viel in die Kategorie Kinderbuch. Kinderbuch geht so bis 11. Aber ich muss sagen, dass selbst ich es beim Lesen, ich fand es toll, aber ich fand es auch ein bisschen anstrengend, weil ich mich immer wieder überlegen muss, ach, wer hat denn jetzt nochmal, wer ist das nochmal? Die Person, die da jetzt gerade spricht? Ah ja, okay, weil ist ja auch nicht, vielleicht auch nicht immer so super, super aufmerksam. Aber gut, dann ist es die Herausforderung. Also es war schon ein tolles Buch, aber mir fällt jetzt der Titel gerade nicht mehr ein, aber da war es so augenfällig.
1: Ist das wie beim Memory-Spielen, dass Kinder eventuell besser darin sind, diesen verschiedenen Handlungssträngen zu folgen, weil sie ganz genau wissen, wer gerade da redet und wir Erwachsenen das oft mal überlesen haben?
2: Das könnte sein. Also ich hatte das gerade mit dem Memory-Spiel erlebt. Ich war so lost letztens bei einem Memory-Spiel. Also es ist wirklich, wenn man 10 andere Dinge noch im Kopf hat und Kinder gucken auf diese Karten und sehen halt nur diese Karten. Das ist ja Wahnsinn. Ja. Also die müssen einem dann immer noch helfen. Ja, das stimmt. Das kann schon sein. Also man ist vielleicht dann auch als Erwachsener oftmals auch nicht so aufmerksam beim Lesen und Kinder vertiefen sich dann auch nochmal mehr in so eine Geschichte. Also ich will jetzt nicht für alle Erwachsenen sprechen, aber ich merke das natürlich bei mir. Also ich lese vieles aus beruflicher Gewohnheit auch ein bisschen quer, muss ich schon ehrlicherweise zugeben.
1: Das sind schon wieder viele interessante Ansätze für weitere Nachfragen.
0: Ja. Und weitere Sendungen.
1: Genau. Vielleicht wollen wir mal, bevor wir jetzt nur reden, auch mal ein Stück Musik spielen, was du mitgebracht hast.
2: Sehr gerne. Wir lassen es einfach mal anlaufen, würde ich sagen.
1: Okay.

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1: Und in den letzten Teil möchte ich auch nochmal einsteigen. Du hast gerade erzählt, dass du natürlich auch bei den Texten, beim Lektorieren, beim Lektorat auch immer an die Zielgruppe natürlich denken musst. Wie schwer ist das oder für Kinder mitzudenken? Wie groß ist da hast du da eine Schablone? Hast du da quasi die Altersschiene schon irgendwie im Kopf? Hast du irgendwie einen Vergleich? In dem Alter geht das, in dem Alter geht das? Wie machst du das?
2: Ja, also ich würde sagen, dass das Thema Zielgruppe überhaupt in den Verlagen das Thema geworden ist in den letzten Jahren. Jetzt ist es, glaube ich, sehr unterschiedlich, wie die Verlage die Zielgruppen definieren. Also nicht sozial gesehen, sondern vom Alter her. Man muss ja sagen, dass es so ist, dass Kinderbücher in der Regel nicht von Kindern gekauft werden. Das ist ja auch kein Geheimnis, nur da denken natürlich viele nicht dran. Also das heißt, ein Kinderbuch, was ich mache, wo ich denke, boah, das findet ein Kind mit 7 total lustig, kann vollkommen in die Hose gehen, weil ich an der Hürde der Eltern nicht vorbeikomme.
0: Ah ja, klar.
2: Also wir haben so eine Diskussion öfter gehabt bei so Themen wie Streiche spielen.
0: Das finden Kinder super?
2: Es finden Kinder super. Also finden vielleicht jetzt nicht jedes Buch mit Streichen toll, aber prinzipiell haben Kinder natürlich Spaß an Streichen. Wir haben aber die Vermutung, dass Eltern auch nicht jetzt, die meisten jüngeren Eltern haben jetzt auch nichts prinzipiell gegen Streiche, aber sie würden jetzt nicht unbedingt ein Streichebuch kaufen. So, das ist so eine Entdeckung. Oder so eine Vermutung. Man weiß es ja eben nicht so genau.
0: Man muss ja den eigenen Nachwuchs nicht auf dumme Gedanken bringen. Ja,
2: ich will jetzt auch niemandem was unterstellen, aber das war so eine Beobachtung, die wir mal gemacht haben. Ja, und dann eine Erklärung, warum vielleicht ein Streichebuch nicht so gut gelaufen ist.
0: Ja.
2: Also es spielen verschiedene Dinge damit rein. Also wenn ich eine Geschichte lese, dann mache ich mir schon eine Vorstellung davon, ab welchem Alter so ein Kind diese Geschichte lesen könnte. Das hat natürlich, wir hatten es eben gerade von den Perspektiven, dass es macht keinen Sinn, ein Buch für ein 6-jähriges Kind zu machen und da gibt es 5 unterschiedliche Perspektiven drin. Also wenn die gut aufgemacht sind, anhand von vielen Bildern oder so, geht es natürlich, aber jetzt erzählerisch macht das nicht so viel Sinn. Das macht dann erst Sinn bei Älteren. Also das sind so Kleinigkeiten, die
0: man im Laufe der Zeit...
2: Ja, die weiß man. Also ich meine, die sind euch ja auch klar so. Das muss man sich nur immer wieder vergegenwärtigen, weil man natürlich, manchmal geht auch so die Pferde mit einem durch, dann findet man irgendwas so wahnsinnig toll, weil es irgendjemand Besonderes geschrieben hat oder weil es irgendwie so ausgefallen ist, dass man denkt, Mensch, damit könnte man doch mal so einen Punkt setzen auf dem Kinderbuchmarkt und so. Also da kommen so Sachen zusammen, wo man dann halt doch nochmal überlegen muss, so, und wer soll es denn jetzt am Ende lesen? Na gut. Und bei uns ist es schon so, dass wir uns sehr, sehr intensiv mit den Zielgruppen beschäftigen. Also, dass wir die für uns klar definiert haben. Ich meine, das wird ja jedes Unternehmen, was Produkte herstellt, irgendwie machen. Und wir versuchen uns die Familiensituation vorzustellen. Also, wir versuchen uns eine erwachsene Person mit einem Kind vorzustellen und versuchen uns so eine Lebenswelt dazu zu bauen. Und dann hat es auch was damit zu tun, also natürlich, was die Erwachsenen den Kindern auch zutrauen. So, wir haben jetzt gerade in einem bestimmten Zusammenhang wieder viel über Alter diskutiert, weil im Sachbuch ist so ein bisschen dieses Phänomen, man muss eine Altersgruppe festsetzen, weil jetzt in den ganzen digitalen Shops zum Beispiel, jetzt bei Amazon oder so, steht natürlich irgendein Alter dabei, da recherchieren die Leute, ich will ein Kindersachbuch ab 7, so, und dann wird das ausgeworfen. Das Problem ist aber, das ist halt nur die Untergrenze. Also Amazon macht es, glaube ich, dass die so Unter- und Obergrenzen machen, aber normalerweise hast du nur so eine Untergrenze.
0: Ja.
2: Und dann ist es irgendwie schwierig. Also
0: wenn du was ab 7 machst, will das ein 11-Jähriger vielleicht schon nicht mehr lesen.
2: Genau, und für einen bestimmten 7-Jährigen ist es aber auch vielleicht wieder zu komplex. Also wenn man sagt ab 7, dann geht man davon aus, ja, das Buch kann ab 7 verstanden werden. In der Regel ist da aber oft auch noch eine erwachsene Person mit dabei, die das irgendwie vermittelt. Also das ist sehr schwierig zu bündeln. Und im Buchhandel sieht es mit der Altersangabe nochmal wieder anders aus, weil die zum Beispiel im Sachbuchbereich ja oft so thematische Kategorien haben. Also da steht dann nicht wie bei dem Erzählen ab 6, ab 8, ab 10, sondern da steht, hier sind die Bücher zum Thema Natur oder so. Da sind die nochmal so ein bisschen anders sortiert. Aber für uns spielt natürlich, wie jeder Verlag haben wir eine bestimmte Ausrichtung von unserem Programm und eine bestimmte Zielgruppe, die wir damit ansprechen wollen. Und dieses Milieu sozusagen, also diese Person, diese fiktive Person, die wir uns da vorstellen, die eben in einem bestimmten Milieu lebt, auf die arbeiten wir hin. Mhm. Und es ist jetzt nicht so, dass wir denken, wir machen jetzt die Bücher immer genau, passgenau oder so, sondern wir wollen schon auch Interesse wecken. Also das ist aber jetzt für uns speziell. Also es gibt natürlich Verlage, die agieren da ganz anders. Mein Lieblingsbeispiel ist immer die Schule der magischen Tiere, weil ich finde es unfassbar genial, dass jemand darauf gekommen ist in dem Titel Schule, Magie und Tiere. Ich meine, besser geht's überhaupt
0: nicht. Aus Marketinggründen, ja.
2: Ja, also oh Mann. Das sind jetzt nicht die Bücher, die wir machen würden, aber ich finde schon, es ist schon ein Geniestreich, muss man ehrlicherweise sagen.
0: Okay.
2: Ja, also die Zielgruppe spielt eine enorm wichtige Rolle, was auch nochmal damit zu tun hat, natürlich, dass Bücher mit vielen anderen Medien konkurrieren, muss man sagen. Und deswegen hilft es natürlich schon, wenn man jetzt als Verlag oder eben als Programm eine bestimmte Ausrichtung hat, also einen bestimmten Fokus setzt und sagt, bei uns gibt es diese Art von Büchern und darauf könnt ihr euch verlassen. Aber wir für unseren Teil, wir probieren auch viel Neues aus. Also wo wir uns dann überlegen, ja, könnte es gefallen, könnte es interessieren.
1: Wie groß ist der Druck, was Sicheres zu produzieren? Also wenn ich mir den Buchmarkt anschaue, dann habe ich immer den Eindruck, da gibt es sehr viele Bücher, die nach dem gleichen Schema funktionieren. Mhm. Das heißt, da gibt es dann den Regionalkrimi und dann sehen auch alle folgenden Regionalkrimis genauso aus. Und dann gab es immer so verschiedene Wellen und dann dementsprechend hat man immer den Eindruck, okay, das ist so sehr viel, das muss gar nicht vom Buch selber sein, dass es in die gleiche Kerbe schlägt, aber von der Platzierung, vom Coverdesign, vom Titeldesign her hat man da das Gefühl, das muss so alles in eine bestimmte Richtung zeigen, die etabliert ist. Und wahrscheinlich existiert da einfach ein Druck, dass die Leute lieber was kaufen, was ihnen was sagt, was sie an irgendwas erinnert, als irgendwas zu kaufen, mit dem sie vielleicht auf den ersten Blick gar nichts anfangen können. Ist das so? Wie groß ist da der Druck? Wie schwer ist das, sich davon freizumachen?
2: Das ist schon sehr schwer. Also ja, der Druck ist da. Das kann man einfach auch, also meines Wissens auch an Zahlen ablesen. Natürlich, dass es gibt ja unendlich viele Bücher, aber es gibt eben nur ein paar Bücher, die extrem viel verkauft werden. Also so mein Eindruck. Ja, das muss jeder Verlag für sich selber entscheiden, würde ich sagen. Also es ist ja einfach sehr klar, dass die großen Konzernverlage für sich entschieden haben und nochmal mehr in den letzten Jahren entschieden haben, auf solche Dinge zu setzen. Natürlich wollen die auch Trends setzen, also die erfinden jetzt vielleicht nicht Trends, sondern übernehmen vielleicht auch mal welche aus den USA oder so. Aber da wird schon häufig, habe ich auch den Eindruck, aufs sichere Pferd gesetzt. Also sei das bei der Covergestaltung, sei das bei der Art der Illustration oder auch bei den Themen. Oder ja, kann man dann auch noch weiter runterbrechen, sicherlich auf Altersgruppen. Also das eine Zeit lang zum Beispiel, wann war Twilight, 15 Jahre ist bestimmt her, ne? Das hat ja auch so einen Wahnsinnstrend gesetzt. Also das ist ja schon auch verrückt gewesen, weil das so ein Buch war, das mit Vampiren um die Ecke kam, wo mit Vampiren niemand was anfangen konnte. Gut, es war jetzt nicht in Deutschland als erstes, sondern es war ja in den USA als erstes, aber es ist auch wie Harry Potter diesen magischen Trend gesetzt hat. So. Und da satteln dann natürlich viele auf. Mhm. Ich finde es, also jetzt für den Laden sozusagen, wo ich arbeite, es wäre nicht unser Weg. Also weil du hast keine Sicherheit, dass du damit Bücher verkaufst. Also wenn ich jetzt sage, ich hatte jetzt gerade die Schule der magischen Tiere erwähnt, wir würden jetzt irgendwas machen, was genauso aussieht, und das gibt es ja auf dem Buchmarkt, Bücher, die sehr ähnlich aussehen, die sehr ähnlich sich anhören, die wahrscheinlich sehr ähnlich erzählt sind, ich bin da jetzt nicht so bewandert. Wenn du Glück hast, hast du einen langfristigen Erfolg damit, aber du hast ja keine Garantie dafür, dass du damit wirklich Erfolg hast. Also wir haben für uns festgestellt, unser Weg ist es dann eben eher zu gucken, okay, wie können wir es noch ein bisschen zum Beispiel origineller machen? Oder wie können wir nochmal ein Thema anpacken, was jetzt einfach gar nicht da ist? Auf dem doch sehr gut bespielten Kinder-Sachbuchmarkt zum Beispiel. Also ich mache nicht nur erzählende Literatur, sondern auch Sachbücher. Also so ein bisschen rumzuschauen, also wo kann man noch was ausloten, wo kann man noch ein bisschen herausfordern, und ja, vielleicht ist es dann eben auch manchmal so, dass man klar hat, man wird jetzt hiervon nicht unendlich viele Bücher verkaufen, es ist ein kleinerer Kreis, aber es rundet so ein Programm auch irgendwie nochmal ab, und bei anderen Büchern denkt man, naja gut, das muss man jetzt ausprobieren, wenn man Glück hat, funktioniert es. und vielleicht auch nicht so. Aber man hat es nicht einfach nur nachgemacht.
0: Es ist bestimmt auch viel befriedigender, wenn man als Verlagsmacher und natürlich auch für die Autoren, wenn man so einen Ansatz verfolgt, wie du ihn jetzt beschrieben hast. Ja, also das anstatt, sagen wir, nur auf Quote nur vermeintlich sichere Sachen zu machen, die immer wieder denselben Schemata folgen.
2: Ja, ich will mich da jetzt gar nicht so drüber erheben. So ist, also da, wo ich jetzt arbeite, arbeite ich halt schon sehr lange. Ich habe davor bei einem anderen Verlagshaus gearbeitet. Die haben da ein bisschen mehr drauf gesetzt. Ich finde es schon auch interessant. Also ich finde es schon auch interessant, wie in solchen Verlagen Marken aufgebaut, also so Figuren aufgebaut werden, Produktwelten. Also da geht es ja dann manchmal auch nicht mehr nur um Bücher, da geht es ja auch um andere Dinge. Also jetzt sei es jetzt Merchandising oder vielleicht auch digitale Verwertungsformen. Wo taucht diese Figur irgendwo anders nochmal auf in anderen Zusammenhängen. Ich finde es schon auch interessant, aber ich finde das auch okay, dass da jeder Verlag sein eigenes Profil hat und dass es auch diese Verlage gibt, die halt so dieses bisschen populärere machen. Da gibt es ja auch Unterschiede. Also ich finde ja manche Sachen wirklich, also wenn ich das jetzt sage mit Schule der magischen Tiere, das klingt so blöd, aber ich finde es wirklich genial, dass da jemand drauf gekommen ist. Oder ich finde auch diese, ich weiß nicht, ob ihr die kennt, diese Nicht-Öffnen-Bücher. Da geht es ja immer darum, dass dieses Kind ein Paket bekommt und irgendwas mit diesem Paket. Und dann gibt es einen Band, kommt kein Paket. Also es finde ich alles so genial, einfach und so schlau. Ob das jetzt so super wertvoll geschrieben ist oder nicht, aber die Idee ist einfach so gut. Also für sowas kann ich mich total begeistern.
1: Sehr schön. Zu deinem Produktions- oder zu deinem Arbeitsprozess. Du hast jetzt erzählt, wie vielfältig das Angebot ist und wie vielfältig der Markt ist, wie viel bespielt der Markt ist. Wie sieht denn dein tatsächlicher Arbeitsprozess aus? Wie viel Titel hast du gleichzeitig in der Mache? Denn wie du schon gesagt hast, es ist ein Hin und Her mit den AutorInnen zu reden, eventuell noch mehr Leuten wie IllustratorInnen oder ÜbersetzerInnen und so weiter. Dementsprechend, das kostet dir alles Zeit. Das heißt, du arbeitest wahrscheinlich nicht nur an einem Titel an einer Zeit, oder? Sondern immer gleich mehrere.
2: Ja, genau. Ich musste jetzt gerade dran denken, dass wenn man so Tatort guckt oder sowas, das ist ja immer so faszinierend, dass diese ganzen Kommissare und Kommissarinnen ja immer nur an einem Fall zu arbeiten scheinen. Ich weiß nicht, ich kenne mich jetzt nicht so aus bei der Polizei, aber ich kann mir gar nicht vorstellen, dass das so ist. Und ähnlich ist es natürlich auch bei uns. Also ich arbeite an verschiedenen Titeln gleichzeitig. Das ist schon viel Koordination, die man dann auch selber braucht, dass man sagt, okay, es gibt den Moment des Tages, da kann ich mich gut konzentrieren, weil ich bin wach und es sind vielleicht auch nicht so viele Leute um mich rum und es rufen auch noch nicht so viele Leute an oder so. Und dann gibt's andere Momente, wo ich weiß, ich kann irgendwas Stupide abarbeiten und so muss ich mir das irgendwie aufteilen. Also ich arbeite nicht montags an dem einen Projekt und dienstags an dem anderen, sondern ich switche schon ständig. Und bei uns sind die Projekte halt auch sehr, sehr unterschiedlich. Das heißt, ich muss schon auch immer sehr umdenken. Und klar, dann sind eben auch die Leute, mit denen ich zu tun habe, total unterschiedlich. Also das heißt, die Bedürfnisse auch zu sprechen. Ja. Sind sehr unterschiedlich. Also es gibt Leute, die erreiche ich ganz schlecht. Da muss ich mal schreiben, so können wir morgen übermorgen mal telefonieren, damit das klappt. Und es gibt Leute, die wollen gleich angerufen werden. So, das muss man alles ein bisschen auf der Platte haben. Das ist jetzt nicht so schlimm, aber das gehört auf jeden Fall dazu, dass man so sehr schnell umswitchen muss.
1: Das ist auf jeden Fall ein sehr vielfältiger Bereich, wie du schon gesagt hast. Als Vorstellung, so dass das Lektorat als viel lesen und viel mit Texten arbeiten, aber sehr vieles von der Arbeit, die du beschreibst, ist Arbeit mit Menschen, Kommunikation.
2: Ja, auf jeden Fall. Also das ist ein ganz hoher Anteil. Es ist auch nochmal so ein bisschen verlagsabhängig, glaube ich, ehrlich gesagt, wie viel man jetzt so liest. Also ich glaube, Verlage, die sehr, sehr viele sogenannte Lizenzen, also fremdsprachige Titel einkaufen, da wird noch wesentlich mehr gelesen und geprüft. Wir entwickeln relativ viel selber auch mit den Leuten zusammen. Das heißt, also man ist von vornherein viel mehr im Austausch miteinander. Wie soll, was ist die Idee? Also manchmal gibt es nur eine kleine, klitzekleine Idee und daraus bastelt man dann ein Buch. Sozusagen. Und fragt sich halt immer wieder, interessiert die Zielgruppe das überhaupt? Also dann ist auch durchaus so, man arbeitet länger an irgendwas und findet es total originell und dann guckt jemand anderes drauf und sagt, aber das will doch niemand lesen. Und man guckt nochmal drauf und denkt, stimmt.
0: Oh Gott,
2: leider
0: wie schrecklich.
2: Ist irgendwie was dran. Manchmal ist es aber auch umgekehrt.
0: Ja, sehr gut.
2: Und dann
0: gut.
2: Freut man sich sehr.
0: Ich denke mal, wir sollten vielleicht mal wieder ein Stück Musik spielen. Was mich danach noch sehr interessieren würde, ist, wie erarbeitet man sich denn dieses ganze Instrumentarium, das dir zur Verfügung steht und dieses Wissen, das du hast, wie etwas umgesetzt werden kannst? Kann man das irgendwo lernen oder ist das bei Doing on the Job? Aber das klären wir nach dem Song, glaube ich.
2: Okay, dann kommt jetzt ein Stück von Bonobo.

0: Heute zu Gast bei Was bin ich's? Bea. Und Bea ist Lektorin in einem Kinder- und Jugendbuchverlag und wir haben viel geredet über, was eigentlich so eine Lektorin macht. Jetzt stellt sich natürlich die Frage, diese ganzen Fähigkeiten, die man haben muss und die du eben so sehr, sehr anschaulich beschrieben hast, wie erwirbt man sich dieses Wissen eigentlich? Denn wenn ich mich an mein literaturwissenschaftliches Studium erinnere an der Uni, so praktisch war das, so konkret war das nie. Also das, was du alles erzählt hast, ich hätte keine Ahnung davon gehabt. Woher, warum kannst du das?
1: Viel Übung. Ich mache das ja jetzt auch schon relativ lange. Also, ich habe es natürlich auch gelernt, aber nicht im Studium, in der Tat. Also, aha, um Lektorin zu werden, dafür gibt es keine klassische Ausbildung. Und ich habe auch den Eindruck, dass das immer mehr so wird, dass die Leute auch nicht diesen klassischen Weg, über den wir eben gerade auch kurz gesprochen haben, Studium, Volontariat, vielleicht während des Studiums Praktikum, dann Volontariat und dann den Einstieg in die Verlagswelt. Also zumindest bei uns erlebe ich das so, dass viele Quereinsteiger sind, ich übrigens auch, ich bin auch eine Quereinsteigerin, weil es einfach auch mehr Studiengänge gibt, ist mein Eindruck. Aber ich bin jetzt auch nicht so bewandert, aber sowas wie Kulturwissenschaft in Hildesheim, das ist jetzt auch nicht total neu, aber das sind einfach auch so Studiengänge, die sind noch dazugekommen. Mhm. Die sind einfach auch unwahrscheinlich gut dafür geeignet, so eine Basis dafür zu schaffen, kunstvolle zum Beispiel Kinderbücher zu machen. Also den Blick zu schulen für Bild und das Gefühl zu schulen für Text. Bei mir selber war es ein bisschen anders, muss ich zugeben. Also ich habe keine Sprachwissenschaft studiert, ich habe Lehramt studiert und hatte so dieses klassische Interesse an Büchern, einfach wahnsinnig gerne gelesen und hatte aber eine recht beschränkte Vorstellung davon, was man danach mit Büchern machen kann und bin dann durch Zufall an so einen Studentenjob bei einem größeren Verlag gekommen, direkt nach dem Studium. Und da war ich für ein paar Monate und habe gemerkt, das gefällt mir irgendwie gut. Es war gar nichts mit Teil war mit Lektorat, Teil war auch Buchhaltung, so was eben da zu tun war, studentenmäßig. Und habe gemerkt, es gefällt mir total gut und habe dann relativ schnell den Sprung geschafft in ein Volontariat bei einem größeren Kinder- und Jugendbuchverlag. Und da habe ich mich dann angefangen reinzuarbeiten. Also ich habe mich auch so auf dem Weg hierher so für mich gefragt, so was qualifiziert mich eben jetzt, Lektorin zu sein, weil ich immer früher gemerkt habe, die Kolleginnen, die Sprachwissenschaften studiert haben, die haben schon viel profunderes Wissen darüber, wie Sprache zu sein hat. Aha. Ich habe für mich gemerkt, was ich mitbringe, ist das Talent, Geschichten zu erkennen. Also ich habe, glaube ich, wirklich, ich kann einfach erkennen, ob eine Geschichte funktioniert oder ob sie nicht funktioniert. Natürlich nicht bei jeder Geschichte, aber bei sehr vielen Geschichten in diesem Bereich. Und das ist, glaube ich, was mich dann dauerhaft sozusagen für diesen Job auch qualifiziert hat. Weil alles andere, Sprache, wo muss da jetzt das Komma gesetzt werden und in welcher Zeitform muss da der Satz jetzt formuliert sein, das ist irgendwas, das kriegt man mit der Zeit dann doch auch noch drauf. So, und wenn ich bei Dingen ganz unsicher bin, dann frage ich ehrlich gesagt auch jemand anderen. Aber wir haben ja auch immer noch KorrekturleserInnen, also das, wenn ich das Komma nicht ganz richtig gesetzt habe, ist das jetzt kein Weltuntergang. Aber ich glaube, so dieses bei den erzählenden Büchern, bei Romanen, das Gefühl dafür zu haben, wie diese Geschichte funktionieren muss, damit man sie gerne liest, ich glaube, das ist das, was man nicht so gut lernen kann.
0: Ja.
1: Und da wüsste ich jetzt auch nicht, klar, also ein literaturwissenschaftliches Studium bereitet natürlich jetzt schon dadurch darauf vor, dass man halt sehr, sehr, sehr viel liest. Aber ich glaube, man muss trotzdem auch irgendwie selber Spaß an der Rezeption haben, weil ich habe auch gemerkt, ich wollte nie selber schreiben. Ich habe überhaupt kein Interesse daran, selber einen Roman zu schreiben. Ich glaube, das ist ähnlich, ihr hattet vorhin gesagt, ihr hattet eine Kuratorin hier. Ein Freund von mir ist auch Kurator an einem Museum in Berlin und wir haben ziemlich zeitgleich angefangen zu arbeiten und sind mittlerweile, würde ich sagen, auch auf so einer relativ ähnlichen Position. Er halt im Kunstbereich, ich im Bereich der Kinderliteratur. Und ich habe oft gedacht, das ist sehr ähnlich. Also wir sind beide keine KünstlerInnen, aber wir sind Leute, die unheimlich gerne vermitteln wollen und nicht auf so eine lehrerinnenhafte Art, die ja auch okay ist, aber das ist, glaube ich, nicht unser Ding, sondern wir wollen, dass die Leute da Freude dran haben oder das Interesse wecken oder irgendwie Aufmerksamkeit dafür herstellen. Man ist als Lektorin so ein bisschen, man sitzt an vielen Stellen, man dreht an vielen Stellschrauben, aber ein bisschen unsichtbar muss man sich schon auch machen können, würde ich sagen. Also man muss ein Sprachrohr sein in der Kommunikation, in der Herstellung des Buches sozusagen, also jetzt nicht Buchherstellung, das ist nochmal wieder was anderes, aber für das Produkt nachher ist beim Produkt nachher erstmal ein bisschen unsichtbar. So habe ich es mir immer erklärt.
0: Obwohl man wahrscheinlich für die Entstehung des Produkts komplett zentral ist. Also bringt uns natürlich jetzt auch zu der Frage, wie wird so eine Idee entwickelt? Kommt die vom Autor? Kommt die von euch? Kommt die von irgendjemandem aus dem Haus, aus eurem Verlag? Oder ist das ganz unterschiedlich?
1: Das ist total unterschiedlich. Also der klassische Fall ist, ein Autor oder eine Autorin reicht eine Idee ein und man denkt so, ja, die Idee ist super, wir machen das genau so. Ganz oft ist es natürlich ein bisschen anders. Man denkt, wow, das ist aber eine interessante Person. Die hat eine, jetzt vielleicht im Sachbuch, eine ganz tolle, bringt die eine ganz tolle Kompetenz mit. Aber genau das Projekt, was da vorgeschlagen wird, das hat mit unserer Altersgruppe nichts zu tun oder so. Aber wir spüren irgendwas dahinter. Dann kann man zusammen überlegen. Man hat ja schon so eine kleine Themenliste im Hinterkopf. Also die arbeiten wir da nicht streng durch, da kommen dann auch Sachen dazu und verändern sich, aber man hat natürlich schon so ein bisschen so eine Vorstellung, was man für Themen machen will. Und dann kann man das auch gemeinsam entwickeln. Wir haben aber auch den Fall, den hatten wir jetzt bei einer Illustratorin, die hat so eine originelle Art zu illustrieren, dass sich im Prinzip so ein bisschen daraus alles ergeben hat. Also diese Art war so ungewöhnlich. Sie hatte auch ein bisschen was gemacht, was uns so in die Richtung gebracht hat von einem Projekt, was wir übernächstes Jahr machen wollen. Aber das war halt einfach ihre Originalität, dass man wusste, okay, man kann jetzt das sagen, okay, es soll die und die Art von Buch für die und die Situation, ich kann es jetzt leider nicht konkreter machen, für die und die Situation werden, was fällt dir dazu ein? So kann man auch mit Leuten zusammenarbeiten. Oder ich kann jetzt auch, gibt auch Autorinnen, die denen kann man sagen, Schulanfang, tolles Thema. Und vielleicht passiert im Schulanfang das und das. Kannst du daraus eine Geschichte machen? Aber ehrlich gesagt, also ich persönlich verlasse mich ganz gerne bei den Leuten, mit denen ich zusammenarbeite, auf deren Ideen, weil ich weiß, dass die oft sehr, sehr gut sind, die Ideen. Und dass ich besser darin bin, drauf zu gucken und zu sagen, hier musst du noch mal ein bisschen mehr in die und die Richtung gehen oder so. Das ist aber, also das muss man halt vielleicht ein bisschen unterscheiden bei den Romanen und beim Sachbuch. Beim Roman, das ist nicht so einfach, was vorzugeben und zu sagen, hier, schreib doch mal da und darüber, weil weiß ich nicht, ob der Mensch das so erzählen kann. Beim Sachbuch ist ein bisschen was anderes. Da weiß ich irgendwie, da und da liegt die Kompetenz. Auf der anderen Seite weiß ich, da und da wäre das Interesse der Zielgruppe. Da kann ich eher das zusammenführen.
0: Wenn man was über Ägypten macht, wird es schwierig, das ohne Mumien und ohne Pyramiden zu machen. Ja?
1: Genau, und ohne Bilder.
0: Ja, genau.
1: Genau.
2: Ich hatte jetzt an Dinosaurier gedacht, aber das ist ungefähr genauso.
1: Ja. Ja, also das ist auch ein schönes Thema übrigens, Dinosaurier. Also es gibt natürlich unendlich viele Bücher über Dinosaurier und darüber nachzudenken, was könnte man jetzt nochmal für ein originelles Buch machen, gibt es vielleicht jetzt schon. Ich bin jetzt gerade auf dem Markt nicht so bewandert, aber darüber nachzudenken, was könnte man jetzt nochmal für einen Aspekt hervorheben oder wie könnte man es lustig machen oder so, das fände ich eine schöne Herausforderung. Also so gehen wir an die Bücher ran.
2: Ich hatte es im Vorgespräch schon mal kurz erwähnt. Meine Tochter hatte mich gerade diese Woche gefragt, wie ist denn das eigentlich, kann eigentlich jeder ein Buch schreiben und dann wird es gedruckt oder wie funktioniert das? Du hast jetzt ja quasi schon ein bisschen gesprochen und erzählt, wie das alles tatsächlich, wie die einzelnen Schritte sind und was dann wirklich passiert. Aber jetzt so der Impuls des, ich möchte ein Buch schreiben, was würde ich denn da machen? Ich weiß, früher, als ich selber noch ein Praktikum beim Verlag gemacht habe, dass da sehr viele Manuskripte in 300 Seiten angekommen sind. Das war da nicht so wirklich gerne gesehen. Ist das bei euch auch so? Oder wie müsste man quasi herangehen, um erfolgreich zu sein mit einem fertigen Buch oder gerade eben nicht? Du hast immer von Ideen gesprochen.
1: Ja, gute Frage. Das muss ich auch selber mal kurz nachdenken. Also wenn ich rede jetzt mal von mir. Wenn ich ein Manuskript bekomme, das hat 300 Seiten, das ist schon viel. Aber natürlich gibt es Bücher, die haben 300 oder wenn es 300 DIN A4 Seiten sind, sind es meistens mehr Buchseiten. ich würde jetzt irgendwas nicht ablehnen, nur weil es 300 Seiten hat. Also ich würde das nicht angucken und würde denken, es hat 300 Seiten, das kommt überhaupt nicht in Frage so. Sondern mich würde schon immer interessieren, was ist die Idee dahinter. Da hilft es natürlich erstmal, wenn man so ein sogenanntes Exposé hat, dass man erstmal eine Vorstellung bekommt, was für eine Art von Geschichte soll es überhaupt sein. Also soll es eine lustige Geschichte sein oder eine traurige oder eine spannende oder eine magische. Keine Ahnung, wer sind die Hauptfiguren? Und durch das Exposé kriege ich schon mal so einen ersten Eindruck. Bei Romanen zum Beispiel habe ich das Gefühl, das ist nachvollziehbar, was da passiert. So, jetzt kann aber das Exposé natürlich, es gibt Leute, die können keine guten Exposés schreiben, sind aber wahnsinnig tolle AutorInnen. Also das muss man natürlich dann auch bedenken. Und dann würde ich da immer reinlesen. So, das wäre jetzt erstmal mein Vorgehen für so ein Projekt. Ich würde denken, dass das heutzutage, also früher als ich angefangen habe, also wenn man so anfängt im Verlag, dann ist man zuständig für die Manuskripte, die unaufgefordert eingesandten Manuskripte nennen das. Und ich weiß noch, ich habe ein Foto gemacht von einer Freundin, wie sie neben so einem Manuskriptstapel steht, der genauso hoch ist wie sie. Und das war ich zu bearbeiten hatte. Man muss ehrlicherweise sagen, es hat sich ein bisschen geändert. Also die Verlage gehen oft damit ein bisschen anders um und es sind, wie ich es vorhin auch schon gesagt habe, viel mehr Agenturen mittlerweile dazwischen geschaltet. Es gibt wahnsinnig viele Literaturagenturen. Diese Agenturen betreuen AutorInnen, also die nehmen quasi die Vorauswahl vor, die nehmen auch nicht jeden Autor oder jede Autorin an. So, die selektieren ein bisschen vor. Deshalb würde ich jetzt von meiner Warte aus sagen, also ich sehe nicht mehr so viel unaufgefordert eingesandte Manuskripte. Klar, die landen jetzt vielleicht auch nicht mehr so direkt auf meinem Schreibtisch, aber das ist weniger geworden. Jetzt aber nochmal zu der Frage zurück. Also prinzipiell kann jede Person ein Buch schreiben und es veröffentlichen. Und das ist vielleicht auch die richtige Stelle, um mal zu betonen, dass ich natürlich nicht die Einzige bin, die da im Verlag arbeitet, sondern es gibt eine Marketingabteilung, es gibt eine Presseabteilung, es gibt einen Vertrieb, weil irgendjemand muss ja auch mit den BuchhändlerInnen, seien die jetzt im Netz oder auch analog, kommunizieren. Und es gibt eine Lizenzabteilung, also auch unsere Titel werden ja ins Ausland verkauft. Und wir haben noch weitere Abteilungen im Haus, weil da noch andere Verlagsbereiche dazugehören. Wenn man jetzt bei einem größeren Publikumsverlag was veröffentlichen will, also wenn man möchte, dass das Buch sich in der Buchhandlung um die Ecke findet, dazu haben nun mal die größeren Verlage den besseren Zugang, dann muss man natürlich durch dieses Nadelöhr, entweder Agentur oder Lektorin, man muss es dahin schicken, dann wird es geprüft und wenn man Glück hat, kommt das dann ins Verlagsprogramm rein. Dazu muss man sich aber vergegenwärtigen, dass die Verlage jedes halbe Jahr ein Programm machen mit einer begrenzten Anzahl von Büchern. Natürlich werden insgesamt wahnsinnig viele Bücher auf den Markt geworfen, aber die Programmplätze, die ich jetzt zum Beispiel in meinem erzählenden Kinderbuch habe, sind pro halbes Jahr maximal 5. Das ist wahnsinnig wenig. Und die sind ja auch schon belegt durch Leute, mit denen wir lange zusammenarbeiten. Also da kann man schon mal sehen, die Wahrscheinlichkeit ist relativ gering. Trotzdem gibt es ja mittlerweile so viele Möglichkeiten. Erstmal gibt es so viele kleine Verlage, die sich nochmal mehr Dinge trauen. Und es gibt natürlich auch dieses ganze Self-Publishing-Business. Da kenne ich mich jetzt nicht so gut aus, aber wo man eben durch eine bestimmte Zuzahlung, glaube ich, Bücher auch drucken lassen kann. Also es kann ja auch schön sein, das für sich zu machen oder für seine Freundinnen. Es muss ja nicht immer unbedingt in der großen Buchhandlung liegen. So diese Möglichkeiten. Deswegen würde ich sagen, ja, jede Person kann, der natürlich am finanziellen Rahmen dann, aber theoretisch kann jede Person, aber halt nicht bei jedem Verlag.
0: Klar. Und natürlich werden dann natürlich die Sachen auch unterschiedlich erfolgreich. Also es gibt, glaube ich, wenig Beispiele von Self-Publishern, die dann Superstars geworden sind. Aber auch das ist sicher schon mal vorgekommen, oder?
1: Also da bin ich leider überhaupt nicht bewandert in der Richtung, muss ich gestehen. Also ich lese das ab und zu mal über so diese ganz diese Konzernverlage, die haben ja dann teilweise auch so Imprints, wo sie irgendwelche Sachen erstmal so digital ausprobieren und dann in diesen Imprints dann drucken. Und da lese ich schon immer mal wieder, das sind Leute, die irgendwo im Netz in irgendwelchen Portalen wahnsinnig erfolgreich sind. Die bringen dann eine ganze Community mit und wenn das Buch dann gedruckt wird, dann ist es sicherlich auch sehr, sehr erfolgreich. Also ist ja auch was Ähnliches, was man jetzt gerade, also was mir ab und zu mal auffällt jetzt bei diesen sogenannten Influencern. Es gibt mittlerweile ja auch Verlage, die sich darauf spezialisiert haben, mit Instagram-Influencern, also ich nehme an, dass die meistens auf Instagram sind, Influencern zusammenzuarbeiten und mit denen Bücher zu machen. Und es ist offensichtlich für diese Personen auch wichtig, wenigstens mal ein Buch gemacht zu haben. Das ist, finde ich schon auch interessant. Also das ist aber ein eigenes Geschäftsmodell. Ich würde aber nicht per se sagen, dass, also ich würde nicht ausschließen, dass das erfolgreich ist. Ich kann mir schon vorstellen, dass das erfolgreich ist. Aber es ist halt eine ganz andere Art von Literatur.
0: Ja. Eher quasi so, quasi das Buch zum Influencer.
1: Genau, und das ist, ja, es ist vielleicht einfach populärer. Also ich meine, ich finde, es hat alles seine Berechtigung. So, ich finde es ja faszinierend. Also, dass Leute, die in so einem Internet, sozialen Netzwerk, da so aktiv sind und so einen schnellen Austausch herstellen, dass die es dann noch toll finden, ihren Namen auf einem Buch zu lesen. Das ist ja irgendwas, was mich halt eigentlich dann wieder freut, wo ich denke,
0: schön. Gilt halt doch noch immer als quasi die große Ehre, quasi ein Buch eben selbst geschrieben und selbst publiziert zu haben und so weiter. Also es ist halt dann doch noch mehr als ein YouTube-Video rausgebracht zu haben, oder?
1: Ja, vielleicht. Ist es doch noch was, was man so traditionell in sich drin hat, die meisten von uns zumindest. Das Buch ist nicht das alleinig wertvolle Ding, aber es hat schon einen bestimmten Wert noch. Und ich glaube, jetzt wollen die Menschen ja nicht in diese Art von Menschen ja jetzt nicht ins Buchbusiness einsteigen, aber es stellt so einen Bestandteil dar. Und dafür können wir, glaube ich, alle auch auf der anderen Seite ehrlich gesagt ein bisschen dankbar sein, weil wir natürlich auch in unserer Buchbranche dann auch sehr begrenzten Blick haben. Also wir nutzen natürlich auch die sozialen Netzwerke, aber ja, ist auch eine Kunst für sich, ehrlich gesagt.
2: Und das bedeutet natürlich auch, dass eine Zielgruppe, die ansonsten vielleicht weniger Bücher liest, vielleicht doch auf den Geschmack kommt. Dann haben sie zumindest schon mal ein Buch im Regal stehen.
1: Genau. Also ich finde da nichts Schlechtes dran. Also da könnte man jetzt auch eine Diskussion drüber führen, das ist mir schon auch klar, aber ich versuche das positiv zu sehen. Die Situation von Buchverlagen und von Büchern überhaupt, die hat sich einfach geändert in den letzten 20 Jahren und die wird sich auch noch weiter ändern. Davon kann man ausgehen.
0: Aber die Ankündigung von vor ungefähr 20 Jahren, dass irgendwann keine Bücher mehr gedruckt werden würden und so weiter, war ja falsch.
1: Ja, wobei ich bin da jetzt nicht so eine Expertin auf dem Gebiet. Ich weiß nicht, ob ich das ausschließen würde jetzt in dem Erwachsenenbuchbereich. Also klar, so Leute wie wir, die werden wahrscheinlich immer noch mal gerne ein Buch in die Hand nehmen. Aber ob sich das so weiterträgt, bei Romanen ist ja eben auch der Fall, du liest den Roman, dann legst du ihn zur Seite. Das ist beim Kinderbuch nochmal was anderes. Also Kinderbücher werden häufig sehr oft angeguckt. Und da spielt die Haptik auch noch eine bestimmte Rolle. Also jetzt sind Kinder natürlich auch gerne am Tablet, das ist schon auch klar. Aber trotzdem habe ich den Eindruck, dass dieses Ding, dieses Buch aufklappen, zuklappen, dieses Mechanische, dass das irgendwo auch noch sehr wichtig ist. Und insofern bin ich in dem Kinderbuchbereich verhalten optimistisch. Was den Erwachsenenbuchbereich betrifft, ich weiß es nicht. Ja. Wir werden sehen.
0: Wir werden es sehen. Vielen, vielen Dank, Bea, dass du hier warst und uns etwas aus deinem spannenden Beruf als Lektorin in einem Kinder- und Jugendbuchverlag erzählt hast. Also ich fand es sehr, sehr spannend. Sehr, sehr.
2: Wie auch bei schon vorherigen Gesprächen, die wir hatten, auch hier könnten wir noch sehr, sehr, sehr viel weiter reden. Und ich glaube, irgendwann müssen wir mal eine Staffel machen. Da machen wir mal eine zweite Staffel und dann fragen wir bei allen, einfach allen Gesprächspartnern so ein Jahr später nochmal nach und dann steigen wir nochmal tiefer ein.
0: Ja.
2: Lass uns mal drüber nachdenken.
0: Ja.
2: Erstmal haben wir auf jeden Fall gehört, dass es sich das Lektorat geändert hat, aber immer noch seinen Platz hat in geänderter Form. Ich denke, du hast es sehr klar zum Ausdruck gebracht und man hat auch gemerkt, wie viel Spaß dir das macht.
1: Vielen Dank für die Einladung.
0: Danke, dass du hier warst. Das fand ich sehr, sehr schön. Jetzt gibt's noch ein Stück Musik und danach geht's weiter mit Sub.
1: Okay, dann kommt jetzt was von Aerobic.

0: mehr ließe nicht, oder?
1: Das was denn?
2: So schlecht, nee, aber mein Kopfhörer.
1: Ach, dein Kopfhörer.
2: Irgendwie, ich höre auch irgendwie nichts.
1: Das liegt, da muss man dran ruckeln oder eine andere Buchse nehmen.
2: Ja, ich nehme mal eine andere Buchse. Ihr könnt ja schon mal zwanglos losmoderieren.
0: Ja, zwanglos, ja.
2: Ich glaube, mein Kopfhörer, der ist
0: im Ich hoffe, ich habe das heute mal
1: richtig recherchiert. Hier ist noch einer, warte mal, hier liegt noch einer.
0: Ja, aber der funktioniert nur ein Kanal.
2: Ja, das ist so Live-Sendung, ein Kanal reicht mir eigentlich. Es ist übrigens, wir müssen es jetzt mal schnell sagen, bevor es zu spät ist, es ist 20 Uhr. In der springenden Minute, jetzt sind wir schon 20:01.
0: Oh, okay.
2: Montagabend, hier ist Radio X mit Radio Sub und wie jeden letzten Montag im Monat, ach, es ist hier auf beiden Kanälen kann ich was hören.
0: Echt? Oh,
2: schön laut, wunderbar.
0: Okay.
2: Hier ist der Knall im All. Mhm. Heute Abend abweichend, aber mit unserem beliebten Ersatzgast Dirk. Christoph, siehst du schon Leuten die Glocken im Hintergrund? Ja, also Halleluja, ja. Kann ich da nur sagen.
0: Ja, stimmt. Ich glaub, man da kann das Fenster da ja wieder mal auflassen.
1: Nur eine Minute nach.
0: Ja, und an den Reglern natürlich wieder Steffen Hoffmann.
2: Ja.
0: Nicht wahr, ihr Lieben da so draußen? So, Knall im All. So, jetzt haben wir das gemacht, ja. Ja, wie sind wir da drauf gekommen?
2: Wie, dass wir Knall im All machen?
0: Ach so, das,
1: weil das wir die Sendung heute machen. Das hat eher so eine Regelmäßigkeit, okay. Glaube ich.
2: Ja.
1: Naja, nee, aber das mit der Buchse und dem Stecken, das kam durchs Pult. Also,
0: ja, das kennst du ja. Aber seltsamerweise ist, dass der hier auf zwei Steckplätzen nur Mono gemacht hat und da macht er anscheinend Stereo.
2: Ja, dass wenn der Chef hier sitzt, weißt du, dann ist das natürlich so, da hat das Gerät so ein bisschen Angst, weißt du, und gibt sein Letztes, ja.
1: Vielleicht hast du auch nicht genug Münzen eingeworfen. Dann macht er nur Mono statt Stereo.
0: Ja. Ja, genau. Nicht. Automatisch gestört. Bitte kein Geld einwerfen.
1: Genau.
0: Ja.
1: Ja, genau. Was wir haben August, der letzte August.
0: Ja, den allerletzten Augusttag.
1: Und vor allem der 31. Das ist ja auch nicht immer, ne? So.
0: Also, der ist immer, aber.
1: Nein, der Knall.
0: Aber der Knall ist nicht immer gegeben.
1: Das knallt nicht immer am 31.
0: Das ist wahr.
1: Außer an Silvester.
2: Uns klingelt nicht immer um die Uhr. Das ist auch noch nie gewesen, oder dass die Glocken geläutet haben.
0: Ich meine, wir hatten sonst immer das Fenster zu, aber doch.
2: Ach so, ja, stimmt, weil es so stickig hier drin war.
1: Ich bin aber auch fachfremd, was das Thema angeht. Ich weiß nicht, ob heute was Besonderes ist.
2: Vielleicht, weil heute der 31. ist. Vielleicht läutet es immer, wenn es Montag der 31. ist, dann läuten um 20 Uhr in Bockenheim die Kirchenglocken.
0: Ja, damit sie, das ist mutwillige Störung der Sendung, ne?
2: Das kann das,
0: müssen wir mal...
2: Muss man wissen, ob es katholisch ist oder evangelisch.
0: Gewagte These. Das ist katholisch. Sowas ist katholisch.
2: Spätmesse,
0: ja. Das ist wie der Nachtmarkt, ne?
2: Ja, das stimmt. Ja, der aber um 21 Uhr ist.
0: 21 Uhr.
2: Ja, oder? Das ist doch keine Nacht.
0: Ja, der geht aber bis 1 oder bis 2.
2: Ach so, dann muss ich schlafen. Ich habe oft Frühdienst.
0: Ja, ja.
2: Ja, was übrigens, bevor es vergessen geht,
0: ja.
2: Die wievielte Sendung ist es denn heute?
0: Ja, ich hoffe, ich habe recherchiert, also du kannst dir nachgucken.
2: Ja, ich und 1585.
0: Nein, das ist so viel zu weit.
1: Also 1500,
0: ja.
2: 76.
1: Nein. Wir sind eher in den 20ern, glaube ich.
2: Ja, sind wir in der 26.
0: Close.
2: Echt?
0: 1518.
1: Okay,
2: echt? So weniger.
1: Ja,
2: ich dachte, schon weiter.
1: Nee, ich hatte erst die 15 letztens, aber ich weiß nicht mehr wann.
2: Okay.
0: Ja, nee, die 1500 City hatten wir.
2: Die hatten wir hier.
1: Die hatten wir. Die 1515.
2: Aber das kam so, als wäre die letztes Jahr schon gewesen.
0: Ehrlich?
2: Ja, das ist die Zeit. In meinem Alter rast die Zeit einfach, ne?
1: Also der Hoffmann macht ja auch quasi drei Dinge gleichzeitig und deshalb ist es doppelt so schnell.
2: Ja, das sind 1000 Jahre sind ein Tag.
1: Stimmt.
2: Gab es mal eine Kinderserie.
1: Also erstens das und auch ein schönes Lied.
2: Ja, Udo Jürgens hat es gesungen.
1: Auch, ja.
2: Das könnte ich bei Gefragt, Gejagt könnte ich zum Beispiel dann der Quizgott werden.
0: Ich weiß nicht, meine Mutter guckt diese Sendung sehr gerne und mein Mann schaut die auch manchmal, aber ich kann mit der Sendung nichts anfangen.
2: Wunderbar ist die.
1: Echt toll.
2: Ich habe vorhin, bevor ich hierher gefahren bin, habe ich noch eins gesehen, eine Folge und diesmal, da waren Fragen dabei, die weiß nicht, war ein Experte,
1: Ja gut, die, okay. die,

0: haben ja auch schon, also die haben deutlich mehr als 1518 Sendungen hinter sich. Ich glaube, wenn es nicht wiederholt werden soll, die Fragen, wird es halt irgendwann interessant.
1: Und zwar hochinteressant.
0: Ja. Das stimmt wohl. Wo ist, wo, dürfen wir denn verraten, wo Jo ist?
2: Wir können ihn ja mal anrufen. Das haben wir ja schon mal gemacht aus der Sendung raus. Da war er ja auch sehr erfreut. Ne?
1: Das könnte sein. Aber da hat er erst, glaube ich, vergessen.
2: Irgendwo. Also ich weiß
0: nicht. Alles gut.
2: Also er ist im Urlaub. Ne?
0: Vernünftig.
2: Nee, das weiß ich halt nicht. Aber wenn sollte er in Berlin sein, könnte es sein, dass er an einem Ort ist, wo man das Telefon nicht bedienen kann, also zu dem Zeitpunkt, wenn man dort ist. Mhm. Oder auch möchte. Also nicht möchte man nicht. Also das Telefon nicht bedienen möchte.
0: Das berühmte Funkloch in der Motzstraße.
2: Das Funkloch, ganz genau.
1: So. Hm. Okay.
2: Nee, dazu war ich zu wenig. Drauf, ja, drei im Wecklar, gell?
1: Ja, und der Seidler. Wir hatten es gerade eben schon mit Udo Jürgens. Wir können gleich mal ins erste Thema reingehen. Ich habe es jetzt gerade noch mal überflogen. Und zwar, es gibt Neues wegen Rex Gildo.
0: Ach. Ui.
1: Der nämlich sein angeblich heimlicher Lebenspartner hat jetzt ein Buch wohl veröffentlicht. Und wo steht's? Ja, die Wahrheit hinter der Lüge, mein Weg. Und es geht um den Dave Klingenberg oder Klingeberg. So heißt dieser Mensch.
2: Kommt der aus Unterfranken oder was?
1: Nein, so viel ich weiß nicht. Aber die er und Rex Gildo haben sich wohl schon sehr, sehr früh kennengelernt und waren wohl eine heimliche Liebschaft. Ja, musste ja damals, oder was heißt musste, das hat man damals halt nicht so öffentlich gemacht. Und er hat jetzt ein Buch geschrieben und so weiter und weil es auch wegen nach dem Suizid auch ziemlich viel Ärger gab wegen des Erbes.
2: Ne, der war doch mit seinem Onkel irgendwie liiert. Der war doch sein Manager.
1: Der Dave Klingenberg.
2: Nein, der Rex Gildo.
1: Okay, wie auch immer.
2: Das ist in der Geschichte.
0: Jetzt habe ich
2: in der
0: Knoten Geschichte.
2: Ja, tatsächlich. Nein, das ist ja. Ihr habt ja doch sicher alle den Film gesehen, den.
1: Leider nein, von Rose von Braunheim. Ja. Leider nicht.
2: Ganz toller Film. Also war mal so stringent erzählt, ja. Also sonst sind die Braunheim-Filme ja immer so ein bisschen wirr, ja.
1: Schwer.
2: Man kann es auch schwer sagen, ja.
1: Ja.
2: Aber also der Onkel hat ihn damals ist sein Manager geworden und angeblich war es auch seine Liebschaft.
1: Mhm. Okay, gut. Also diese Pressemitteilung erzählt jetzt eben hier von einem Dave Klingenberg und der jahrelang war rund 7 Jahre lang mit Rex Gildo zusammen. Also die kennt sich schon seit Kindheit oder seit Jugend und wohl die. Keine Ahnung, 7 Jahre. Und angeblich es ist auch so, dass dieser Klingenberg beim Suizid mit dabei war.
2: Ach.
1: Ja, dass er das wohl angeblich erlebt hat. Also das ist jetzt nur Wiedergabe, ist ohne Beweis. Und aber es war bekannt, dass der tablettensüchtig war, der Rex Gildo. Wie heißt der eigentlich bürgerlich? Ja, das und Alkohol und so weiter.
2: Ja.
1: Und es gab halt eben nach dem Suizid gab es halt eben einen Streit, weil da hatte sich eine Marion Hittreiter gemeldet und das war wohl.
2: Ja, das war seine Cousine oder Tante.
1: Ja, aber das war.
2: Der war verheiratet.
0: Genau.
1: Ja, genau.
0: Das ist ja wirklich kompliziert, sehe ich gerade. Das ist
2: überhaupt nicht kompliziert. Der ist mit der Tante verheiratet gewesen und mit dem Onkel hat er was gehabt. Das ist doch ganz einfach.
1: Ja, im Prinzip ist es ganz einfach. Ne? Und dieser Dave Klingenberg war wahrscheinlich der Cousin oder so.
0: Nee, er war auch noch der Privatsekretär.
1: Ja. Ja, stimmt ja, genau, das auch noch. Ja,
2: jetzt müssen wir dir das Thema erklären, was du uns hier
1: als erstes auffischst. Das ist aber, doch, mach doch den Knall aus.
0: Ach so, Grums. Also, du wolltest ja noch seinen Namen wissen. Den Nachnamen haben wir ja gerade schon erfahren.
2: Hirtenreuter.
0: Fast. Hirtreiter, also aber als Vorname Ludwig Franz.
1: Ludwig Franz Hirtreiter.
0: Ludwig Franz Hirtreiter, genau. Ja.
1: Okay, da haben wir es, ne?
2: Ja. Wie ist Udo Jürgens mit Nachnamen?
1: Udo Jürgens mit Nachnamen.
2: Ja.
1: Klappenberg.
2: Bokelmann.
1: Bokelmann.
2: Nee, Bokelmann mit B.
1: Bokelmann, ja. Wie damals?
2: Dr. Bokelmann.
1: Okay.
2: Ja.
1: Wie hieß die Bokelmann mit Vornamen?
2: Der Oberbürgermeister von Frankfurt. Das war sein, glaube ich, sein Onkel.
1: Okay.
2: Und die waren auch miteinander verwandt. Dr. Bokelmann.
1: Siehst du mal, die Welt ist ein Dorf,
2: ja,
1: oder?
2: Ja, das ist halt das.
1: Ja, ja, so wirklich wahr.
0: Was ich übrigens zu Rex Gildos, also das ist ja wirklich, also ich glaube, den Film muss man sich wirklich angucken, weil die liegen alle drei zusammen im selben Grab, die ja, aus der Vergangenheit.
2: Ja.
0: Also sowohl seine Scheinehefrau als auch sein Ex-Manager und er liegen quasi in einer Gemeinschaft.
1: Okay, also aber
2: da wird's Ex-Manager. Ja, heiß hergehen.
0: Bitte was?
2: Heiß hergehen.
0: Ja, ja, ja. Naja, da rotiert nicht nur, nein, das lassen wir das. Nein, aber nein, der Privatsekretär kann ja noch nicht, der lebt ja noch.
1: Der lebt noch, ja, also, ja.
2: Aber interessant ist das eine Detail, dass die sich kennengelernt haben, als der 15 war.
1: Ja, so ist es angeblich die Pressemeldung, ja.
2: Ja.
1: Ja, und auch, was interessant ist, Rex Gildo ist ja mit 63 oder so verstorben.
2: Ja.
1: Na, und der Privatsekretär ist jetzt 52.
2: Das heißt, der ist 9 Jahre jünger.
1: Ja. Und wenn die sich mit 15 kennengelernt haben, war dann der Rex Gildo 24.
0: Andersrum wäre es schwierig.
1: Oder war es andersrum? Dann ja, wird es jetzt ganz schwierig. Nee,
2: du musst es jetzt richtig rechnen, weil wenn er mit 63 gestorben ist, wann ist Rex Gildo gestorben?
1: 1999.
2: Ja, da musste er jetzt 52, ach, der ist ja jetzt 52, da muss dann noch was abziehen.
1: Ach du lieber Gott, wann haben die sich denn dann kennengelernt?
2: Ja, eben, sage ich ja, da stimmt irgendwas nicht.
1: Ja. Oh, sehr gut.
2: Ja,
1: gut aufgepasst, ja. Mhm,
2: ja, ja, dafür habt ihr mich ja da. Deswegen sitze ich hier an der Technik.
1: Ja, ja, das ist unsere Programmkommission. Ja,
2: richtig, richtig. Ja.
1: Gut. Nächste Meldung.
2: Nee, also ich bin bei 15, bin ich ein bisschen hellhörig geworden, weil ja, wie alt war Rex Gildo zu dem Zeitpunkt? Und warum schreibt er jetzt das Buch?
1: Ja.
2: Braucht er Geld?
1: Mit Sicherheit.
2: Gibt es einen Anlass, der nicht mit Geld zusammenhängt?
1: Ja. Ja. Naja, weil er sich ja da irgendwie bei, als der Tod beim Testament irgendwie, da hat er sich ja dann irgendwie eingemischt und dann tauchte eben dann da kam es zum Rechtsstreit. Also so ist die Pressemeldung, dass halt mit dieser Marion Hirtreiter, schön viele Ärzte.
0: Ja, wollte gerade sagen.
1: Hirtreiter. Das ist ja richtig, macht ja richtig Spaß. Und dann, und eben diesem Dave Klingeberg, dass es da Streitigkeiten gab, ja, weil er ja wohl die letzten 7 Jahre anscheinend, wenn er den Suizid miterlebt hat, dann diese heimliche Geliebte war, wenn es nicht der Onkel gewesen ist.
2: Das heißt, er war 63, als er gestorben ist, Rex Gildo. Also es ist jetzt 7 Jahre her, dann wäre er jetzt 70 und der ist 52, kannst du es ja ausrechnen. 18 Jahre waren die auseinander, das heißt, er war 33 damals. Habe ich jetzt im Kopf ausgerechnet.
1: 33.
2: Ja, das ist ein schönes Alter,
1: und
2: gell?
1: Goldenes Haar.
2: Ja. Nee, wie heißt das Lied? War das andere.
1: Das war ein anderer.
2: 47 Jahre goldenes Haar oder so ähnlich.
0: Und das mit dem 15 stand im Buch oder wo?
1: Das stand jetzt erstmal in der Pressemitteilung.
2: Ja, sagt er, ne?
1: Also, und es ist eine Behauptung, die halt von diesem Dave Klingberg aufgenommen und postuliert wurde. Ja, also sehr interessant, ja.
2: Ja, vielleicht sollte man sich das Buch mal besorgen.
1: Ja, und dann mal die Sätze unterstreichen, die Unlogik hervorrufen.
2: Ja, das können wir mal machen, ja.
1: Ja, müssen wir mal gucken.
0: Das war doch mal so eine Knallbuchbesprechung.
2: Ja, wir haben doch eine Buchredaktion bei Radio Sub.
1: Ja, dann schicken wir es mal dahin,
2: Das wird nämlich ganz interessant.
1: Ja, also es wird wirklich interessant. Privatsekretär, ja genau, ja. Dirk, du hast recht, ja. Ja, okay.
2: Ja, so, und das war's schon, oder was?
1: Ja, das war jetzt erstmal eine Meldung. Ich meine, erstmal Boulevard, bevor es mal wieder ganz schwer wird von den Themen. Oder wir können ja auch eine Musik machen.
2: Nee, noch nicht so früh, um Gottes Willen.
0: Aber es gibt sowas, wie heißt denn das? Opener oder Indikativ oder irgend sowas gibt's doch, glaube ich, auch beim Knall, oder? Ich meine, ist das nach 13 Minuten zu früh?
2: Zu früh.
0: Verdammt.
1: Ja, okay. Ich meine, das gesungene Intro, ja,
2: das sozusagen. Das Sendungskonzept. Das ist natürlich ein Skandal.
0: Ja, das ist ein Skandal.
1: Jetzt hast du einen Regler hochgeschoben. Kommt es jetzt?
2: Nee, ne? Nein, sonst würdest du es hören.
1: Okay.
0: Das ist nicht gesagt.
1: Entschuldigung.
2: Ja, was ist dann los, Christoph?
1: Ich habe keine Räuspertaste.
2: Ach so, aber heute ist aber wirklich ganz besonders schlimm. Vielleicht trinkst du mal ein Bier, oder? Vielleicht wird es dann besser.
1: Nee,
2: meinst du, das beruhigt so ein bisschen? Nee,
1: dann eher, dann eher ein Cognac jetzt oder sowas. Ja, ein
2: Cognacchen. Hier sind zwei Supermärkte, drei Supermärkte um die Ecke. Soll ich schnell loslaufen?
1: Ich habe bitte so ein Chantre. Ja. Das schaffst du mit der ersten Musik.
0: Dann brauchen wir aber noch so 70er-Jahre-Atmosphäre, ja, ganz viel hin. Zigarettenrauch und lange Schlaghosen, die ja, glaube ich, wieder in sind als Jeans.
2: Ach ja?
1: Echt? Ja, Schlaghosen?
0: So, ja, ja. So Beine. Also.
2: Ja, auch überhaupt alles ein bisschen breiter, ne? Also,
1: okay.
2: Ja,
1: ein bisschen weiter geschnitten, ja.
2: Ja,
1: also ich mag das. Also ich mag dieses eng anliegende, mag ich gar nicht.
2: Nee,
1: finde ich.
2: Tja.
1: Nee. Muss ein bisschen Luft
2: muss
1: sein.
2: Muss mehr so aber sein, ja.
1: Nee, nicht so ganz extrem. Also okay. Den Glitzer können wir weglassen.
0: Ja.
1: Das kann ich nicht so.
0: Glitzer.
2: Ja.
0: Glitzer seid ihr denn Glück. Rocky Horror Picture Show-Fans?
1: Nee. Absolut.
0: Sehr gut.
1: Absolut.
2: Haben wir einen Reis zum Essen, muss ich sagen.
1: Ich sag dir, ich habe den Film, ich weiß es nicht, aber ich habe ihn mit Sicherheit über 25 Mal im Kino gesehen und jedes Mal zwar nicht verkleidet, aber mit vollem Gerüst, also mit Spielkarten, Zeitungsmütze, Wasserspritzer, Würstchen, Senf, Reis. Alles dabei.
2: Ich gebe es ja auch zu, ich habe es auch oft geguckt früher, auch nicht im Ornat, aber es gab vorher immer so kleine Päckchen zu kaufen mit dem Zeug, das habe ich immer gekauft.
1: Echt, ja?
2: Und zwar in Schöneck-Kilian-Städten, da gab es mal ein ganz kleines Dorfkino, das ist auch jedes Jahr ausgezeichnet worden, weil die immer ein tolles Programm hatten.
1: Okay.
2: Da ist mir auch das erste Mal das Autoradio geklaut worden, da war ich 19. Da ging das noch einfach vorm Kino und das war immer eine riesen Gaudi, weil natürlich auch da Leute reingegangen sind, die haben sich verkleidet, ne, in Strapsen und was weiß ich. Also da war bunt gemischt, ja. Und als ich vom Tod gehört habe von dem Protagonisten jetzt, bin ich erstmal zum Inder essen gegangen.
0: Weil du
2: warum?
0: Zu einem so? Curry inspiriert wurdest.
2: Richtig, genau. Ja.
1: Oh, bitte, schönes das ist also, ganz ehrlich, warum? Also ich darf keinen einzigen Flachwitz erzählen, aber der kam ja, der hat sich ja unter der Limbus damit durchgegraben.
2: Ja, aber weißt du was? Ja, aber du hast erstens hast du drüber gelacht, ich hab's gesehen, und zweitens sage ich ja nur die Wahrheit. Na? Also die darf man ja wohl noch sagen dürfen.
1: Ja, da hast du wahr.
2: Siehst du,
1: da hast du wahr.
2: Wusste ich doch.
1: Ja, und es gab zu dieser Rocky Horror Picture Show gab es einen Live-Mitschnitt aus einem Kino, und zwar war das in England, und es wurden die Reaktionen von dem Publikum mitgeschnitten, also wie sie auf diesen Film reagiert haben, dass sie interagiert haben. Und die Platte, die habe ich aufgesaugt, und damals die Leute, mit denen ich ins Kino gegangen bin, haben das auch aufgesaugt. Und dann haben wir das auch im Kino selber gemacht. Und die anderen, die das nicht kannten, die waren erst ein bisschen irritiert davon, fanden aber die Idee einfach geil, dass du auch mit drauf reagierst auf diesen Film. Und ja.
2: Gibt's sowas heute eigentlich noch, frage ich mich jetzt gerade. Gibt's noch so Filme, wo man mitmacht? Irgendwie. Außer so beim Manga, also beim Messen oder sowas, ja. Also,
0: ja, gut, okay. Ja, na gut, so halt höchstens halt die ganz klassischen, halt alten, ne? Wenn du irgendein Star Wars.
2: Achso, ja, gut, klar.
0: Vielleicht, weiß nicht, wenn es wieder Herr der Ringe irgendeinen nächsten Teil oder ähnliches gäbe, vielleicht. Aber sonst.
1: Ganz kurz, weil wir vorher beim Thema Film sind, Herr der Ringe. Sie wollen jetzt nochmal irgendwie, was ist jetzt 25 Jahre, ist es her, dass die Filme im Kino waren.
2: Ja.
1: Und sie wollen jetzt nochmal eine Dreiernacht machen. Sollen nochmal, also da.
2: Das kommt mir irgendwie bekannt vor.
1: Bitte?
2: Entschuldigung.
0: Es wird ja heute wird's gefährlich. Ja, also heute müssen wir aufpassen. Also, nicht, dass wir noch ein Mörd kriegen oder
1: so. Ich glaube, ich hab auch heute extra 5 Titel Musik dabei. Also vielleicht schaffen wir die ja.
2: Entschuldigung.
1: Na, das ist,
0: Ja, aber nichtsdestotrotz, glaube ich, trotz indischen Speisen, Reis werfen. Den Gag muss ich jetzt noch bringen. Es sieht ja eigentlich nach jedem Film jetzt so aus, als wäre die Rocky Horror Picture Show gewesen. Wegen Popcorn.
2: Ja.
0: Aber das, hat natürlich
2: das
0: nichts.
2: Das war was anderes. Ne?
0: Richtig. Ja. Hat natürlich nichts damit zu tun.
1: Ja.
0: Aber nichtsdestotrotz.
2: Und wo ich übrigens immer mitmache, das wollte ich schnell noch sagen, wo ich immer mitmache, ist, wenn die Feuerzangenbowle läuft.
0: Oh ja.
2: Da kommt ein eigene Feuerzangen holen nach der anderen. Okay. Wunderbar. Zieh schon mal Zylinder auf und so, ne?
1: Also kannst du Feuerzangen?
2: Und so eine runde Brille, weißt du?
1: Okay.
2: Ja.
1: Mhm. Kannst du Feuerzangenbowle zubereiten?
2: Nö, das ist ja einfach. Das ist ja, ja keine große Sache.
1: Ja.
2: Du brauchst ja nur ein Gefäß, wo du oben praktisch so eine Schiene drüber stellst und Zucker drauf und so einen Zuckerwürfel. Also was heißt Zuckerwürfel? So ein ja. Zuckerding.
1: Den Zuckerhut,
2: ja. Genau, ja. Den ja. brauchst du ja nicht eigentlich. Ja.
1: Und den musst du tränken und anzünden.
2: Ja, ne? Und je nachdem, wie groß die Becher sind, schaffst du ein oder zehn. Ne? Also,
0: okay. Da merkt man den Bergsteiger.
2: Richtig, genau. Ja, 4000er habe ich schon. Ne?
1: Ja, ja, also ich habe da auch irgendwo eine Lobhudelei über Tim Köln.
2: Entschuldigung.
1: So. Ich glaube, wir müssen echt leichte Musik machen. eine Lobhudelei und dass er halt irgendwie auch mit seiner Rolle da als Frankenförder da auch in den, das war Ende der 70er oder wann das rauskam, Mitte, Ende 70er, dass er da auch so ein bisschen so ein Idol war oder Vorbild war für Diversität, wie ja, wir es heute sagen würden. Aber ich muss bei Tim Curry sagen, also es gibt noch zwei andere Rollen, wo ich ihn ganz großartig finde. Mhm. Und das eine ist die, das ist, glaube ich, aus den 80er Jahren, das ist die Verfilmung von Es, von dem Stephen King
2: Roman. Natürlich, ja, genau.
1: Ja, klar. Ja. Und, ich kriege Gänsehaut. Und ich sag dir,
2: ich mach mal das Fenster zu.
1: Gleich. Und der Film kann, also für mich, also das, was Tim Curry da gemacht hat, für mich kann das nicht mithalten mit dem, was diese neuere Verfilmung gemacht hat. Also das fand ich großartig. Und dann gibt es aus Anfang der 80er Jahre gibt es einen Film, der heißt Legende.
2: Der sagt mir nichts.
1: Ich glaube, der ist bei einigen so ein bisschen unterm Radar. Das ist auch einer der Filme, in denen sich Tom Cruise ein bisschen hervorgespielt hat. Und es ist ein Fantasy-Film von... wie heißt der jetzt? Der Regisseur? Der Regisseur ist auch weltbekannt inzwischen. Und der hat eben diesen Film Legende gemacht. Es ist eine Fantasy-Geschichte. Es geht um Einhörner. Und natürlich das Böse will das Einhorn tot machen.
2: Deswegen habe ich noch nicht geguckt.
0: Ja, aber wir sind schon beim Thema. Ist doch perfekt.
1: Ja, und Tim Curry spielt halt da eben den Herrn der Finsternis in einer fulminanten Maske und wie es halt spielt. Also der Film, auch wenn Thomas Cruise mitspielt.
2: Ridley Scott,
1: vielen Dank.
2: Ja, Alien.
1: Alien hat er gemacht und vieles mehr und The Counselor und so weiter.
2: Ja,
1: also und
0: ich glaube, man muss wirklich sagen, ne, also auch wenn es jetzt nicht so dramatisch viele Filme gibt, die man wahrscheinlich auswendig im Kopf hat, so rum. Ne, aber klar, als Pennywise in S war er grandios und so schlimm es ist, auch wenn er neben Donald Trump mal in einem Film gespielt hat, auch bei Kevin und alleine in New York als Hotelmanager oder Portier letztendlich.
1: Ja, genau, als Concierge, ja.
0: Auch toll, ja, am Ende. Ja. Ja. Also er hat ja immer so ein bisschen was Diabolisches an sich schon und konnte aber hervorragend auch über sich selbst lachen. Also das ist, das ist einfach toll, ihm zuzugucken. Und das ist natürlich logischerweise hier in Deutschland nicht so bekannt, aber er hat auch wahnsinnig viele Animationsfiguren beziehungsweise halt Hörspiele etc. pp. Gemacht.
1: Genau, gesprochen, also, ja.
0: Die schon Figuren ein großer.
1: Und ja, und auch ganz viel Theater gespielt. Also nicht nur die Filme, auch Theaterschauspieler. Mhm. Und ich glaube, der hat sogar neben Rocky Horror Picture Show noch ein anderes Musical gemacht. Aber das vergesse ich immer wieder, wie das heißt. Also es ist bei uns in Deutschland nicht so bekannt. Wir sind ja nicht so...
2: weiß nicht der Löwen?
1: Nein. Seid ihr Musical-Menschen? Mögt ihr Musicals?
0: Das geht so. Ja, aber ehrlicherweise, das weiß ich jetzt nicht.
1: Ja, also irgendwie ein anderes Musical da. Ich bin auch nicht so der Musical-Mensch. Also Rocky Horror Picture Show, das war mein Einstieg. Dann habe ich einmal live gesehen Hairspray in Köln. Das ist aber auch schon 2000 Jahre her. Das fand ich grandios, weil das Ensemble einfach seinen Spaß hatte. Und das andere ist, das ist allerdings auch eine Kinoverfilmung, das heißt Little Shop of Horrors.
2: Ja, ja,
0: klar.
1: Da hat er nicht mitgespielt, aber das ist ein Musical, was ich halt kenne und was mir gefällt. Und ansonsten ist das nicht so ganz mein Ding. Da war übrigens gerade ein Bild von dem, das ist die ominöse Maske von diesem Herrn der Finsternis.
2: Den Film gibt's übrigens in voller Länge auf einem uns allen bekannten Portal, was mit Du anfängt. Also auf Englisch.
0: Und irgendwas mit einer Röhre zu tun hat.
2: Röhre zu tun hat.
0: Okay, ja, verstehe. Genau.
1: Und welchen Film?
2: Legend.
1: Legion.
2: Ja, also und zwar das Original.
1: Okay.
2: Es gab 2015 eine Neuverfilmung.
0: Natürlich.
1: Ach ja.
2: Ja.
1: Okay.
2: Die tut aber hier nichts zur Sache, weil wir reden ja
1: über Tim Curry.
2: Die Version von Ridley Scott.
1: Genau, ja. Thomas Cruise war mit dabei und wie hieß
2: und
1: der?
2: Und Heidi Kabel.
1: Nein, David Klumpf. David Bennett hat da auch noch mitgespielt.
2: Ach, tatsächlich?
1: Ja, David Bennett hat da auch mitgespielt.
2: Als sich selber?
1: Ja, der hat einen Gnom, Troll, keine Ahnung.
2: Tatsächlich, steht hier gar nicht.
1: David Bennett hat da mitgespielt, der ja bei uns bekannt wurde durch die Blechtrommel.
2: Ja, das ist richtig. Das ist aber auch ein ganz schön schweinischer Film, muss ich sagen.
1: Den habe ich auch nicht mehr so ganz im Kopf, aber ja, es gibt so ein paar
2: Kinder
1: Szenen.
2: Kinder unter irgendwelchen Röcken von ihren Müttern. Also.
1: Ja, ja. Ich weiß, kann mich nur an die Szene erinnern, dass er sich von der Treppe stürzt und gesagt hat, ich will nicht mehr wachsen.
2: Ja.
1: An die Szene erinnert, also die hat, da habe ich, die ist unangenehm.
2: Habe ich auch gemacht, aber da ist bei mir was anderes passiert.
1: Bitte.
0: Dann gucken wir uns lieber Pennywise nochmal an.
1: Ja, Tim Curry, okay. Ja. Gut, haben wir das auch abgefrühstückt, sehr schön.
2: Ja,
1: du hast dir da ein bisschen was aufnotiert,
2: sehe ich
1: gerade. Ich
2: habe mir auch noch ein bisschen was aufnotiert. Ja. Wir wollten ja ein bisschen, wir machen mal ein bisschen Gossip am Anfang, würde ich sagen.
1: Gerne.
2: Weil die hochpolitischen Sachen können wir am Schluss machen.
1: Ja, dann, weil dann, wenn wir keine Zeit mehr haben.
2: Genau. Ja, ihr könnt euch noch an den Stadtrat von Mannheim erinnern, der die letzten Jahre immer mal wieder dazu aufgerufen hat, Swinger-Partys zu machen und der auch nackt aufgetreten ist, ja. Auf SPD-Plakaten, hat nur so ein SPD-Schild vor sein Gemächt gehalten.
0: Ich bin ja heilfroh, dass ich mich daran nicht erinnern kann.
2: Ach so, ja.
1: Da kann
2: ich weiß ja nicht, wie er aussieht. Ja.
0: So,
1: ja. Ach so. Der Kandidat oder das Schild?
2: Der Kandidat.
1: Ach so.
2: Und zwar ein großes Schild, ja.
1: Mhm.
2: Ja, ja. Und
0: was hat denn der Herr Hoffmann heute? Also
2: was
0: ich weiß es
2: nicht. Also ich habe mir hier das Wasser gezogen draußen.
1: Da steht Wodka drauf.
2: Ja, es, ach so.
0: Ah. Ah,
2: ja.
0: Genau, dachte, das ein Dudler, nee.
2: Ja, Wodka, das ist doch Wasser, oder?
1: Mehr.
0: Ja, das Wässerchen, ja.
2: Genau, ja, zum
0: na, sind wir.
1: Ja. Okay, also an diesen Stadtrat, sorry, nein, kann ich mich gerade nicht erzählen.
0: Wir haben es verdrängt.
1: Ja, also oder wir haben es verdrängt, ja.
2: Ja, ja, guckt euch
1: aber
2: das nochmal an.
1: Aber das Plakat oder die Geschichte, die jetzt kommt?
2: Ja, nee, alles miteinander, das ist so ein Gesamtkunstwerk. Also er hat des Öfteren mal dazu aufgerufen, Swinger-Partys zu organisieren, unter anderem in der Stadtverwaltung, ja, also im Rathaus. Und das haben jetzt tatsächlich welche gemacht.
0: Das ist doch ein Scherz.
2: Das haben es tatsächlich welche gemacht.
0: Rums.
2: 9 Teilnehmer waren es. Und das hat jetzt dafür gesorgt, dass die Staatsanwaltschaft ermittelt, weil das geht natürlich nicht. Ja. Das hat Zweckentfremdung.
1: Zweckentfremdung,
2: ne? Also das wäre ja wie im Bundestag. Ne? Also,
1: ja, da kannst du...
2: Ja.
1: Kannst du gucken, aber nicht vögeln, ja.
2: Ja, genau, ja, ja.
1: Okay. Und 9 Teilnehmer, ich meine, okay, gut, das ist ja dann schon überschaubar, so eine Swinger-Party.
2: Und der Witz ist, er bezeichnet es als politische Protestaktion.
0: Natürlich.
1: Ah, ja. Genau. Natürlich.
0: Gibt es auch die Politikfreiheit oder war das nur die Kunst?
1: Es ist also wahrscheinlich eine Protestaktion gegen den Klimawandel.
2: Ja, es sollte ein kommunalpolitischer Stammtisch werden.
1: Okay.
2: Also,
1: okay.
2: Ja, warum nicht?
1: Also, okay. Also da wurde wohl Stammtisch.
2: Ja, ich korrigiere mich übrigens, er war nicht von der SPD, sondern die Mannheimer.
1: Ah, okay.
2: Deswegen war die war das Plakat so groß.
0: Mhm. Okay.
2: Ja.
0: Naja.
1: Einladung.
2: Ja. Na gut, also ich meine, es ist ja auch schon im Weißen Haus gevögelt worden. Also, nee, oder im Kongress, ne? Das war doch ein Kongress. Das war doch ein Deutscher.
0: Wir sind über diese interessanten Themen der Welt sind wir nicht informiert.
2: Das ist, glaube ich, gewesen vor 3 Jahren und da ist doch ein Video rumgelaufen, ja, wo einer in so einem Konferenzraum
0: doch.
2: Da durchgenommen wird.
0: Aber war das?
2: Und zwar, das war ein Deutscher, der irgendwie als Büro Aushilfe da gearbeitet hat. Ja.
1: Als Bürohengst.
2: Als Büro.
1: Entschuldigung.
0: Der war aber, also leider gut, ja.
2: Also weißt du, mir was mit Gürtellinie erzählen, ja, aber
1: ich
2: dann hier
0: Rose,
2: solche...
0: Rose.
2: Ja,
1: ich habe von deinem Gürtel nicht gesprochen, bis dato noch nicht.
2: Ja, ja, das Niveau haben wir noch lange nicht erreicht, ja. Und
1: ja.
2: Zwar nach oben, ja.
1: Noch sind wir auf Brusthöhe.
2: So ist es ganz genau. Das sinkt für Sie, meine Damen und Herren, das Niveau.
1: Und was sinkt es?
0: Ja. 2003, glaube ich, wenn ich das richtig sehe.
1: 2003, nein. Ich weiß, was du meinst.
2: Ja.
1: Das war
2: Der hieß Kongress. Aiden irgendwas. Hast du das Video gefunden?
0: Nee.
2: Ich hab's zu Hause.
0: Aber Achtung, Zitat aus dem Guardian. Das Video stammt aus dem offiziellen Anhörungssaal mit dem Namen Hart 216 des US-Senats. Zitat. Ne, du darfst zitieren, ne?
1: Ja, ja, genau. So ist es.
0: Also ein, ja, nein, das lassen wir jetzt. Entschuldigung. Ich wollte sie nicht, also zum und überhaupt, genau.
1: Herrlich.
0: Ja, schön, aber ich meine, ich bin ja immer für die Modernisierung der Politik und der Behörden, aber das ist natürlich.
2: Ja.
0: Weiß nicht.
2: Ja, ja. Es soll das alles sehr hart und sehr groß gewesen sein. Man sieht es ja auch auf dem Video.
0: Nee, ich war wieder in Mannheim. Also so rein.
2: Also, der ist ja dann nach Deutschland zurück. Das war ein SPD-Typ, glaube ich.
1: Jetzt haben wir die SPD.
2: Da haben wir die SPD.
1: Jetzt haben wir die SPD. Ja, ja, also ich bin ja auch dafür, für etwas mehr Entbürokratisierung.
2: Finde ich auch, ja.
1: Ob man das mit Swingerpartys hinkriegt, weiß ich jetzt nicht, ob das der Weg ist. Aber es erinnert mich so ein bisschen an das Verhalten von Bonobos. Na, diese Schimpansen.
2: Das ist doch der Sänger da von den Ärzten, oder?
0: Ich glaube U2.
2: Also U2, genau.
1: U2 heißt
2: doch Bonobo. Band, ja, genau.
1: Nein. Aber ihr
0: also wisst, liebe Grüße, Lars, du hast heute, glaube ich, richtig Spaß an der Sendung.
1: Wieso hört er zu?
0: Ach, ja, öfter mal.
2: Ja, okay. Kann er ja anrufen.
0: Aber meistens bei Radio X Plus 7, also in der Radio X Mediathek.
2: Ja, da kann er nicht anrufen.
1: Da kann er nicht anrufen.
2: Aber
1: ja,
2: wer uns anrufen will und will mitlachen, 069 299 71211.
1: Ich wollte es gerade vermeiden, die Nummer durchzugeben. Aber gut, dann ist es mal so.
0: Genau, und wenn ihr euch jetzt gerade unseren Podcast auf Spotify anhört und euch ärgert, nicht anrufen zu können,
2: ja,
0: es gibt immer einen letzten Montag im Monat.
1: Ja. So ist es.
2: Ja.
1: So ist es. Komm, wir haben 30 Minuten jetzt gelabert.
2: Jetzt müsst was machen,
1: also ich meine, wir können ruhig die Nummer 1 spielen, weil das
2: nein,
1: ist...
2: Nein.
1: Erst doch,
2: kommt
1: doch.
2: Es.
1: Ah, natürlich.
2: Nee, kommt es aber nicht. Wieso geht
0: es
2: nicht?
0: Ich sag ja.
2: Ach, Moment. Stimmt, wir sind ja im Studio 1.
1: Ja.
2: Da ist es ja anders. Da muss ich das per Hand starten, ja, weil der dann auf den MP3-Player, glaube ich, so nichts, oder?
3: Doch, da ist es doch.
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2: Das stimmt, ich habe schon wieder die falsche Version dabei.
0: Ich glaube, die Konstellation haben wir noch nicht.
2: Wie? Christoph, Jo und Stefan war doch jetzt gerade.
0: Ja, ja, aber... also.
2: Doch, die haben wir.
0: Ach so, okay.
2: Aber ich glaube, der Jo hat die. Vielleicht ruft man doch mal an.
1: Ja, vielleicht der soll ich mal jetzt mal...
2: Der soll es nochmal schicken.
1: Per Telefon reinschieben. Genau, ja. Ja, komm, dann lass uns schnell eine Musik machen.
2: Ehrlich?
1: Ja, komm.
0: Denke, hat sich so, dein Mann oder du dir Mühe gegeben?
1: Beide.
0: Also beide.
1: Also ich hab gesagt, was ich möchte und er hat's rausgesucht.
0: Ja. Na.
1: Ja.
0: Okay. Das ist aber eine gute Aufteilung.
2: Ja.
1: Ja.
0: Ja.
1: Ja, weil da muss ich mich nicht drum kümmern.
0: Ja.
2: Aber ich würde sagen, dass du die Musik ausgewählt hast.
1: Nee, aber natürlich
0: hat er ja auch.
1: Die Musik ja
0: auch. Ausgewählt hat er so. Nee,
2: ich hab die ja ausgewählt.
0: Achso, ausgedrückt.
2: Also aufgedrückt. Genau, ja.
0: Hochgezogen.
2: Weil ich nicht will.
1: Ja, das ist wahr.
2: So ist es. Also dann.
0: Ja. Und er will nicht.
1: Ja, gut. Also, was haben wir noch für Tote?
0: Ja, da komme ich später zu, aber immer schön der Reihe nach.
1: Ja, okay, nee, mach. Wegen Kübelböck oder was? Weil das jetzt auch, wie lange ist das Kübelböck jetzt schon her?
2: Genau.
1: Das
2: hab ich jetzt. Der hat jetzt Geburtstag.
1: Der hätte Geburtstag so gehabt, ne, heute hast sogar, glaube ich.
2: Hast du auf Instagram geguckt? Hast du auch das Bild gesehen, ne?
1: Nee, auf Nein. Instagram nicht, ne?
2: Ach so.
1: Nee.
2: Aber du meinst von besagtem Stadtrat?
1: Nein, nee, nicht aus Mannheim.
2: Ach so, ich habe andere Quellen.
0: aber da ist jetzt nicht irgendwas aufgetaucht.
2: Nein. Oh, das ist ja auch gemein. Also.
0: Wieso habe ich das? Ja, das war Zufall, ja, aber ja.
2: Oh Gott, okay.
0: So habe ich es nicht gemeint.
2: Ja, ja. Nein, nein.
0: So habe ich es nicht gemeint.
2: Nein, und zwar Beppi.
0: Aber nach Exgildo?
2: Ja, ach so, ja, ne, der ist ja untergetaucht sozusagen. Hm. Der ist ja runtergefallen. Nee, Beppi hat sich mit ihm mal getroffen und Beppi hat heute ein Foto davon gepostet und darauf hingewiesen, dass er ja heute seinen Geburtstag gefeiert hätte, wenn er noch da wäre. Ja.
1: Irgendwas mit 40, kann das sein? Kommt das hin?
2: Muss er älter sein, oder?
1: Nee, irgendwas 42, 47 oder sowas.
2: Ja.
1: Meine ich. Weil wie lange ist denn das her schon, die Geschichte? Das ist ja bestimmt schon 10 Jahre jetzt her. Oder?
2: Ich weiß noch, wir haben hier damals zusammengesessen. Das war kurz danach, ja. Wir hatten Sendung damals.
0: Aber richtig,
2: kurz danach, ja.
0: 41 wäre
1: 41
0: er,
1: doch, ja.
2: Ach Gott.
1: Ja.
2: War doch gar nicht
1: ja,
2: so
1: und dann ist es 10 Jahre her. Also, ja, ich weiß, weil das, glaube ich, an dem Tag, an dem wir Sendung hatten, das sogar richtig die Nachricht
2: 10
1: kam.
2: 10 Jahre, nee.
0: Also
2: 10
0: offiziell,
2: Jahre.
0: Entschuldigung, 2018. Also offiziell verstorben, vielleicht ist das aber auch erst mit später sozusagen, wann er als tot erklärt wurde.
2: Ein oder anderthalb Jahre später ist der erst für tot
0: genau,
2: erklärt
0: worden. Also offizielle also wäre 9.
2: September. 10 Jahre, ja.
0: Mhm. Ja.
2: Ja.
0: Ja.
2: Hm. Ja, siehst du schon, ist die Stimmung im Keller.
1: Ja, das stimmt. Ja, ja, und ich hätte eine Musik dabei, die wieder hochzieht, die Stimmung, aber nö, ich sitze jetzt einfach hier da und spreche meinen Text. Also.

0: Also jetzt muss ich sagen, das hat immer meine Stimmung jetzt nicht nach oben gebracht. Das ja. war ja wirklich so Hauptfriedhof, Haupteingang war das ja.
1: Ja, ja.
0: Kannst das du das mal erklären, warum gehört. Das so ist?
1: Weil du schon den ersten angeteasert hast und danach und nicht gespielt hast und dann ist das automatisch weitergehüpft.
0: Du hast den ersten angeteasert, aber ich habe den zweiten gespielt, ja.
1: Ja, aber was? Du hast da irgendwas gedrückt gehabt da.
0: Ach so.
1: Irgendwas, was da so leuchtet und blinkt.
0: Ja, ja, ja, ja,
1: und die,
0: ja.
1: Da ist ja auch die Maschine mit dem Ping.
0: Ja, genau.
2: Warte ja, mal ja wieder im Internet.
1: Deswegen ist es dann einfach weitergehüpft. Anyway, ist ja nicht so schlimm. Wir können ja wieder zurückhüpfen auf die Eins, wenn es Not tut.
0: Ja, der dauert ja 4,5 Minuten, der erste Titel.
2: Das ist ja das muss ein älterer Titel sein. Ja, das
1: nein, ganz absolut alter nicht.
2: Titel sein. Wirklich
1: nein,
2: nicht?
1: Nein, nee. Nein, ist ein ganz aktueller.
2: Das ist und beeindruckend.
1: Ist sogar ein Remix.
0: Also ich kann sogar schon lesen, was es für einer ist. Ich sag's aber nicht. Mhm.
1: Vielleicht nein, kommen wir ja noch dazu.
0: Ja, apropos Musik.
2: Ja, ja.
0: Ja, fast das nächste Thema.
2: Oh.
0: Ja, ESC.
2: Das ist das oben links auf der Tastatur.
0: Richtig, genau. Und wer kommentiert den ESC seit neuestem für Deutschland?
2: Thorsten, wie heißt er? Komm nicht drauf.
0: So ähnlich wie das, was Babys immer auf dem Kopf haben.
1: Windel. Thorsten Windel.
0: Was? Thorsten Schorn.
2: Ah, Schorn. Ah, oh Gott. Ach, Schorn. Du meine Güte. Ah, ja, okay. Ja. ja. Und was hat der Thorsten getan, gesagt
0: ja,
2: oder
0: Thorsten gemacht? Schorn hat ja das ganze Moderieren und so und dieses Extrovertierte hat er ja hauptsächlich im Radio gemacht. Er hat ja bei 1 Live angefangen, daran erinnern wir uns ja alle. Und das ist ja wie immer so, wenn man ein bisschen älter wird, dann werden Abteilungen gesucht, die besser zu einem passen. Ja. Und deswegen ist er seit einigen Jahren bei WDR 2 gelandet. Ja. Und er hört beim WDR auf. Also er macht ja nebenbei noch die Stimme, also so Off-Stimme bei Vox.
2: Mhm.
0: Ich glaube, ist er dann nicht bei Shopping Queen, glaube ich. Ja, da macht er das und so. Ja, gucke ich alles.
1: Ja, ich super. Nicht.
0: Nee. Doch, das ist so, weißt du, das ist so gehobene Unterhaltung für einen Akademiker, weißt du. Ja, es gibt nichts Schöneres, ja.
1: Ich habe so einen Frosch im Hals.
0: Ja, also warum?
1: Ich weiß
0: so nicht Shopping Queen und danach nein. kommt zwischen Tüll und Tränen, ganz wunderbar.
2: Also, das ist quasi wie Traumschiff und Gott, wie heißt das
0: und
2: andere?
0: Die weinen, die weinen immer, wenn sie in ihren, weißt du. Wenn sie da und ob das Brautkleid so schlecht sitzt, wie es sitzt, ja, die fangen immer an zu heulen, weil die Freundinnen, die da alle sitzen, die fangen auch alle an zu heulen.
2: Stefan ist ja richtig begeistert.
0: Ja, ich gucke das super gerne, muss
1: ich
0: sagen.
1: Ja, ich stelle es gerade fest, ja. Also ich kann damit nichts anfangen.
0: Nee, schade.
1: Das Einzige, was wir in kommen haben, ist
0: das könnte lustig werden.
1: Ja. Dschungelcamp.
0: Oh ja, Dschungelcamp. Da habe ich neulich mit einem Kollegen im Spätdienst gesessen und da kam noch ein anderer Kollege mit dazu und der hat gesagt, ja, wir hätten mal zusammen Dschungelcamp geguckt oder besser gesagt, er hätte mir beim zugeguckt, wie ich Dschungelcamp geguckt hätte. Und das wäre interessanter gewesen, als Dschungelcamp direkt zu schauen. Ja.
1: Vielleicht sollten wir das mal auf so. Twitch streamen.
2: Ja, so genau, so Reaction-Geschichten kommen total gut an.
0: Das stimmt, das stimmt tatsächlich. Ne? Das ist ja wie heißt denn diese Reihe da, die mal bei Tele 5 war, mit den Schläferz, genau, das ist ja genau das Gleiche, ne?
2: Ja. Jetzt bei RTL Nitro.
0: Richtig, genau, da ist es. Da gucke ich ja immer bei RTL Nitro, gucke ich ja immer die Gerichtssendungen von früher, weißt du, noch in 4:3, ne?
1: Okay.
0: Wo dann rechts und links so schwarze Balken sind. die Geschichten sind so hanebüchen blöd, ja.
2: Vor Barbara Salisch oder sowas?
0: Nee, das war aus der Zeit, aber das ist Alexander Holt und so, ne? Also mit den und die Laiendarsteller waren auch echte Laiendarsteller, ja. Also wirklich. Ja.
2: Das war die wilde Zeit des Privatfernsehens.
0: Ja, genau. Ja, und neulich habe ich Arabella Kiesbauer wieder gesehen.
1: Ach komm.
2: Da sind wir wieder beim ESC.
0: Quizduell.
2: Sehr gut.
0: Beim Quizduell.
1: Oh, geil. Genau. Schön die Kurve gekriegt, ja.
0: Gelle.
1: Die hat ja mal Fotos von sich machen lassen, die waren hocherotisch.
0: Ja, seit wann bist du für sowas empfänglich?
1: Nein, weil darüber sehr viele Witze gemacht wurden. Ich kann mich daran entsinnen. Weil es gab, glaube ich, sie hat Aktfotos von sich machen lassen und dann gab es irgendwie auch Häme und dann hat sie dazu Stellung genommen und irgendein Magazin, was sie moderiert hat, und dann hat sie gesagt, und übrigens habe ich Fotos von mir machen lassen, die waren hocherotisch. Also nicht, dass es irgendwas Billiges, Schmutziges war.
2: Ein Zitat.
1: War. Ja, es war so. Ein Zitat von ihr.
0: Die moderiert beim ORF, ne?
2: Ja.
0: Jetzt, weil die ja aus Österreich ist.
1: Die ist
0: ja,
1: genau. Österreicherin,
0: und das Magazin, wie hieß das, Penthouse?
1: Boah, frag mich. Keine Ahnung. Mhm. Also wenn ich zurückblicke, was Privatfernsehen anbegeht, ich kann mich an alles nichts oder nur erinnern.
2: Ich glaube, er meinte die Zeitschrift.
1: Ach so, die Zeitschrift.
0: Oder? Ich dachte, nee, ich meinte eigentlich das Fernsehmagazin.
2: Okay. Na, Arabella hieß es.
0: Ah. Echt?
2: Ja, also die Talkshow hieß Arabella.
0: Ja, ach so, aber bei uns.
2: Ja.
0: Ach so, nee, ich meine doch beim ORF jetzt. Nee, aber stimmt, die hieß Arabella. Stimmt, das war ja mit dem Bärbel Schäfer.
2: Richtig.
0: Und so, das war ja dieses Krach-Bumm-Fernsehen. Mhm. Also das, habe ich nie geguckt. Also ich habe es einmal geguckt und ja, dann fand ich es so saudumm. Ja. Schreinemakers habe ich jetzt ja die Zusammenfassung nochmal gelesen, wie das damals ausgegangen ist. Und die kleinen Details, die waren mir gar nicht bekannt. Ja, also
1: von der Abschaltung der Sendung?
0: Doch, von der Abschaltung wusste ich ja, aber dann auch diese Vorwürfe, so Steuerhinterziehung und so, wo dann auch alle gesagt haben, wie gemein, ja, und hin und her, ja. Also das war, es war eine sehr lange Zusammenfassung in einem Fachmagazin, ja. Und war ganz spannend, ja, also was da am Ende gelaufen ist. Ja. Früher hat sich die Politik ja noch etwas offener eingemischt, auch in so Fernsehabläufe und sowas, ja. Also auch dann beim Privatfernsehen. Also,
1: ja.
0: Das gibt's ja bei uns hier nicht.
1: Nein. Dass sich hier Politik einmischt, nee. Nein.
0: Nee.
1: Wenn, dann mischen wir uns ein.
0: Ja, genau, ja.
1: Ja. Okay, aber das Thema war Musik und ESC und...
0: Achso, ja genau, Schorn, du musst es sagen, weil das ist so ein schönes Rollen.
2: Schorn,
0: ja, Thorsten. Ja, sag doch mal Mururoa Atoll.
1: Wie viel?
0: Mururoa Atoll.
1: Mururoa Atoll.
0: Nein, Mururoa Atoll.
1: Mururoa Atoll.
0: Wunderbar,
2: sehr gut. Ah, toll. So, aber was ist denn jetzt mit Thorsten? Ich will wissen, was mit Thorsten ist.
0: Thorsten hört beim Radio auf, also
1: so, das war
0: kehrt
1: das.
0: Dem Radio jetzt den Rücken, ja. Und was er jetzt macht, verrät er nicht. Also er hat irgendwas Neues, aber bei den Fernsehformaten bleibt er weiterhin, ja. Also er hat ja ganz witzige Kommentare, ja. Ja.
1: Diese Aufsprechung diese...
0: Genau,
1: auf
0: und er
1: Stimme.
0: Hatte ich, glaube ich, hier auch erzählt, da warst du, glaube ich, auch da, hatte doch eine Wette laufen beim ESC mit WDR2-Kollegen, er sollte ein Wort unterbringen. Und ich habe zu Hause gesessen und genau die Stelle hatte ich gesehen und habe mir gedacht, was soll das denn jetzt? Ja, irgendwie, ich glaube, es ging irgendwie um Zahnbleaching oder so.
1: Okay.
0: Ach, was weiß ich. Also jedenfalls, also er hat genau an der Stelle so ein Wort benutzt. Da habe ich gesagt, das passt doch jetzt überhaupt gar nicht da. Und dann hat er eine Wette gewonnen mit seinen WDR2-Kollegen.
2: Das erinnert mich irgendwie an so einen östliches Land, was mit Röhren und Radios zu tun hat.
0: Zahnbleaching?
2: Nein. Ein Wort unterbringen.
1: Gott. Oh Gott. Mach mich mal zu. Diese Zusammenhänge, das ist ja jetzt ein ganz großes Kino.
0: Ich weiß nicht, was heute Abend ist. Ich glaube, es ist irgendwas in der Luft. Ich glaube, das ist noch von der Mondfinsternis. Da hängt irgendwann was noch.
1: Da hängen ja noch so ein paar Schleier noch rum.
2: Wird Zeit, dass ich in meinen Urlaub nach Transistorien komme.
1: Ja, I'm a sweet Transistor.
2: Sehr gut.
0: Ja.
2: Ach, das fügt sich alles zusammen.
0: Ja. Das hängt alles mit allem zusammen.
1: Wunderbar, und schau dir mal an. Du kannst es jetzt so sehen, aber der Stefan streicht dir die Liste ab. Also wir arbeiten uns hier durch im Schweinsgalopp.
2: Ja,
0: ich habe auch schöne Themen. Was hast du denn, Dirk, was hast du denn für schöne Themen?
2: Ja, ich
0: neben dem Hund.
2: Neben dem indischen Speisen habe ich noch die zweite Variante sozusagen, wobei das ja... spannend ist, was ich über sie erfahren habe. Dolly Parton ist ja auch nicht mehr unter uns. Country-Sängerin aus Amerika.
1: Ja, kennt Dolly man, Parton, ja, das ist eine Woche her. Oder zwei.
2: Ja.
1: Ja.
2: Genau. Und ist, was ich nicht wusste, ehrlicherweise, also ich kannte natürlich ihre Titel, aber ist durchaus sehr, sehr wichtig auch für Schwule und Lesben gewesen in der Vergangenheit, also gerade Schwule, weil sie zwar durchaus auch sagen wir, ihr christliches Publikum sehr warm gehalten hat, aber gerade wenn es um das Thema
0: der war auch gut. Na, wie er das hier so nebenbei einbringt, ne? Das ist wirklich so klasse, so einfach so. Christoph hat gar nicht zugehört.
2: Das ist
0: nämlich jetzt abgelenkt.
1: Doch.
0: Auf welchem Chatportal hast du jetzt einen Switch gekriegt? Ein Swipe, Entschuldigung.
1: Macht weiter.
2: Das können wir on air nicht sagen. Nein, aber und sie hat den Spagat hinbekommen, das wollte ich ganz gerne mal in der Tat ernsthaft fragen.
0: Ja.
2: Sie hat wirklich den Spagat hinbekommen, jegliche ihrer Fans, sag mal, mit den Mitteln in Anführungszeichen zufriedenzustellen, dass sie sich zu politischen Sachen, also wenn es irgendwie, ne, Demokratin, Republikanerin, was auch immer, oder zu den aktuellen Themen, gar nicht geäußert hat und hat sich so schön klassisch auf den Standpunkt, wie das früher ja auch war, ich bin Entertainerin, ich bin keine Politikerin, ich äußere mich dazu nicht. Letztendlich aber ihre wichtigen Themen trotzdem untergebracht, aber halt eben nicht, dass sie sich quasi in jedem Thema irgendwie unterbringt.
1: Ja, sie hat sich nicht positioniert. Ja. Sagen wir mal so.
0: Also nicht wie Jane Fonda zum Beispiel.
1: Ja, oder wie heißt die, ich weiß nicht, wie sie heißt, die so Milliarden Follower hat. Wie heißt diese Sängerin, die sich
0: Kim
1: da auch...
0: Kim Kardashian?
1: Nee.
2: Miley Cyrus, Hakenin.
0: Billie Eilish.
1: Taylor Swift.
2: Danke.
1: Here we go. Ja, ja. Also ich weiß, ich habe das auch recherchiert, dass sie da ziemlich viel, also nicht für die Community, aber dass sie viel Fürsprache hatte, weil sie auch wusste oder ja, sie wusste halt auch, dass sie eben bei dieser Community, eben bei Schwulen und bei Lesben auch sehr beliebt war und eigentlich noch ist, wie man so sagt. Und allerdings ihre Fürsprache für diese Community, die kam erst später, also das war nicht von Anfang an, die hatte erst einen, wie sagt man so schön, einen gewissen Erfolg gehabt und der hat sie dann sozusagen platziert, die Dolly Parton, und dann hat sie solche Aussagen gemacht und ich gebe dir da vollkommen recht, das hat sie sehr clever auch mit ihrem christlichen Gehabe oder Gehabe Einstellung auch immer ganz gut verbunden und hat es aber nie irgendwie aufeinander knallen, Entschuldigung, nie aufeinander knallen lassen, sondern hat halt da zu Schwulen und Lesben eine Aussage gemacht und dann eben wieder eine christliche.
2: Also genau, ich meine, ich glaube, es kam auch eher so ein bisschen dadurch, was jetzt auch wieder sehr lustig ist, dass sie als Vorbild für viele Drag-Shows hergehalten hat, die weil Friesland. Sie ja mit den mit den Perücken, die sie ja selber trug und auch sich da selber sehr lustig drüber gemacht hat, da kam das letztendlich eher. Wobei ich dir widersprechen muss, also sie hat schon sehr deutlich auch gesagt, gerade wenn meine christlichen Fans, die mir auch sehr wichtig sind, halt einfach sagen, warum ich mich denn auch sozusagen für Schullesben mit einsetze, sage ich, naja, du bist Christ. Ich meine, warum urteilst du über andere?
1: Ja.
2: Warum soll ich irgendjemand sagen, wie er zu leben hat? Lebe einfach so, wie du bist.
1: Ne? Ja.
2: Und also man, es war ja nicht auf die 12, aber hat schon gesagt, nö, also das der christliche, wenn du Christ bist, dann sollst du gefälligst nicht über andere urteilen und hast sozusagen auch die Nächstenliebe nach vorne zu rücken. Und das ist ja im Verhältnis, ne, das ist jetzt wie gesagt nicht auf die 12, aber im Verhältnis ist das schon relativ deutlich.
1: Ja, das ist, da gebe ich dir recht, ja.
0: Also er hat alle mit offenen Armen empfangen.
1: Ja, mehr oder weniger,
0: also sowas hat es auch ausgestrahlt, muss ich sagen, ja. Also auch schon, es war ja eine Bühnenerscheinung auch, ne. Also sobald es auf der Bühne war, ja, war ja das alles gefüllt, ne. Also nicht wegen des Gewichts, sondern einfach, weil die einfach so eine Ausstrahlung hatte. Ja, muss ich auch sagen. Und ich erinnere mich immer gerne an die Einstiegsszene bei der Nackten Kanone, ja, beim ersten Teil.
1: Ja.
0: Nee, sagt dir nichts.
1: Also ich habe gesehen, die Nackte Kanone Teil 1 war großes Kino.
0: Ne, worauf ich hinaus will. Du weißt doch, wie der anfängt, die Nackte Kanone.
1: Ja, mit der Sirene.
0: Mit der Sirene fährt ja das Auto überall rum. Ja. Ne? Und da weißt du nicht, wie das aufhört am Anfang.
1: Ich kann
0: bevor
1: mich nicht
0: der
1: mehr
0: Film dann richtig losgeht.
1: Ich kann mich nicht mehr...
0: Na, das Auto
1: in diesem Saloon?
0: Der Wagen, der Polizeiwagen fährt doch hinter einem anderen Wagen her.
1: Okay.
0: Und am...
2: Wo fährt denn jetzt hier ein Zug lang?
0: Jetzt los.
1: Das ist geil. Wir haben uns gerade eben, wir haben Time Warp gemacht. Ja,
2: genau, ich weiß nicht, ob ihr das gehört habt on air, aber es hat jetzt gerade eine Lok gepfiffen.
0: Oh Gott.
2: Und ich wüsste nicht, ob hier wirklich so nah der Zug lang geht. Aber gut.
0: Westbahn, naja, vom Westbahnhof.
1: Ja, aber der ist doch nicht in die Richtung.
2: Dann ist die Windrichtung
0: doch,
2: halt.
0: Ja. Doch, doch, ist vom Westbahnhof.
2: Ja, wahrscheinlich.
0: Oh Gott. Ich habe gerade irgendwie so ein bisschen Gänsehaut gehabt.
1: Jetzt kommen noch die Unkenrufe und die Eulen.
0: Ja, genau. Die Einhörner kommen gleich
1: rein. Okay, also was war denn an dieser Szene?
0: Der Polizeiwagen fährt ja die ganze Zeit durch die Straßen und das fällt einem aber erst am Schluss auf. Da ist immer ein Auto davor, ja. Der fährt immer diesem Auto hinterher, ne? Und an der roten Ampel, ja, wo müssen sie anhalten, ja. Und das Ding blinkt ja die ganze Zeit und da steigt plötzlich eine Frau aus mit so einer riesen Mähne und haut dem Blaulicht doch einen runter.
1: Okay.
0: Das ist die Dolly Parton.
1: Okay. Okay, also da.
0: Ja, nee, die war sich für nichts zu schade. Ja. Ne? Also sie hat eigentlich alles mitgemacht, so, wenn es lustig war auch, ja.
2: Ja, ja, absolut. Und was es auch, glaube ich, inzwischen, also überall zu wenig gibt, sie war eine geniale Geschäftsfrau, hat dementsprechend auch richtig gut Kohle gemacht, hat das aber wirklich, wie es halt so der klassische amerikanische eigentlich Idealismus wäre, der nicht mehr so viel existiert, hat auch viel zurückgegeben. Also sie hat auch eine riesen Stiftung gegründet, die Bücher an Kinder schickt, die quasi es sich nicht leisten können und regelmäßig Bücher kriegen, um lesen zu lernen, etc. pp. Und viel, viel mehr, auch ihre Heimatstadt. Ich meine, sie kommt ja aus dem Bible Belt, also ne, aus dem Mittleren Westen. Und sie war wirklich da auch verankert. Also das ist, ich wusste das alles gar nicht. Also das ist ein bisschen traurig, dass man das jetzt dann im Nachruf erfährt, aber es ist beeindruckend.
1: Ja, dann können wir doch gleich eine Hall of Fame machen, oder?
2: Ist in Arbeit.
1: Ist in Arbeit, Tatsache, ja?
2: Ja.
1: Okay. Ja, cool. Genau. Geil. So, das war Dolly Parton.
0: Dolly Parton, siehst
1: du? Was für Tote haben wir doch?
0: Was haben wir denn noch? Bleiben wir doch mal bei Drag, du hast es ja gesagt. Ja. Große Frisuren, ne? Gehen wir mal nach Springe.
2: Ah ja, natürlich. Ja,
0: siehste,
2: schön.
0: Christoph, du guckst sonst nie so, aber heute die ganze Sendung aus, da guckst du wie ein erschossenes Reh. Ja.
1: Den nächsten Toten.
2: Wenn du an Norddeutschland denkst, an Drag und an sehr groß, wer würde dir einfallen?
1: Ja, Olivia Jones.
0: Na, sehr gut. Und wo ist Olivia Jones geboren worden?
2: In Springe.
0: In Springe.
1: Aha, ja, okay,
0: das ist wieder was
1: nicht
0: gelernt. Ja,
1: ja, das
0: müssen wir auch mal noch mal machen. Oh, habe ich jetzt sogar schon mal eine gemacht vor 2-3 Jahren. Ja.
1: Für Olivia Jones?
0: Ja.
1: Als sie da ihre Beine verkürzt hat. Nee,
0: 50 geworden oder 60 geworden.
1: Ja, ja. Nee, das weiß ich jetzt nicht.
0: Das ist 50 geworden. Genau. Ja, genau. Ja, ein Platz sollte nach Olivia Jones benannt werden in Springe. Hat sich natürlich gefreut und war auch natürlich dafür. Aber die Entscheidung ist verschoben worden.
1: Okay, von wem verschoben? Vom Stadtmenschenbeauftragten?
0: Ja, die Stadt hat es verschoben tatsächlich.
1: Ach so, okay. Mhm. Und es soll dann Olivia Jones Platz heißen oder? Okay. Okay, also nicht seinen Privatnamen, sondern.
0: Nee, also Oliver.
1: Oliver, irgendwas mit PL.
2: Ja. Jetzt bin ich leider raus.
0: Pocher.
1: Oliver. Nein. Wo ist denn da das L?
0: Ach so.
1: Pocher. Ja.
0: Ja, ist letzte Woche entschieden worden. Ne? Letzte Woche, Mittwoch.
1: Das ist verschieden.
2: Ja. Weiß man, also gab es.
0: Also es gibt eine
2: kontroverse Diskussionen?
0: Ja, aber es gibt eine Kommunalwahl jetzt und da wollte da wollte man nicht sagen, wir machen jetzt die Entscheidung und in 3 Wochen muss. Ich meine, die Kommunalwahl läuft jetzt am Sonntag oder mit der anderen Wahl jetzt. Also die ist jetzt gleich und da haben die gesagt, nee, da wollen wir nicht vorgreifen, ja, und wollen das dann das neue Gremium entscheiden lassen.
1: Deswegen
0: ist aber schön, ne?
1: Ja. Aber es ist, wie gesagt, es ist eingebracht, dass es ein Olivia Jones Platz, Straße oder was geben soll.
0: Ja.
1: Straße war es oder Platz.
0: Ja, und zwar vor dem alten Rathaus.
1: Ja. Vor dem alten Rathaus, das finde ich ja geil.
0: Ja.
1: Olivia Jones Platz.
0: Ja.
2: Gut, ja, Olivia wobei, Jones also Platz. Ich meine, egal wie, ne, also berühmte Persönlichkeiten aus einer Stadt, ne, wo sie geboren sind, ist eigentlich. Ne? Ja, war auch nicht.
0: Zur Auswahl haben noch gestanden Platz der Vielfalt oder Platz der Gleichstellung.
2: Ach du Gott.
1: Ja, dann lieber Olivia Jones.
2: Ich wollte gerade sagen.
1: Ja. Wo ist denn bitte Springe?
0: Bei Hannover.
1: Bei Hannover, also auch da oben. Okay. Ja. Springe.
0: Ja, Hamburg ist aber die schönere Stadt, muss man sagen. Also,
1: Ja, ich war 1-2 Mal in Hamburg, das ist aber schon lange her.
0: Ja, du musst mal wieder hin. Du wirst dich wundern, wie es jetzt aussieht. Noch schöner.
1: Noch schöner.
0: Ja.
1: Ja. Ich würde ja gerne mal dieses, wie heißt es, dieses Miniaturland?
0: Wunderland.
2: Ja, das habe ich noch nicht geschafft in Hamburg.
0: Echt?
2: Ja.
0: Nee.
2: Also,
1: ja, du hast es schon gesehen?
2: Also, es ist der Hammer.
0: Okay. Ich will immer mal ins Legoland, aber
1: okay.
0: Schaffe ich ja auch nie.
2: Also Dänemark oder so.
0: Ja, nee, das bei Nürnberg ist, da gibt es auch
2: noch eins.
0: Es gibt hier auch eins, ja.
2: Gott sei Dank verdrängt. Okay.
0: Ja, nee, also ich war ja jetzt letzte Woche in Hamburg, ne, und da hätte mich ja fast, hätte ich fast einen Herzinfarkt gekriegt, ja.
2: Weil?
0: Weißt du, mein Freund hatte ja Geburtstag und wir waren am Stadtpark. Nee, nicht deswegen. Nein, und wir sind im Hotel am Stadtpark oben gewesen. Das ist ein ganz toller Park, ist das da mit so einem Badesee in der Mitte und so. Mhm. Ja, ist auch, also ganz toll. Da sind wir kurz vor Mitternacht dahin und noch mit einer schönen Flasche Champagner bewaffnet. Ne? Ich habe die Flasche aufgemacht, ja, eingeschenkt, haben wir schön angestoßen und waren dann noch die einzigen auf dem Platz, ja. Mhm. Und da sind noch Bäume und ein Schwimmbad und so, ne. Und wir denken an nichts Böses, ja, ein bisschen Musik am Laufen, ja, und dann kommt ein Wind und war ganz angenehm und plötzlich tut's einen Riesenschlag, ja, und es hat sich angehört, als wäre irgendeiner Baum runtergefallen. Also es war also wirklich, als da muss irgendein Ast runtergefallen sein, aber es hörte sich wirklich so an, als wäre einer runtergefallen und dann raschelte was da direkt da an der Mauer, wo wir waren, und das war wirklich so Fluchtgedanke. Ja. Ja. Also,
1: da sind wir wieder beim Reh.
0: Ja. Ja. Aber wir sind stehen geblieben. Die Rehe, die laufen weg. Ja. Und wir Deppen sind stehen geblieben. Ja. Letztes Jahr im Stadtpark einer umgebracht worden in Hamburg. Ja.
1: Okay.
2: Was war's?
0: Ich nehme an, dass der Ast dann weiter runtergefallen ist und dann hat sich das so angehört, als wäre es vorne geraschelt, aber das war vielleicht auch der Wind, aber es war

0: Heute muss er eine Stunde vorher kommen, um den MP3-Player einzuschalten.
1: Ich wollte es gerade sagen, das liegt aber nicht an Christoph, sondern am MP3-Player.
0: Bis der hochgefahren ist.
2: Ja, oder so formatiert ist oder so. Ja. Ich erinnere mich da an Schweißperlen.
0: Oh je, ja. Oh, das ist aber lang. Also ich meine, ja, wenn man mal überlegt, was das für eine Entwicklung genommen hat. Ne? Also ich war ja früher vehement dagegen, dass wir die Schallplatte abschaffen hier bei Radio Sub. Ne? Also ich wollte ja nicht, dass wir aus dem Internet spielen. Ja. Mhm. Oder das mache ich selber. Aber naja. Je oller, je doller.
2: Apropos 21 Uhr und Musik. Also ich glaube, die Nummer 1 ruft dramatisch.
0: Schon wieder Musik.
2: Ja.
3: Ja, komm. Also alle halbe Stunde können wir doch mal Musik machen. Hast du schon auf die 1 gestellt?
0: Du bist aber auch ganz schön verschwenderisch heute, muss ich sagen. Ja.
2: Das liegt an mir. Wenn ich dabei bin, ist immer viel Musik.
3: Bei Dirk schafft man 3 Titel. Wenn Dirk nicht dabei ist, 2.
0: Ich glaube, wir ruhen den Joma an.
3: Jetzt. Ja. Nach dem Titel bitte. Nach der Musik.
0: Den da?
3: Bitte?
0: Ja, auf den hier.
2: Sieht gut aus.
3: Auf die 1.
0: Ja, also immer ersten. Auf die 1. Ja. Das erinnert mich immer an Volksmusiksendungen. Die klatschen immer auf die 1. Ne? Ja. Ob es passt oder nicht. Ne? Also dann hier, los geht's.
3: Und sie schunkeln auf die 3.
0: Und auf die 3, genau. Also, ach, du musst mal, gell?
3: Nö.
0: Nee, achso. Nö. Du musst eigentlich immer, wenn so lange Titel laufen.
3: Ich könnte, das kommt aber noch. Ich muss nicht.
0: Achso, ja, Granus.
3: Vielleicht will ich ja.
0: Achso, dein gutes Gelingen.

0: Also das läuft immer, wenn ich habe es gerade schon gesagt, es läuft immer, wenn ich in den Dönerladen da gehe am Hauptbahnhof. Ja, das läuft da immer.
1: Okay. Mein Lieblingsname in Stuttgart von dem Dönerkette, die es da gibt, ist übrigens Ötzelbrützel.
0: Ötzelbrützel, ja, ich will nicht sagen, ich will nicht sagen, wie meine heißt, sonst wäre es Werbung. Ja. Aber der ist
1: wir mal kommen ganz ja nicht nett. Bis nach Stuttgart und
0: so. Ja, ach so, ja, stimmt. Aber hier in Frankfurt wäre es ein bisschen blöd, wenn ich sagen würde. Ja. Aber es sind auch zwei Üs drin. Ja. Kann ich sagen.
2: Düner.
0: Nee, Düner, wenn schon. Düner.
1: Nein, es ist aber sehr schön. Also ich finde das ja immer schön, wenn mit dem Namen spielen und dann auch so ein bisschen selbstironisch, finde ich, ja, find ich sehr schön.
0: Der Friseurabschnitt.
1: So, ja, gut, das tut schon wieder weh.
0: Ja, Christoph.
2: Ja, also das, da.
0: Autschen, Bützel, Brützel ist ja genau
2: so. Nee, aber das ist originell, wenn sie sich das selber so ein bisschen, aber die
0: manchmal. Man, Inder.
1: Wahrscheinlich, oder Pakistani,
0: ja, richtig. Oder sowas, ja.
1: Die besten, genau, 90%.
0: Die besten Türken sind die nee, Pakistani.
1: Das nicht, aber ich glaube, in 90% der Restaurants sind indische oder pakistanische Köche unterwegs.
0: Waren wir nicht mal in Wiesbaden bei einem Italiener und da stand noch
1: was,
0: da
1: ein Pakistani dahinter. Wahrscheinlich.
0: Ja. Genau. So, ja. Und lecker, jetzt, lecker. Wir machen mal weiter. Ein bisschen Skandal oder so. Was habt ihr noch?
1: Was ist mit der Rosi? Erzähl.
0: Rosi Mittermeier?
1: Nee, ein Skandal.
0: Ja, ach so, die hier. 52 16 8 ist ihre Nummer.
1: Sehr gut.
0: Ja.
1: Jetzt gibt's wieder Anrufe.
2: Mein Gott, da musst du aber ein gewisses Alter erreicht haben, um da mitzukommen.
0: Ja, aber du hast
1: also
0: das
1: ist ja
0: das
1: erreicht.
0: Ja,
1: das ist
0: ja. Ja, also, Entschuldigung. Ja, außerdem ist es ja vor wenigen Monaten durch sämtliche Gazetten gedruckt und im Internet gegangen,
2: ist
0: dass
2: das
0: Lied nicht gespielt werden sollte.
2: Aha, okay, habe ich gar nicht mitbekommen.
0: Natürlich hast du es mitbekommen.
2: Nein.
0: Skandal um Rosi.
2: Ja.
0: Ja, das ist
2: und
0: doch
2: es
0: das.
2: Soll nicht gespielt werden.
0: Nein.
2: Wo?
0: Ja, weil.
2: Auf
0: ja,
2: öffentlichen
0: ja,
2: Veranstaltungen
0: ja,
2: oder was?
0: Ja, genau, ja.
2: Aha, und weswegen?
0: Ja, weil es Prostitution verherrlicht, ja, und Frauen unterdrückt.
2: Okay, anderes Thema.
0: Ja, dann bleiben wir beim Thema. Ihr erinnert euch an den Hamburger CSD und ein Einkaufszentrum, wo die Sicherheitsleute ein bisschen Stress gemacht haben, weil Leute mit Regenbogen, mit umgehängten Regenbogenfahnen rein wollten. Und das Einkaufszentrum hat sich dann hinterher entschuldigt. Die Sicherheitsleute hätten es wohl falsch verstanden irgendwie. Ja. Jetzt ist dasselbe beim Stuttgarter CSD passiert in einem Einkaufszentrum. Nur hat das Einkaufszentrum das verteidigt.
2: Dass die Security eingegriffen hat. Und
0: ja, das muss ich jetzt nochmal nachlesen, warum. Ja, das habe ich vergessen. Weißt du, ich bin ja so einer, der ich kann ja nur 30 Sekunden immer. Ja.
2: Okay, das ist länger als ein Goldfisch.
0: Das stimmt, ja.
1: Nein, weil ich, also unabhängig der Art der Fahne bis zum gewissen Grade, was hat das mit, also haben die da demonstriert?
0: Politische Aussage, aber die wollten wahrscheinlich reingehen, nehme ich an. Ja, also was zu trinken, was zu essen kaufen oder so.
2: Okay.
0: Ja,
2: unverständlich. Na gut.
1: Boah, weiß ich nicht. Also,
2: vielleicht war es auch provokativ gemacht.
1: Ja, gut, das weiß man nicht. Ja, das ist richtig.
2: Na, dass man
1: aber
2: wegen Hamburg, dass man
1: dann. Gerade beim CSD, ne? Gerade wenn ich mir was zu trinken oder sonst was hole, ist es ein bisschen alberlich. Aber gut. Alberlich. Wer weiß, was es war.
0: Mhm. Also, man beruft sich auf Sicherheitskonzept.
2: Okay. Und die Fahnen hätten dieses Sicherheitskonzept gestört.
0: Möglicherweise.
1: Du glaubst gar nicht, was die alles können.
2: Ja. Was die können. Die können Überwachungskameras
1: verhüllen. Also das ist hier verhüllen. Wie mit, erstens das, nee, aber vielleicht ja auch so wie der fliegende Teppich von Aladdin und so.
0: Ja, man darf das übrigens, sagt der Anwalt des CSD Stuttgart.
1: Hausrecht.
0: Ja, wahrscheinlich. Hausrecht.
2: Ja, natürlich. Ja,
0: ja.
2: Ja. Ja, klar.
0: Was so alles geht mit dem Hausrecht, ne?
1: Ja.
0: Wäre ja bei Radio X auch so, ne?
1: Ja, absolut.
0: Christoph darf nicht mehr mit offener Hose hier rumlaufen.
2: Ja, dann ziehe ich sie ganz aus.
1: Oder vorher die Kamera abschalten.
0: Aber Kamera abschalten, der ist auch vom Hausrecht gedeckt. Und zwar im wahrsten
2: Sinne. Ich werde vom Hausrecht gedeckt. Okay.
0: Ist besser als vom Hauswirt.
2: Ja, und obwohl den habe ich noch nicht kennengelernt.
0: Nee, gibt auch keinen mehr.
2: Nein, es ist eine Wirtin.
0: Ja, es ist eine Wirtin, aber sie ist sehr nett.
2: Okay.
0: Sehe ich manchmal. Wohnt ja nebenan, ist wirklich sehr nett. Die Dame.
2: Ja. Die Dame, ja.
0: Ja.
2: Da oben dieser Punkt, da steht auch irgendwas mit CSD, sehe ich bei dir.
0: Ja, wir machen mal erstmal bundesweit, bevor wir zu Hessen gehen, oder?
2: Ach, okay, das ist Hessen.
0: Ja, genau, das ist was Hessisches, was da oben steht.
1: Ja, genau. Das ist was Hessisches.
0: Das ist auch ganz was Aktuelles.
2: Ui.
0: Ja.
2: Okay.
0: Nein, ihr kennt alle das sehr umstrittene Portal News, ja, des früheren Bild-Chefredakteurs Julian Reichelt. Das rühmt sich gerade, bei allen Kommunen in Deutschland gefragt zu haben, wie viel sie im Haushalt jeweils für queere Projekte eingeplant haben. Mhm. Und haben jetzt veröffentlicht, dass seit 2023 bundesweit 120 Millionen Euro ausgegeben worden sind. Mhm. Das ist eigentlich gar nicht viel, wenn man das ausrechnet.
1: Ich wollte gerade sagen.
0: Wenn man das durch drei teilt oder wenn man 26 noch mit dazu zählt, ja. 23, also durch vier, das sind 30 Millionen bundesweit. Das ist eigentlich nicht so viel.
1: Nö, das hält sich, glaube ich, mit anderen Dingen auch die Grenze. Ja,
0: reicht nicht so ganz für eine Skandalisierung.
1: Ja. Und das fanden sie jetzt schlimm?
0: Das fanden sie jetzt schlimm, ja, weil es gäbe andere Probleme, ja. Und ich sag nur, man braucht zum Beispiel Taubennetze, zum Beispiel, wie in Frankfurt.
2: Mhm. Obwohl es eine Krähe war, ne?
0: Ja, gut, man muss ja erstmal testen, ob es klappt,
2: ja.
0: Ne? Und, also ich fand es gar nicht schlecht, die 2,3 Millionen, ja, die hier in Frankfurt ausgegeben worden sind. Ja.
1: Ach, oh Gott, jetzt, oh, ei, jetzt habe ich lange gebraucht.
0: Okay. Früher gab es ja ein Testnetz auch, ne? Also zum Beispiel auch beim Mobilfunk oder so hat man auch getestet, ne? Und jetzt.
1: Es geht um die Konstablerwache.
0: Ja, tatsächlich, ja. Sehr
1: okay.
0: Gut.
1: Ja, Entschuldigung, sehr gut, ich habe ein bisschen gebraucht jetzt.
0: Ja, wir haben ja eine neue Stadtregierung seit letzter Woche Donnerstag. Ja, ich bin mal gespannt, ja, wie es sich so anlässt. Der Oberbürgermeister ist ja zuständig für die Dezernatsverteilung und hat es ja weitgehend abgenickt, so wie die das geplant haben.
1: Ja, gut.
0: Ist auch ein Fehlkonstrukt auch von der Kommunal, ja. Also vom Kommunalrecht, dass der Oberbürgermeister abgedockt ist vom Stadtparlament. Aber gut, es ist halt so.
1: Ja.
0: Und Frau Eskandari-Grünberg ist ja beleidigt gar nicht mehr aufgetaucht. Ja. Naja. Also wir werden sehen, wie sich das so entwickeln wird. Mhm. Ja.
2: Ja.
0: Weil wir sind ja jetzt, glaube ich, im Umweltdezernat, ne? Sind wir, glaube ich, jetzt drin. Ich glaube, wir sind im Umweltdezernat jetzt.
1: Ich bin ehrlicherweise, also die Vordiskussionen habe ich alle mitbekommen, aber jetzt das Finale, muss ich gestehen, bin ich nicht up to date. Skandal.
0: Ja, redet mal ungezwungen weiter.
2: Ich habe auch das mit dieser Neuverteilung, ich habe das auch so ein bisschen überflogen, weil ich bin dann nämlich über die Frau Hartwig gestolpert und da habe ich mir gedacht, oh, stolper ich schon wieder über diese Frau, die jetzt ja Wissenschaft und Kultur, für Wissenschaft und Kultur zuständig ist.
0: Ja gut,
2: ist.
0: Aber das hat sie ja vorher schon gemacht.
2: Ja, ja, gut.
1: Er scheint nicht begeistert zu sein, Herr Christoph.
0: Warum?
2: Nee, weil das hat was mit dem Vogelnetz zu tun. Also das ist wirklich... ja, seltsam, gut. Und hat für sehr viel Aufregung gesorgt in Frankfurt und sehr viel, ja, also es ist Gesprächsthema auf jeden Fall, dieses Netz. Also hat's einer von euch schon mal live gesehen?
0: Ja.
2: Okay.
0: Schon mehrfach.
2: Mehrfach auch schon mal abends beleuchtet?
0: Ja.
2: Okay.
0: Es mag zwar sein, dass es schön aussieht, aber ich bin weiterhin der Meinung, 2,3 Millionen hätte ich eher in Schulprojekte gesteckt.
2: Ja. Mhm.
0: Ich finde, das kann man keinem vermitteln, so viel Kohle, und vor allem sich als Dezernentin hinzustellen und sagen, ach, das Geld war noch da, es war noch übrig.
1: Hat sie?
0: Da genau haben wir es halt ausgegeben. Da hätte ich gesagt, komm, die 2,3 Millionen, die gebe ich jetzt zurück, das soll das Schuldezernat irgendwie nehmen für die maroden Schulen, die hier zusammenbrechen, ja, und die, weswegen die Schüler in Containern sitzen müssen.
2: Ja.
0: Und dann auch noch ohne Vergabe, ja, also ohne Ausschreibung wird das Ding vergeben, weil es angeblich so einzigartig ist, aber dann hört man ja, es steht in anderen Städten steht so ein Ding auch schon, dann ist es nur eine Miete, na, der Hammering Man, der ist über eine Ausschreibung dahin gekommen, also da ist ja alles so abgelaufen.
2: Der ist ja nicht exklusiv in Frankfurt, der steht ja in 14 weiteren Städten weltweit.
0: Genau, aber es ist eine Ausschreibung gelaufen ich finde, also das ist einfach, ich weiß nicht, was da für so ein Politikstil vermittelt werden soll. Ja,
2: ja, und also, vor allem mit der SPD, völlig, ne?
0: Das kommt dann noch dazu, ja. Also das ist, für mich ist es Verschleuderung von Steuergeld, ja. Also gut, muss jeder selber mit sich ausmachen und mal gucken, die Geschichte ist ja noch nicht aus, ja, weil die Linken wollen ja Akteneinsicht haben, ja. Und ich kann mir auch nicht vorstellen, dass dass da nicht noch irgendwie was, dass da nicht noch Ermittlungen laufen irgendwie, weil da ist ja gegen, also wenn es so ist, ist ja auch gegen Vergaberecht verstoßen worden. Also das muss ja Konsequenzen haben irgendwie.
2: Also irgendwie, ja. Und vor allem, es kommen noch ein paar andere Sachen dazu. Diese Pfeiler, die da in der Konstablerwache verbaut wurden, die jetzt auch diesen einen Aufgang zur Zeil hin da auch ein bisschen unwegsamer machen.
0: Ja.
2: Also und dann vor allem...
0: Sind aber Lampen drin.
2: Ja, schick. Ja, das sind ja auch noch Moving Lights, ne, die sich ja dann da auch noch hinbewegen.
0: Ja, ja,
2: genau. Also die waren ja bestimmt auch nicht billig und die, glaube ich, gehören nicht zu dem Kunstwerk.
0: Ja.
2: Aber gut, lassen wir das mal außen vor. Und dann kommt ja noch dazu, es soll ja im Herbst, Ende Herbst, im Winter abgehängt werden.
0: Ne? Genau.
2: Ne, weil es kann ja
0: das kostet auch nochmal Geld.
2: Ja, das
0: und, Schnee lässt. Krähe wird nicht der einzige Vogel sein, der da oben drin ist. Es ist auch, glaube ich, ein Ball drin schon.
2: Ne? Ja, der wurde ja, glaube ich, auch schon wieder rausgeholt inzwischen. Ja. Also ich bin, das ist 1, 2, 3 Tage her, da bin ich vorbeigefahren und habe es von der Bahn aus mir angeguckt. Ich weiß es nicht. Also, nee, also dafür so viel Geld, sorry. Das ein Platz, ein... Nee. Auch die Erklärungen, das war mir dann irgendwie zu, nein. Nee, sorry, also da bin ich jetzt nicht für dieses Kunstwerk. Dirk, du hast es auch schon, nee, du hast gesagt, du hast auch nicht live gesehen.
1: Ich habe deshalb, ich kann leider nicht wirklich sinnvoll was dazu sagen. Ich habe in der Tat nur das mit den Vögeln mitbekommen und mehr gar nicht. Deshalb, ich habe, nee, keine Ahnung, was da...
0: Wir sind tatsächlich im Umweltdezernat angesiedelt.
2: Okay.
0: Und zwar Dezernat für Klima, Umwelt, Sauberkeit, Frauen, Diversität und Migration.
1: Ah. Das ist eine lustige Mischung.
2: Okay.
0: Ja. Mhm. Aber es ist bei den Grünen geblieben, immerhin.
2: Mhm.
0: Bei der Tina Zapf-Rodriguez.
2: Mhm.
0: Ja.
2: Okay.
0: Na ja, dann.
2: Ist es nicht ein bisschen viel für ein Dezernat?
0: Ja.
2: Was war das?
0: Ach, was?
2: Die Grünen schaffen das.
0: Das ja. Also wenn es einer schafft, wenn es einer hat, dann
1: die Grünen
0: jetzt können wir wieder Werbung machen. Ja.
2: Dann
0: genau.
2: Ja.
0: Ja. Ja.
2: Das ist okay.
1: Ja, aber ich bin in der Tat für zwingende Kommunikation und Rhetorikkurse für alle Politiker.
0: Warum?
1: Jeglicher Partei.
0: Warum?
1: Sie fragen warum.
0: Ja, von wem sprechen Sie denn jetzt so?
1: Wenn ich das gerade von der Kulturdezernentin gehört habe oder so unserem Bundeskanzler zuhöre.
0: Ja, aber die hat aber eine hervorragende Pressesprecherin, eine frühere Kollegin von mir, die aber natürlich dann auch entsprechend die Erklärungen so machen muss, ja. Mhm. Also in der Haut wollte ich dann auch nicht stecken, ja, weil, also, naja, wie es so ist, ne?
2: Ja. Ja, und
1: die berühmte Erklärungsnot.
2: Ja. Die Frau Hartwig kann sie jetzt nicht selber schreiben, die ist doch Literaturwissenschaftlerin.
0: Das macht da oder so. Nee? Das macht da, na, also nee. Dafür hast du die Pressesprecher
1: das schützt,
0: da. Ja,
1: okay, das schützt aber auch nicht.
0: Ja, also das ist...
1: ich habe schon vor, weiß ich nicht wann das war, 15 Jahren in Berlin bei einem Auftrag, wo ich in der IT unterwegs war, gesagt bekommen, wieso, sind da nur Steuergelder? Und der meinte das ernst.
0: Puh.
1: Also insofern...
2: Bitte jetzt keinen Namen nennen.
1: Nein, weiß ich auch nicht mehr. Aber
0: Ach, die Firma war das, hast du mir damals erzählt.
2: ja, heftig.
1: Wo ich mir auch nur, das war der Auftraggeber, das war eine Behörde, die das gesagt hat. Also nee. Insofern, ne? Aber gut.
0: Kraftfahrt
1: zum Bundesamt. Zum Thema frischer Wind.
0: Ja. Naja, gut, dafür ist Berlin ja gehackt worden. Ne?
2: Ist es das?
0: 30 Bitcoins.
1: Ja. Nur?
0: Ja.
2: Okay,
0: Bitcoin. Ja,
1: das ist gut. Wer hat ja Berlin auch?
0: Glaube ich.
1: Ja. Das war jetzt ja auch nur
0: ich weiß.
1: Zum Finanzzustand unserer geliebten Hauptstadt.
0: Ja.
1: Was ist denn da los?
0: Ja, ich weiß. Nee. Der weint. Guck mal, weint.
1: Ach so, deswegen.
0: Berlin und Finanzen fängt da an zu weinen. Nein, die Klimaanlage ist nicht an.
2: Ja.
0: Aber du stehst im offenen Fenster sitzen.
2: Ja, ich habe ein bisschen trockene Augen gerade.
1: Ich habe mir das gerade bildlich vorgestellt, wenn Christoph im offenen Fenster steht.
0: Ja.
1: Ich meine, gut, wir haben Gitter. Das ist schon mal nicht lebensgefährlich. Nee, das nicht,
0: ja. Aber Alter, trink doch was, Kind. In deinem Alter muss man trinken. Don't dehydrate.
2: Was mache ich denn?
0: Ja. Achso, ich sehe es ja nicht. Achso.
2: Bin ja schon
0: eine Flasche ist doch zu wenig.
2: Ja, komm. Die Sendung haben wir ja auch
0: die
2: gleich.
0: Fast durch,
2: ja. Ja, die Sendung haben wir doch auch bald geschafft.
0: Ja, das stimmt.
2: Ja. Wo sind wir jetzt gerade hängen geblieben?
0: Wir waren jetzt gerade
1: in der Stadtpolitik.
2: Gut, dann raus.
0: Ja. Hat denn jemand von uns eigentlich, also das darf ich ja nicht sagen, gut, das müssen wir beim nächsten Mal besprechen.
2: Mach Musik, dann besprechen wir es.
0: Nee,
1: Er versucht's.
0: Ja, ich glaube, du hast eine Wette laufen, dass wir mehr als 3 Titel schaffen heute. Ne? Deswegen kannst du dauern, dass wir Musik spielen.
2: Nein. Ich mache das nur für Dirk.
1: Ach so. Ja. Aber wir können natürlich ganz uneigennützig noch auf unsere Radio X und Radio Sub Sondersendung hinweisen.
0: Ja, natürlich. Gerne. In 2 ja. Wochen. Ne?
1: Also,
2: ungefähr.
1: Wenn ihr, genau, wenn ihr auch sonntags gerne.
2: 2 Wochen.
1: Bitte was?
2: Ja, 2 Wochen,
1: ist genau. Es,
2: ja.
1: 13. Kein Freitag, September. Aber ein Sonntag dafür.
2: So ist es.
1: Gibt's wieder den Lauf für mehr Zeit hier in Frankfurt. Wer mitlaufen möchte oder anfeuern möchte, kann das natürlich auch auf dem Opernplatz tun. Aber wer vielleicht uns auch immer schön im Podcast, im Internetstream in Australien oder so hört, ne? Der kann die Live-Sendung von 15 bis 18 Uhr hier auf Radio X übertragen und es wird wieder das Traumduo Christoph und Jo moderieren. Ja. Insofern ein Grund, mir einzuschalten.
0: Also es werden eigentlich alle, die ihr jetzt auch hört, ja, plus den Jo, werden auch wieder zu hören sein, weil wir werden es natürlich einmischen.
2: Ja, natürlich.
0: Wir haben ja auch Mikrofone. Und, mischen. Wenn wir nicht wollen, sind die Mikrofone von den beiden
2: offen. Ja, da geht es schon wieder
0: genau
2: los.
0: Wie hier, ne? Also da
1: Ja, das stimmt. Ja. Aber, ne, also wenn ihr mal da gucken wollt oder mitlaufen wollt, vielleicht auch nur ein Wöschtje oder ein lecker Küschelche vom FVV beispielsweise essen, dann seid ihr herzlich auch auf dem Opernplatz am 13. September.
2: Eingeladen. Ich will jetzt nichts spoilern, aber es gibt immer wieder ein Highlight und das wird das Highlight
1: so groß
2: bleiben. Also wer nicht kommt und es nicht gesehen hat, sorry, muss es sich anhören oder die muss es sich anhören.
0: Und kaum weisen wir darauf hin, ist die Webseite nicht erreichbar vom Laufe der Zeit.
1: Oh, ich wollte gerade
0: mal auf den
1: jetzt?
0: Zeitplan schauen.
2: Ja, ich habe aber die Werbung schon gesehen, also in den Öffis hängt sie schon.
0: Genau, da hängt sie, genau.
2: Ja, das ist mir übrigens was Neues aufgefallen mit diesen Bandansagen, die immer kommen kurz vor den Haltestellen.
0: Also meinst Buslinien?
2: Ja, es ist jetzt nicht mehr Buslinien, sondern es sind Umsteigemöglichkeiten.
0: Ah, das kommt noch dazu, stimmt, da ist irgendwas geändert worden. Ja, aber es sind immer noch Buslinien.
2: Es sind Buslinien,
1: Wir haben jetzt quasi auch mehr Rhythmus drin, weil ich war jetzt gerade am Sonntag mit historischen Straßenbahnen unterwegs, die ja leider Gottes auf das neue System umgerüstet wurden, weil ich hatte mich so auf die Ex-Kollegin vom Herrn Hoffmann gefreut.
0: Ja.
1: Aber nein, es war leider die Computeransage.
2: Oh Gott. Okay.
1: Und hat wunderschön gesagt, nächste Haltestelle. Also richtig.
0: Ehrlich? Okay. Dann haben die alten Systeme verbaut.
1: Wahrscheinlich.
2: Ja. Okay, ja. Aber um Steigemöglichkeiten zu den
1: Du weißt, es ist auch mindestens seit 15 Jahren die Musterschule. Und nicht die Musterschule.
0: Ja, aber schade, dass es nicht mehr die Nationalbibliothek ist.
2: Okay, da muss ich mal drauf achten. Sag das doch mal, wie war das Musterschule? Na,
1: das trennt halt immer in der Mitte. Musterschule.
2: Musterschule. Ja klar, okay. Okay, ist mir noch nie aufgefallen. Okay.
0: Ja, jetzt hörst du nämlich gerade.
2: Jetzt
0: der Bekannte von mir, die hat nämlich gesagt, Mensch, seit du mir das gesagt hast mit den Buslinien. Ich höre das jedes Mal und reg mich immer drüber auf. Ja. Mir ist das vorher gar nicht aufgefallen. Ja.
1: Nein, also irgendwie haben die halt dieses, ich trenne jede Silbe. Mhm. Weil bei mir um die Ecke ist dann große Nelkenstraße.
0: Man könnte es ja eingeben, ne? Man könnte es eingeben.
2: Man könnte es sagen,
0: das wird ja programmiert über die IPA, über die Aussprache Markierungen. Man muss nur das Häkchen an der richtigen Stelle setzen, dann betont das System auch an der richtigen Stelle. Ja. Übrigens habe ich hier jetzt tatsächlich auch den Ablauf gefunden.
2: Hey, okay.
0: Ja, und zwar um 15.20 Uhr ist der 1 Kilometer Schülerlauf.
2: Ja, das ist immer der erste.
1: Seit Jahrzehnten verwirrt, dass die Schüler vor den Bambinis sind.
0: Ja, das müssen sie ja auch, weil die ja länger laufen. Die laufen nämlich dreimal mehr als die Bambinis. Die Bambinis laufen ja nur 300 Meter.
2: Das finde ich schon ziemlich viel. Ja.
0: 15.40 Uhr, da gibt es 5 Euro Startgebühr. Ich dachte gerade 5 Euro Gewinn. Nee, also 5 Euro Startgebühr. Der 5-Kilometer-Walk ist, der Run ist um 16 Uhr und der Walk ist um 16.10 Uhr. Und die 10 Kilometer, übrigens kosten die 10 Kilometer genauso viel wie die 5 Kilometer. Da würdest du doch nur 5 Kilometer machen.
1: Nein, du kriegst ja viel mehr für die.
2: Ja,
0: ich krieg mehr Krämpfe.
1: Herz-Kreislauf-Problem.
0: Ja, ganz mit meinem Hausarzt, meiner Hausärztin könnte ich damit laufen.
1: Richtig,
0: Genau. Also so ist hier der Überblick. Also, und zwar bei bei Runner's World.
1: Ah,
0: okay. Weil das gilt ja, ja auch klar. als offizielles ja, genau. Event. Ne? Da kannst du ja dann entsprechend auch sammeln.
2: Ja, wir haben ja
0: unser auch. Bernd Ochs immer, ne? Der macht das ja.
2: Ja, aber der ist dieses Jahr nicht dabei, so wie wir ja schon erfahren haben.
0: Dieses Jahr ist er leider nicht dabei. Ja. Und der Anmeldeschluss ist übrigens morgen.
2: Oh, okay.
0: Ja,
2: für die Läuferinnen.
0: Aber Nachmeldung ist ja möglich, man kann ja dann noch zum Opernplatz, aber, genau. aber jetzt kannst du dich nicht mehr anmelden dann. Das heißt, du musst dich dann vor Ort
2: Du musst vor Ort anmelden. Dich, ja genau, nachmelden. Ja. Ja, und wir haben ja da auch internationale Läuferinnen mit dabei, ne, die da ihr, ich hätte bald gesagt, ihr Scheckheft mit dabei haben.
1: Das kommt danach.
2: Nee, ja, nach der Inspektion.
0: Ja, das ist ja auch nicht schlecht.
2: Ne? Ja, aber dieses Fahrtenbuch, Absolut. Was die Läuferinnen und Läufer haben.
1: Ja. Nein, also das ist in der Tat hochprofessionell, ne? Mit auch automatischer Erfassung wird alles ne, nach sämtlichen Vorschriften gemacht. Also wer da auch professionell oder halt ne, sein Laufbuch hat, kann da auch ganz normal Meilen sammeln.
2: Oh Gott.
0: Oh, hier, jetzt funktioniert die Seite übrigens wieder.
2: Ja, und ich sehe es.
0: Ja, und die Startgebühr ist erhöht worden.
2: Ah, okay, von 3 auf 5.
0: Für die Kinder 5 Euro, da ist es geblieben. Aber für die längeren, also 5 und 10 Kilometer sind es jetzt 19 Euro.
2: Okay.
0: Mhm. Gut, aber das ist ja auch machbar. Ne?
2: Ja.
1: Absolut.
2: Ja. Ja, aber das ist auch immer, wie gesagt, das ist, lass uns mal hoffen, dass wir schönes Wetter haben. Nicht zu heiß, nicht zu windig.
0: Ja.
2: Ja, dass wir einfach schönes Wetter haben. Und wie gesagt, also das auf dem Opernplatz, das macht immer Spaß. Und wenn die Läufe auch vorbei sind, dann gibt es ja auch immer noch die Siegerehrungen auf der Bühne.
0: Ja, die sind wunderbar.
2: Na, also,
0: und es gibt Bratwurst nebenan.
2: Und es gibt Bratwurst und es gibt Kuchen und es gibt was zu trinken. Kuchen,
0: wunderbar, ne? Vom FVV ausgerechnet, ne? So ein Sportverein, der verkauft dann Kuchen. Ne? Das ist eigentlich eine Unverschämtheit.
1: Nein, du sollst es ja danach wieder abtrainieren.
2: Ja, nein, Moment, der FVV... Der hatte doch letztes Jahr, glaube ich, nur einen Getränkestand, oder?
0: Nein.
2: Doch, nein, du hast recht, recht.
0: Ja, jetzt vorne, als wir hinkamen, war der Kuchen schon weg.
1: Ja, das kann sein.
0: Ja.
1: Aber das.
2: Ja, vorne ist der Getränke und dann eins weiter ist Kaffee und Kuchen. Ja, da hast du recht.
0: Ich gerade nämlich auf die 16-Tage-Vorhersage, ja. Und am 13. September, ja,
1: doch. Glaskugel.
0: Klima lässt sich auch vorhersagen. 13.09. Ist vorhergesagt 21 Grad.
2: Gut.
0: Wechselnd bewölkt, wenig Sonne.
2: Ja, aber kein Regen.
0: Für die Läufer super. 0%.
2: Super, sehr schön.
0: Das ist doch aber schon mal. Wir wissen ja, nichts ist so unbeständig wie das Wetter.
1: So.
0: Ne? Und seit immer mehr Satelliten im All sind, die das Wetter beobachten oder vorhersagen sollen,
1: wird. Traut sich's nicht mehr so, ne? Das Wetter. So.
0: Das ist schüchtern geworden.
2: Das ist so die Quantentheorie, ne? Was du beobachtest, so passiert's dann auch.
0: Ja,
2: ne?
0: Genau. Wenn du guckst, also self-fulfilling prophecy.
2: Hier, genau, ganz genau. Ne? Wird's Regen geben, sagt das Wetter, dann gibt's Regen.
0: Ach, tatsächlich, da mache ich halt mit.
2: Ja, wenn die das vorhersagen. Wenn 36 Satelliten das sagen.
0: Genau.
2: Ja.
0: Bitte? Ach so, du meinst die schweigende Mehrheit.
1: Sie wollten es so?
0: Dann kriegen sie es so.
1: Genau. Ja.
0: Was macht der Christoph eigentlich da
2: drüben? Du, ich habe keine Ahnung, aber gerade eben hat er einen Glimmstängel im Gesicht und geht drüber in den Raucherraum.
0: Der ist immer so aufgeregt, weißt du, vor der Sendung. Er hat noch Lampenfieber.
2: Ja.
0: Das soll man ja auch haben, weil wenn man kein Lampenfieber mehr hat vor der Sendung, dann du kennst es ja selber, ne? Also Lampenfieber, du bist ja selber auf der Bühne auch. Das ist immer wichtig, dass man welches hat.
2: Ja, so ein bisschen Kribbeln muss da sein.
0: Ne?
1: Ja.
0: Braucht man auch ein bisschen Herzklopfen.
2: Ne? Ja, so ein bisschen Herzrasen. Ne? Vorhin hat die Zeit gerast und jetzt Herzrasen.
0: Ja, ich habe ja festgestellt, ich bin immer dann am besten, wenn ich schlecht gelaunt bin.
2: Ernsthaft?
0: Ja, oder wenn ich todmüd bin.
2: Okay.
0: Das habe ich jetzt am Wochenende wieder gemerkt. Ja.
2: Mhm.
0: Drei Veranstaltungen gemacht. Ich war todmüd. Ja. Ich habe nach dem Nachtdienst schlecht geschlafen. Und zwar, der Applaus war ich nicht am lautesten. Das
2: Geil.
0: Ist irgendwie ganz komisch. Okay. Dann streng mich dann immer besonders an. Und dann falle ich aber auch in mich zusammen. Ja.
2: Ja. Aber das mit dem Müde, das kenne ich auch. Also es gibt auch manchmal von der Vorstellung, da denke ich mir, boah, hättest du mal jetzt einen Kaffee getrunken?
0: Ja.
2: Also irgendwie könntest du gerade die Füße hoch und dir würden die Äuglein zufallen. Ja.
0: Was ist?
1: Ja, bitte.
0: Ja.
1: Nein. Ich habe quasi für das nicht vorhandene Publikum deine Aussagen pantomimisch nachgestellt.
0: Also, machst du dann dauernd was an deinem Hosenstall?
2: Ja,
0: da,
2: weil diese Gürtelschnalle, die drückt.
0: Wir sind nicht bei Onlyfans hier, wollte ich nur sagen.
2: Ich habe es akustisch nicht verstanden. Wo sind wir nicht?
1: Ja, ja. Die blauen Seiten, also nicht, nicht die, blauen, die, ist egal.
2: Ach so.
1: Die sind auch blau.
0: Sind die auch blau?
1: Die sind auch blau.
0: Ja, ich kenne mich da nicht aus.
1: Ja, ja, ja. So, jetzt ist wieder Zeit für eine Musik.
2: Ja, komm.
0: Ja,
2: ja komm, die ja. Nummer drei.
0: Nummer,
2: die
0: Nummer drei,
2: weil die zwei hatten ja schon.
0: Ist ja noch länger, die drei.
2: Wieso?
0: Die drei. Ernsthaft? Die dauert ja 8 Minuten und 45 Sekunden. Doch. Ja, ich spiele sie ab, du wolltest die drei haben, dann kriegst du die
2: dann
0: drei.
2: Dann gehen wir vorher drüber.
0: Machen wir
2: können wie, auch drüber reden.
0: Vorher drüber oder hinterher?
1: Dazwischen.
2: Dazwischen, wir gehen. Nein, das ist doch die Radioversion.
0: Nee.
1: Dann hat wahrscheinlich der Mann hat sich ausgetobt.
0: Dann ist das, weiß, was das für ein Radio ist, was er da gehört hat, ja.
2: Okay, gut. Wir gehen nach 4 Minuten rein.
0: Gut, ach so. Oder drüber.
2: Oder drüber.
1: Radio ja, X. Also Radio X.
2: Wir haben schon lange keine Unterlegscheibe mehr. Vielleicht können wir ja das als Unterlegscheibe dann nehmen. Dass man es einfach ja, dann ein bisschen runterziehen.
0: Unterlegscheibe, ich weiß nicht, das kenne ich nur vom Autohaus. Ich bring mal wieder ein Notebook mit das nächste Mal und dann machen wir immer so ein bisschen Lagerfeuer oder wir lassen es ein bisschen regnen während der Veranstaltung hier.
2: Ja, oder genau, so. Oder Möwenkreischen.
0: Ja, das war wunderbar. Ich meine, das waren ganz schöne Zeiten, als wir das Schwarz-Weiß-Radio gemacht haben, gell? So, also dann, gell, Dirk? Zum Wohl.
2: Ja, hallo.
1: Tschüss. Ja.

0: ist fertig, wenn nichts mehr zu hören ist im Kopfhörer.
1: Aber das war auch
0: vorher hört man, ach so.
1: Aber das war auch,
0: nee, du bist an.
1: 8 Minuten?
0: Nee. Ja, doch, das waren 8 Minuten.
1: Ach, die Zeit fliegt.
0: 1000 Jahre sind ein Tag, ne?
1: Das muss ich mir jetzt aber auch raussuchen. Also, ich hab mich abgemeldet, verfixt.
0: Ja. Abgemeldet? Wieso abgemeldet? Von was denn?
1: Vom Test-Abo von Spotify.
0: Ach so, aber das kriegst du doch überall.
1: Ja, ja.
2: Gut.
0: Ja. So. Und nun?
2: Grüßen wir die Anke.
0: Ja, Moment mal. Wir lassen uns doch nicht von außen vorschreiben,
2: da hast du natürlich auch wieder recht.
0: Ganz genau. Wir das machen wir kurz vor nicht immer um halb die Anke, ja, sondern manchmal grüßen wir sie auch erst um 15:15. Ne?
2: Oder es ist oder erst um
0: 8:30, ja. Also, oder um 9. Also,
2: ja.
0: Das ist nur, weil irgendein dahergelaufener Hansel von außen dir schreibt, ja. Wir haben die Anke noch nicht gegrüßt. Grüßen wir jetzt erst recht nicht die Anke. Wir grüßen sie also jetzt nicht.
2: Ja. Gut, okay, dann verschieben sondern wir
0: erst
2: das.
0: Nachher, ja.
2: Ja.
0: Ich glaube, es geht los hier.
1: Genau, 21:59 bitte.
0: Ja, genau.
1: Ich gucke.
2: Da läuft die Endmusik, da sage ich nichts mehr. da steht der Christoph schon hier, Gewehr bei Fuß. Also,
0: ja, achso, ja,
1: das stimmt. Der
0: schallt schon
1: das
0: mit dem Hufen.
2: Ja.
0: Wobei der, wo ist er denn jetzt?
2: Und nee, er ist im Raucherraum.
1: Im Raucherzimmer. Wir wollen nicht zwischen euch und dem Öder Abend stehen.
0: Nein, das auf geht keinen nicht. Fall. Nein. Nee, weil wir mögen den Öder Abend, muss ich sagen.
1: Sehr.
0: Ja.
2: Und ja, auch also den
0: jede Woche eine Überraschung, was die da spielen.
2: Ja. Das ist oder wahr.
0: Was der Christoph da spielt.
2: Was der Christoph ja. da seine, spielt, ja.
0: Manchmal hat er ja auch Gastaufleger dabei, ne? Aber
1: ja. Kann man ja auch ein bisschen an LKWs denken, ne?
2: So die Gastaufleger, ja. Sehr schön,
0: ja. Ja, ist die Sendung der Wortspiele.
1: Ja, es tut mir leid.
0: Es
1: lag da so auf der Straße.
0: Ja, genau. Oh je. Ja, meine Mutter hat immer gesagt, hebt er nicht alles auf, was auf der Straße
1: liegt. Ja. Es funkelte so.
0: Ja, also.
2: Es funkelte. Ja.
0: Ja.
2: Gut. Wo machen wir weiter?
0: Ja,
2: bei welchen Themen?
1: Nicht. Na, ich habe noch irgendwas von CSD gehört.
0: Ach so, ja. Ach so. Ja, habt ihr seid ja nicht so bei Instagram offensichtlich unterwegs wie ich. Oder ich krieg was anderes ständig reingespült. Ja, ich krieg also ständig Werbung reingespült für Häuser, die man gewinnen kann. Ja.
2: Okay,
0: ja, sehr schön. Aktuell kann man ein Penthouse gewinnen hier in Frankfurt. Ja.
2: Aha, okay.
0: Da läuft doch überall Werbung auch in Fernsehformaten und so.
2: Ganz okay. Schlimm.
0: Ja, also ich weiß nicht, das ist ganz massiv in letzter Zeit, ne? Also, keine Ahnung. Also, ich folge ihm aber auch, muss ich sagen. Der Jo wird jetzt wahrscheinlich wieder ausrasten. Aber unser ehemaliger Staatsminister Roth, ja, aus Osthessen. Und der hat heute zwei Statements sogar abgegeben. Und zwar eins zum CSD in Fulda und in Bad Hersfeld war auch ein kleiner. Ja. Und da hat er sich fürchterlich drüber aufgeregt, dass es so intolerant geworden ist. Oder dass es so intolerant ist. Also die Reaktionen unter anderem auch in den, ich sag's mittlerweile immer in Anführungszeichen, sozialen Medien, seien wirklich erschreckend, ja, in seiner Heimatstadt. Ja. Ich habe daraufhin, ich habe die nicht gelesen, ja. Er hat auf ein lokales Informationsportal hingewiesen, was da in Osthessen also einen großen Marktanteil auch hat und war auch ziemlich erschrocken, was da drunter stand, ja. Aber das ist einfach so ein, du hast einfach immer so ein Grundrauschen, muss ich sagen, ja, von Leuten, die mit nichts einverstanden sind, die sagen, das ist zu viel. Und da kam dann auch so der Satz, wer genehmigt sowas, ja, und sowas, ja. Und viele denken immer ja nur, also die Rechte, also Rechte gelten nur für mich, ja, und für die anderen nicht. Und letztendlich ist es eine Demonstration wie jede andere auch, ja. Wir diskutieren das ja auch hier immer, dass bestimmte Sachen dann immer ein bisschen überhöht werden. Das ist mir dann auch zu viel, ja. Aber lasst doch die Leute einfach durch die Straßen ziehen, ja. Und dann haben sie halt bunte Sachen an und Hundemasken auf. Darüber kann man auch streiten, ja. Aber dann ziehen sie eine Stunde durch die Stadt und dann ist es wieder gut, ja. Dann gibt's noch eine Kundgebung, ein kleines Fest. Ich arbeite ja in einem Bereich, wo man auch viel mit der Polizei zu tun hat, ja, weißt dann, wenn ich dann höre, auf dem Volksfest hat es wieder eine Schlägerei gegeben und da wieder eine Schlägerei und da haben sich wieder die Köpfe eingeschlagen. Das hörst du von einem CSD eigentlich nie, ja. Da wird friedlich gefeiert, da wird was getrunken, da wird was gegessen, da geht's wieder heim, ja.
2: Ja,
0: also es weniger, ist, da denke ich mal, wer genehmigt so ein Volksfest, ja, wenn du genau weißt, ab Mitternacht stehen die alle auf den Bänken und hauen sich die Köpfe ein, ja, weil du 5 Bier zu viel getrunken hast.
1: drauf. Ja, Fußball-Lokalderbys.
0: Ja, oder so. Ja, oh. Du hast recht. Ja.
1: Ja, ja, nein, das ist ja so.
0: Völlig richtig, ja.
2: Weil also, wir es vorhin mit Mannheim hatten, ne?
0: Und ja, da ist es dann Folklore, ja. Und ja, da gehört es zum guten Ton mit dazu, weil die ja schon immer verfeindet waren. Aber da frage ich mich, warum muss ich eigentlich diese Einsätze bezahlen, ja? Das sollen doch die Vereine oder die Fans bezahlen, ja. Oder die Fans über die Eintrittsgelder.
2: Ja.
0: Also das sind genauso Sachen, über die man mal diskutieren könnte, ja. Und also das kann ich einfach nicht nachvollziehen. Ja,
1: ja, es ist halt inzwischen wirklich das Problem, um auf deinen Ursprungs sozusagen Artikel zurückzukommen. Es bieten sich halt hervorragende Möglichkeiten einzelner Personen, die es gut können, laut zu schreien.
0: Ja.
1: Und es wird
0: bei
1: halt
0: uns auch so.
1: Ja, natürlich. Nein, nein, nein. Das war jetzt auch nicht nur in eine Richtung
0: klar,
1: gesagt.
0: Das muss man immer sagen. Ja.
1: Also, um Gottes Willen. Ja. Aber es ist ja wirklich so. Und was halt noch dazu kommt, das ist, glaube ich, wiederhole mich zum 80. Mal, aber nichtsdestotrotz, es gibt ja auch nur noch die Meinung, die geäußert wurde, ist die einzig richtige.
0: Das ist richtig.
1: Also ein sag mal, Dialog in irgendeiner Weise ist ja, also gerade in den, jetzt kommen meine Anführungszeichen auch vorne und hinten, bei den sozialen Medien, ist ja auch nicht möglich.
0: Nee.
1: Also am Ende ist ja wirklich der ehrlichste Content der Lip-Sync oder irgendwelche Sketche, weil es sind halt Plattformen für Selbstdarsteller.
2: Ja.
1: Das Problem ist halt nur, dass das einfach verloren gegangen ist, das Verständnis dafür. Weil das macht es leider so gefährlich, weil, ne, also wir haben ja auch auf der politischen Seite die halt sich perfekt inszenieren können, was aber dann auch mit einer gewissen fehlenden Kompetenz halt auch als einzige bare Münze genommen wird.
0: Ja.
1: Und das ist halt egal, auch mit welcher Seite, welche Richtung, welche was auch immer, das Problem, dass du kannst nichts, also jetzt gerade mit KI noch oben drauf, aber du kannst ja nichts als bare Münze nehmen.
0: Ja.
1: Du musst dich also wenn dich ein Thema interessiert, du musst dich auch nicht für alles interessieren. Man kann auch wunderbar weiter scrollen oder swipen oder niesen oder was auch immer, ne? Du musst dich ja nicht mit jedem Gedöns beschäftigen.
0: Ja.
1: Aber wenn du das tust, das ist halt so für mich der springende Punkt, dann solltest du dich halt auch mit dem Thema beschäftigen. Und nicht nur deine Meinung ungefiltert in die Welt blasen, darfst du auch, ne? Dafür haben wir, also bis zu gewissen Grenzen, dafür haben wir ja auch zum Glück die Demokratie und Meinungsfreiheit, wie gesagt, zu gewissen Grenzen, bis es strafbar wird.
0: Ja.
1: Aber das ist, da komme ich zu meinem Ansatz, das ist nur eine Plattform Selbstdarsteller. Das hat ja nichts mit, also das hat ja keinen Mehrwert. Ne? Du hast dich früher, wie so schön, ne? Du hast dich früher am Stammtisch aufgeregt, konntest du mal über was auch immer schimpfen. Das hat dann irgendwie den Stammtisch und vielleicht die drumherum hat mal einer, oh, die schon wieder. Das war's dann auch. Jetzt hast du halt, weiß ich nicht, wie viel Reichweite und
0: jetzt hast du 84 Millionen Stammtische.
1: Genau, herzlichen Glückwunsch. Ja. Aber gut, ich meine, im Zeitalter, wo beleidigte Führungskräfte Seen umbenennen, um Aufmerksamkeit zu erregen. Tja. Was soll man da noch sagen?
2: Ja, ne? Aber
0: ja.
2: Aber da bin ich völlig bei dir und das haben wir ja beim Knall im All schon sehr oft gesagt, dass vieles dieses Internetgeschrei, es geht um Aufmerksamkeit. Es geht überhaupt nicht mehr um Inhalt, sondern es geht um Aufmerksamkeit. Ja, der Inhalt ist bei vielen. Mir wird ja, ich sage immer gerne, der Algorithmus von Instagram ist sehr aggressiv. Du guckst ein, zwei Sachen.
1: Sind die alle.
2: Und dann, ja, aber dann wird dir halt ständig zu diesem Thema wird dir dann
1: immer
2: irgendwas
1: mehr,
2: vorgeschlagen.
1: Immer
0: ja, genau. Man darf nicht lange draufbleiben, sonst.
2: Man darf nicht zu lange draufbleiben, Also man muss kürzer denken als ein Goldfisch. Aber wie gesagt, es geht halt wirklich echt nur um Aufmerksamkeit. Und was ich auch, was mir auch in letzter Zeit öfters vorgeschlagen wird, ist dann, wenn ich diesen, ich sag's mal, Content sehe von diesen Menschen und dann unten rechts im Bild ist so eine andere Figur, die das dann kommentiert.
1: Ne, also daher ist das.
2: Was ist daher?
1: Ich glaube, ich habe noch nie gesehen. Können wir bitte ein Bild davon machen?
0: Ja. Das sieht aus, als wäre es an der Kletterwand. Ja,
2: Spider-Man. Ach. Ja, aber das gibt's auch und oder, dass Menschen einfach dieses nehmen und dann immer wieder sich dazwischen schalten und das kommentieren.
1: Ach so, ja,
2: und,
1: stimmt, ja.
2: Und zwar dann halt immer dann ja, das vielleicht dann auch lächerlich machen.
0: Ja.
2: Oder gegenteilig oder ja, kann gegenteilig ja darstellen. Ist ja völlig in Ordnung. Ja. Aber wie gesagt, für mich hat das Ganze keinen Inhalt mehr. Also das ist nur Aufmerksamkeit erregen wollen.
1: Absolut. Das Problem ist halt, dass du ja damit mit eben den, wie soll ich sagen, nicht kritischen und wahrscheinlich auch noch sehr jungen Zuschauern trotzdem, auch wenn es der größte Schwachsinn ist, halt deine Inhalte wegkriegst.
0: Ja.
1: Also ne, wir wollen nicht über den Gehalt oder die Wahrheit oder wie wertvoll das ist, was da, aber du kannst ja damit erfolgreich irgendwas behaupten.
2: Ja.
1: Was dann bei einer bestimmten Zielgruppe als Realität ankommt.
2: Ja, ja, genau.
1: Und das ist ja, also egal was es ist, welche Plattform und auch trotzdem natürlich auch Kommentarspalten, die aber halt eben überall zugänglich sind, ne, dann greift auch wieder unreflektiert der eine wieder das auf und behauptet das und urplötzlich hast du halt, wie gesagt, den Karl-Heinz vom Entschuldigung, oder der Frank vom Stammtisch und den, wie gesagt, ne, hast du halt plötzlich dann komplett in der Welt. Das ist halt, weil, nochmal, ich finde, ich sag immer, früher habe ich halt so ein bisschen durch die Bunte geblättert, ja, jetzt swipe ich mich halt durch, was es alles gibt, wir haben Instagram gesagt, wir können TikTok sagen, wir können X sagen, wir können Facebook sagen, wir können was auch immer alles noch gibt.
0: Wobei X
1: ist
0: schon extrem geworden.
1: Ja, ja, also. Absolut, ja, absolut. Ja. Aber nichtsdestotrotz, du hast halt, und ich meine auch da, ne, wie schon gerade gesagt, das, was du halt am meisten dich mit beschäftigst, likest, kommentierst, desto mehr kriegst du davon,
2: ne?
1: Also dann hat, und auch das erweckt ja den Eindruck, dass das die Meinung aller ist oder dass das die Themen aller sind, was ja gar nicht stimmt, weil du ja einfach immer nur das wieder kriegst, was du gerne magst.
2: Ja.
1: Ne?
2: Ja.
1: Und ich finde das ja an sich ist das ja, wie gesagt, ich nehme das als leichte, seichte Unterhaltung. Und ne, das, was mich interessiert, da gucke ich halt mal ein bisschen intensiver. Und manchmal stimmt's, manchmal ist es völliger Schwachsinn. So kriegst du natürlich trotzdem ja auch einen Input, an den du vielleicht auch gar nicht gedacht hast. Nur das Problem ist ja wirklich, die Leute beschäftigen sich ja auch da nicht mehr mit. Und wie gesagt, das ist die einzige Wahrheit, die ich jetzt sage. Ja, und das ist genau. die Wahrheit, das sind die Fakten. Ja, nee.
2: Das passt gerade in mein Gefüge hinein.
1: Ja,
2: und
1: ja, oder zack, ich blase raus, blase das raus und es wird einfach unreflektiert als Wahrheit genommen. Und ich meine, und jetzt wird es noch schwieriger, wie schon gesagt, wenn du dann halt irgendwelche KI-generierten Videos hast, die quasi echte Menschen wiedergeben, aber was überhaupt gar nicht war, da stoße ich dann auch irgendwann logischerweise und an meine Grenzen.
2: Ganz interessant dazu, weil Beispiel wegen KI generiert. Es war neulich eine Freundin da, die ich seit Jahren kenne und die auch auf irgendeiner von diesen Plattformen folgt sie einem Mönch. Und der Geschichten erzählt, was weiß ich, aus dem Taoismus und Heilung und bla bla bla und so weiter. Und natürlich habe ich das dann auch aufgerufen, dann kriege ich dann auch Videos in dem Maße vorgeschlagen. Und
1: von Mönchen?
2: Ja, ja. Aber die sind KI generiert. Und es gibt einige, die sind markiert. Da steht unten in der Beschreibung oder so, dass du KI-Inhalte, aber manche oder viele sind nicht markiert. Und doch merkst du es, weil die Person immer irgendwann, wenn du länger zuguckst, eine unnatürliche Haltung hat.
0: Na, da ist mir was passiert, und zwar, ich folge ja vielen Polizeipräsidien, beruflich bedingt, ja. Und plötzlich ist mir eine Figur in die Timeline reingespült worden, ein Polizist, der sich geoutet hat, angeblich, ne? Und der dann da rumläuft, an irgendeinem, weiß ich nicht, siehst ein Polizeiauto rumstehen und der sagt, ja, also der läuft nur rum, sagt nichts. Dann ist immer Text eingeblendet gewesen, ja, ich will mich jetzt mal outen und so, ist es mir jetzt egal, was die Kollegen sagen und sowas, ja. Und da habe ich mir gedacht, ja, das ist doch schön, wenn dann einer das auf die Art und Weise macht, ja. Und beim zweiten oder dritten Video ist mir dann aufgefallen, dass das Polizeiauto im Hintergrund das Polizeispiegelverkehrt war, obwohl es auf der Straße stand, ja.
2: Okay.
0: Und auch, dass das Kennzeichen, da stimmte irgendwas stimmte da nicht, weil auf seiner Uniform war Polizei richtig rumgeschrieben. Also es war nicht spiegelverkehrt.
2: Okay.
0: Und natürlich, weil ich die zwei Videos vorher, weil ich die natürlich auch komplett angeguckt hatte, ja, ist es dann auch, kamen dann ständig diese Videos da rein, ja, und irgendwann war das natürlich totaler Bullshit. Hm. Das war wahrscheinlich so ein Honeypot, da sollten irgendwelche Leute draufgelockt werden, warum auch immer, keine Ahnung, ja. Hm. Aber dieses KI-Generierte ist wirklich brandgefährlich, muss ich sagen, ja. Ja. Und das hat ja auch einen Grund, warum Bill Gates jetzt auch sagt, KI, große Gefahr, ne?
2: Ja. Und zwar nicht wie Terminator, dass die uns auslöschen, sondern dass wir selber durch diese KI verdummen, weil wir dann auf einmal den ganzen Mist glauben.
0: Ja, aber es soll ja immer mehr durch KI ersetzt werden. Hm. Und Meta doch jetzt, das hat es, glaube ich, jetzt wieder zurückgezogen. Ne? Also Meta hat jetzt...
2: In den USA sind sie doch verklagt worden.
0: Nee, es ist ja umgekehrt. Und zwar Meta hat ja irgendwie versucht, ganz viele Leute durch KI zu ersetzen.
2: Ja.
0: Hat aber festgestellt,
2: ach so,
0: dass der Aufwand, zu korrigieren...
1: Ja.
0: Viel höher ist, ja, und die Produktivität sinkt.
1: Es ist ja wie immer, es gibt kein Allheilmittel.
0: Ja.
1: Und ne, dafür sind die Amerikaner ja da, die probieren ja erstmal alles aus und merken dann, wie es ist, und dann kann man es auch richtig machen.
0: Wir machen die Fehler auch.
1: Jetzt. Nee, wir machen es andersrum. Ja, klar, dann springen natürlich auch viele, aber wir diskutieren zu lange und dann passiert nichts.
0: Ja.
1: Also ein Mittelweg wäre schön, aber das ist halt schwierig. Mit diesen Themen.
0: Das stimmt.
2: Also ich bin da völlig bei dir, weil du das jetzt gerade eben erzählt hast mit den Polizisten.
0: Ja.
2: Es kann vielleicht sein, dass es in 2 Jahren, dass die noch besser gemacht sind. Also wie gesagt, bei diesem Mönch ist mir halt aufgefallen,
0: dass der 3 Arme hatte.
2: Nee, aber du siehst halt keine Bewegung im Gesicht.
0: Ja.
2: Ja, und manchmal eine Aussage oder sowas, du bist einfach Mensch, emotional, du machst irgendwann mal eine Bewegung oder irgendwie sowas, oder du musst mal den Kopf mal, und es ist halt nicht passiert.
0: Ja.
2: Aber vielleicht kann die KI das bald auch so darstellen.
0: Ja.
2: Ne, dass du da wirklich Schwierigkeiten hast, das zu unterscheiden. Da gibt's auf Instagram gibt's so eine schöne Seite mit damals in Frankfurt.
0: Mhm.
2: Und die hatten neulich was Schönes über Sachsenhausen, alles KI generiert, aber es war markiert.
0: Nach historischen Bildern wahrscheinlich auch.
2: Bitte?
0: Nach historischen Bildern wahrscheinlich.
2: Ja. Und haben halt Sachsenhausen gezeigt, so wie es früher war, mit den ganzen Fischermenschen und so weiter. Ja. Aber das kann halt KI, das kann die darstellen. Ich weiß nicht, wie man sowas findet. Ich habe ehrlich gesagt mich damit
0: noch... Kann ich dir mal zeigen, kannst du ganz tolle Videos machen.
2: Okay.
0: Ganz kurz noch, weil es 9:55 ist, also wir haben noch 5 Minuten Sendezeit.
2: Okay.
0: Erstens mal müssen wir die Anke grüßen. Das ist kurz vor 13 Uhr in der Wiederholung. Ne? Also liebe Anke, wenn du uns zuhörst. Ja,
2: ja.
0: Ganz liebe Grüße an dich. Wir freuen uns, Anke, dich das nächste Mal wieder zu sehen. Und was wir uns als Thema aufheben sollten fürs nächste Mal, beziehungsweise auch mal in der regulären Sendung, darauf wollte ich nämlich noch hinaus, der Roth hat sich nicht nur über die Reaktionen beklagt in den Medien auf die CSDs, sondern er hatte in der Welt am Sonntag gestern einen sehr langen Artikel drin. Und der fängt, hatte die Überschrift Queer gegen Schwul. Eine Bewegung, die einst gemeinsam für Freiheit kämpfte, zerlegt sich zunehmend selbst. Entschuldigung. Ja, zu viel Wasser getrunken auf einmal. Das ist ja das, worüber wir ja auch schon oft gesprochen haben, und dieser Artikel beginnt damit, wie konnte es so weit kommen und wer profitiert am Ende von diesem Streit?
2: Ja.
0: Und damit sollten wir uns vielleicht mal ein bisschen näher auseinandersetzen, weil das nämlich eine ganz, also die Quintessenz, die er bei Instagram geteilt hat, die ist ganz interessant, ja. Und das ist genau das, worüber wir schon lange diskutieren. Und es gibt im Prinzip fast nur Verlierer in dieser ganzen Geschichte, die berühmte Atomisierung.
2: Ich wollte es gerade sagen, vielen Dank.
0: Und der CSD diskutiert ja auch, oder ich kenne das Ergebnis nicht über sowas, ja. Also ich bin mal gespannt.
2: Ja, aber sehr schön, das können wir aufgreifen, auch in die reguläre Sendung.
0: Genau, und jetzt ziehe ich den Regler, habe ich nämlich vorhin schon ein bisschen angelupft, damit wir zeitlich gut hinkommen.
2: Okay, und dann machen wir eine Abmod?
0: Dann machen wir eine Abmod, ja, das war die 1518. Sendung von Radio Sub, das war der Knall im All, der letzte Montag im Monat, der 31.8. Vielen Dank, lieber Christoph, für schönen Grimassen, die du heute geschnitten hast, das war fantastisch. Lieber Dirk, vielen Dank. Ja,
2: genau,
0: ja. Mit
1: Schön.
0: Mit Hund heute.
1: Ja, ja, genau. Ja. Der Studiohund. Ja.
0: Genau,
1: ja.
0: Der Studiohund. Und
2: vielen lieben Dank, lieber Stefan, ja, dafür, dass du so grandios die Technik wärst.
0: Ja, sehr gerne, ja. Auch wenn ich manchmal die falschen Musiktitel abspiele, das mache ich natürlich extra, ist ja klar.
2: Mir klar.
0: Sonst heißt der so perfekt.
2: Nee, das
0: und,
2: ist Boshaftigkeit.
0: Wir hören uns wieder am...
2: ich glaube, 28.
0: September dann, ja.
2: Ja.
0: Genau. Nächste Woche ist...
2: Früher sogar.
0: Ja. Ach, ich weiß nicht.
1: Nein, du hast komplett recht.
0: Genau, nächste Woche ist eine reguläre Sendung. Da habe ich gehört, da ist schon mal ein bisschen Vorbereitung im Laufe mehr Zeit. Wir senden im Laufe mehr Zeit am 13. September.
2: So ist es.
0: Und
2: 15 bis 18 Uhr.
0: Und jetzt kommt der öde Abend. Der steht. Jetzt kommt er rüber.
2: Ich habe es gesehen.
0: Jetzt kommt er. Jetzt will ich ziehe mal die Musik hoch. Bis bald.
2: Tschüss.
1: Gut.

Ja, bei unserem kleinen luftigen Themenabend sind wir jetzt gerade in Neuseeland angelangt. Hier, das waren die großartigen Mad Scene um den leider viel, viel, viel zu früh verstorbenen großartigen Künstler, Musiker Hamish Kilgore, Schlagzeuger von The Clean, Dead on Radio. Und jetzt sind wir bei der Band Bachelorette, der Öderabend ist hier für euch.

Ja, sehr schön, der Ghost Club aus Neuseeland. Nächster Song ist von der Thematik aktueller als jeder Taylor Swift Song, den ihr euch vorstellen könnt, ist aber schon über 60 Jahre alt. Hier sind die Thursdays Children mit Air Conditioned Man.

Ja, der Abend am 31.8. Die Luft wird immer besser. Das war ein Demo von einer alten Band aus Mainz aus dem Jahr 1981. Der unvergessene Bernd Hasenfuß, leider viel zu früh verstorben, mit seinem Bruder Manfred, Karl F. Peter und Stefan Vinzenz. Sie nannten sich Fröhliche Eiszeit. Und jetzt geht's nach Frankreich.

Ja, liebe Freunde, das war der öde Abend. Eure Lieblingssendung auf Radio X. Immer montags von 22 bis 23 Uhr. Hier im Studio 2 von Radio X in Frankfurt am Main, Bockenheim. Die Sendung ging heute mit Überlieder mit dem Thema Luft, Air etc. pp. Im Studio war der Christoph Lauber. Ich danke euch sehr fürs Zuhören, fürs Einschalten. Die Playlist gibt's morgen und alles weitere findet ihr auf unserer Homepage. Ja, bleibt dem Sender treu. Ist ein toller Sender und vielen Dank fürs Zuhören. Bis bald. Ciao. Christoph. Thank you.

23 Uhr, die Nachrichten, zunächst die Übersicht. Der unerwartete Auftritt des russischen Finanzministers auf dem G20-Finanztreffen in den USA ist bei den europäischen Ländern auf Kritik gestoßen. Nach einem Brand in einer polnischen Drohnenfabrik haben die Behörden Ermittlungen wegen Sabotage aufgenommen. Für die Online-Plattform ChatGPT gelten wegen der gestiegenen Nutzerzahlen bald strengere Regeln in der EU. Die Meldungen im Einzelnen. Erstmals seit dem Beginn des Großangriffs auf die Ukraine nimmt der russische Finanzminister Siluanov wieder persönlich an

Foto der Teilnehmer zu erscheinen. Das Bild wurde schließlich ohne den russischen Minister aufgenommen. Die Finanzminister der G20-Staaten wollen in Asheville in North Carolina über Maßnahmen zur Belebung der Weltwirtschaft beraten. Klingbeil kritisierte außerdem die US-Regierung, weil sie mehrere Medien vom G20-Finanztreffen in den USA ausgeschlossen hat. Der SPD-Co-Vorsitzende sagte in Asheville im Bundesstaat North Carolina, der Vorgang sei inakzeptabel. Er setze sich für eine freie und unabhängige Presse ein. Die Medien hätten ein legitimes Interesse, über die G20-Konferenz zu berichten. Die US-Regierung hatte die New York Times, das Wall Street Journal und Bloomberg News ohne Begründung von dem Treffen der G20-Finanzminister ausgeschlossen. Die Machthaber Chinas und Russlands, Xi und Putin, haben bei einem Treffen in Kirgisistan demonstrativ ihre enge Zusammenarbeit betont. Putin sagte in Bischkek, die Kooperation entwickle sich in wirtschaftlicher und jeder anderen Hinsicht erfolgreich. Er sprach außerdem von einer derzeit komplexen geopolitischen Lage. Kreml-Sprecher Peskow betonte, der russische Krieg gegen die Ukraine habe bei dem Gespräch kaum eine Rolle gespielt. Indiens Premierminister Modi forderte Putin am Rande der Konferenz zu einem Ende des Kriegs gegen die Ukraine auf. Indien unterstütze alle Friedensbemühungen, sagte Modi in Bischkek. Der Weg hin zum Ende des Krieges müsse eingeschlagen werden. Putin entgegnete, dass Russland auf diesem Weg sei. In Bischkek tagen die Staats- und Regierungschefs der Shanghaier Organisation für Zusammenarbeit. Sie begehen das 25-jährige Bestehen des Bündnisses. In Polen hat die Polizei Terrorismusermittlungen eingeleitet nach einem Brand in einer Drohnenfabrik. Das Feuer im Werk in Skarżysko-Kamienna, rund 150 Kilometer südlich von Warschau, ist inzwischen gelöscht. Die Staatsanwaltschaft geht nach eigenen Angaben dem Verdacht nach, dass ein ausländischer Geheimdienst einen Sabotageakt verübt hat. Ein polnischer Rundfunksender berichtet von Aufnahmen der Überwachungskameras in der Drohnenfabrik. Darauf sei eine Person mit Sturmhaube zu sehen, die Feuer legt und die Alarmanlage auslöst. Die Drohnenfabrik gehört dem größten polnischen Rüstungsunternehmen WB Electronics. Polens Regierung hat bereits mehrfach russischen und belarussischen Geheimdiensten vorgeworfen, Agenten ins Land zu schleusen. Bundesaußenminister Wadephul will gemeinsam mit Tunesien und Algerien versuchen, die Migration aus den afrikanischen Staaten zu verringern. Der CDU-Politiker sagte zum Auftakt seines Besuchs in Tunis, mit Tunesien und Algerien teile man zentrale wirtschaftliche und sicherheitspolitische Anliegen. So müssten etwa die Ursachen von Migration aus den afrikanischen Sahelländern gemeinsam bekämpft werden. Dazu gehöre eine Verbesserung der wirtschaftlichen Situation vor Ort. Außerdem müsse Schleuserbanden das Handwerk gelegt werden. Wadephul hatte sich zuvor mit seinem tunesischen Amtskollegen Nafti getroffen. Der Außenminister reist morgen weiter nach Algerien. Dort soll er von Präsident Tebboune empfangen werden. Das Bundeswirtschaftsministerium prüft eine stärkere Nutzung der deutschen Kohlekraftwerke, um gegen die hohen Strompreise vorzugehen. Ein Sprecher sagte in Berlin, dass es um Kraftwerke gehe, die aktuell in der Reserve sind und eigentlich nur bei Knappheiten einspringen sollen. Sie zur Preissenkung hochzufahren sei aber aus fachlichen, ökonomischen und auch europarechtlichen Gründen nicht ganz einfach, so der Sprecher. Es handle sich um relativ alte und ineffiziente Anlagen. Außerdem sei unklar, ob man damit überhaupt einen positiven Einfluss auf die Strompreise erzielen könne. Die Führung des angeschlagenen Volkswagen-Konzerns drängt auf weitere Einsparungen im Werk in Hannover. Bei der letzten von 9 Betriebsversammlungen erklärte Finanzvorstand Antlitz, die Kosten seien immer noch zu hoch, trotz Verbesserungen. Der Standort in Hannover müsse wettbewerbsfähiger werden. Dazu könnten die Beschäftigten beitragen, indem sie Qualität, Produktivität und Leistung verbesserten. Die Nutzfahrzeugfabrik mit mehr als 12.000 Beschäftigten gehört zu den 4 Werken des VW-Konzerns, deren Zukunft das Management in Frage stellt. VW-Konzernleitung, Betriebsrat und IG Metall hatten Ende 2024 vereinbart, dass 50.000 Stellen in Deutschland abgebaut werden. Zudem gibt es tarifliche Einschnitte. Bei einem Besuch in Sachsen-Anhalt hat Bundeskanzler Merz erneut vor einem Sieg der AfD bei der Landtagswahl am Sonntag

0: Gewarnt. Sachsen-Anhalt dürfe kein Experimentierfeld für Wutbürger werden, sagte der CDU-Vorsitzende bei einem gemeinsamen Wahlkampfauftritt mit CDU-Ministerpräsident Schulze in Quedlinburg. Merz wiederholte auch seine Warnung vor den wirtschaftlichen Folgen, falls das Bundesland nach der Wahl nicht mehr regierbar sein sollte oder die AfD dort die absolute Mehrheit erziele. Zuvor hatte Merz am CDU-Wahlkampf im Ostseebad Kühlungsborn in Mecklenburg-Vorpommern teilgenommen. Dort wird am 20. September ein neuer Landtag gewählt. Bei einem Spaziergang auf der Strandpromenade mit CDU-Spitzenkandidat Peters wurde Merz von Passanten zum Teil ausgepfiffen und beschimpft. Ein anschließend geplantes Pressestatement wurde ohne Begründung abgesagt. Für die Online-Plattform ChatGPT gelten bald strengere Jugendschutzregeln in der EU. Auslöser ist die Nutzerzahl des US-Dienstes, der die Schwelle von 45 Millionen pro Monat überschritten hat. Damit gilt ChatGPT als sehr große Online-Plattform und unterliegt in der Folge zusätzlichen Regeln des Europäischen Digital Services Acts. Unter anderem muss der Betreiber stärker gegen die Verbreitung illegaler Inhalte vorgehen und Minderjährige besser schützen. Dasselbe gilt auch für die Plattformen Reddit und Roblox, die ebenfalls die 45 Millionen Marke überschritten haben. Sie haben nun nach Angaben der Europäischen Kommission 4 Monate Zeit, sich auf die neuen Regeln einzustellen. Bei schweren und wiederholten Verstößen drohen den Betreibern hohe Geldstrafen von bis zu 6% ihres weltweiten Jahresumsatzes. Der ehemalige französische Premierminister Balladur ist im Alter von 97 Jahren gestorben. Das teilte Amtsinhaber Licornu in Paris mit. Er bezeichnete Balladurs politischen Weg als eng verknüpft mit 50 Jahren der 5. Republik in Frankreich. Balladur sei zudem stets eine führende Persönlichkeit in der Gesellschaft gewesen. Seine Familie kündigte eine Trauermesse im engsten Familienkreis an. Der konservative Balladur war von 1993 bis 1995 letzter Premierminister unter dem sozialistischen Präsidenten Mitterrand. Während seiner Amtszeit setzte er sich für die Privatisierung staatlicher Unternehmen ein. Im Zuge seiner Präsidentschaftskandidatur 1995 entstanden Vorwürfe der illegalen Wahlkampffinanzierung. Der Büroleiter Balladurs und ein Parteifreund wurden Jahre später zu mehrjährigen Haftstrafen verurteilt. Balladur selbst wurde freigesprochen. Und hier noch einmal die Übersicht. Der unerwartete Auftritt des russischen Finanzministers auf dem G20-Finanztreffen in den USA ist bei den europäischen Ländern auf Kritik gestoßen. Nach einem Brand in einer polnischen Drohnenfabrik haben die Behörden Ermittlungen wegen Sabotage aufgenommen. Für die Online-Plattform ChatGPT gelten wegen der gestiegenen Nutzerzahlen bald strengere Regeln in der EU. Vor dem Wetter noch ein kurzer Hinweis der Redaktion. 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Dann schreiben Sie uns an dienachrichten@deutschlandfunk.de. Das Wetter. Am Abend und in der Nacht im Küstenumfeld und im Osten weitere Schauer, die langsam nachlassen. Sonst gering bewölkt, teils klar und weitgehend niederschlagsfrei, 15 bis 10 Grad. Morgen im Norden Schauer und vereinzelt Gewitter. In der Mitte und an den Alpen nur geringe Niederschläge, sonst heiter bis wolkig und meist trocken. Temperaturen 20 bis 26 Grad. Das waren die Nachrichten.
1: In einer Übernahme vom Deutschlandfunk hier auf Radio X in Frankfurt am Main geht's jetzt weiter mit X-Fate, der DJ Night. Heute mal wieder mit den wunderbaren Midnight Drones, Andy Diefenbach, Michael Moos. Thema der heutigen Sendung, Petrichor. Ich wünsche viel Spaß.